0: Planet Hollywood. Und habe eigentlich quer durch einen Trip dort, oder? Also wirklich eine Bereicherung reingebracht, oder so, und bin dort ziemlich viral gegangen.
1: Aber hast du dort auch Geld verdient oder bist du nicht einmal aus beruflichem Aspekt gegangen, sondern einfach wie du hast mal als Ellen, weil das schon länger verkörpert ist, einfach mal noch in Las Vegas gesehen?
0: Ich habe eigentlich das Ziel gehabt, oder so, jetzt mal mich dort zu zeigen, dass es so eine coole Socke wie mich gibt, Swiss Edition. Ja, für mich mal erkenntlich zeigen dort, oder so mal ein paar Diskotheken, Clubs und so besuchen. Und ich bin so derart aufgefallen dort, oder ich bin im Caesars Palace via Videoüberwachung verfolgt worden vom Chef.
1: Bist du der Angst, dass du irgendwo Groovies untermischen gehst? Oder warum hat er dich
0: Nein,
1: verfolgt?
0: das nicht. Aber ich hatte nachher dort auch einen Kollegen gefunden, einen, der bei der Airline arbeitet. Und der ist mit mir dann auch in Omnia Dance Club rein. Und da sind sehr, sehr viele Leute immer hergekommen, Fotos und so. Oder? Und viele Leute haben dann auch ein Trinkgeld gegeben, oder? Wenn sie ein Foto können machen und so. Oder? Und rein technologisch gesehen, oder? Also, könnte ich hier nur von Trinkgeldern dort existieren. Das ist möglich. Und allerdings jetzt im Club selber oder so, habe ich jetzt keine Trinkgelder genommen und so, weil das ist unseriös, oder? Also ich bin dort nicht offiziell buchen gesehen so, oder ich habe einfach ab und zu mal einen Drink entgegengenommen und so. Und irgendwann steht einfach plötzlich der oberste Chef vom Caesars Palace neben mir, macht ein Selfie mit mir und drückt mir seine Visitenkarte in die Hand. Und ich, oh Scheiße. Das ist der Boss. Allerdings konnte ich mit ihm keinen grossen Talk machen, weil es sind gerade wieder Leute gestürmt. Es sind gerade wieder Leute gekommen. «Alan, Alan, can I make a picture with you?» Und er konnte mit meinem Kollegen noch reden. Und mein Kollege hat mir nachher das mitteilen, was er noch so gesagt hat und so. Oder ich war schon wieder im Fotostress dort, oder so. Und jetzt hat er eben so mitteilt, also «Hey, me», oder so, also ganz köstlich über die Videoüberwachung, also beobachtet, wie ich da im ganzen Areal, Caesars Palace, Casino, in der Lobby, überall unterwegs bin, so positiv ankomme und die Leute mich so feiern. Und hat gesagt, ja, mit dem Dude muss ich ein Foto haben.
1: Aber ist das nicht mühsam, wenn du dorthin gehst? Logisch, du gehst ein Stück weit wegen dem, aber wenn du permanent angesprochen wirst und du nicht zu der Ruhe kommst, ist das nicht eine recht heavy Zeit auch gewesen für dich?
0: Ja, also nach der Ferien brauche ich eigentlich wieder Ferien, das ist so. Das war eigentlich Ferien gewesen. Und ja, ich habe jetzt einfach meinen Ausgleich wieder, als ich jetzt heimgekommen bin, so habe ich einfach wieder 3 Gänge zurückgeschaltet, wie schon gesagt, oder? Also aus einem Burnout raus lernt man und man muss halt eben seine Ruhepol finden. Und ja, aber das Ganze ist dann nachher dort eigentlich auch relativ positiv verlaufen, oder? Also ja, 2 Tage nach dem Abend hat er mir einen Videocall gemacht und so, hat mich eingeladen und so, oder? Und bin dann gerade mit dem Chef vom Caesars nachher on Tour gewesen, am Whisky trinken.
1: Mittlerweile kann man sagen, du lebst von dem. Du hast noch ein Taxiunternehmen auch in Wartau. Für was wirst du eigentlich alles gebucht? Das ist sicher mal ein Taxiunternehmen, kann man sich sehr gut vorstellen, weil es bei mir auch immer näher kommt, der Polterabend, oder wie sieht das aus?
0: Ja, das mit dem Taxiunternehmen war genau so ein Notfallplan gewesen, weil ich habe auf gut Deutsch also 80% von meinem Hab und Gut in der Pandemie verloren. Und keine Unterstützung bekommen, nichts oder so. Der Staat interessiert das nicht, oder? Künstler und so. Ich habe dann auch mit der SVA mal kurz gemailt und gemacht und so. Und das hat die auch nicht interessiert, oder? So Künstler unterstützen und so. Und ja, dann hat ein anderer Kollege hat von mir gesagt, er hat auch ein Taxiunternehmen im Sarganserland. Er hat gesagt, du hast noch ein Auto vom Vater und so, das du noch geerbt hast, mach doch mit dem ein Taxi, oder? Jetzt habe ich tatsächlich mit dem mittlerweile 27-jähriger BMW, ist ein 5er BMW. Mit dem habe ich ein Taxi gemacht, also, und habe das Wartau, also mit dem bereichert und ja, habe sehr eine gute Klientschaft, auch schon international sogar. Also ich würde sogar über die Landesgrenze buchen. Und ja, mit dem Taxi, oder, habe ich jetzt einfach mal so ein Grundpfeiler baut, ein Standbein oder so, mit dem Alan jetzt wieder am Auftritt machen, wieder am Aufarbeiten. Weil, also nur allein im Wartau kannst du, also mit einem Taxiunternehmen kannst du nicht allein existieren. Also, weil es ist Eine kleine Area.
1: Zu wenig Kundschaft.
0: Du bist 10 Kilometer weg vom nächsten grösseren Bahnhof, sei es in Buchs oder Sargans. Das sind die grösseren Bahnhöfe.

0: Oder so, dann hast du unter einer Woche auf gut Deutsch eigentlich nicht viel Arbeit, oder? Unter einer Woche. Unter einer Woche habe ich auch sehr viel Ruhezeit und so, oder? Und bin, ja, kann ich auch oftmals ein bisschen ins Casino und so, oder?
1: Wie sich das gehört das Ellen?
0: Ja.
1: Aber Poultry, gibt es da keine Geschichte, die du erzählen kannst?
0: Mal, also so für einen Junggesellenabschied und so, würde ich auch buchen. Das sind aber die Sachen. Also, gewisse Buchungen, die ich jetzt zum Beispiel nicht veröffentlichen, darf ich nicht zeigen oder so, oder? Also, jetzt, zum Beispiel, also, das war 2019, ein Junggesellenabschied und so, oder? Wo ich auf Teneriffa gebucht worden bin. Und so, das ist natürlich 5 Tage Hangover, also vom Extremsten, oder? Da bist du 5-Sterne-Hotel, schön im Sheraton, dann wirst du mit der Stretch-Limousine chauffiert, dann gehst du schon in die grossen Diskotheken, dort wieder VIP-Area, der Champagner knallt nun und so. Ja, bei mir war es mehr der Tequila. Ich mag das Blubberwasser nicht so.
1: Wir zwei, weißt du noch, wo wir uns zuerst mal getroffen haben?
0: Ja, da kann ich mich noch daran erinnern, das war an der Ekstasia.
1: Genau, in Ekstasia in Zürich, Erotikmesse.
0: Ja.
1: Und ich habe meinem Cousin erzählt, dass du auch vorbeikommst. Und jetzt ist mir, dort hat es mir Klick gemacht. Wir sind uns eigentlich schon viel früher begegnet. Müssen wir uns begegnet sein, weil wir sind eigentlich fast nebeneinander aufgewachsen.
0: Ja, das kommt noch dazu, ja.
1: Ellen, ja. Danke vielmal, bist du da gewesen. Ich wünsche dir viel, viel Erfolg. Und zum Schluss würde ich noch, bevor ich dich ganz verabschieden, würde ich gerne noch von dir den Zaubertrick sehen, den du mir gesagt hast, könntest du noch machen.
0: Aha, ja, so wie man ja eben in Vegas ist und so, oder? Dort hat man überall so die schönen Dollars und so, oder? Also, aber eben, so wie man dir nachher gut zocken geht, ist es da, ist es nachher weg. Burning Money.
1: Danke vielmal, bist du da gewesen. Ich wünsche alles Gute, Taxiunternehmen mit deinen Auftritten. Ja, dann wünsche ich dir eine gute Heimfahrt mit dem Mercedes. Vielleicht findest du auf dem Heimweg noch einen Giraffe.
0: Ja.
1: Wer weiß. Euch daheim, danke vielmals fürs Zuschauen. Top hoch 3, das gibt es nächste Woche wieder. Und wenn ihr den Ellen noch mal sehen wollt, dann könnt ihr das. Und das auf toponline.ch oder reinhören, überall dort, wo es Podcast gibt. Ciao zusammen.
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3: Lang habe ich überlegt, wie ich ihn anmoderieren soll, aber egal was ich sage, meine Worte können so einem grossartigen Redner eh nicht treu werden. Darum sage ich einfach herzlich willkommen, ehemaliger Bundesrat Moritz Leuenberger.
4: Ja, ja, wunderbar. Ich bin schon ganz so geschmeichelt, dass ich nichts mehr rausbringe vor Rührung.
3: Das war nicht das Ziel, weil wir schwätzen jetzt ja 26 Minuten. Aber vielleicht haben Sie es gemerkt, ich habe extra ehemaligen Bundesrat.
4: Ah, wissen Sie, unterdessen stört mich das längst nicht mit dem Alt, aber damals also beim Rücktritt hat es mich schon ein bisschen gestört. Dort habe ich noch ein bisschen allergisch reagiert, aber ich habe es geschafft. Ich kann jetzt mit dem leben.
3: Mit dem Alter können Sie leben?
4: Ja, ja, ja.
3: Sind wir froh. Sie haben ja auch bald Geburtstag, oder? Am 21. September werden Sie 75. Sind Sie ein Geburtstagsviertyp oder nicht?
4: Nein, und ich würde auch den nicht feiern. Ich weiss noch, der letzte, den ich eigentlich gross gefeiert habe, war der 60. Das war in Winterthur. Da war ich einfach in einer Aufführung vom Casinotheater. Und ganz am Schluss habe ich noch einen kleinen Song bekommen. Und ich habe noch nach der grossen Karte in Winterthur Casino dürfen bestellen, obwohl man das am Abend um 10 Uhr nicht. Aber ich war damals Bundespräsident und bin damals verwöhnt worden. Das ist jetzt auch schon ein Zeitchen her. Ja.
3: Sind ja aber gleich eigentlich jemand, der doch noch gerne im Rampenlicht steht. Vielleicht eben nicht der grosse Geburtstagsfeier, aber jemand, der sich doch gerne ein bisschen präsentiert. Sind ja jetzt auch seit 5 Jahren der Moderator von der Bernhard-Matinee. Wie ist das so für Sie, dort auf dieser Bühne zu stehen?
4: Es ist einerseits ist es ein bisschen eine Fortsetzung von vorher, wie Sie es gesagt haben. Es ist halt auch, es ist ein bisschen Theater. Politik ist auch ein bisschen Theater. Theater und Politik sind eng miteinander verwandt. Aber ich bin insofern erleichtert, als dass ich eigentlich, es ist nicht ein politisches Theater, was ich da mache. Natürlich, ich töne immer an, was passiert, was geht, was im Bundesrat geht. Leicht ironisch, leicht distanziert. Ich kann mich auf eine andere Art und Weise ausdrücken, eben vielleicht eher auf eine künstlerische Art und Weise. Das habe ich während der Amtszeit sehr oft vermisst, wenn ich auch mal etwas blumig umschrieben habe. Das hat man nicht so gerne gehabt. Man hat von einem Bundesrat lieber redet knallhart zur Sache und ist nicht so verspielt. Und ich kann mich selber jetzt ein bisschen besser ausleben.
3: So ganz ohne Politik können Sie eben schon nicht, oder?
4: Nein, ich bin sehr davon überzeugt. Und wenn Sie sagen, ich bin immer noch gerne im Rampenlicht, ja, es stimmt, oder? Das gehört ein bisschen zu der DNA von jeder Politikerin und Politiker, dass ihnen halt auch gefällt, öffentlich aufzutreten. Das ist ein Teil von der Politik, das soll nicht der Hauptteil sein. Aber es ist ein Teil davon und das muss man sich ganz offen eingestehen. Und politisch zu denken und nicht nur einfach, was Spass macht und was persönlich ist, ja, das ist immer ein Wesen von mir gewesen und das ist jetzt immer noch so. Und Sie können sich vielleicht an die Vorbesprechung erinnern. Ich sage dann, ja, allzu persönlich, bitte nicht, oder? Weil ich finde das nicht so von öffentlichem Interesse. Also insofern bin ich einer politischen Gesamtüberlegung eigentlich treu geblieben. Ich hoffe es wenigstens.
3: Die Bernhard-Matinee machen Sie jetzt eben schon seit 2015 und ja, es sind doch jetzt schon über 5 Jahre. Wo möchten Sie dort noch her? Oder ist vielleicht doch bald 75 Ruhestand angesagt?
4: Ja gut, also Änderungen gibt es immer, oder? Bei jeder Aufgabe, und sie ist dann eigentlich weniger aufs Alter zurückzuführen. Da überlegt man sich manchmal, soll man dann aufhören, wenn es gerade am besten ist. Und ich muss sagen, es ist jetzt über 6 Jahre, es ist immer ausverkauft, es ist immer ein ganzes Jahr vorher alles ausverkauft. Corona ist auch bei mir Zäsur gewesen, wie es bei vielen Künstlern auch gewesen ist, oder? Wenn man dann plötzlich gar nicht mehr darf auftreten, wenn es nur noch 50 statt 500 sind und die sind dann noch in Masken. Das ist eine Stimmung, wo nicht mehr da ist und wo man vermisst und wo auch einen ganz anderen Auftritt erfordert, oder? Mit 400 Gästen, die spontan reagieren, dann nimmt man das vielleicht auf, einen Zwischenapplaus und sagt nochmal etwas dazwischen, oder man sieht, dass jemand, ja, vielleicht ein bisschen Zweifel unter den Kopf schüttelt und nachher geht man auf das auch ein und nimmt das wieder auf. Und der ganze Dialog, der ist dann, vor allem mit dem Streaming, ist der nicht mehr da. Und von daher ist das schon etwas anderes geworden. Ich weiss auch noch nicht, wie es weitergeht mit den Gästen. Es gibt viele andere. Ich habe jetzt gelesen von Ursus und Nadeschkin, also ich bin erschüttert gewesen, oder? 70% weniger Zuschauer und Zuschauerinnen haben die. Einfach weil Corona viele Leute jetzt davon abgehalten hat, überhaupt zu gehen. Also da sind viele Veränderungen passiert. Ob bei mir auch eine Änderung passiert, das werden wir dann noch sehen.
3: Gehen wir vom Ruhestand in Ihre Kindheit, weil gerade ein paar Jahrzehnte zurück. Sie sind ja in Biel geboren, als haben drei Geschwisterte und es war doch noch eine schöne Kindheit gewesen, oder? So, wenn Sie einmal erzählt haben, sind Sie gut aufgewachsen?
4: Ja, eben, sehen Sie, da kommen jetzt meine Zweifel. Ich denke, ja, ist jetzt meine Kindheit von wahnsinnig öffentlichem Interesse. Aber es stimmt natürlich, in der Kindheit wird man ja in den Grundzügen vom Denken wird man eigentlich geprägt. Und von daher ist es schon interessant zu wissen, dass ich in einer wohlbehüteten Familie, klassische Familie aufgewachsen bin, ja gut, wo die Frau die Hausarbeit, also die Mutter die Hausarbeit gemacht hat und der Vater hat als Lehrer geschafft und dann hat Märle erzählt und hat die wunderbar erzählt. Also meine Kindheit ist eine schöne Kindheit gewesen, ja.
3: Und gleich aber, Ihren Vater hat zwar immer Geschichten erzählt, aber er ist glaube recht ein strenger gewesen, oder?
4: Das ist halt, das geht jetzt so langsam dann in die Jugend über. Also, es war natürlich ein strenges Elternhaus gewesen. Moralische Grundsätze haben da geherrscht. Ich will mich jetzt da hinterher nicht lang beklagen. Aber, ja, es ist eher eine strenge eine strenge Geschichte gewesen, ja.
3: Haben Sie sich da auch in die Schranken weisen lassen oder haben Sie doch dann manchmal auch ein bisschen den Rebellen rausgehauen? Oder
4: ja, wissen Sie, das ist halt, das tönt heute, sagt man sich zum Beispiel jetzt über, ich rede jetzt von der Pubertät, von später, also nicht mehr von der Kindheit, oder? Heute sagt man sich ja, wenn es jemandem daheim nicht passt, dann ziehst du halt aus und rebellierst und gehst. Aber wenn jemand in einem moralischen Käfig aufgewachsen ist, dann hat er gar nicht die Möglichkeit, das so auszubrechen. So einfach ist das nämlich halb gar nicht. Also das ist wie jemand, der physisch, also das bin ich aber nicht, also nicht falsch verstehen, ich mache nur einen Vergleich, jemand, der physisch als Kind, sagen wir mal, Kinderarbeit hat müssen, ich sage jetzt in Indien oder so, Kinderarbeit muss leisten, immer gefangen ist, der kann sich gar nicht so gut befreien nachher, oder? Weil er die Aussenansicht eigentlich gar nicht kennt. Und das überträgt auf die moralischen Schranken, die einem so absolut gesetzt werden, ist es auch nicht so einfach, nachher sich davon zu befreien.
3: Auf der Gegenseite ist ja, glaube ich, ihre Mutter gestanden, die sehr in dem Sinne kreative Frau war, die ja auch über sie geschrieben hat, also Tagebuch geschrieben hat. Und sie selber hat mit 9 schon ihr erstes Buch geschrieben.
4: Ja, von Hand. Von Hand habe ich das geschrieben, handschriftlich. Verlag Handschrift AG habe ich unten dran hergeschrieben. Und es hat geheißen, die Pfahlbauer am Murtensee, und sie hat sich gehandelt von 2 Pfahlbauervölkern, die sich gegenseitig bekriegt haben. Es hat dann, statt Krieg, haben sie sich dann auf einen Wettbewerb geeinigt. Und beim Wettbewerb hat nicht jemand der Stärkste gewonnen, sondern der Schwächste, weil der etwas Schlaues gemacht hat, oder? Also, da ist eben schon ganz viel drin gewesen. Und am Schluss, und das ist eigentlich noch schön, am Schluss haben die beiden Pfahlbauervölker sich vereinigt, zu einem vereinigten Pfahlbauervolk, wo lauter Frieden geherrscht hat. Oder also, eigentlich habe ich die UNO damals vorweggenommen. Es kann sein, dass man die später das Büchlein gelesen hat.
3: Ja, vielleicht haben wir das innen abgeschaut.
4: Und dann ist dann die UNO, ja, wahrscheinlich. Ja.
3: Viele Ideen. Sie haben ja auch sogar mal noch von einer Sportlerkarriere geträumt. Also
4: das sind halt dann die Kinder ehrgeizig. Ich bin ziemlich schnell in der Leichtathletik auf Kurzstrecken und auf Langstrecken. Merkwürdigerweise bin ich recht gut gewesen. Und habe dann gedacht, das ist jetzt meine Karriere. Aber die ist dann eben unterbrochen worden.
3: Wegen der Knochenmarksverletzung?
4: Ja, ja, ja. Hat dann. Und dann bin ich sehr lange im Spital gewesen. Und das ist also... Eine physische Karriere ist halt dann leider nicht mehr möglich gewesen.
3: Wie ist das gewesen? Sie sind ein Jahr lang im Bett gelegen, haben so einen Gips gehabt, glaube ich, von irgendwo da oben runter.
4: Ja, das hat es damals noch gegeben. Ein Beckengips. Also da ist man eigentlich wie ein Tetraplegiker ist man da gelegen und hat nur noch mit den Armen sich können bewegen. Aber es ist noch interessant. Also auch dann, was man dann plötzlich für Fantasien entwickelt, oder? Dann kann man mit dem einen Arm, den man bewegen kann, weiss man dann, wie man kann irgendjemanden einen Stock oder einen Schirm nehmen, wo man die Bremse damit hinten am Bett kann lösen und nachher das Bett zum Fenster herziehen. Sogar im Kinderspital Basel bis auf den Balkon raus konnte ich mich mit dieser einen Hand ziehen. Also plötzlich entwickeln sich da Möglichkeiten und Fähigkeiten, die man vorher überhaupt nie daran gedacht hat.
3: Ist dort vielleicht dann auch schon ein bisschen die Geburtsstunde vom Jus-Studium und der Politik gewesen? Oder wann ist das
4: gekommen? Nein, das ist dann später. Nach der Matur, ich wollte lange Theologie studieren, eigentlich lange das machen, was mein Vater war. Ich habe dann gefunden, nein, noch bin ich immer nur in seinem Schatten. Dann heisst, es ist der Sohn vom und so weiter. Und das habe ich nicht wollen. Und darum habe ich den Jus, wo ich überhaupt keine Ahnung hatte, was das war. In unserer Familie hat das niemand gemacht. Ich habe dann das einfach... Ich habe es eigentlich gewählt, nicht aus Gerechtigkeitsgründen, sondern weil ich nicht recht gewusst habe, was machen. Und habe dann gedacht, dort kannst du eigentlich alles werden. Wenn du Jurist bist, ist eigentlich praktisch alles möglich. Wenn du Arzt studierst, dann ist eigentlich die ganze Karriere schon vorgeplant und das habe ich nicht wollen.
3: Und dazwischen sind Sie aber gleich mal ein Restaurantkritiker gewesen. Das ist dann auch wieder so eine neue Idee,
4: neue Schwenk. Dann bin ich aber schon längst Nationalrat gewesen. Das habe ich noch nebendurch gemacht. Heimlich. Das ist,
3: wieso heimlich?
4: Ja, das ist beim... beim Goemio, beim Restaurantführer. Und dort sind Testesser nicht bekannt, weil das ist etwas anderes als beim Michelin. Dort wissen die Restaurateure, jetzt kommt der Tester. Und dann geben sie sich natürlich alle Mühe. Das war bei mir nicht gewesen, oder?
3: Also, ja gut, aber als Nationalrat hat man sie wahrscheinlich auch schon
4: aber man hat nicht gewusst, dass ich das nachher bewerte und dass ich etwas darüber schreibe. Das haben sie nicht gewusst. Das haben sie dann viel später erfahren.
3: Sie sind schon ein Feinschmöcker in dem Fall auch. Also da haben Sie schon gerne auch so ein gutes Essen.
4: Also da, ja, das habe ich damals. Also heute ist das nicht mehr ein Wahnsinnsthema, aber ich habe. Das war auch ein Stück Emanzipation vom strengen protestantischen, genügsamen Elternhaus, wo ich mal die Freude vom Essen und zugegebenermassen auch vom Trinken entdeckt habe.
3: Zurück zu der Politik.
4: Ja.
3: Das ist ja wirklich Ihre Karriereleiter, ist dort relativ schnell losgegangen. Also zack, zack, zack, Schlag auf Schlag. Sie sind wirklich dort schon jemand, der sagt, entweder ganz oder gar nicht.
4: Ja, also ich zweifle auch oft und drill wieder rum. Aber jetzt zugeben, also die politische Ader, die war immer in mir, auch in meinem Beruf. Ich war ja Rechtsanwalt zunächst und die Spezialität war eigentlich, dass sämtliche meine Fälle einen politischen Hintergrund hatten. Ob das jetzt im Mietrecht war, im Arbeitsrecht war, also ich habe eigentlich immer einen politischen Hintergrund, grundsätzliche Sache dahinter gesehen, oder ob es die Verteidigung von einem Schriftsteller gegen eine Familie, also ich denke jetzt da an Meyerberg Wille, an eine Familie, die ihm hätte das Theater verbieten wollte, also es ist immer eigentlich ein politischer Hintergrund. Da war Nestle tötet Babys, ist damals so ein bekannter Prozess gewesen, der auch ein bisschen mit Show verbunden war, also mit Öffentlichkeitsarbeit. Oder? Also ich habe das ein bisschen vermischt, die individuelle Hilfe dem Klienten oder der Klientin gegenüber und, wenn es politisch war, auch, dass man das politisch ein bisschen nutzt, um eine Ungerechtigkeit oder eine vermeintliche Ungerechtigkeit zu zeigen.
3: Und es ist ja schon, also ich muss jetzt da schnell ablesen, ein bisschen spicken, damit ich es richtig sage, wenn wir Ihre Karriereleiter anschauen. Das ist ja schon, also mit 1969, mit 23 sind Sie der SP beigetreten. Nur 3 Jahre später sind Sie schon Präsident von der SP Stadt Zürich gewesen, auch im Gemeinderat Zürich gesessen. Dann nochmal 7 Jahre später sind Sie schon auf Bern im Nationalrat, also 1979, sind noch im Zürcher Regierungsrat gewesen und dann 1995 Bundesrat wurde. Also wirklich tak, tak, tak, tak, tak, tak, tak.
4: Ja, und nachher wieder tak, tak, tak, wieder oben ab. Das hört dann alles auch wieder mal auf. Oder? Der politische Lebenslauf ist korrekt wieder. Ja, stimmt.
3: Da bin ich noch froh. Ja. Aber wenn Sie wirklich so jetzt sich das vielleicht Revue passieren lassen, das ist ja schon eben eine lange Zeit. Schon auch etwas, wo, wenn Sie jetzt vielleicht darauf zurückschauen, macht Sie das stolz? Oder wie schauen Sie da darauf zurück?
4: Das ist noch etwas Besonderes. Ich lasse es gerne gefallen, wenn man das jetzt so als Erfolg darstellt. Selber in der Phase, in der ich jetzt bin, ertappe ich mich sehr oft dabei, zu finden, das hätte ich anders sollen machen, jenes hätte ich anders sollen machen, dort ist das echt klug gewesen oder nicht. Also, ist zwar falsch, oder? Das sollte man nicht, aber ich sehe eigentlich das sehr, sehr kritisch. Natürlich, es gibt auch Sachen, wo ich sage, mal, das ist damals das Optimum gewesen, wo ich rausholen konnte. Nicht von meiner Karriere, sondern von der Sache, oder? Also, ich sage jetzt ein Beispiel, oder? Zum Beispiel, die Sicherheitsbestimmungen im Strassenverkehr. Also, da würde ich sagen, die sind wirklich mit der Via Segura wesentlich verbessert worden. Aber noch heute habe ich meine Funde. Also wenn irgendjemand, ich bin überzeugt, nach dieser Sendung wird ich einige Mails haben von Leuten, die wieder über die Via Segura schimpfen, oder? Also es ist halt, oder man hat immer seine Gegner, auch wenn man so etwas durchsetzt. Und doch finde ich jetzt, zum Beispiel, das ist jetzt eins von den Sachen, wo ich froh bin, dass ich sie gemacht habe.
3: Was hätten Sie aber hingegen eben anders gemacht, was Sie vorher angesprochen haben?
4: Ah ja, zugeben, das ist dann vielleicht eher im privaten Bereich und das will ich jetzt auch gar nicht unbedingt thematisieren. Und das kommt noch ein bisschen dazu. Also wenn ich eine politische Beobachtung, auch wenn man einen politischen Fehler gemacht hat, das passiert einem ja immer, oder? Wir haben keine politische Fehlerkultur. Ich habe oft Fragen von Journalisten nach einem Fehler gar nicht ehrlich beantwortet, weil ich gewusst habe, wenn du sie ehrlich beantwortest, dann schlägt es dir erst recht mit dem Hammer auf den Grind, oder? Und dann sage ich, ja, er hat zugegeben, das und so weiter. Ja, gut, das zugegeben. Weil ich gesehen habe, das ist vielleicht ein Fehler gewesen. Man muss doch Fehler einsehen, damit man sich überhaupt verbessern kann und dass man sie das nächste Mal nicht macht. Ja, ich sage jetzt ein Beispiel. Katastrophenjahr, das ist ja jetzt das Katastrophenjahr, ich gebe mehrere Interviews dagegen. Da habe ich einmal
3: also 2001 meinen Sie?
4: Ja, das ist vor 20 Jahren bin ich Bundespräsident gewesen, dann ist eine Katastrophe an der anderen gekommen. Eine zum Beispiel ist der Brand im Gotthardtunnel gewesen. Im Brand im Gotthardtunnel habe ich als erstes, ich bin schockiert gewesen, alles, aber ich habe gesagt, ja, da gehe ich jetzt nicht her. Ich stehe denen Helfertruppe und Feuerwehrleute nur im Weg. Das war ein grober Fehler. Dann sind natürlich Tessiner sind beleidigt. Da bin ich dann gleich gegangen. Oder? Aber erst am Tag nachher habe daraus aber gelernt und bin bei der künftigen Katastrophe subito hergegangen, weil ich begriffen habe, der Symbolwert, dass ein Bundespräsident sofort an einen Unfallort geht, der ist eben ganz, ganz gross. Das sind so Sachen, die man zuerst lernen muss.
3: Es ist ja generell Sie und Medien, das ist nicht eine wahnsinnige Liebesbeziehung immer gewesen, sondern hat doch auch die ein oder andere Schlagzeile gegeben oder eben auch Sachen, wo Sie dann, ja, also so ein bisschen Hin und Her gewesen zwischen Ihnen und den Medien. Jetzt dann aber eben durch das, dass Sie ja Moderator von der Bernhard-Matinee sind, stehen Sie eigentlich auch auf der Medienseite. Ist vielleicht das Verständnis jetzt heutzutage ein anderes?
4: Ja, aber nicht, weil ich im Bernhard Matinee Interviews machen, weil dort, das ist etwas anderes, ich mache keinen investigativen Journalismus und ich ziehe dort auch niemand auf der Bühne ab, oder ich tue Vorbesprechungen machen und ich will nur die Thema da zur Sprache bringen, wo der Interviewte oder die Interviewte auch will. Oder? Aber das ist jetzt etwas anderes. Das ist ja auf der Bühne und dort soll es ein Wohl sein. Und die Aufgabe von der Journalisten ist natürlich nicht, dass der Politiker wohl ist. Oder? Das ist klar. Darum müssen sie auch angreifen. Aber ja, wenn ich zurückschaue, habe ich oft zu empfindlich reagiert. Ja, das stimmt, oder? Also sehen Sie, schon wieder einen Fehler zugeben. Wahrscheinlich kommt dann, er gibt es zu, endlich. Ja, wir schauen, wir sehen es dann. Ja.
3: Wahnsinnig viele Schlagzeilen hat es ja auch so ein bisschen aus dem privaten Bereich gegeben. Gerade betreffend der heimlichen Heirat mit ihrer Frau, der Gret Löwensberg. Aber auch, weil ihren zweiten Sohn erst relativ spät erfahren hat, dass sie sein Vater sind. Sind das Sachen, wo sie vielleicht, wie haben sie das aufgenommen? Wie gehen sie mit dem? Oder wie sind sie damals mit dem umgegangen?
4: Also so fürchterlich ist jetzt das nicht gewesen. Also ich meine, meine Familienverhältnisse waren ein Politikum gewesen, oder? Ich bin der allererste Bundesrat gewesen, wo geschieden gewesen und wo im Moment, wo er gewählt worden ist, nicht verheiratet gewesen, oder? Und das ist politisch gesehen ist das eine Zäsur gewesen. Also bei der Ausstellung im Landesmuseum ist das auch zu Recht speziell rausgehoben worden. Noch etwa kurze Zeit vor meiner Wahl ist der Franz Steinecker freisinnig nicht Bundesrat geworden, weil er in der Scheidung war. Man muss sich das vorstellen. Da hat, und wo ich dann gewählt worden bin, weiss noch, habe ich bei der Wahlfeier in Zürich vor Tausenden von Leuten gesagt, wir mit unseren gebrochenen Lebensläufen. Und das hat einen riesen Applaus gegeben. Oder das war eine Befreiung gewesen für viele Leute, die vorher darunter gelitten haben, unter so eben geschieden oder unehelich und so. Und von daher ist dann auch von Bedeutung, dass ich dann doch noch geheiratet habe im Amt. Und das habe ich dann eben sehr heimlich gemacht. Aber ja, nicht wollen, dass an die grosse Glocke hängen. Wir haben aber auch da müssen sagen, ist ein bisschen falsch, weil dass ich nicht geheiratet war, ist ja damals ein Element von politischer Bedeutung. Also habe ich die spätere Hochzeit auch wieder müssen legitimieren und hätte sie vielleicht nicht heimlich sollen machen. Naja.
3: Frech gefragt, sind Sie vielleicht ein bisschen heimlich weissen?
4: Nein, feist ist nicht so. Nein, das ist, aber ja, heimlich feist, es ist. Nein, also was wäre ein heimlich feist? Würde ich jetzt als jemand bezeichnen, der moralisch ein Verhalten predigt, das er selber nicht einhält. Und ich glaube, das mache ich nicht.
3: Gehen wir noch mal kurz zurück zu Ihrer Bundesrats. Zeit. Was mich schon auch noch wundern ist, wenn wir eben schon bei den kritischen Punkten und so sind, die ganze Sache mit der Kollegialität im Bundesrat. Das ist ja immer wieder ein Thema. Gerade auch mit dem Bundesrat Gassis wird das immer wieder heiss aufgekocht. Wie sehen Sie die Kollegialität? Ist die richtig oder wäre es vielleicht nicht für die sanfte Schweizer Politik mal gut, wenn man würde sagen, jeder Bundesrat darf sich selber ein bisschen mehr vertreten?
4: Oder unser ganzes System besteht ja darin, dass alle starken politischen Strömungen in der Regierung vertreten sind. Das hat seinen Sinn, weil wir eine direkte Demokratie sind. Gegen jedes Gesetz kann das Referendum ergriffen werden. Also ist eine Regierung, die sich einig ist, ob sie hinter einem Gesetz ist oder nicht, das ist ganz wichtig. Und darum sucht man, dass alle politischen Kräfte eingebunden sind. Und die politische Kräfte, die eingebunden sind, das ist dann eben der Bundesrat, der aus verschiedenen Parteien zusammengesetzt ist. Oder? Also da ist halt SVP und SP, oder? Die sind dann zusammen dort in und sie müssen sich irgendwie finden. Natürlich ist es nicht immer Konsens, zum Teil wird auch überstimmt und so weiter. Aber das ist der Sinn von unserer ganzen Regierung und das Kollegialitätsprinzip habe ich immer als etwas wahnsinnig Wertvolles und Wichtiges angeschaut. Und es ist auch so, dass alle sich eigentlich daran halten wollen. Es klingt nicht immer, oder? Weil die politischen Parteien, die sind gar nicht so daran interessiert. Die möchten, dass ihr Bundesrat natürlich für sie, für die Partei kämpft, oder? Und dass man jetzt weiss, er hat eine andere Meinung gehabt, nämlich unsere Partei. Die Medien haben auch nicht so ein Interesse. Sie haben natürlich Freude an Kampf und Streit und Mais und so. Und wenn darum immer Differenzen aufdecken, die dann noch personalisiert sind zu allem her, das gehört auch dazu und dann muss man dann halt standhalten. Aber ich habe zum Beispiel wichtige Vorlagen, also eine wichtige Vorlage ist ja der Gotthard-Basistunnel und LSV, das ist die Lastwagensteuer, die zur Finanzierung dient hat. Das ist eine ganz wichtige Vorlage. Da ist der Bundesrat auch nicht so einig mit dieser Lastwagensteuer. Aber am Schluss hat er entschieden und dann haben mich auch die anderen unterstützt, die eigentlich ziemlich kritisch dagegen waren, weil sie hinter dem Kollegialitätsprinzip sind. Also dank dem Gremium habe ich auch den grossen Erfolg vom längsten Tunnel von der Welt durchbekommen. Das bin nicht einfach ich allein gewesen. Das ist auch unser Prinzip und unser demokratisches System gewesen. Und von daher bin ich ein grosser Anhänger von der Kollegialität.
3: Ganz zum Schluss noch kurz beantworten. Eben, wir haben es jetzt über Ihre politische Karriere gehabt, aber eben, Sie sind mittlerweile wirklich auch der Moderator, die Rolle mit der Rhetorik und Rede haben Sie ja schon immer viel dazu gehabt. Was gefällt Ihnen besser? Also die ich sage jetzt mal eher unterhaltende Auftreterrolle oder die politische Staatsmannrolle? Was sind Sie mehr?
4: Ja, also die politische Rolle im Bundesrat ist die wichtigere gewesen. Und weil es die wichtigere gewesen ist und weil sie wirklich auch einen Einfluss gehabt hat und weil man wirklich etwas hat können umsetzen, habe ich die natürlich gerne gehabt. Aber alles hat seine Zeit, oder? Also ich bin 15 Jahre gewesen, ich kann es nicht. Und jetzt habe ich eine andere Rolle. Sie hat auch eine politische Bedeutung, aber sie entspricht jetzt meinem Alter.
3: Moritz Leuenberger, 26 Minuten sind schon durch. So schnell geht's. Danke vielmals, sind Sie bei uns im Top 3 gewesen. Und danke auch, liebes Publikum. Uns gibt's dann nächste Woche wieder mit meinem Kollegen Stefano Bollmann. Macht's gut und eine gute Zeit. Tschüss.
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5: Wir lernen heute die Schweizer Kultur ein bisschen näher kennen. Das ist Top 3 mit einem neuen Gast im Mittelpunkt. Er ist Volksmusiker. Er ist Moderator Götti von der weltweit grössten Schweizer Fahne. Er wohnt im Appenzell. Mehr Schweiz gab fast nicht. Herzlich willkommen, Nicolas Senn. Ich freue mich sehr, dass du da bist.
6: Danke vielmals für die Einladung.
5: Du stehst uns bei uns im Mittelpunkt. Bei dir steht aber eigentlich dein Instrument im Mittelpunkt, nämlich ein Hackbrett, kann man so sagen. Und um gewisse Leute nicht zu irritieren, ein Hackbrett hat nichts mit einem Küchenbrett zu tun, sondern mit einem Instrument. Erklär uns doch mal ein bisschen, was ist ein Hackbrett, wie ist ein Hackbrett aufgebaut, wie funktioniert das?
6: Für die Leute, die sich jetzt gerne nicht darunter vorstellen können, ist vielleicht die einfachste Erklärung, dass man sich ein Xylophon vorstellt. Und anstelle von den Klötzchen, die es auf dem Xylophon hier drauf hat, sind Saiten gespannt. Und auf diese Seite schlägt man dann mit einem Holzschläger drauf und dann gibt es einen Ton. Es ist ähnlich, wie wenn du in einen Klavier reinschaust, wo ja auch Saiten sind und dann die Hämmerli draufhauen. Und speziell am Hackbrett ist, an dem trapezförmigen, hölzigen Resonanzkörper, dass die Töne nicht der Reihe nach angeordnet sind.
5: Nicht der Reihe nach?
6: Das ist ein Chaos, ja. Okay. Man hat auch nicht überall gerne alle Töne. Oben und am unteren Ende fehlen zum Teil sogar die Töne. Und man muss dann alle ein bisschen, wenn man Melodie will spielen, es geht fast alles, aber man muss ein bisschen schauen, wie das auf dem Hackbrett geht. Und was ich speziell finde, das ist jetzt ein bisschen schwieriger zu beschreiben, da muss man vielleicht mal im YouTube eingehen, Hackbrett. Aber was ich speziell finde, ist genau, wie das Instrument tönt, dass es ein Klang ist, der irgendwie nur ein Hackbrett hat, wo auch aus einem sehr hohen Geräuschpegel oder aus einem Lärm oder aus anderer Musik raus hörbar ist, aber da spielt ein Hackbrett und das finde ich auch speziell.
5: Für das muss man gar nicht auf YouTube, wir haben etwas vorbereitet.
6: Umso besser.
5: Also wenn jetzt unsere Zuhörerinnen und Zuhörer, Zuschauer und Zuschauer fragen, was ist ein Hackbrett, so sieht es aus und so tönt es.

0: schon ein schönes Instrument, das kann man also schon sagen. Aber wenn du sagst, die Töne sind nicht der Reihe noch, also sind nicht Halbtöne auf Halbtöne, sondern wie weiss man denn?
1: Man muss halt üben. Ich meine, wenn man es mal weiss, wo das sind, dann geht es eine Art. Für die, die jetzt vielleicht selber Musik machen, das Einzige, was dann noch schwierig ist, ist das Transponieren. Das heisst, wenn man eine Melodie in einer anderen Tonart spielt, dann kann man nicht einfach runterrutschen, sondern dann muss man es halt wieder neu üben, weil die Töne halt nicht logisch angeordnet sind. Und ich mache es jetzt so, ich tue selber ein bisschen unterrichten bei meinen Schülern, oder auch, als ich ein Bub war und angefangen habe, Hackbretteln, hat man so Papierstreifen unter der Seite und dann sind die Töne angeschrieben. Und das hilft natürlich auch ein bisschen.
0: Also, ich stelle mir das recht kompliziert vor, zum Lernen. Kann man das normal lernen, wie? Keine Ahnung, mit Noten und so? Oder ist das sehr viel ab Gehör?
1: Ist schon viel ab Gehör. Ich beobachte, oder ich bin einer, der gern und viel nach Gehör gelernt hat und nicht der beste Notenleser ist und auch nicht war. Und ich beobachte genau das Gleiche jetzt auch, wenn ich selber als Lehrer tätig bin und Kinder habe, die anfangen. Ich tue ihnen immer Noten geben und probiere auch, die Noten ein bisschen beibringen und erkläre, was auf diesen Noten ist. Und dann gibt es manchmal, dass die Schüler in die Stunde kommen, als Hack bei dieser Stunde, können wir loslassen? Sag ich, ja, die Noten. Oh ja, die Noten. Also meistens haben sie zwar die Noten auf dem Notenständer, aber schauen gleich nicht so viel drauf, weil man halt auch viel aufs Instrument mal schauen. Und ich glaube, das ist auch ein Grund, wieso dass viele Hackbrettler intuitiv relativ gut hören, weil sie einfach das Leben einfacher macht und sie dafür die Augen können brauchen können, um zu schauen, wo das herschlägt.
0: Nochmal schnell weg dem Prinzip von diesen Halbtönen. Aber wäre es nicht einfacher, man würde es nach Halbtönen, so wie beim Klavier, oder?
1: Das wäre vielleicht schon einfach. Es ist zum Beispiel auch so bei den, ich glaube, beim bayerischen oder beim österreichischen Hackbrett ist es so, das ist chromatisch, also der Halbton noch angeordnet. Das macht es natürlich ein bisschen ringer, gerade wenn man eben wechselt in der Tonart, dann kann man auch ein bisschen runter abrutschen. Beim Appenzeller Hackbrett ist es jetzt halt nicht so. Und da ist im Moment eher die Herausforderung, dass man schaut, dass innerhalb von dem System, oder man kann auch sagen, von dem Code, wo jetzt das Appenzeller Hackbrett hat, von dieser Ahnung, dass jetzt da nicht noch viele verschiedene Ahnungen gibt, weil die Tendenz ist auch vorhanden, dass halt jeder dann noch ein bisschen selber umschraubt und ein eigenes System macht und dem seine Schüler spielen dann auch wieder das System. Und da hat man mal vor etwa 30, 40 Jahren probiert, so ein bisschen einen Standard definieren. Und das wäre schon super, wenn man wenigstens dort ein bisschen gemeinsamen Inner hätte. Es kann also durchaus sein, dass ich irgendwo im Appenzellerland an eine Stube komme, wo Musik gemacht wird, wo vielleicht irgendjemand sagt, oh Nikolas, du spielst doch Hackbrett, spiel noch eins. Es kann sein, dass sogar ein Hackbrett dort steht. Es kann sein, dass der Hackbrett von meinem Hackbrettbauer ist, da sieht man mein Instrument auch, von wem das ist. Und das kann sein, dass ich den Anfang spiele und das dann total falsch steht, weil die Töne halt gleich nicht so angeordnet sind wie bei mir.
0: Aber dann findest du dich schnell zurecht, wahrscheinlich.
1: Nein.
0: Nicht, gar nicht.
1: Du musst dann sagen, dann so, hast du einen Grund, zum sagen, du, ich lass lieber zu.
0: Trinke lieber noch eins.
1: Genau.
0: Es ist ein Instrument, wo ich behaupte, ein bisschen paralysiert. Entweder man hat es gern oder man hat es nicht gern. Du lebst für das Instrument. Erzähl mal, warum? Was macht das Instrument mit dir?
1: Ja, es sind so verschiedene Punkte. Das eine ist sicher, dass mir einfach seit ich ein Bub packt. Etwa 3, 4 Jahre, als ich das erste Mal an Dolma gesehen habe, seitdem ja, lebe ich für das Hackbrett oder schwätze vom Hackbrett und habe bis heute auch noch Freude, wenn andere drauf spielen und wenn man kann zuhören und zuschauen kann. Und ich glaube schon, dass das Schauen halt auch ein wichtiger Punkt ist, weil ich persönlich finde es rein optisch schon ein schönes Instrument, ein spannendes Instrument, um eben zu schauen, wo diese Seiten durchgehen. Es hat dann aber auch, wenn ich vorher schon ein bisschen angetönt habe, einen speziellen Klang, der vielleicht auch ein bisschen polarisiert, der vielleicht nicht allen gleich gut gefällt, aber der Klang, wo man einfach sofort merkt, hey, da ist ein Hackbrett. Und da kommt sicher auch noch ein bisschen drauf an, was für ein Hackbrett das ist, wie gut das Hackbrett gestimmt ist, ob der Klang dann ein bisschen schöner oder weniger schön daherkommt.
0: Ich vergleiche es gerne noch ein bisschen vom Klang her mit einer Harfe. Manchmal habe ich so ein
1: bisschen das Gefühl, so, ja.
0: Wenn es fein gespielt genau. Wird, dann tönt es ein bisschen ähnlich.
1: Ja, ich wollte sagen, die Harfe ist eher ein bisschen feiner oder man muss halt das Hackbrett ein bisschen feiner spielen, dann geht es in die Richtung. Ich habe jetzt gerade hier im Video vorher gesehen, wo ich ja schon mal bei euch hatte, auftreten. Dort mal habe ich noch mit Holzrüetli, mit Holzschläger gespielt und das Neueste, was ich jetzt habe, sind Rüetli, die der Stecker aus Carbon ist. Die verbrechen noch ein bisschen weniger, sind noch ein bisschen stabiler oder ein bisschen besser kontrollierbar. Und vorne dran, den Rüetli, kann man wählen, ob man mit Holz aufs Hackbrett schlägt oder man kann es drüllen und dann schlägt man mit Leder drauf. Und gerade wenn man mit dem Leder schlägt, dann wird der Ton ein bisschen weicher und dann tönt es auch eher wieder wie ein Hafen.
0: Du bist ein richtiger Virtuos. Also du musst auch wirklich herausfinden, wie kann man es noch verbessern oder verändern, anders machen, neue Ansätze. Ist dir das wichtig?
1: Also ich bin einer, der beim Spielen sicher probiert weiterkommen und auch inspirierend finde, wenn ich super Hackbrettler darf zulassen und sehe, was die können. Und dann denke ich, ja, ich sollte auch wieder mal ein bisschen üben. Selbst definitiv, wenn ich weniger bin, im Gegensatz zu gewissen Kollegen, ist jetzt der Tüftler am Instrument. Ich bin nicht der, der zum Hackbrettbauer geht und sagt, tut mal selbst Hölzchen noch 2 cm verschieben und dann dort noch der andere Lack nehmen, dann wird der Klang wahrscheinlich noch besser. Dort gibt es Kollegen, die das super im Griff haben, die auch den technischen Durchblick haben, die allen Hackbrettlern zum Dank an der Weiterentwicklung des Instruments arbeiten. Und selbst ist jetzt nicht mein Fachgebiet. Ich habe immer noch das gleiche Hackbrett seit dem Anfang, seit über 20 Jahren. Und habe Freude an dem. Und es gibt sicher Innovationen, die gekommen sind und immer noch gekommen sind, die ich sehr interessiert beobachte. Und vielleicht gibt es ja dann bei mir auch mal ein neues.
0: Du hast jetzt angesprochen, jetzt gehen wir ein bisschen zurück in die Vergangenheit. Du hast seit 20 Jahren das gleiche Hackbrett. Ich frage mich, ist es das da? Da bist du sehr jung.
1: Genau.
0: Das darf man sagen, du bist 32, genau. Immer noch sehr jung. Das Hackbrett ist jetzt aus meiner Sicht nicht das Instrument, das die Jungen mega cool finden. Du hast ja selber gesagt, du unterrichtest ja auch. Wo steht denn das Hackbrett heute so?
1: Es ist aus meiner Beobachtung so, dass der Hackbrett eine Art schon da, als ich da ein kleiner Bub war, in den 90er Jahren, ein Boom war. Und der Boom immer noch herhebt. Und dass immer noch viele Kinder, ich tue auch in der Stadt St. Gallen unterrichten, also auch im urbanen Gebiet viele Kinder, offenbar Freude findet an dem Instrument und dass der Boom sich auch geografisch ausbreitet und dass eben genau auch in der Stadt ein Interesse da ist, dass Kinder sagen, hey, oder auch Erwachsene sagen, hey, der Hackbrett gefällt mir, wo gibt es Hackbrettlehrer? Und das bis heute, schon bei mir, trotzdem mal ist es so gewesen, wir haben fast keinen Lehrer gefunden oder meine Eltern und auch da heben bis heute her, dass Hackbrettlehrer akut mangelbar sind und das ist auch ein Grund, wieso, dass ich gesagt habe, mal komme ich tue auch ein bisschen unterrichten, weil ich dort mal als Bub, wenn wir da auf der Foto waren, auch die Chance hatte, um einen Lehrer zu haben. Und dank dem Lehrer konnte ich den Wunsch erfüllen, um das Instrument zu spielen und zu lernen.
0: Was man auch schön sieht, ist die Tracht, oder?
1: Genau.
0: So, du stehst hier heute in voller Montur, eine Appenzeller Tracht.
1: Genau.
0: Ja, du bist ja im Thurgau aufgewachsen. Dort kriegt man das ja jetzt auch nicht so eingerichtet. Du hast gesagt, irgendwo an der Olma, hast du mal eine Formation genau gesehen. Magst du dich noch an die Zeit erinnern, wo du gefunden hast, hey, mal, was war in dem Moment, gewesen, dass du gesagt hast, mal, das Hackbrett, das will ich auch können?
1: Ich kann es einfach nicht mehr so sagen, wieso dass mir das gefallen hat. Es ist sicher das, was ich gesagt habe, mit dem Optischen, mit dem Zuschauen. Aber lustigerweise hat mich das ganze Brauchtum interessiert. Und wenn ich bei uns zu Hause eine Schachtel Appenzeller-Bibel rumgestanden ist, dann habe ich am Schluss den Karton mit dem Alpaufzug aufgeschnitten und irgendwo hergestellt. Und hat dann auch eben mit dem ersten kleinen Auftritt, mit dem Sackgeld, das man dort verdient hat, gespart, damit es eine Tracht gegeben hat. Und bis heute selbstverständlich am Hackbrett freut, aber auch am gesamten Brauchtum, der damit zusammenhängt. Und wenn im Silvesterkleus vor dem Haus steht, dann
0: habe ich denen Augen. Aber wieso Appenzell? Also weißt du, du bist ja im Thurgau aufgewachsen. Gehört es einfach dazu, wenn man Hackbrett spielt, dass man dann automatisch zum Appenzeller wird?
1: Nein, es gibt genug Beispiele von solchen, die Hackbrett spielen und vielleicht auch nicht nur in der Appenzellermusik daheim sind. Bei mir als, ich würde mal gerne sagen, es ist so ein bisschen Ostschweizer Mischung. Ich bin auch eine Mischung. Ich habe Innerrhoder Wurzeln, ich habe Toggenburger Wurzeln, ich habe einen Teil vom See von Romanshorn und einen Grossvater von St. Gallen. Es ist so alles in dem, sagen wir, Halbstundenradius um St. Gallen herum, ist eine Art ein Teil von meinen Wurzeln.
0: Die ganze Ostschweiz einmal.
1: Ja, und auch der Lebensmittelpunkt dreht sich so eben in dem Feld rund um die Stadt St. Gallen zwischen Bodensee und Alpstein, wo ich mich vorwiegend bewege, wenn ich nicht gerade irgendwo auswärts am Auftreten bin. Und wie gesagt, es ist auch das Ganze drumherum, sogar über die Geografie, über die Landschaft, wo mir einfach gefällt, am Appenzell ist auch Kultur, Mentalität, der Schalk und dann wieder auch vielleicht eine Melancholie, die man immer nicht Zäuerlein mal hören kann. Das Gesamtpaket spricht mich bis heute an.
0: Du hast eine relativ grosse Familie. Sind bei dir alle so musikalisch wie du? Gibt es bei dir in der Familie auch noch andere, die das Hackbrett beherrschen?
1: Also ich weiss nicht, ob ich es beherrsche, aber ich glaube, ich darf sagen, dass die anderen das Hackbrett nicht beherrschen. Und ich habe das Gefühl, dass ich habe 3 Brüder und ich habe das Gefühl, dass bei Barnen durchaus recht viel Musikalität vorhanden wäre. Aber die haben sich alle auf den Fußball konzentriert und haben dort eigentlich intensiv geshootet und zum Teil immer noch. Und keine musikalische Laufbahn eingeschlagen, aber der jüngste Bruder zum Beispiel, der hätte nicht erkannt, ich das Gefühl gehabt, ich gehe jetzt noch ein bisschen Klavierstunde. Und wenn einmal der müde war daheim und ich gerade auch rum war, man hat gehört, dass er es gehört. Man hat aber auch gehört, dass er es noch nicht so lange macht.
0: Fußball ist ja bei dir auch ein Thema. Liegt bei euch auch generell im Blut. Ich habe gelesen, du hast mal Fußballstadionarchitekt werden.
1: Genau.
0: Aus dem ist ja bekanntlicherweise nicht geworden. Du hast Business Innovation, also Betriebswirtschaft, studiert. Bringt dir das jetzt überhaupt etwas?
1: Ich glaube schon. Im Gegensatz zu meinen Kollegen, die mit mir Wirtschaft studiert haben, die jetzt irgendwo im Büro in einer grossen Firma arbeiten, habe ich ein bisschen einen anderen Weg eingeschlagen und ich habe schon während dem Studium sehr viel Musik gemacht. Das war auch mit dem Grund, wieso ich mich für ein Wirtschaftsstudium entschieden habe, weil dort einfach während dem Jahr auch ein bisschen Kapazitäten hast, um nebenan halt Musik zu machen. Ich glaube aber trotzdem, weil ich auch jetzt auch vom Musikmachen lebe und da halt auch wirtschaftliche Konsequenzen hat, dass man vielleicht jemandem mal eine Rechnung schreiben, dass man, wenn man eine CD produziert, dass man mal ein Budget machen, dass man mal schauen, wie man die Produktionskosten irgendwie wieder einholt und dass man ein Konzept machen, wie man die CD nachher die Leute bringt. Also, ich glaube, indirekt habe ich schon viel davon vom Studium profitieren, aber ich sehe mich jetzt in den nächsten 2-3 Jahren nicht irgendwo in einem Büro von einer Grossbank.
0: Ich habe es ja als eingangs gesagt, mehr Schweiz geht fast nicht und ich finde, wenn man, du bist ja sehr abgeklärt, sehr organisiert. Du hast jetzt gesagt, das Studium hat dir da auch geholfen. Das ist schon alles sehr schweizerisch. Wie viel Schweiz steckt eigentlich in dir? Hat da noch mehr Platz?
1: Ja, ich bin schon ein bisschen ein Patriot. Ich glaube, das darf man sagen. Und ich persönlich habe es auch cool gefunden, dass man jetzt halt vielleicht in den letzten 2 Jahren auch hätte oder müssen das Eigenland ein bisschen mehr entdecken. Und dass man vielleicht nicht wegen jedem Wochenende auf New York fliegen gehen shoppen.
0: Oder Berlin,
1: oder
0: in deinem
1: Berlin.
0: Fall. Ich weiß nicht, ob das stimmt, aber ich glaube, du hast mal gesagt, Berlin wäre jetzt eine Stadt, die du dir auch vorstellen könntest, zum Leben.
1: Ja, ich bin schon paar, schon jemanden, die zu Berlin spielen und das habe ich immer cool gefunden. Und mittlerweile hat ja Berlin auch ein bisschen den Künstlerruf, dass alle Künstler das Gefühl haben, sie müssen zu Berlin sein. Ich finde das auch, nur schon zu Zürich, ich finde das spannend, wenn ich bei meinen Studienkollegen jemanden, die an einem WG-Fest zu Zürich war, dann noch den kühlen guten Tag hatte und dann so die kulturellen Gegensätze aufeinanderprallen. Das finde ich spannend. Aber ich glaube, wie lange würde ich es eigentlich nicht aushalten im Ausland. Also ich bin gerne da und ich geniesse wirklich auch die Vielfalt im ganzen Land. Ich habe jetzt auch für meine Potsmusik-Sendungen durch den Sommer durch viele in der Innerschweiz sind, was natürlich auch traumhaft schön ist mit den Vierwaldstättersee und den Bergen rundum. Und das gleiche aber auch in der Ostschweiz, oder? Mit dem Bodensee. Und dann bist du irgendwie in einer Stunde später bis 2.500 Meter am Sentis oben. Und hast ja so eine Vielfalt, die ich auch bei vielen Auftritten im Ausland einfach gesehen habe, dass es das dort nicht gibt.
0: Und die Schweiz, dass wir eben schon Paradies etwas, sind. Ist eben schon unvergleichbar. Ich denke es auch immer wieder. Es ist schön im Ausland, aber das Heimkommen in die Schweiz. Die Vielseitigkeit kann kaum ein Land rundherum bieten. Mhm. Und wir haben, jeder von uns hat doch so einen Bezugsort. Und ich glaube, dir ist der Alpstein und auch der Sentis sehr wichtig. Nicht umsonst bist ja du auch der Götti von der weltweit grössten Schweizer Fahne, die amigs über den 1. August am Sentis hängt, sofern sie dann nicht zerrissen wird zum einen oder wie das ja gar nicht erst aufgehängt werden kann. Wenn man Götti ist von so etwas oder auch ein Botschafter darf sein und dann zerrisst sie und sie darf nicht hängen, ist man dann da, leidet man da ein bisschen mit.
1: Ja, vor allem, weil ich der war, wo einer dazu mal, wo die Fahne erstellt worden ist, hat der den ersten Stich machen beim Zusammennähen. Und dann habe ich mich natürlich schon gefragt, ob ich schuld bin, dass sie kaputt gegangen ist. Naja, aber ich finde eine coole Aktion mit der Schweizer Fahne, die am 1. August im Sentis hängt. Ich bin, wenn ich rum bin, in der Regel auch dabei, wenn sie aufgehängt wird. Ich habe auch mal einmal in der Gondel auf dem Dach oben mit durchfahren und dann auf die Fahne abstrahlen und es ist schon eindrücklich und ist auch eindrücklich, was die Arbeiter, die dann in dieser Felswand einen Vormittag lang hängen und die Fahnen probieren aufhängen, was die für eine Leistung vollbringen. Und
0: spannend, wir haben uns ja mal gesehen, nachdem sie zerrissen worden ist und man die wieder zusammengenäht hat, man sieht ja dann auch den Aufwand und wie viele Leute das es braucht, um so eine Fahne wieder flicken.
1: Ja, und lustigerweise auch, wie viele Leute das begeistert. Ich staune jedes Jahr wieder, wie viele Leute das an den Anlass kommen, wo dann die Fahne aufgehängt wird. Und das ist ja, zumindest in der Ostschweiz ist dann das Thema. Man sieht von der halben Ostschweiz aus an Sentis her die Fahne. Und das ist eigentlich schon noch spannend, oder? So, wenn man es jetzt ein bisschen runterbricht, ein paar Meter Stoff, klar sind ein bisschen viele, aber ein paar Meter Stoff, wo die Leute können so im Band ziehen.
0: Ja, es ist halt nur etwas Faszinierendes, oder? Je grösser, desto besser kann man da
1: sagen. Ja, ich glaube, es ist schon noch ein bisschen speziell, halt, dass sie am Sentis hängen. weil für mich ist es so, dass der Sentis halt per se schon eine rechte Ausstrahlung hat. Und jetzt für mich als Ostschweizer, wenn es heutzutage geht, von Winterthur, ein bisschen später auf der Autobahn, sieht man es erstmal und dann von Wiel kannst du ihn schon richtig schön anschauen. Und nachher wird es fast nur noch besser.
0: Das ist ein bisschen Heimat.
1: Und das ist Heimat. Einfach, und ich glaube, weil halt dann an dem Berg noch die Fahnen hängen, ja, berührt offenbar recht viele Leute.
0: Du verkörperst Heimat, das kann man tatsächlich so sagen. Mich nimmt ein bisschen Wunder, wenn man mal ein bisschen Volksmusik wittert und die Schweizer Tradition ein bisschen auf der Seite lässt. Was hörst du eigentlich privat für Musik?
1: Ich habe schon früher noch recht breit Musik gehört. Und im Moment bin ich vielleicht wieder ein bisschen traditioneller unterwegs. Ich höre auch gerne ein bisschen über Grenzen, aber gleich im Alpenraum. Also so ein bisschen wie in Bayern, in Österreich passiert, dort hat es extrem gute Musiker, die vom Traditionellen herkommen, aber zum Teil dann auch professionell ausgebildet sind und wahnsinnige Sachen machen, die mich total begeistert. Ich bin aber auch einer, der in den letzten Jahren wahrscheinlich weniger Musik gehört hat als auch schon. Ich geniesse es auch im Autofahren manchmal recht fest, wenn es einfach mal ruhig ist.
0: Einfach die Stille.
1: Ja.
0: Nimmt mich eben darum Wunder, weil du bist ja musikalisch auch sehr experimentell unterwegs. Also früher ist Volksmusik vermischen mit anderen Musikrichtungen verpönt gewesen. Und jetzt dann kommst du und gehst mit dem Blick auf die Bühne, machst mit klassischen Sachen, machst etwas, bist beim Stefan Raab, beim TV Total, mit den Heavy Tones, hast Rock'n'Roll gemacht, hast jetzt sogar ein Projekt mit Boogie Woogie. Wie funktioniert das? Wie, ja.
1: Es sind viele Sachen, die relativ organisch entstanden sind. Und ich glaube, das ist vielleicht auch ein bisschen der Kern oder die Ursache, wieso das ist jetzt nicht so kritisch war. Weil es jetzt nicht so eine durchkalkulierte Sache ist, sondern einfach, weil zum Beispiel das Projekt mit dem Boogie-Woogie-Pianist, mit dem Elias Bernet, der spielt hervorragend Blues, Boogie-Woogie. Und dann haben wir mal einen Auftritt miteinander und der, der uns engagiert hat, hat uns gebeten, um am Schluss noch zwei oder drei Stückchen miteinander zu spielen. Und das hat einfach so gut funktioniert und auch den Leuten so gut gefallen, dass wir Folgeauftritte bekommen haben. Dann haben wir halt noch mal zwei, drei Stückchen mehr geübt und mittlerweile haben wir ein Bühnenprogramm und harmonieren auch menschlich gut. Und dann ist es weggewachsen und dann hat man einfach, weil man gerne Musik macht und weil man das spannend findet, ist dann das mal ein Programm entstanden. Und das war noch etwa bei meinen Projekten so gewesen, dass wie einmal eine Anfrage gekommen ist für irgendeinen Anlass oder vielleicht mit der Klassiker, du wirst mit uns dort spielen. Wir haben eigentlich schon gesagt, du wärst dabei. Und dann sagt man, ja gut, dann fange ich mal an üben. Und jetzt gerade mit der Klassiker als Beispiel, das ist natürlich einfach krass, das sind so gute Musiker, oder, wo ihr Handwerk es so unglaublich gut beherrscht. Und jedes Mal, wenn ich mit denen spiele, hängt man auf die einen Seite den Kiefer drin und auf die andere Seite ist eine riesige Inspiration und ein Ansporn, zum wieder zu üben und zum eine Scheibe abschneiden von denen. Und darum, glaube ich, tut es schon gut, wenn man ein bisschen offen ist. Und was ich persönlich dann aber Mühe habe, ist, wenn ich jetzt gerade im Moment, wo man ja Freude hat an der Schweiz und wo man Swiss Ness Boom haben, wo man Schwingfest haben, wo überrennt werden, wenn es dann stattfindet, im Moment beobachte ich auch kritisch, wenn ich dann das Gefühl habe, hey, jetzt hat da irgendjemand oder irgendein Produkt hat gedacht, jetzt stecken wir noch ein paar in die Trachtie oder jetzt tun wir noch einen Jodelchor dazu her und dann klappt es. Weil dann ist es für mich kalkuliert und das muss von innen kommen. Und wenn es von innen kommt, glaube ich, dann hat man eine gewisse Freiheit zum Zeug auszuprobieren und man vielleicht auch einsehen, dass nicht alles klappt.
0: Da bin ich voll und ganz bei dir. Wir sind beim Thema Musik. Ich habe dich schon gefragt vorher, was hörst du Amix für Musik? Ich habe mein Handy jetzt schon vorher genommen, ich werde mit dir nämlich drei Sachen abgleichen. Zum einen weiss ich, Handy, du bist ein bisschen suchtgefördert. Wer nicht heutzutage, das kann man auch sagen. Aber mich nimmt ein bisschen Wunder, wenn du mir offenbaren willst, was du zuletzt so gehört hast auf deinem Handy. Und dann sage ich dir, was ich gehört habe. Und dann haben wir noch zwei andere Sachen. Also,
1: wir schauen mal drei, was in der normalen Bibliothek hat. Da bin ich nämlich schon lange nicht mehr drin gewesen.
0: Also bei mir unter zuletzt gespielt kommt, ich weiß gar nicht, wie viele Titel das sind, jetzt, von 12 Titeln ist ein einziger ein Musiksong.
1: Und der Rest im Podcast, oder?
0: Der Rest ist Thorsten Sträter, ist ein deutscher Comedian, Satiriker, wo ich da sein Album gehört habe. Und ganz unten kommt Need to Breathe, so eine amerikanische Rockband.
1: Okay.
0: Ja, immerhin. Also Volksmusik in letzter Zeit bei mir keine gelaufen.
1: Ja, und bei mir ist es jetzt gerade so, dass ich, das ist jetzt gemein, zuletzt gehört Hackbrett meets Boogie Woogie.
0: Von dir selber?
1: Ja.
0: Ja, kann man
1: machen. Jetzt schätzt mich du wahrscheinlich völlig falsch ein.
0: Selbstkritik?
1: Nein, ganz ehrlich, ich kann meine CDs grundsätzlich nicht hören. Wenn eine CD fertig ist, dann ist sie fertig und dann mag sie nicht mehr hören. Und jetzt ist es aber so, dass ich mit dem Elias, mit dem Projekt Boogie Woogie wieder Auftritt hatte. Und weil wir ja jetzt auch eine längere Pause hatten, muss ich es einmal laufen lassen und dann daheim mit dem Hackbrett mitspielen, dass ich das Zeug wieder kann zum Üben. Ja. Also da habe ich zum Üben laufen lassen. Dann hat es da irgendetwas, da weiss ich gar nicht mehr, wie es tönt hat, La Vie est Belle. Und dann noch einer, den ich super cool finde, der Herbert Pixner. Das ist ein Südtiroler, spielt auf der Steirischen, wir würden sagen auf dem Jörgeli. Kann aber auch hervorragend Klarinette spielen. Eigentlich Volksmusik, aber der hat eigentlich eine neue Welt rausgebracht und unter sehr viele Leute gebracht. Und das ist so ein bisschen ein Musikgott für mich, den ich einfach auch gerne höre. Und darum ist der auch bei denen zuletzt gehört dabei.
0: Auf der Bildschirmseite gehen wir jetzt nicht ein. Ich bin schon fast bei 4 Stunden. Was mich viel Wunder nimmt, oder noch mehr Wunder nimmt zum Schluss, eines von deinen schönsten Bilder, die du zuletzt gemacht hast.
1: Ich tue ja sehr gerne Fotos und halt zeitlang auch als Fotograf dort tätig sein. Und lustigerweise habe ich aber seit ein paar Jahren die Phase, dass ich die Kamera vielfach gerne nicht mehr mitnehme und auch mit dem Handy einfach geniesse. Und jetzt nicht probiere, ambitioniert zu fotografieren, eher knipsen tue, damit ich eine Erinnerung habe, aber eigentlich ein bisschen wegkomme vom Bild, weil ich einfach denke, man muss auch den Moment geniessen.
0: Ja, ich frage das eben.
1: Wenn ich jetzt hier sehe, ist zum Beispiel eins, ist keine wahnsinnig künstlerische Foto. Aber da ist Meglisalp im Alpstein.
0: Das ist Alpstein.
1: Vor 2 Wochen bin ich einer Wanderung entstanden.
0: Ich habe Rom.
1: Oh, schön.
0: Ja, ist gerade bei einer Woche alt. Tatsächlich. Ich frage das, weil wenn man bei dir auf Instagram geht, dann sieht man ja, dass du ein ambitionierter Fotograf bist. Also das ist auch ein Hobby von dir, das du wirklich gut machst.
1: Ja, das ist ein bisschen Leidenschaft. Und
0: aber wäre es das auch noch ein Standbein gewesen, mal die Idee?
1: Ich glaube, ich bin mal ein bisschen, so nach der Matura, bin ich mal ein bisschen an dem Punkt gestanden, wo ich recht intensiv fotografieren für Zeitungen dran war, für eine Werbeagentur und gleichzeitig ist es mit der Musik so ein bisschen losgegangen. Ich bin hier beim Blick in die Band gekommen und den Grand Prix gewonnen und sonst noch ein paar Sachen. Und dann ist es wirklich auf Messer schneiden gewesen. Ich konnte in der Fotografie schon halt, sagen ein bisschen aufstreben gewesen, sind ein bisschen aufgeteilt gekommen, ist ein bisschen mehr geworden in der Musik auch. Und dann ist es einfach so gewesen, oder ich habe es so gemacht, dass wenn halt eine Musikanfrage da war, ist die bei mir vorgegangen. Und dann bin ich Musik machen. Und dann sind halt immer mehr Musikanfragen gekommen. Und dann musste ich immer mehr Nein sagen beim Fotografieren.
0: Am Herz gefolgt, kann man so sagen.
1: Ja. Nein, aber ich habe wirklich den Ausgleich bis heute gerne. Und eben so ein bisschen das Knips oder einfach an jeder Hundsverlachter nach Kamera dabei haben, von dem bin ich weggekommen. Aber etwa die einmal schön füttern oder am Morgen früh aufstehen, in den Alp stellen oder am Abend, das tut schon gut. Und ist einfach ganz ein anderes Arbeiten, oder? In der Musik ist zum Teil laut, oder? Und beim Fotografieren ist genau das Gegenteil. Ist eine Ruhe, ist über die Augen. Und ja, die Kombi schätze ich schon.
0: Das ist ein gutes Schlusswort. Nicolas, es hat sehr Spass gemacht mit dir. Hackbrett mit Boogie Woogie steht bei dir als nächstes auf dem Programm. Das kann man deine Daten nachlesen auf deiner Internetseite nicolasen.ch. Das war Top 3 von dieser Woche. Auch nächste Woche wird es wieder ganz spannend. Dann ist bei der Stefanie Brändli ein Zimmermannsgast, der jahrelang auf der Walz war. Ich hoffe, ihr seid auch dann wieder mit dabei. Macht's gut. Ciao zusammen.
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3: Frühmorgens um 5:30, da stehen wir auf und steigen aufs Gerüst hinauf. Ein Traditionslied, das wahrscheinlich jeder Zimmermann oder Gesell aus der Region kennt. Und so einer steht heute bei mir im Studio, der Hans-Ueli Diem. Herzlich willkommen.
4: Herzlichen Dank, dass du mich eingeladen hast.
3: Es ist wirklich grandios, wenn man dich so anschaut.

0: gewesen, dass du gehst, oder?
1: Nein,
0: zuerst. Das ist mehr aus einem Zufall eigentlich noch halbwegs entstanden.
1: Ja, ja, eigentlich aus einer Wette, ja. Und ja, ich habe, wie jeder junge Zimmermann, ich habe mein Leben gehabt, ich habe mein Auto gehabt, meine Wohnung, mein TÜV, ich habe alles gehabt, was mir eigentlich ja, so erstrebenswert ist. Und habe das verjutet und das Bündel gepackt und bin mit meinem Reisekamerad los. Ziel 3 Jahre, ein Tag, und es ist dann ein bisschen mehr geworden.
0: Du hast jetzt gerade gesagt, eben Ziel 3 Jahre und ein Tag. Das ist in dem Sinn die Mindestzeit, die man hat, wenn man auf Walz geht. Wieso 3 Jahre und ein Tag?
1: Das ist, ja, wir haben ja auch, ich sage jetzt, unsere Knöpfe an der Kluft, oder? Und das ist dort dann eigentlich schon ausgeschildert, dass man 6 Semester reisen soll. Und das gibt die 3 Jahre. Und das sind die kleinen Knöpfe, die wir da dran haben, und das beidseitig. Und so gibt es die 3 Jahre. Und dann sollst du schon weg, 50 Kilometer von zuhause. Und du hast einen Tag Zeit, um die 50 Kilometer zu arbeiten. Und nachher sollst nicht näher kommen und deine 3 Jahre reisen.
0: Deine speziellen Elemente von der Kluft werden wir nachher noch genauer anschauen und beschreiben. Jetzt hast du eben auch schon das nächste von diesen Brüchregeln, die man hat, wo man auf Walz ist, gesagt. Und zwar eben die 50 Kilometer. Das heisst, wenn du in dieser Zeit, diesen 3 Jahren und dem einen Tag unterwegs bist, dann darfst du dich ja nicht mehr als 50 oder weniger als 50 Kilometer deiner Heimat nähern.
1: Richtig, das ist richtig. Das ist die Bannmeile, sagt man dem, und da geht man nicht rein. Und wenn man irgendwie mal will oder müsste dort durchreisen, dann muss man es halt umreisen. Also man läuft da nicht rein, auf Biegen und Brechen nicht.
0: Da muss man sich auch wirklich fix erhalten. Und was zum Beispiel auch noch etwas ist, was wahrscheinlich gerade heutzutage eigentlich noch ein grosses Thema könnte sein, bei der Entscheidung, ob man auf Walz geht oder nicht, ist, dass man ja kein Handy, kein Laptop oder so darf dabei haben. Das ist sicher auch noch ein grosses Thema, eben gerade heutzutage, nicht?
1: Zu meiner Zeit war das eh noch nicht bekannt gewesen. Heute, wir reden ja mit den Reisenden, die jetzt momentan unterwegs sind, und die wollen das gar nicht. Sie sind froh, haben sie die Belastung nicht und sind wirklich einfach frei und können sich frei bewegen auf dieser Welt. Und wenn sie sich melden irgendwo, dann melden sie sich.
0: Und wenn wir jetzt eben schauen, wo du überall rumgereist bist, es sind 3,5 Jahre gewesen, du bist wirklich in der grossen Welt rumgekommen, von Elk los auf Deutschland, dann waren wir in Österreich gewesen, Frankreich, USA, Kanada, Dänemark und zu Norwegen. Dort hat dich die Liebe gepackt.
1: Norwegen, ja, das ist ein einschneidendes Erlebnis gewesen, ja. Kann man so sagen. Ja. Wir sind 26. Juni 1995 sind wir in Tromsø eingelaufen und irgendwie Zufall hat es wollen, dass ich da meine jetzige Frau kennengelernt habe.
0: Du weisst es noch so genau, weil es wirklich so ein einschneidendes Erlebnis war, dass du...
1: Ja, es war einschneidend, wo wir sind.
0: Und es war ja wirklich dann auch so gewesen, ihr seid ja bis heute noch zusammen, es ist relativ schnell dann, glaube ich, auch gegangen, bis sie zu dir in die Schweiz kommst. Ist das also dann eigentlich sie auch in der Grund gewesen, dass du gesagt hast, so, jetzt bin ich da am Ende von meiner Reise von der Walz, jetzt ziehe ich wieder heim und jetzt ist das Wanderleben in dem Sinn vorbei, jetzt habe ich da meine Frau gefunden und es kommt ein anderes Kapitel.
1: Ja, nein, das kann man so anschauen, aber ich meine, ich hätte auch irgendwo können sesshaft werden. Ich hätte nicht zwingend müssen heimkommen. Ich kann zum Beispiel dort in der Stadt, wo sie herkommt, dort hätte ich sofort Arbeit gehabt. Ich habe auch mal dort geschafft und hätte dort eine Meisterprüfung machen und Zimmerei übernehmen von dem Meister. Und ich hätte auch denselben Weg können einschlagen. Aber irgendwie hat es mich heimgezogen.
0: Ist halt doch eine lange Zeit, oder? Weil es ist schlussendlich schon, du bist zwar mit einem Kollegen zusammen losgezogen von zu Hause aus, aber eben manchmal ist man gleich wieder alleine. Das ist schon auch noch, vereinsamt man da nicht?
1: Nein, überhaupt nicht. Das hat ja so viele Leute auf der Welt. Und ja, man lernt immer wieder Leute kennen. Und man sagt ja auch, wenn man irgendwo arbeitet, und dann hat man Logis irgendwo, ein Zimmer. Und wenn du irgendwie zur Nacht heimkommst, die Hunde bellen nicht mehr, wenn du kommst, und auf der Straße sagen dir die Leute schon Grüezi mit Vornamen, dann ist es Zeit zum Gehen.

0: Wenn es 6 Monate und wir nicht länger so an einem Ort sein, gell? Aber in dem Fall bist du, wenn du sagst, es hat dich heimgezogen, trotzdem eigentlich schon ein heimatverbundener Mensch. Wenn du 3,5 Jahre wirklich in der ganzen Welt umgereist bist und ja wirklich eben nie heim bist, nie in dem Sinne auch die Familie gesehen hast, das darf man ja in dem Sinne eigentlich auch nicht, oder?
1: Das ist richtig. Die Familie, wenn sie sie sehen, dann muss sie dich sehen. Das heisst, sie kommt zu dir. Und das ist ja auch machbar heute und überall. Und von dem her, aber ja, warum bin ich heim? Das ist eine gute Frage. Hat einfach gezogen.
0: Und du bist ja schon wirklich so ein heimatverbundener Mensch. Also so in dieser Region bist du auch mehr oder weniger aufgewachsen, bist dort geblieben, wohnst jetzt zu Hagenbuch mit der Familie?
1: Ja, richtig. Also doch, ich wohne jetzt mit der Frau dort, die Tochter ist mittlerweile schon ausgezogen. Und ja, wir wohnen jetzt zweite dort und das schon über 18 Jahre. Und fühlen uns wohl dort. Wir haben eine gute Nachbarschaft und ist top.
0: Gehen wir nochmal zurück so zu der Zeit der Walz. Da gibt es ja tonnenweise Geschichten, die du könntest erzählen. Und genau. So, wo du mir ein paar aufgezählt hast, sind vor allem so ein paar Übernachtungsgeschichten dahergekommen. Zum Beispiel, dass du mal bei minus 15 Grad von außen geschlafen hast, ein Bankomat mal in Übernachtungsgelegenheit war und sogar mal noch ein Gefängnis zu zählen.
1: Ja.
0: Klär uns mal ein bisschen auf.
1: Also es hat zu meiner Zeit schon Gesellen gegeben, die haben eine EC-Karte besessen. Ich bin nicht in dieser glücklichen Lage gewesen. Und wenn es dann bitter kalt war und in der Stadt drin, dann hast du Hotel-Bankomat bevorzugt. Oder? Das heisst, man hat die EC-Karte gezückt und hat dann im Forum dort schnell genächtigt, hat geschaut, dass man früh morgen wieder weg ist, dass man die Leute nicht dort belästigen. Und ja, in München bin ich mal... sind wir mal hängen geblieben, zu spät in der Nacht. Und dann sind wir auf die Polizeiposten, haben vorgesprochen wegen zwecksfreier Übernachtung und haben dann in den Zellen können schlafen, mit offenen Türen, wohlverstanden. Und sind am Morgen mit Kaffee und Gipfel geweckt worden und einen Eintrag und ins Wanderbuch als Erinnerung und ein Foto und dann sind wir entlassen worden. Die da können gehen.
0: Die werden aber schon noch komisch geschaut haben, die Polizisten. Oder ist das so ein Ding, wo man unter Zimmermann weiss, hey, wenn wirklich alles schief geht, dann kannst du noch bei der Polizei anklopfen?
1: Wissen, das ist immer menschlich. Also da ist auch der Mensch dahinter vom Polizist. In der Regel ist es so, dass wir nicht auffallen. Also,
0: trotz der Kluft so, ja, fallst du doch schon auf.
1: Ja, nicht negativ auffallen. Und darum haben sie immer so offen so für uns. Oder ja, auch schon haben sie uns mal mitgenommen. Und die Stadt zeigen, das ist auch vorgekommen, dass sie eine Stadtrundfahrt gemacht haben mit uns. Oder dann mal ein paar Kilometer beim Trampen mitgenommen haben. Das ist auch schon passiert. Ja.
0: Und dann gibt es noch eine Geschichte mit dem Titel «Ein Bett im Kornfeld».
1: Ja, das ist, genau. Das kommt mir immer wieder in den Sinn, wenn ich so ein Weizenfeld sehe, wo vom Wind platt gemäht wurde, also flachdruckt worden ist. Wir sind da durch Bayern durchtippelt, nachts auch irgendwann nach der 12. Und dann haben wir auf grüner Heide gefunden, ja, jetzt mögen wir nicht mehr. Und haben uns dann in das Blatt gewälzte Kornfeld eingelegt. Und wir sind zwei Bauernbuben gewesen. Und der dritte ist ein Städter von Berlin. Und dann haben wir dann noch gesagt, ja, der Mähdrescher kommt. Und wenn dann der Mähdrescher noch kommt, oder? Weil die fahren ja auch zur Nacht, oder? Und dann haben wir uns da schön Reihe an Reihe nebeneinander hingelegt und geschlafen und auf das Mal schreckt er auf und wir natürlich auch. Der Mähdrescher kommt. Und so. Nein, der kommt nicht, liegt wieder an. Der kommt nicht mehr. Und das ist dreimal so gegangen und dann haben wir echt müssen erklären, lange mal raus, das Korn ist feucht und wenn es feucht ist vom Tau, dann bringen die das Korn nicht mehr raus. Also kommen jetzt nicht mehr, kannst beruhigt weiterschlafen.
0: Aber wir haben das so traumatisiert mit dem Spruch von wegen eben, es könnte noch ein Mähdrescher
1: kommen,
0: dass der keine ruhige Sekunde gehabt in dem Fall.
1: Ja, wir haben dann ein bisschen belagert, ja. Also.
0: Ah, gemein. Es gibt eben wirklich noch tonnenweise so Geschichten. 26 Minuten sind aber zu kurz, dass wir die alle wieder abhandeln. Wenn du jetzt wirklich so auf die es ist jetzt fast 30 Jahre her, seit du dort unterwegs warst, auf dem Wald, wenn du auf das so dich zurückerinnerst, würdest du sagen, es war die beste Zeit von deinem Leben gewesen?
1: Auf jeden Fall. Ich würde es auch wieder machen. Und sogar früher noch. Ich bin mit 23 etwa los. Und ich würde es eigentlich empfehlen, das wirklich früher noch zu machen. Hier in der Schweiz würde ich sagen, es gibt ja viele, die sich interessieren. Und ich würde immer sagen, machen Sie erst RS. Oder wenn ihr nicht gehen müsst, dann könnt ihr gehen. Aber machen Sie erst das Militärische klar, weil wenn ihr nachher retour kommt, und dann müsst ihr die RS, das würde ich keinem zumuten.
0: Wieso nicht?
1: Nein, das halte ich nicht aus.
0: Wenn du so ein freies Leben hast, meinst du, und dann musst du nachher noch in der RS das machen, was dir
1: richtig, dann kommt dann, ich sage jetzt einmal, so einen jungen Offizier, ich sage jetzt nicht, was ich denke, und sagt dir, was du zu tun hast. Du hast dein Leben schon kennengelernt und deine Lebensschule hinter dir. Und dann musst du das nicht auch noch haben.
0: Und würdest du es auch in der heutigen Zeit noch mal machen? Also wirklich, vielleicht, ich nehme an, es hat sich auch gleich auch ein bisschen verändert. Vielleicht nicht unbedingt mal von eurer Seite, sondern halt vom Umfeld, von der Welt, von der Gesellschaft, wie man auch mit euch vielleicht umgeht oder das auch noch kennt. Und
1: man kennt schon weniger, aber es gibt immer noch Seelen, die unterwegs sind und das die Tradition hochhalten. Das sind unsere Aushängeschilder, die das machen, die auf der Straße rumlaufen und das zelebrieren, was wir früher gemacht haben. Und nur so können wir überleben. Ich bis wieder würde machen, also das Leben ist viel schneller geworden, trüllt sich alles viel schneller, aber Wanderschaft entschleunigt brutal. Das ist also wirklich, da kannst du noch leben.
0: Und wieso findest du einfach vor allem wichtig auch als Lebensschule oder tut es schon auch für den Beruf an sich vielleicht noch etwas bewirken? Also was hat es überhaupt so ein bisschen, ich sage jetzt mal mit dem Zimmermannsberuf an sich zu tun, was lernt einem das?
1: Du lernst verschiedene Arbeitspraktiken, das ist 50 Kilometer weiter von da arbeiten, ist ja ganz anders. Stell dir mal vor, du bist im Norddeutschen oben. Das ist gegenüber uns ist das ein Quantensprung gegen Reto. Aber auch dort lernst du noch das Handwerk. Also du machst noch eins zu eins, Sparren abbund etc. mit aufrichten. Und es sind Herausforderungen, wo du dich gar nicht gewöhnt bist und musst halt eine Lösung finden. Und von daher kommt ja auch, geht nicht, gibt es nicht. Das geht immer irgendwie.
0: Das ist so. Und gleich bist du ja, obwohl du eigentlich so fasziniert bist von diesem Beruf und wirklich noch so ein Gesell durch und durch bist du relativ kurz nach der Walz weg von der Zimmermannsbranche. Wieso?
1: Ja, als ich durchgekommen bin, war eigentlich gerade die Flaute auf dem Bau und ich hatte dann noch einen Job gehabt und irgendwann habe ich den Räucher bekommen und das Gefühl gehabt, jetzt würde ich mal etwas anderes machen. Und haben wir dann etwas gesucht, irgendwo, egal, offen für alles, sei es jetzt als Staplerfahrer oder x irgendwas. Und bin dann in einer Firma gelandet, wo mich dann als Allrounder so angestellt hat. Ich habe verschiedene Jobs gemacht und bin dann nach bis nach vom Zuschneider, von allen Platten. Habe ich mal den Vorarbeiter übernommen vom Verpackungsservice. Habe das zig Jahre gemacht und seit 2018 habe ich jetzt die ganze Leitung übernommen vom Verpackungsservice, also mit Personalführung etc. Mache jetzt das auch noch.
0: Und Zimmermann hast du nie vermisst?
1: Mal, es hat so Gesellen auf der Straße. Die sind einmal bei mir vorbeitippelt. Und dann sind die an mir im schönen Wetter vorbeitippelt. Und dann siehst du es mit dem Charlottenburg auf dem Rücken, mit dem Stenz. Und du kannst denen nur anschauen. Das ist ein herzzerreissendes Bild. Du möchtest eigentlich mit. Und das ist schon. No, dann tut es weh.
0: Aber mehr eigentlich eben wieder so das freie Leben, das Umziehen und nicht der Beruf an sich. Oder ist der vielleicht heute auch nicht mehr so attraktiv wie früher? Hat er sich auch verändert?
1: Ja, also ich bin nicht so ein Fan vom Elementbau und ich tue lieber konventionell arbeiten mit auf dem Bau. Und ja, von dem her bin ich eigentlich nicht mal zwingend traurig, dass ich weg bin. Ich habe meine Sachen gesehen, die Ziele, die ich mir gesetzt habe, verschiedene Bauten dürfen machen. Und ja, das bin ich stolz.
0: Die eine Brücke steht in der Zwölflinge, wo du ja dort dran gearbeitet hast.
1: Ja, und richtig.
0: Und gleich bist du ja eigentlich eben, du bist gleich ein Altgesell, wie man ja sagt, oder? Du machst noch einmal im Monat so die Gesellentreffen, wo du in dem Sinn leitest, in der Ostschweiz, von denen Gesellen in der Ostschweiz. Da kannst du eben so ganz lang kannst du es nicht. Was machen die Räte? Was sind das für Treffen?
1: Also ich bin der Altgesell von der Gesellschaft St. Gallen und wir treffen uns einmal im Monat oder zweimal, je nachdem. Oder, ja. Und was machen wir dort? Gemütlich zusammensitzen über Verflossenes und Zukünftiges und halt auch die Reisenden unterstützen. Die kommen dann auch an die Treffen und so tut man den Zusammenhalt zwischen Jung und Alt und auch Tradition weitergeben. Das ist eigentlich der Grund von dieser Gesellenübung.
0: Das ist eigentlich die Kameradschaft, oder? Wo bei euch so wichtig ist, wo in dem Sinn so etwas Schönes ist, was wirklich für dich auch sehr viel ausmacht.
1: Kameradschaft ist eigentlich das höchste Gut. Ja. Wir heben zusammen, man geht durch dick und dünn und man hat schöne und man hat schlechte Zeiten. Das ist aber das ist überall so, sei es in einer Ehe oder das ist so prägt das Leben, oder?
0: Bei den schlechten Zeiten ist da, glaube ich, gerade eine spezifische Geschichte im Kopf, wo eben halt auch im Stichwort Kameradschaft führen
1: ja, kommt. Ja, das ist unser Ältester, den wir hatten, 84-jähriger Gesell, der hat mit seiner Frau abgemacht, wenn eins geht, dann gehen beide. Und so ist er mit Exit zum Leben ausgeschieden. Und hat aber einen von uns, einen Einheimischen, als Zeuge gebraucht. Und dann der hat das da am anderen erzählt und dann ist mir das so gekommen und dann habe ich gesagt, da geht keine Leih, wir gehen ins Dritte und machen das. Jetzt stehen die Herren und ja, es gibt Schöneres, wieder das mitzuerleben und dann ist natürlich, sind wir noch in der Pflicht gewesen, zum Beerdigung organisieren. Und die Abdankung hat der Pfarrer dann nicht wollen machen, hat sich da entschuldigen lassen und hat das abgelehnt. Und somit ist dann das an mir hängen geblieben, um die Abdankung zu machen und die ganze Zeremonie da durchzustehen. Und eben die zwei haben mir natürlich tapfer zur Seite gestanden. Und so haben wir das dritte wieder durchgezogen. Und ja, wir treffen uns jetzt einmal jährlich und bei einem Essen, sechs Nachtessen oder Mittagessen, das war jetzt gerade das letzte gewesen. Und so tun wir uns einmal wieder daran erinnern.
0: In guten wie in schlechten Zeiten.
1: Genau.
0: Und das ist ja, glaube ich, schon auch so die Beerdigung, das ist, glaube ich, Pflicht, dass man wirklich eben für seine Kameraden in dem Sinn da ist, wenn sie einen brauchen und ja, wirklich daran unterstützt.
1: Das ist, ja, genau. Und eben, Beerdigung, das hat es ja früher schon gegeben, wenn einer verstorben ist auf Wanderschaft oder so, dann ist der auch an Ort und Stelle beerdigt worden und wenn kein Pfarrer rum war, dann haben das Gesellen selber gemacht. Okay. Und ja, darum haben wir vielleicht nicht ganz den besten Draht zu den Pfarrer, aber sicher zum Jesus, weil der ist ja auch Zimmermann gewesen.
0: Haben wir es auch wieder so umgedreht. Kommen wir noch kurz zu dieser Kluft, wo eben so viele verschiedene Elemente drin hat, die wirklich eine spezielle Bedeutung hat. Fangen wir an mit den Knöpfen. Du hast wie viele Knöpfe und wo genau?
1: Wir haben 8 Knöpfe an der Weste. Das ist für 8 Stunden am Tag. Dann haben wir 6 am Jackett. Sieht man es? Das sind
0: schön,
1: die 6 Tage in der Woche.
0: Wo man gearbeitet hat, früher noch.
1: Ja, genau. Und dann eben die 6 Semester Reisen.
0: An den Arm?
1: Ja.
0: In dem Sinn, okay.
1: An den Ärmel vom Jackett.
0: Gut. Und dann schauen wir noch schnell die Schlaghosen, die du hast. Du hast da so schön grosse Spickel.
1: Ja, das ist.
0: Wieso?
1: Das ist Tradition. Das kommt, die ganze Kluft hat einen Ursprung. Also das fängt beim Hut an, bei der Staude, die kragenlos ist. Und eben auch der Schlag, der über die Schuhe rausgeht. Das heisst, die Holzspäne oben runtergehen. Nicht in die Schuhe kommen.
0: Also das auch nicht nur schön, sondern auch praktisch.
1: Richtig. Und das ist eigentlich das meiste. Eben kragenloses Hemd, dass auch da der Staub nicht oben hinkommt oder die Sägespäne. Und der Hut ist ein anderes Thema, das ist das Zeichen vom freien Mann. Das hat früher noch nicht jeder dürfen tragen. Nur der freie Mann darf einen Hut tragen. Und das ist der Stolz vom Zimmermann. Das ist das Erste, was er anlegt und das Letzte, was er abzieht.
0: Okay. Und dann zum Schluss mal noch den Ohrring, den du hast. Du hast einfach auf einer Seite hast du einen goldigen Ohrring. Der sieht einerseits schön aus und eben hat auch noch eine Bedeutung.
1: Ja, das ist...
0: Kannst du mal noch schnell ein bisschen zeigen?
1: Der ist
0: aus... Schöne goldige Hänger.
1: Genau. Und der hat man früher abgenommen, wenn einer verstorben ist. Hat er versetzt und hat dann die Beerdigung damit gezahlt. Dann hat es natürlich noch andere Aspekte gegeben, wo zum Beispiel Schlitzohr kommt von dem her, dass irgendwo eine Begebenheit war mit einem, der die Wäsche wollte oder einfach oder nicht gut wollte. Das Erste, was man sieht, ist der Ohrring. Und dort heben sich die Leute fest und somit einmal ausgerissen worden ist. Das ist einerseits ein Schlitzohr oder er ist ausgerissen worden, wenn ein wirklich Schlitzohr war.
0: Je nachdem.
1: Ja, genau.
0: Okay. Und ich würde mal sagen, wir gehen weg von dieser Kluft. Ja, es gibt ja noch so viel, was man da kann besprechen. Du hast ja auch dazu noch so ein schönes Buch. Sozusagen der Ausweis.
1: Ja, das ist unser Wanderbuch, unser Reisebuch.
0: Grandioses und, Bild auch da von dir. Wie alt bist du
1: ja,
0: da? Das war eben 23.
1: 23 war, ja genau. Und noch mit dem grossen Hut, mit dem 15er. Und da war schon eine Originalform. Der hat sich dann nachher geschwungen und hat so richtige, schöne, lässige Form bekommen. Und ja, habe mich dann gleich irgendwann, es ist immer so eine Geschichte, bei Regen ist ja das tipptopp und bei Schnee auch, oder? Wird dann einfach schwer. Aber bei Wind bist du permanent am Hut heben, oder? Und das ist dann die mühsame Geschichte. Und darum habe ich mich irgendwann im 96 Frühling, nach 3 Jahren, habe ich mal entschieden, um einen Zylinder zu holen. Und den habe ich frisch am Werk beim Hutmacher selber geholt und seitdem habe ich den.
0: Und das Buch ist ja wirklich in dem Sinn dein Ausweis, aber auch dein Arbeitszeugnis, wo du überall gewesen bist. Da tut man eintragen, oder? Der Arbeitgeber macht einen Stempel und sagt, ja, dass du da und da und da gewesen bist.
1: Genau.
0: Und ich habe gesehen, wirklich, du hast so viele verschiedene Stationen durchgemacht. Aber wie du mal gesagt hast, wo wir geschwätzt sind miteinander, es ist nicht immer einfach zu, mit dem Sinn aus dem Wanderleben rauszukommen. Es gibt Leute, die verpassen wie jeden Zeitpunkt.
1: Ja, das Reinkommen ist einfacher, sage ich jetzt mal, wie das Rauskommen. Weil wenn du nach 3,5, 4 Jahren den Absprung nicht schaffst, kann es dann gefährlich sein, dass du dich zu fest an das Leben gewöhnst, an das freie Leben und richtig Mühe hast, zum sesshaft zu werden. Und darum ist eigentlich die 3 bis 4 Jahre, würde ich sagen, das ist die richtige Zeit, um nachher aufzuhören.
0: Gibt es dann Zimmermänner, die wirklich mehr oder weniger das Leben lang so unterwegs sind?
1: Leben lang würde ich nicht sagen. Ich weiss, vor allem der war 13 Jahre gewesen, aber der ist natürlich auch länger als ein halbes Jahr dann nachher geblieben, weil nach diesen 3 Jahren und 1 Tag hast du ein bisschen mehr Freiheiten.
0: Okay. Sind am Ende. Nicht mit den Fragen, aber mit der Zeit.
1: Das ist normal, ja. Das ist normal. Wir haben mal ein bisschen an der Oberfläche gekratzt.
0: 26 Minuten sind durch, Hans Ueli Diem. Danke vielmals, bist du bei uns gewesen.
1: Bitte gern.
0: Ist mir eine Freude gewesen.
1: Mir auch.
0: Top Koch 3 gibt es nächste Woche wieder und dann mit meinem Kollegen Stefano Bollmann. Wir freuen uns, wenn wir wieder dabei sind. Ciao zusammen.
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3: Heute wird es richtig bunt. Bei meinem heutigen Gast spielen Farben nämlich ganz eine grosse Bedeutung. Man sagt, sie sei der neue Komet am Pop-Art-Kunst-Himmel. Und ich freue mich sehr, dass sie trotz vollem Terminkalender Zeit hat, um uns beizukommen. Moira Musio, herzlich willkommen im Top hoch 3.
0: Danke dir für die Einladung.
3: Eben, dein Terminkalender ist schon ziemlich gefüllt, kann man schon sagen.
0: Ja, also bis Ende Jahr ist ziemlich voll, ja.
3: Und das ist ja ziemlich über Nacht passiert. Du, kann man auch sagen, weil du malst oder das, was du machst, wo du jetzt erfolgreich bist damit, erst seit etwa 1,5, 2 Jahren.
0: Genau, also jetzt bald 2 Jahre. Im November sind es 2 Jahre. Im November hatte ich meine erste Ausstellung gehabt, 2019 ist das gewesen. Und ja, jetzt sind bald 2 Jahre vorbei und jetzt bin ich da, wo ich da stehe. Ja, das ist es so.
3: Es gibt Künstler, die werden erst nach dem Tod bekannt. Gibt es Künstler, die arbeiten das Leben lang daran, um irgendwo mal ein bisschen Bekanntheit zu kriegen. Du hast erst vor 1,5 Jahren angefangen und bei dir geht es ab durch die Decke, kann man sagen. Aber was ist im 2019 los gewesen, dass du gesagt hast, was hat dich so gepackt plötzlich zum Malen?
0: Das ist eine recht lange Geschichte. Wir haben Zeit, das stimmt. Mein Hund ist vor 3 Jahren gestorben. Also ich hatte einen Kindheitshund, ich hatte 18 Jahre lang. Ich war ein ziemlich spezielles Kind, wie meine Eltern sagen. Sehr eigen. Meine Eltern haben zum Beispiel eine Geburtstagsparty gemacht. Und dann hatten wir ein Kind, das gespielt hat in der Stube. Und ich war oben im Zimmer eingeschlossen, allein. Und habe mein Zeug gemalt mit meinem Hund zusammen. Ich war immer mit dem Hund. Und der ist vor 3 Jahren verstorben, leider. Und dann hat das irgendwann mal angefangen mit der Zahl 42, die wir vorhin schon darüber geredet haben. Die ist mir dann so extrem aufgefallen. Also die habe ich irgendwie so 80 Mal gesehen am Tag. Also es war wirklich so mega penetrant gewesen. Und irgendwann habe ich gefunden, okay, jetzt gehe ich halt einfach mal mit dieser Zahl mit. Und habe mich dann so angefangen zu fügen. Und jedes Mal, wenn etwas Gutes passiert ist, ist immer die Zahl 42 drin gewesen. Und da habe ich gekündigt, also meine Chefin hat mich zusammengeschissen. Ich bin vor dem Laptop gesessen und vor dem PC gesessen. Und sie hat so über den Computer drüber, hat sie mich zusammengeschissen. Und ich habe auf die Tour geschaut, das war 42 gewesen. Dann habe ich die Word aufgemacht, Kündigung geschrieben, gedruckt, hergegangen, gekündigt. Und dann hatte ich einen Monat Zeit, um mich vorzubereiten. Und dann hatte ich die Ausstellung vorbereitet. Auch dort hatte ich mega Angst gehabt, eigentlich, um die zu machen. Ich dachte, ja, was denken die Leute, was ist, wenn niemand kommt und bla bla. Und dann habe ich auf die Tour geschaut und es war 42 und ich sagte, okay, we go for it, wir probieren es. Und ja, so ist es eigentlich so entstanden mit dieser Zahl 42 und die begleitet mich bis heute. Also auch bis vorher, eben, ich habe nicht gewusst, ob ich die Geschichte jetzt erzählen soll oder nicht. Und zweimal 42 gekommen und ja, darum erzähle ich es jetzt. Also ich weiss, okay, es ist der richtige Weg. Genau.
3: Über das 42 möchte ich nachher noch schnell ein bisschen genauer eingehen. Ich möchte vorher noch schnell bei einer Frau, bei einer Künstlerin bleiben, die dich inspiriert hat damals. Gell? Niki de Sefal.
0: Yep.
3: Du hast die Dokumentation geschaut.
0: Genau.
3: Und dann hast du gefunden, das will ich auch machen, oder?
0: Das, was mich inspiriert, ist der Weg, den sie gemacht hat. Das ist auch bei Coco Chanel so. Der Weg, den sie gemacht hat, das ist das, was mich inspiriert. Es ist nicht, also auch Kunst. Ich meine, klar, sie hat sich für die Frauen eingesetzt und sie war sehr feministisch gewesen. Das ist natürlich auch etwas, wo inspiriert, sage ich jetzt mal, oder die Kunst, die sie gemacht hat. Aber es ist eigentlich so hauptsächlich der Weg. Und ich habe dann so gefunden, ja, sie hat mit Draht hat sie ja die Skulpturen gemacht. Und dann habe ich gefunden, ja, jetzt gehe ich einfach mal Draht posten. Und Gips, also ich habe Gips gekauft, Draht und wie heisst das, was du mit der Zeitung zuerst machst?
3: So Gipsen oder so. Nein, ich weiss, was du meinst.
0: Weißt du, was ich meine? Kleister, ja. Genau. Habe ich zuerst geformt und dann habe ich Kleister drüber da und dann Gips. Und mein Vater ist fast durchgedreht. Wir haben so einen mega teuren Boden daheim gehabt. Und der ist heimgekommen und ich habe irgendwie so ein paar Zeitungen ausgelegt und ich bin dort am Gipsen gewesen und der ist komplett durchgedreht. Such dir mal einen Job, was ist eigentlich los mit dir? Bla bla bla und so. Ich bin einfach mit meinem Flow gegangen, mit meinem 42. Und ja.
3: Gesagt, getan. Und wahrscheinlich genau. Ist er jetzt der stolzeste Vater.
0: Das ist so.
3: Oder?
0: Das ist so.
3: Erzählt die Geschichte mit dem Boden sehr, wahrscheinlich auch sehr gern.
0: Ja, im Boden ist zum Glück nicht passiert, sagt er immer.
3: Pop-Art. Pop-Art ist eigentlich nichts anderes als, sagen wir mal, ich will niemandem zu nahe treten, aber die Kunst, die jeder versteht. Oder?
0: Das ist
3: die populäre,
0: so.
3: Die beliebte
0: das
3: Kunst.
0: So.
3: Und du hast einen Weg eingeschlagen, wo es ganz viele bekannte Künstler gibt, die das machen. Andy Warhol ist sicher ein Vorbild, so du auch. Kann ich mir vorstellen, Roy Lichtenstein, der mit der Figur von jetzt Barcelona sehr bekannt ist. Warum nicht in der Sefal, hast du schon gesagt. Ich persönlich habe nochmal eine Parallele gefunden. Ich weiß nicht, ob du den Künstler kennst. Sagt dir Steve Kaufmann etwas?
0: Nein.
3: Steve Kaufmann war ein Schüler eigentlich von Andy Warhol und macht die gleiche Kunst, wie du auch machst. Ich habe dein eine Bild, das du gemacht hast, verglichen, respektive mir ist das Bild in den Sinn gekommen. Er hat
4: das cool,
3: mit der Mona Lisa gemacht, unter anderem. Er hat gerade im Moment wird seine Kunst zu Basel ausgestellt. Er hat auf so Figuren zurückgeschaut. Du hast Mickey Mouse gewählt, nicht in erster Linie mit der
4: halt
3: mit Mickey Mouse.
4: Bist halt
3: du auch gross geworden. Heute darf ich mal das ein oder andere Foto anschauen. Was hat der Mickey Mouse für eine Bedeutung?
4: Eine ziemlich grosse eigentlich. Also ich bin, für mich war Disney alles gewesen. Ich habe die Videokassetten drauf und drauf geschaut, in alle Richtungen. Ich hatte jede. Wirklich jede. Und ich mag mich erinnern, also ich habe mega lange als Kind noch so in einer Blase gelebt. Ich habe gemeint, die Welt ist mega gut und alles ist super. Und so halt wie im, halt wirklich so wie im Zeichentrickfilm innen, oder? Dass einfach alles immer ein Happy End hat. Und also bei mir ist das so. Bei mir in meinem Leben hat immer alles ein Happy End. Aber in vielen Fällen ist es ja nicht so, oder? Es gibt ja viel Leid auf dieser Welt eigentlich. Und ja, für mich ist Mickey Mouse einfach immer so, das Happy, das hat mich einfach immer glücklich gemacht. Und wir sind, als ich 8 war, sind wir ins Disneyland gefahren, als ich Geburtstag hatte. Und ich war dann in dem Kinderwagen hinein und ich bin verwacht und ich hatte Mickey Mouse vor mir gehabt. Das war natürlich das Highlight für mich. Dann hat der Geburtstag, haben wir den Geburtstag mit ihm gefeiert und so, und dann sind wir heimgeflogen und ich habe mein Snuschi vergessen im Disneyland. Und dann hat meine Mama gesagt, ja, der Mickey Mouse kommt jetzt mit dem Flugzeug und bringt er die Snuschi heim. Und ich habe gesagt, ja, aber darf ich ihn nicht treffen? Sie hat gesagt, nein, er tut seinen Briefkasten, er muss dann wieder zu anderen Kindern gehen. Und das ist mir so geblieben. Ich habe schon immer so die Verbindung gehabt, halt zu Mickey Mouse. Also, allgemein Disney, aber hauptsächlich eigentlich der Mickey Mouse, ja.
3: Das sind größtenteils alles Fotos, die ich bei dir von Instagram geladen habe. Ist das deine Stube?
4: Nein, das ist, also es gibt so ein Programm, wo man kann das Bild rein tun kann, dass es aussieht, als wäre es in der Stube.
3: Ich finde das mega cool, die Stube, das Bild so.
4: Das Coole ist bei diesem Bild, du kannst es überall rein tun. Du kannst mit ins Chalet kannst es rein tun, du kannst es modern, du kannst es klassisch, du kannst es barock, das Bild kannst du überall rein tun, es passt überall rein. Das ist ja das Coole. Also ist jetzt, ich würde sagen, das einzige Bild, das du jetzt wirklich für alles kannst brauchen. Das sticht überall raus und das macht dich einfach happy.
3: Das stimmt. Aber das war ja auch das Konzept von Walt Disney, oder? Es muss einfach immer alles happy sein. Und was ich spannend finde, du hast jetzt die Geschichte erzählt und ich habe es noch vermutet, dass es etwas mit dem zu tun hat. Aber hast du auch das Gefühl, dass der Erfolg, den du jetzt hast, auch ein bisschen Mickey Mouse zu verdanken ist? Jetzt ein bisschen blöd gefragt. Weil es halt einfach auch,
4: ich glaube, es ist,
3: sagen, jeder will Mickey Mouse, aber niemand will Mickey Mouse.
4: Es ist halt viel
3: Mouse
4: mit Emotionen lang verbunden. Das ist schon so. Aber es gibt halt viele Künstler, die das auch brauchen. Das habe ich mich eben auch schon oft gefragt. Ich kann es nicht erklären, von wo das Erfolg kommt und wie das passiert. Ich glaube, für mich hat das alles mit dem 42 zu tun. Es sind mittlerweile noch viel mehr Zahlen dazugekommen. Ich habe keine Antwort darauf. Ich frage mich das jeden Tag. Es ist, ja.
3: Ja, ich glaube eben schon das. Also die Disney-Figuren feiern ja generell so ein bisschen einen Hype. Und eben, wie gesagt, jeder will Mickey Mouse, aber nicht jeder will den kindlichen Mickey Mouse, sondern du machst jetzt eigentlich die Mickey Mouse-Variante für Erwachsene, so, wo wie soll man dem sagen, salonfähig wird.
4: Ja,
3: so
4: das stimmt.
3: Wo einfach überall reinpasst.
4: Das stimmt. Das passt wirklich überall rein.
3: Und du malst ja auch nicht nur auf Leinwand, sondern du malst eigentlich alles an, was man anmalen kann.
4: Das ist so, ja.
3: Bist du grundsätzlich auch ein farbiger Mensch?
4: Also ich habe jetzt, als ich in Italien war, bin ich im Stau gestanden und habe dann gefunden, okay, ich fange jetzt mal meine Beine anmalen. Also ich male wirklich alles an und ich bin komplett farbig. Also ich habe, gut, jetzt ist es weg, aber meine Hände sind eigentlich immer voller Farbe. Ja.
3: Gibt es irgendeine Oberfläche, die wo dir besonders zusagt? Oder weißt du, wo für dich auch ganz wichtig ist, was du sagst, in dieser Grundlage fühle ich mich am wohlsten?
4: Auf meinem eigenen Körper eigentlich. Also wenn ich auf jemandem auf dem Körper kann zeichnen oder bei mir, das ist, ja.
3: Aber das ist ja Kunst, die dann wieder vergänglich ist? Oder machst du mehr so Tattoo-Sachen?
4: Vielleicht wegen dem. Nein, kein Tattoo. Nein, es ist wirklich eine Acrylfarbe. Und das geht nach einer Woche oder nach zwei Wochen ist das dann weg. Aber es ist auch ganz eine andere Kunstrichtung, die ich dann dort habe. Also es hat nichts mit Pop-Arts zu tun, es geht dann mehr so ein bisschen, spirituell rein. So ein bisschen, ja. Und das, aber ich finde es mega cool. Es sieht mega cool aus auf der Haut. Und es geht halt wieder weg. Das ist halt,
5: aber hat Kunst für den Künstler, aus Künstlersicht nicht immer etwas Spirituelles?
4: Immer.
5: Also immer. Wenn du das auf ein Bild, das du malst, lässt sich einfach verkaufen. Aber du druckst auch etwas aus, oder?
4: Also ich habe Kunden, wo mir sagen, dass sie wirklich die Energie spüren. Also ich hatte zum Beispiel eine Kundin, die hat gesagt, sie hat 3 Monate gespart. Das war noch ziemlich am Anfang. Die hat 3 Monate gespart für ein Bild. Und sie hat sich das gekauft. Das war Mickey Mouse in den Kopf. Sie hat das gesagt, sie hat das gekauft, weil sie einen Freund hatte, der sie misshandelt hat, der sie geschlagen hat, der sie beleidigt hat. Sie war, glaube ich, 3 oder 4 Jahre mit dem zusammen. Und sie hat sich das Bild jetzt geleistet, um es daheim aufhängen als Zeichen, dass sie eine starke Frau ist und ihr die Positivität gibt. Und das ist dann schon sehr emotional, sage ich jetzt einmal. Oder? Dass jemand, ja, dass die Leute das so spüren. Oder?
5: Und das zeigt aber auch wieder, dass du die Freude, die du spürst, das Kind sein, ja, wieder irgendwo, genau, dass das safe place to be auch ein bisschen schaffen, oder? Ja. Wenn man das Bild anschaut und das spürt.
4: Das Kindheitsgefühl, Mami und Papi neben sich haben, das ist eigentlich das Gefühl. Voll. Aber das ist auch das Gefühl, das ich kann. Also das ist, ich bin mega, zum Glück, danke Gott, kann die besten Eltern auf Erden, die haben mich und meine Schwester in Watte reingepackt, das kann man sich gar nicht vorstellen. Und ich glaube, das merkt man halt schon gegenüber den Bildern. Also ich verkörpere das halt auch, oder? Also
5: aber tust du auch etwas verarbeiten, wenn du die Bilder,
4: nein,
5: machst? Da kommt,
4: nein,
5: einfach,
4: ich kann nichts zum Verarbeiten. Ich bin rein.
5: Aber ist vielleicht eine Vorstellung von etwas, wo du, wie soll ich das jetzt sagen, ist nicht das Verarbeiten, aber vielleicht das Schaffen für die Zukunft, etwas,
4: Es ist alles im Weg. Das ist so. Also die Kunst entwickelt sich auch weiter. Ich habe ganz am Anfang, ich habe ja 15 Jahre keinen Stift in den Fingern gehabt, als ich ganz am Anfang angefangen habe, zeichnen oder malen, die Bilder machen. Die Leute haben mich gefragt, was ist der Grund, wieso dass du Kunst machst? Was ist der Grund für das Bild? Was hast du für eine Message dahinter? Und ich habe das zuerst gar nicht realisiert, weil ich habe einfach irgendetwas gemacht. Ich musste einfach ausbrechen, weil ich 15 Jahre lang nichts gemacht habe. Und jetzt langsam merke ich, wenn ich ein Bild mache, es muss einen Sinn, für mich, ich muss nicht mal darüber reden, es muss für mich einen Sinn haben. Es geht jetzt schon langsam auch in eine andere Kunstrichtung. Aber es ist alles ein Weg, es muss sich alles zuerst entwickeln. Aber ich will nicht weggehen von der Pop-Art-Szene.
5: Vielleicht noch auf die Frage her, oder? Warum machst du das? Ich glaube, einfach weil man es gerne macht.
4: Das ist ein Gefühl.
5: Kunst ist ja, wie vorhin gesagt, gerade für den Künstler, und das ist ja eigentlich die einzige Person, die kann erklären, was in diesem Bild steckt. Ich weiss, jetzt kommen ganz viele Kunstexperten, die sagen, ja, man kann jedes Bild interpretieren, aber eben, es ist ja interpretieren. Aber schlussendlich ist für dich als Künstlerin ja einfach eine Herzenssache.
4: Ich glaube, das kannst du auch nicht erklären. Das ist, also ich habe allgemein ziemlich Mühe, um meine Gefühle auszudrücken, verbal. Das ist einfach das Gefühl, das du hast, wo das die Farbe, die du zusammenmischst, ich sehe zum Beispiel auch Auras von Menschen. Also für mich ist das wie schon, ich hole die Farbe einfach von irgendwo und bringe sie dann einfach auf Papier.
5: Das wollte ich noch fragen. Das steht sogar auf meinem Skript.
4: Nein, wirklich.
5: Weißt du, nein, so grundsätzlich farbenfroher Mensch, bist du jemand, der in Farben denkt, jemand, der andere Menschen in Farben sieht. Ja. Das gibt es ja auch, oder? Also ich sehe niemanden in Farben, aber das nimmt mich jetzt noch Wunder. Ja. Also was bin ich denn für eine Farbe?
4: Soll ich es da sagen?
5: Ja.
4: Okay.
5: Warte, ich mache das Mikrofon. Nein.
4: Du bist um den Kopf und bist du gel. Das heisst, du bist sehr positiv. Du denkst immer im Positiv, auch wenn es noch mal nicht so gut läuft. Du bist hellblau, du bist sensibel. Du bist grün, du bist naturverbunden. Und du hast noch ein bisschen rot. Das heisst, du hast noch ein bisschen Temperament in dir drin.
5: Stark.
4: hat es etwas?
5: Ja, ich will alles. Meine Produzentin wird mir jetzt wahrscheinlich sagen, sie hat in einem Punkt nicht recht, aber...
4: In welchem?
5: Ja, das weiß ich auch nicht. Ja. Ich glaube, im letzten...
4: Und du bist fürsorglich, du hast noch ein bisschen Magenta. Du bist, hast eine fürsorgliche Ader.
5: Du hast auch in allem recht. Ich behaupte, du hast in allem recht. Ich finde das mega... Also ich finde das noch krass, oder? Das, woher weiss man denn das? Also du schaust einfach jemanden an und du siehst das
4: einfach. Bauchgefühl. Hat sich auch durch die Jahre durchentwickelt.
5: Im Vorgespräch hast du mir gesagt, du könntest eigentlich über Kunst gar nicht so viel erzählen oder nicht über Kunst reden, weil du dich mit Kunst nicht auskennst. Ich kenne mich mit Kunst auch nicht aus, aber schlussendlich ist Kunst ja immer auch es gefällt mir oder es gefällt mir nicht.
4: Das ist so.
5: Du hast vor eineinhalb Jahren angefangen und ich habe es vorher gesagt, deine Karriere ist eigentlich gerade ab durch die Decke. Du hast in der kürzesten Zeit davon können leben. Das ist wirklich bei...
4: Also vom ersten Tag an.
5: Vom ersten Tag an. Ja. Und ich glaube, man kann sagen, oder, deine Bilder kosten irgendwo ab 500 Franken bis 20'000 oder vielleicht, genau. sogar höher.
4: Wir gehen jetzt langsam
5: ein bisschen hoch. Also sogar noch weiter. Also du verlässt jetzt eigentlich so meine Preisspanne.
4: Ja, das geht jetzt langsam so ein bisschen in die andere...
5: Aber wie hat das angefangen? Du hast deine erste Ausstellung, die du gemacht hast, war in 3 Stunden ausverkauft gewesen.
4: Ja. Und es war noch krass gewesen, weil ich bin da gewesen und wir waren 6 gewesen, wenn wir aufgemacht haben. Es waren meine Eltern da gewesen, es hatten ein paar Nasen dort gehabt und am 7. war es leer gewesen. Und ich hatte so einen Clown organisiert gehabt, der so Feuershow gemacht hat. So. Und ich habe angerufen und gesagt, Neto, du musst nicht kommen. Die Ausstellung ist leer. Und er so, nein, Moira, ich sitze jetzt im Taxi, ich komme jetzt. Ich so, okay, gut. Und ich dachte, dort habe ich jetzt auch noch Geld verloren und so. Und dann kommt der, habe ich das Telefon abgehängt, ist einer nach dem anderen reingelaufen. Wir hatten irgendwie 200 Leute gehabt und die Ausstellung war ausverkauft. Und ja, das, mit dem Geld habe ich mich nachher gerade selbstständig gemacht. Und dann ist nachher eins nach dem anderen gekommen, dann ist das Hotel Mama in Zermatt ist nachher gekommen, wo ich jetzt auch ausstellen tue, seit 2 Jahren jetzt. Dann ist die Bannerei gekommen, die mich gesponsert hat. Dann ist Mumm Champagner gekommen, die mich gesponsert hat. Es ist wirklich so eins nach dem anderen. Ich hatte keine ruhige Minute gehabt. Ende 2020 habe ich dann mal überlegt, so, okay, was habe ich eigentlich alles gemacht? Das ist crazy. Aber ich will jetzt 2020 toppen. Und eigentlich 2021 ist noch viel abgespaceder als 2020.
5: Du malst ja nicht nur bei dir zu Hause und verkaufst nachher Bilder, du bist ja viel unterwegs.
4: Ja.
5: Du warst gerade einen Monat in Mykonos.
4: Ja, genau.
5: Warum macht man so etwas? Was bringt dir das? Gehst du einfach dort Bilder verkaufen oder gehst du auch malen? Ist es etwas mit Inspiration zu tun?
4: In Mykonos war ich geschäftlich, bin ich buchen von so einem Beachclub. Und dort habe ich vor Ort gemalt. Den Rest habe ich eigentlich relativ viele Ferien gemacht. Aber ich habe es schon immer mit der Arbeit eigentlich verbunden. Ich habe immer Bilder mitgenommen und von unterwegs gemalt. Und du bekommst halt auch eine andere Inspiration. Wenn du immer in anderen Orten bist, mit anderen Menschen. Ich hole sehr viel Inspiration von anderen Menschen, sehr viel. Das klingt ein bisschen böse, aber sehr viel von Liebe. Sehr viel von, auch wenn es mir vielleicht nicht so gut geht. Dort hole ich eigentlich so die meiste Inspiration raus. Und das ist halt, wenn du ständig unterwegs bist mit Leuten und auf aber rechts, links, dann bekommst du mega viele Eindrücke. Ich habe auch mega oft, dass ich, wenn ich an einem Tisch hocke, dann werde ich mega ruhig. Weil ich habe zu viele Eindrücke. Und ich kann es dann nicht verarbeiten. Und eigentlich müsste ich heim malen. Dann wäre es wieder okay.
5: Also du hast doch etwas verarbeiten mit dem Malen, und zwar den Eindruck, oder?
4: Die Inspiration von den Menschen, ja. Die Energien von den Menschen.
5: Wie muss man sich denn das vorstellen, wenn du heimgehst? Also, und vor allem, mich nimmt der Wunder, du hast ja Mickey Mouse, du hast Donald Duck und du hast ja schon ganz viele andere. Von den Simpsons hast du auch angefangen mit den Bildern malen. Wie wählst du aus, was du als Basis nimmst und wie schnell entsteht denn so ein Bild?
4: Du bist Bauchgefühl. Und das kannst du nicht sagen, das Bild kann... Ich hatte Bilder, die ich im Atelier hatte, die ein Jahr da waren und erst nach einem Jahr fertig gemacht habe. Dann habe ich Bilder, die ich sofort kann, also wirklich innerhalb von 2-3 Tagen fertig sind. Es ist immer so ein bisschen, wie ich mich halt fühle. Das ist halt ein schwieriger jetzt im Moment, weil wenn man halt viele Anfragen hat, dann macht der Kunde irgendwann mal Druck, so, hey, so nach 2 Wochen, so, hey, wo ist mein Bild? Und dann denke ich so, ja, okay, ich kann nicht auf Kommando meine Inspiration abholen und ich mache jetzt, ich kann das schon machen, ich kann einfach drauf, Farbe ein drauf rühren und kann es dann nachher geben, aber es ist ja nicht der Sinn von der Sache, es sollte ja eben, dass die Energie, die ich mitgebe für so ein Bild, das muss ja von mir kommen.
5: Kreativität kann man nicht auf Knopfdruck.
4: Nein.
5: Viele haben ja immer das Gefühl, wenn du einen kreativen Beruf machst, es ist in 5 Minuten gemacht, aber was dahinter steckt, und ich glaube gerade in der Malerei, es braucht einfach Zeit. Und darum habe ich mich gefragt, nachdem du ausgeschossen warst, nach deiner ersten Ausstellung, fährst du ja eigentlich wieder bei Null an. Also,
4: ja, aber ich hatte das so lange angestellt. 15 Jahre. Ich habe 15 Jahre nicht gemalt. Ich habe so viel, ich habe so mega hohe, so wie Depressionen gehabt, so mega krasse Schwankungen. Und seit ich Kunst mache, bin ich ausgeglichen. Das habe ich nachher nicht mehr gehabt. Es war wie ein Ventil, das aufgegangen ist. Ich habe einfach nicht auf meinen Körper gehört, also nicht auf mich selber gehört.
5: Hat es auch dein Leben verändert? Also hast du komplett das Gefühl, du bist ein anderer Mensch als noch vor 2 Jahren?
4: Ja.
5: Also wahrscheinlich im positiven Sinn.
4: Also ich würde für nichts auf dieser Welt zurückgehen.
5: Talent muss man haben, wenn man Künstler sein will, der erfolgreich ist, gerade in der Pop-Art. Und bei dir tönt es dann auch, als wäre es einfach alles Glück gewesen. Also, von heute auf morgen, ab durch die Decke. Oder steckt da einfach auch eine raffinierte Marketingmaschine dahinter?
4: Who knows? Nein, ich habe gestern einen Freund von mir gesagt, ja, vielleicht ist das einfach alles Glück. Und dann haben wir gesagt, es gibt kein Glück im Leben. Ich schaffe auch viel. Also ich mache auch etwas dafür. Ich stehe morgen auf und ich habe mein Ziel und ich weiss, wo ich her will. Und ich sage jetzt mal, Galerien kommen nicht einfach so zu mir und sagen, hey, Moira, willst du bei uns ausstellen? Sondern du musst zu der Galerie gehen und sagen, hey, ich würde gerne bei euch ausstellen. Können wir das und das machen? Können wir das und das organisieren? Ein Event organisiert sich nicht einfach von allein, oder? Und ich glaube, das ist halt das, was mich vielleicht ein bisschen ausmacht gegenüber anderen Künstlern, dass ich halt von meinem Vater gelernt habe, so ein bisschen das unternehmerische Denken. Und ich glaube, so eine Kombination aus dem allem zusammen. Ja.
5: Ich habe es gesagt, das Talent ist einer, aber das Talent wissen einzusetzen und was wir machen, ist das andere. Wir sind schon fast am Schluss von unserem Gespräch angekommen, aber mich nimmt noch etwas Wunder, und zwar zum einen, was sind jetzt ein bisschen deine nächsten Pläne, wo du vielleicht auch schon kannst drüber reden, und vor allem 1,5 Jahre zurückschauen, und mich nimmt Wunder, wo siehst du dich in 1,5 Jahren?
4: Okay, also die nächste Sache, die jetzt kommt, also mit Abend haben wir zum Beispiel eine Ausstellung mit Porsche, der Bergasse in Zürich. Wir wollen die nächsten Steps, die jetzt kommen, ist Richtung Deutschland gehen, also ein bisschen ins Ausland allgemein. Dubai kommt jetzt dazu, haben wir eine Galerie, die wir ausstellen können. Ibiza haben wir auch etwas offen. Also kommen jetzt ein paar Sachen. Ich wollte nicht zu viel erzählen, weil ich gehöre nicht zu dieser Gruppe Menschen, die zu viel erzählen, nachher passiert nichts. Darum lieber mit dem Flow gehen. Und das ist auch jetzt gerade die Antwort auf deine letzte Frage. Ich habe kein Ziel. Also ich habe schon mein Ziel. Ich habe etwas, was ich spüre. Das spüre ich schon seit Kind. Und ich komme einfach irgendwie dorthin. Ich weiss nicht wie und was es genau ist, aber irgendwie komme ich dorthin.
5: Wenn wir jetzt aufhören, sind wir bei 42 Sekunden.
4: Nein, ich komme jetzt.
5: Die Produzentin sagt mir gerade, jetzt wäre 42. Das ist ein guter Zeitpunkt zum Aufhören.
4: So gut.
5: Sehr schön, bist du da gewesen. Du hast uns ein bisschen mitgenommen
4: in deine
5: sehr poppige und farbige Welt. Und wenn man mehr von dir möchte, erfahren will, dann schickst du Instagram.
4: Instagram,
5: ist, glaube ich, die beste Plattform, um sich zu informieren. Heute in einer Woche ist dann Steffi Brändle wieder da und sie begrüßt dann einen altbekannten Herr da im Studio. Ich will gar nicht zu viel verraten. Ich hoffe einfach, ihr schaltet auch dann wieder mit ein. Macht's gut und eine gute Woche.
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4: Heute gehen wir zurück in meine Kindheit. Ziemlich sicher auch die von euch, lieben Zuschauerinnen oder Zuhörer. Und natürlich in die Vergangenheit vom heutigen Gast, Walter Andreas Müller.
6: Hoi, salut miteinander. Schön bei dir zu sein.
4: Man sagt dir ja auch WAM, kurz abgekürzt, aber eigentlich wäre es eher ein WM, weil du heisst.
0: ursprünglich gar nicht Walter Andreas Müller.
6: Ja, das ist tatsächlich so. Es ist so ein Relikt aus der Schauspielschule, wo man einfach mir gesagt hat damals, als ich auf Deutschland gegangen bin nach der Ausbildung, haben wir gesagt, du, mit Walter Müller kann man keine Karriere machen. Das ist völlig, du brauchst einen Künstlernamen. Und dann habe ich natürlich angefangen, hat man wie hin und her gemacht. Zuerst habe ich gesagt, ja, ein Künstlernamen, das macht mich auch nicht berühmter, beziehungsweise begabter. Und ein zweiter Nachname, wie man das manchmal auch macht in Deutschland, habe ich auch nicht wollen. Und dann hat es geheißen, ja, dann musst du halt einen zweiten Vornamen zulegen. Und dann habe ich zufälligerweise einen Cousin, der Andreas heisst, und habe gefunden, Walter Andreas Müller, das tönt eigentlich noch ganz rhythmisch schön. Und so ist das eigentlich dann entstanden, bin ich der Walter Andreas Müller geworden und habe dann aber tatsächlich nach Jahren, nach etwa fast 15 Jahren von meinem Beruf, oder noch sogar noch mehr, habe ich dann plötzlich Probleme bekommen damit, dass Verträge auf den Namen Walter Andreas Müller ausgestellt worden sind und mir dann gemein gesagt hat, du, das geht nicht, die sind eigentlich gar nicht gültig, du musst das legalisieren. Und so bin ich dann auf Stadthaus gegangen in Zürich und habe den Künstlernamen quasi können legalisieren, und jetzt steht er im Pass. Also offiziell seit gut 20 Jahren heisse ich wirklich Walter Andreas auf allen Dokumenten.
0: Und so spitznamenmässig ist es wirklich, also sagt man dir auch so eben im Umfeld immer Walter Andreas, oder ist es einfach der Walter, oder wie ist das so?
6: Siehst, das ist genau der Punkt, den du jetzt ansprichst. Das hat mich immer genervt, weil die Leute mich jedes Mal gefragt haben, wie soll ich jetzt sagen? Und dann habe ich durch das, dass ich am Radio damals einen Kürzel gebraucht habe für meine Moderationsarbeit, habe ich gesagt, ja, schreibt einfach WAM im Plan. Und dann hat dann irgendwann eine Kollegin damals, Elisabeth Schnell, hat mal plötzlich gesagt, in Deutschland gibt es einen Wim Tölke damals mit seinem Hund Wum, und wir haben jetzt halt einen Wamm in der Schweiz. Und so hat sich das dann mit der Zeit als Brand effektiv etabliert.
0: Bleiben wir noch schnell bei der Schauspielerzeit, wo du eben gesagt hast, du, das ist es eigentlich alles aufgekommen mit dem Namen. Du hast ja, glaube ich, relativ früh schon gemerkt, dass du eben ein Kreativer bist, dass du gerne so ein bisschen auftrittst, so das Ganze schätzt und auch ein bisschen spielst gern. Aber wie ist es vonstatten gegangen? Wann hast du wie das gemerkt?
6: Ich denke, so ein bisschen bewusst der 20er-Abend ist mir eigentlich, wo ich etwa so, ich glaube, ich bin etwa 12, 13 gsi, wo mich meine Mutter und mein Vater mitgenommen haben ins Opernhaus, in eine Oper, Rigoletto von Giuseppe Verdi, und das hat mich unwahrscheinlich fasziniert. Und für mich war klar gsi, ich wollte Opernsänger werden. Und dort, von dem Moment an eigentlich, bin ich total fokussiert gsi, auch zum Beispiel vom Lesen her. Alle anderen Kinder in meinem Alter haben Winnetou gelesen und was ich was. Und ich habe Musikerbiografien gelesen. Ich habe mich mit Mozart und Beethoven, völlig irrwitzig eigentlich, befasst. Also das ist irgendwo, glaube ich, ein bisschen schicksalsgläubig, dass ich das Gefühl habe, irgendwie ist das wahrscheinlich einfach der vorzeichnete Weg gewesen für mich. Also ich bin dann eigentlich den Weg wirklich, kann man sagen, konsequent durchgegangen, inklusive einer zuerst Berufsbildung als Musikkauf. Also ich bin im Musikhaus Hug, habe ich eine Verlagskaufmannsausbildung gemacht. Also ich bin schon dort mit der Musik in Verbindung gewesen und nachher dann mit dem Theater. Das hat sich wie ein roter Faden durchgezogen.
0: Ja, und eigentlich auch schon durch deinen Vater, der ist ja auch in dem Sinn so in dem Bereich. Also hat ja geschrieben.
6: Mein Vater ist eigentlich in der Zürich-Zeitung als Typograf, sagt man heute. Damals war es ein Maschinensetzer gewesen, wo er geschafft hat, als Beruf gehabt. Und er hat einfach in der Freizeit hat er eine Ländlerkapelle gehabt. Also er war ein Hobbymusiker gewesen, der wahnsinnig gern Berufsmusiker geworden wäre. Aber das hat halt zu selber Zeit, wo er auf der Welt war, ist das noch nicht gegangen. Und so ist, aber ich bin so musikalisch, bin ich eigentlich von Jugend auf bin ich beeinflusst gewesen. Allerdings natürlich am Anfang mit Volksmusik.
0: Es ist ja aber dann, eben du sagst, es hat sich so ein wie ein roter Faden durchgezogen, und gleich ist es zwischen ihnen schon auch ein steiniger Weg gewesen. So, geht eben auch in der Schauspielschule etc.
6: Also, dass ich denke, das geht jedem so. Also, ich meine, Schauspielstudium ist sowieso ein Up and Down. Also, es gibt Momente, wo man verzweifelt, wo man denkt, nein, das ist gar nichts. Dann hängt es sehr von den Lehrern ab, die man hat, wo einem, die einen finden einem gut, die anderen sagen, nein, das ist hoffnungslos. Also, und dann geht man auf Deutschland und bei meinem Fall ist es auch so gewesen, dass ich eigentlich am Theater in Deutschland hat man nicht so recht gewusst, was man mit mir anfangen kann. Also, die haben einfach gefunden, ja, der ist klein, also, der muss einen Buben spielen und man hat sogar, und darum bin ich eigentlich nach 4 Jahren bin ich zurück in die Schweiz gekommen, weil ich gefunden habe, also, da aussen in Deutschland wartet niemand auf mich und bin zurück auf Zürich gekommen und da eigentlich habe ich das richtig gemacht, glaube ich, dass ich dann aufgrund von der Zusammenarbeit mit einem Kleintheater in Zürich bin ich zum Radio gegangen und habe dort dann den Job angenommen. Als Sprecher auch, als Moderator. Und so habe ich mein Leben lang immer beides gemacht. Ich habe einerseits Radio gemacht, auf der anderen Seite Theater können machen. Das immer, je nachdem, was besser gelaufen ist. Und durch das habe ich natürlich auch dann durchs Radio vor allem auch Leute kennengelernt vom Fernsehen. Und dann hat der Schneeballeffekt eigentlich eingesetzt, wo dann all die Sendungen gekommen sind und Karriere, die sogenannte Karriere, dann eigentlich abgegangen ist.
0: Du hast in einem Interview gesagt, du sagst jemanden, der ganz viel wahnsinnig gut kann, aber nicht so richtig.
6: Ja,
0: aber das stimmt doch nicht. Ich meine, also
6: ja, es ist natürlich, ja, weißt, das ist natürlich ein bisschen Koketterie. Das ist klar, es tönt irgendwie noch gut, wenn ich sage, ich kann wahnsinnig viel, aber nicht richtig. Aber der Kern von dieser Aussage stimmt natürlich schon bis zu einem gewissen Grad. Also ich bin ein bisschen ein verhedderter, verflatterter, Anführungszeichen Künstler. Also ich bin jemand, wo wahnsinnig viel gern macht und auch neugierig ist, auch immer wieder auf neue Sachen. Und das hat natürlich dann zur Folge gehabt, dass ich plötzlich auf den verschiedensten Hochzeiten getanzt habe. Ich habe Gala-Auftritte gemacht mit Politikerparodien, weil man gemerkt hat, plötzlich am Radio bei den Zweierleier, dass ich offenbar das gut kann, Stimmen imitieren. Dann hat man das ins Fernsehen übernommen, also bin ich dort abgestempelt worden, wenn man so will, zum Teil als Politikerparodist. Habe aber auch Fernsehshows, habe eine Fernsehsendung moderiert, ursprünglich einmal. Dann sind natürlich alle eben die Fernsehsendungen gekommen, die ich als Komödiant machen konnte, habe aber gleichzeitig ernste Sachen machen. Und dann später ist das Musical dazu gekommen. Also dann Kindergeschichten, Globi, wo ich über 40 Jahre und so weiter. Also es ist so eine breit gefächertes Feld wurde, dass man mich eigentlich gar nicht richtig einordnen konnte.
0: Ich würde einfach sagen, du kannst wahnsinnig viel, wahnsinnig gut.
6: Aber ja, danke fürs Kompliment. Also, ein bisschen etwas ist wahrscheinlich schon dran. Doch, doch. Also, ich will jetzt da nicht da auf tief stapeln oder so. Das wäre ein bisschen blöd.
0: Du hast den Globi jetzt schon angesprochen. Ist, sage ich jetzt mal, so ein bisschen eine von deinen berühmteren, solche deine Paradefunktion
6: auch. Also im Kindersegment sicher, absolut, natürlich. Da bin ich auch wahnsinnig stolz drauf. Also ich hätte das nie erwartet. Ich hatte es im 1976, wo ich gerade ein Jahr am Radio war bin als Sprecher, hat man mich von der Merli-Tante damals im Radio, hat man mich angefragt, ob ich dem Vogel könnte eine Stimme geben, er will eine Schallplatte daraus machen aus dem Globi-Buch. Und dann bin ich da hergegangen und habe gesagt, ja, das wird wahrscheinlich so ein bisschen ein Vogel sein, der so ein bisschen, ja, das so ein bisschen mit einer gewägigen Stimme redet und so. Und dann, am Anfang ist das sehr gewägig und so gewesen. Und, ui! Das Wasser umgeht, Entschuldigung. Ich da rumfuchteln. Und dann ist natürlich, hat man sein Kind verschrocken. Und dann hat man das dann so wirklich reduziert mittlerweile auf einen lustigen, jungen, Teenager. Und heute ist der Globi einfach so einer, der unwahrscheinlich fröhlich und lustig ist und bei den Kindern eigentlich total gut ankommt. Und ich rieche den irrsinnigen Flausch dran. Und so ist das irgendwo, muss ich sagen. Also das ist eine Geschichte geworden jetzt, wo wir im Laufe der Jahrzehnte, wo ich ja das jetzt mache, über 40 Jahre, ist das ein Teil von meinem Leben geworden, mittlerweile sind es fast, ich glaube, ich habe die neuesten Zahlen nicht, aber es sind über 3 Millionen Tonträger, wo da und heute mit dem ganzen Streaming und all denen elektronischen Medien, wird das auf der ganzen Welt, kann man jetzt feststellen, wird Globi gelöst. Also, das ist schon auch verrückt.
0: Ich habe eben wirklich, mich hat es auch wundern genommen, wie ist überhaupt die Stimme entstanden, oder? Du hast es gesagt, aber es ist wahrscheinlich schon auch, eben ein Prozess gewesen, bis du dort an dem Punkt warst und gewusst hast, der muss jetzt so tönen? Oder wie hast du das, bist du da zuhause gesessen und hast überlegt? Und, oder?
6: Also, wie bei allem, wo ich, lustigerweise, wie bei allem, was ich mache, meistens entstehen die Sachen aus dem Bauch raus und ich muss gar nicht viel dazu tun. Also, wie beim Globi, wie ich vorhin gesagt habe, ist es am Anfang so ein bisschen eine krächzige Stimme gewesen, wo wir gefunden haben, nein, das ist nicht gut. Und dann, habe ich gesagt, ja, dann machen wir sie halt eben, machen sie halt so, vielleicht, und dann

0: Überhaupt nicht, überhaupt nicht. Nein, es ist ein Spass. Es ist eine Neugier, wo dann umschlägt in, ja, eigentlich in eine Arbeit, ja, natürlich, letzten Endes. Aber es ist etwas, was ungeheuer angenehm ist und was Spass macht und Freude und immer wieder neu.
1: Du hast jetzt eben auch schon mehrere Figuren angesprochen. Der Globi, der Christoph Blocher, hast sonst auch ganz viele andere Politiker, der Personen parodiert. Zum Beispiel auch der Herr Fischer von der Fischer Bettwarenfabrik oder der,
0: ja, bist
1: der Hans von der Forster Familie gewesen. Was würdest du sagen vielleicht, welche Figur ist dir am ähnlichsten?
0: Also ich glaube, wenn man es so überschlägt, aber das hat wahrscheinlich auch mit der Länge zu tun, wo wir es gemacht haben, das ist schon der Hans Meier gsi in der Serie, in der Sitcom-Serie Fastenfamilie. Weil der hat die Figur, Hans Meier, hat Charles Lewinsky eigentlich aus mir rausgeschrieben. Also er hat wirklich, ich mag mich erinnern, wo wir das gedreht haben damals in den 90er Jahren, ist er immer wieder auf mich zugekommen und hat gesagt, was kannst du noch? Also kannst, ich weiss jetzt nicht, kannst Rollschuhe fahren, kannst Gitarre spielen, kannst einen Handstand, kannst Bündnerdialekt, kannst und. Und er hat immer aus dem raus eigentlich, hat er geschöpft, hat er Figuren geschaffen für mich, wo ich ja in jeder Folge wieder können in eine andere Figur hineinschleifen. Und das hat sehr, sehr viel von mir persönlich gehabt. Also der Hans Meier auch von seinem ganzen Ehrgeiz als Laienschauspieler, ein Kellner, der Laienschauspieler will sein und wo Karriere machen, das hat sicher auch ein bisschen mit mir zu tun gehabt. Denn ich habe den Beruf gemacht, weil ich wollte Karriere machen. Ich habe nicht einfach gesagt, ja, ich will jetzt Schauspieler und dann an einem kleinen Theater, tue ich dann so ein bisschen experimentell Theater spielen. Nein, ich habe gesagt, ich will, wenn ich den Beruf mache, dann mit 150%, dann will ich auf einen grünen Zweig kommen. Und das war auch der Grund, dass ich zurückgekommen bin aus Deutschland. Weil ich gesagt habe, dort draussen hat niemand auf mich gewartet.
1: Und du bist ja bis heute immer noch an dieser Karriere dran. Du schaffst und schaffst und schaffst und hörst nicht auf.
0: Ja.
1: Hast du auch heute wieder eine Vorstellung? Was läuft da momentan
0: Moment,
1: alles so bei dir?
0: Im Moment bin ich noch bis Ende Monat. Sind wir in Seeb, an der Kammerspiel Seeb im Bacher Bülach, mit dem Stück «Der Tag, an dem der Papst gekidnappt wurde» vom Betancourt, bin ich am Spielen als Papst, also Albert IV. Und da sind wir mittlerweile auf über 120 Vorstellungen. Und das läuft und läuft und läuft. Und wir gehen auch gibt es dann eine Pause, dann geht es im Februar wieder weiter in Seeb. Wir gehen auf Zürich im Frühling, wieder ins Bernhard-Theater das Mal. Also, ja, und bereits sind wieder Pläne für den Herbst 22, wo in Zürich in der Maghalle sollte das Musical Sister Act kommen, wo ich dann vom Papst absteige zum Monsignore runter. Also, ja, ich sage mir immer, ich will eigentlich ein bisschen kürzer treten, das Leben ein bisschen mehr geniessen, ein bisschen in die Ferien gehen, ein bisschen Golf spielen. Das kann ich so ein bisschen, habe ich jetzt das angefangen. Aber es kommt immer wieder so schönes Zeug, wo man einfach halt, wo man keine Ruhe lässt und wo mich, wie ich am Anfang gesagt habe, ich bin ein neugieriger Mensch und freue mich, wenn lässige Sachen auf mich zukommen. Ich denke, jetzt gerade kommt mir in den Sinn, das SRF bei den Leuten, wo wir den wunderbaren Beitrag haben können drehen vor ein paar, was sind schon wieder 3 Wochen bald, wo wir das Schneewittli reloaded, wo ich kann eine wunderbare, böse Königin spielen. Also ich, also schon mal eine böse Figur spielen und dann eine Frau, also Schneewittli, das, Königin vom Schneewittli. Das ist grossartig gewesen.
1: Es gibt keine Figur, die du irgendwie nicht kannst, nicht schon gespielt hast. Fast. Und beim Globi gibt es ja auch noch News. Ich meine, wir haben jetzt da, ja, das ist in dem Sinne eigentlich mein Lieblings-Globi-Geschichtli. Globi,
0: ja.
1: Globi ist abenteuerliche Schweizer Reise, wo ich da ja mitgebracht habe. Aber es gibt noch wieder neue Bücher.
0: Ja,
1: das ist
0: eine sehr alte. Es gibt ja natürlich über 80 Bände. Also von dem her, die neuesten sind jetzt wirklich der Globi und der Roger Federer. Also Globi und Roger ist Ende April rausgekommen. Und eine interessante Sache, dass man eigentlich einmal so einen grossen Star von der Schweiz, eigentlich der Globi, in Verbindung bringt damit. Das war eine sehr abenteuerliche Reise gewesen, weil wir haben ja nicht können mit dem Roger Federer Original das machen, sondern der Michael Elsner, der Schweizer bekannte und gute Schweizer Comedian, hat der Roger Federer gesprochen. Und bereits jetzt, in den nächsten 2 Tagen, kommt Globis neue Abenteuer bei der Post raus, wo auch schon fertig ist und daheim liegt bereits, heute Morgen habe ich es ausgedruckt, ist es

0: neues Manuskript reinkommen, Globi und die Ozeane, das kommt dann im Februar. Also ich bin, es hört nicht auf, die Globi-Reise geht weiter, die Theaterreise geht weiter. Es ist, ich muss nur sagen, es ist fantastisch, solange man gesund ist und das kann und darf machen.
1: Immer irgendetwas los. Ich möchte gerne noch auf ein aktuelles Thema sprechen und mache jetzt da mal schnell in den Cut und gehe dann auf die private Ebene. Und zwar war ja gerade vor ein paar Wochen die Abstimmung gewesen, für die Ehe für alle.
0: Ja, genau.
1: Ist ja klar angenommen worden.
0: Gott sei Dank, ja.
1: Etwa Zeit geworden. Was löst das aus bei dir? Du bist ja seit in dem Sinn über also Jahrzehnte hast ja. du ja einen Partner. Ja. Was ist das für dich so für ein Gefühl jetzt auch gewesen?
0: Also ich habe zuerst ein bisschen zittert. Ich habe zuerst gedacht, oh, also wie kommt das raus? Und bin dann aber eigentlich mehr und mehr beruhigt gewesen, wie die ganze Kampagne gelaufen ist. Und vor allen Dingen einfach muss man da der Schweizer Bevölkerung ein Kränzchen winden. Also ich habe das unwahrscheinlich befreiend und toll gefunden, dass die Möglichkeit jetzt besteht. Also dass man da eine Gleichberechtigung schafft, wo sie wollen nutzen, die sollen sie nützen, die, was nicht interessiert, spielt sie keine Rolle. Also von dem her, glaube ich, hat man eine optimale Entscheidung getroffen, die man sicher jetzt noch kann weiterentwickeln. Es gibt noch einen Haufen weitere Punkte innerhalb von dem Kapitel Ehe, wo man sicher muss ansprechen. Aber mich hat das unwahrscheinlich gefreut, obwohl es in dem Sinn natürlich mich nicht mehr betrifft, wenn ich so sage, mit meinen 76 habe ich jetzt nicht die Absicht, also quasi einen zweiten Frühling zu starten und jetzt da quasi mich jetzt noch zu verheiraten. Das wäre unsinnig, oder? Also, das ist auch, von meinem Partner gegenüber, haben wir das besprochen. Er ist, ja relativ krank, schwer krank. Er hat einen Schlaganfall gehabt, das weiss man ja mittlerweile. Und, dann haben wir gesagt, das macht keinen Sinn. Wir brauchen kein offizielles Papier. Wir können unser Leben testamentarisch in Ordnung bringen, ohne dass wir jetzt noch müssen, quasi, ein Papier unterschreiben, wir sind jetzt Kuraten oder irgend so. Also wir haben gefunden, in Übereinstimmung, ja, es geht ohne das. Aber ich respektiere das, dass es Leute gibt, wo glücklich sind, jetzt gerade jüngere Leute, wo das einfach wollen, besiegeln wollen, die ihre Beziehung wollen festigen durch so eine Heirat, wie man effektiv kann sagen. Und das finde ich toll. Muss ich wirklich sagen, grossartig.
1: Und gleich ist es ja wahrscheinlich doch so, in dem Moment, wo du gewusst hast, das ist jetzt definitiv, man hat ja gesagt, vielleicht schon auch so eine emotionale Geschichte, eine Last, die irgendwie so ein bisschen abfällt.
0: Es ist eine Befreiung, absolut, ja. Eben, man darf ja nicht vergessen, ich komme aus einer Generation, wo das Thema noch sehr, sehr tabuisiert worden ist. Also von einerseits tabuisiert, man hat nicht davon geredet, also man hat das unter dem Deckel gehalten. Ich selber muss mich an den Ohren oder an der Nase nehmen. Ich habe lange Zeit, habe ich das nie thematisiert und habe mich fast geniert zu meiner Jugendzeit, irgendjemandem das unter die Nase zu reiben. Und das finde ich natürlich, dass das heute so eine Selbstverständlichkeit geworden ist, dass sich die Menschen nun mittlerweile so weit tolerant und geöffnet haben, das finde ich etwas Wunderbares.
1: Braucht es denn das unter die Nase reiben? Also es ist ja immer so eine Frage, oder? Coming out hat gute Punkte, aber auf der anderen Seite eben, braucht es überhaupt, dass man das so muss labeln?
0: Nein, eben, das ist natürlich etwas, da bin ich jetzt vielleicht falsch verstanden worden, weil das bin ich auch immer der Meinung gewesen, dass es im Grunde, wenn ich im übertragenen Sinn, kein Thema ist. Ich finde, ich habe das immer bemühend gefunden, wenn man immer auf das reduziert worden bin. Also ich kann immer gesagt, wenn man das Thema, Hauptthema, ist Homosexualität, ist Schwulsein. Ich habe immer gesagt, ich will durch meine Arbeit funktionieren. Ich will durch meine Persönlichkeit, durch das, was ich leiste, wahrgenommen werden und nicht durch meine sexuelle Ausrichtung. Und das habe ich eben mit unter Nasenreiben habe ich gefunden. Also das, ich sage immer, man fragt ja normalerweise, wenn man einen bekannten, egal was, einen bekannten Sportler oder eine bekannte Sportlerin vor dem Sender hat, dann fragen wir auch nicht, ja, und was ist denn eigentlich mit deiner Frau los? Oder was ist denn mit deinem Mann los? Oder wie versteht ihr euch? Oder wie handelt ihr das? Oder sind ihr geheiratet? Sind ihr, etc., etc. Also ich finde eigentlich, je weniger dass man darüber redet, je selbstverständlicher dass es wird, umso besser.
1: Du hast vorhin gesagt, eben, es ist wie jetzt mal etwas, die Ehe für alle, aber es gibt noch viel. Was findest du, ist jetzt so der nächste Schritt? Was steht noch an? Was meinst du mit dem?
0: Also was ich mir vorstellen kann, ist sicher, weil die Gedanken habe ich mir natürlich auch als jüngerer Mensch gemacht, dass es halt sehr viele Paare, gleichgeschlechtliche Paare gibt, die gerne möchten Kind haben. Und weil ich bin selber ja, also glaube ich, ist ein Kinderfreund. Also von dem her bin ich ja sehr auf Kind fokussiert und finde Kind etwas Wunderbares. Und da kann ich mir vorstellen, dass ein junges Paar, egal ob es ein lesbisches oder ein schwules Mannenpaar ist, dass man da den grossen Wunsch hat, sei es ein Kind zu adoptieren, was ich eine hervorragende Sache finde übrigens. Also das habe ich mir immer vorgestellt. Ich hätte gern irgendwann einmal ein Kind adoptiert zum Beispiel, wenn das möglich gewesen wäre damals. Oder eben dann sogar durch eine Leihmutterschaft etc. können ein Kind haben. Finde ich legitim und wichtig. Und ich glaube selber persönlich nicht daran, was man so ein bisschen manchmal anschneidet in dieser Diskussion, dass ein Kind unglücklich aufwachst, wenn es zwei Mütter hat, oder unglücklich aufwachst, weil es zwei Väter hat. Ich glaube, da muss man wahnsinnig aufpassen. Also, ich kenne Beziehungen von zwei Männern, wo das Kind aufziehen, und das Kind ist glücklich und happy. Also, von dem her, sehe ich da überhaupt keine Problematik.
1: Vielleicht noch als Abschluss, wieso hast du denn vielleicht, oder hast du gleich überlegt, einmal eben dich da aktiv zu beteiligen, dass man eben vielleicht, dass du das als Person kannst nutzen, oder eben hast du gefunden, nein, wegen meiner Karriere mache ich das nicht, oder dass du dich da nicht mehr eingesetzt hast?
0: Ja, ich glaube, da in dieser Beziehung bin ich dann einfach ein bequemer Mensch gewesen, oder vielleicht eben doch ein zu schüchen Mensch. Also ich bin nie in irgendeiner Form ein militanter Verfechter gewesen von irgendetwas. Also ich hätte auch, wieder bezogen auf meine politischen Parodien, ich hätte auch nie können zum Beispiel an einer Partei beitreten und aus einer parteipolitischen Perspektive aus Figuren entwickeln. Das ist mir nie ein Anliegen gewesen. Ich bin immer eher so ein bisschen man kann es jetzt negativ sagen, ich bin ein bisschen der Mitläufer. Und ich bin einer, wo zwar das unterstützt und unterschreibt und macht, aber ich bin nicht der, wo vorausläuft mit der Regenbogenfahne oder mit irgendwelchen Fahnen, was es dann auch immer ist.
1: Ich hätte noch ganz viele Fragen, aber die Uhr tickt und 26 Minuten kommen immer näher. So schnell geht's. Darum, wenn wir da abschliessen, Walter Andreas Müller, danke dir viel Mal, bist du im Top 3 gewesen.
0: Es war wunderschön und völlig easy und locker. Ich habe mich sehr gefreut. Danke vielmals.
1: Das ist schön zu hören. Nächste Woche ist dann mein Kollege Stefano Bollmann wieder für euch da. Das dann mit einer Jungunternehmerin. Freut uns, wenn ihr dann auch wieder dabei seid. Ciao zusammen.

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2: Ich bin Celina Urech. Guten Morgen. SVP und FDP wollen den Kauf aller 36 bestellten F-35-Kampfjets sichern. Dafür soll der Nationalrat den Zusatzkredit von 394 Millionen auf gut 1 Milliarde Franken erhöhen, wie Tamedia berichtet. Der Bundesrat hatte wegen der Mehrkosten entschieden, voraussichtlich nur 30 Jets zu beschaffen. Für die ursprünglich geplanten 36 Flugzeuge wären laut VBS rund 1,1 Milliarden Franken zusätzlich nötig. Für eine Mehrheit sind SVP und FDP auf die Mitte angewiesen. Diese zeige sich bisher aber skeptisch. Die AfD mit ihrem Spitzenkandidaten Ulrich Siegmund hat die Landtagswahl in Sachsen-Anhalt mit großem Vorsprung gewonnen. Die absolute Mehrheit verpasst die in Teilen als gesichert rechtsextrem eingestufte Partei knapp. Die rechtskonservative Partei CDU kommt mit herben Verlusten auf Platz 2, wie die vorläufigen Ergebnisse zeigen. Mit der AfD könnte das erste Mal seit dem Ende des Zweiten Weltkrieges eine in Teilen als gesichert rechtsextremistisch eingestufte Partei in einem Bundesland an die Macht kommen. Dafür braucht sie aber Unterstützung anderer Parteien. Elektroautos sind in der EU beim Fahren deutlich günstiger als Benziner. Laut einem neuen Bericht des International Council on Clean Transportation waren die Betriebskosten im vergangenen Jahr rund 33% tiefer. Grund dafür sind unter anderem gesunkene Batteriekosten und hohe Treibstoffpreise. Seit dem Anstieg der Ölpreise Anfang Jahr ist der Unterschied noch größer geworden. Die Verbrauchskosten von Benzinern und anderen Verbrennern sind laut dem Bericht um bis zu 36% gestiegen.
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3: Ja, der heutige Tag der zeigt sich zuerst veränderlich bewölkt mit regionalen Regengüssen und teils auch Gewitter, die möglich sind. Dann aber aus Westen zieht das schöne Wetter ein. Heisst Übergang zu sonnigem Wetter. Am Nachmittag dann zwar vermehrt Quellwolken und in der Folge auch wieder ein paar Regengüsse und Gewitter, aber das vor allem in den Bergen bei warmen, ja wirklich wieder heissen 31 Grad. 27 bis 31 Grad am Nachmittag. Momentan da liegt das Thermometer bei 14 Grad. Güttingen bei den Seemöwen, das Ebner Kappel beim ehemaligen Feuerwehrdepot sind es 15 Grad und das Tübi beim Jumbo ebenfalls 14.
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3: Ja, und da ist noch nicht so viel los auf der Strasse. Zwei Meldungen habe ich bis jetzt. Zum ersten der A1 Bern Richtung St. Gallen zwischen Dietike und dem Gubristunnel. Dort staut sich eine Verkehrsüberlastung und stocken tut's auf der A3 Westring Zürich Chur Richtung Basel, nämlich zwischen Urdorf Nord und dem Limmataler Kreuz. Dort auch schon zu viel Auto auf der Strasse, ist aber alles noch frei. Kommt gut an.
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Schönen guten Morgen miteinander. 19 ab 6 haben wir es an dem Montag, 7. September. Schön, dass ihr mit dabei da bei Radio Top. Ich hoffe, ihr habt ein schönes Wochenende gehabt. Mir ist es schon künstlich verlängert worden, durch meinen freien Tag am Freitag. Danke vielmals an dieser Stelle noch meinem Stellvertreter, am Cyril, fürs Einspringen. Ja, und der Cyril, der hat am Freitag dann natürlich gerade auch noch die Sendung von heute angefangen vorbereiten. So gehört sich das als Moderator und es ist sehr vorbildlich von ihm. Ich sehe jetzt hier einfach, wenn ich da so seine Vorbereitungen anschaue. Thema Fails in der Lehre. Mhm, jawohl. Und dann steht da einfach, da kannst du erzählen, was dein grösster Fail in der Lehre war. Kollege, das ist was wie lange her? Ich habe doch keine Ahnung mehr, was mein grösster Fail war in der Lehre. Ich muss nochmal studieren. Wir reden nämlich dann nach einem halben über das Thema. Vielleicht kommt mir dann etwas in den Sinn. Vielleicht, dass ich an den Weg einmal verschlafen habe. Ich weiß es nicht. Ist das wirklich ein Fail, verschlafen? Ja, weiss, ich tu noch überlegen. Bis dahin gibt's noch ein bisschen Musik von Michael Jackson. Guten Morgen.

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0: Eineinhalb Minuten vor um 6:30. Guten Morgen miteinander hier bei Radio Top. Ich bin Andi und zusammen gehen wir auch an dem heutigen Montag an die Arbeit. Und das machen wir wie gewohnt mit unserem Top-Mix aus 4 Jahrzehnten. Unter anderem hier die meisten 80er und 90er drunter. Zum Beispiel die nächste halbe Stunde aus den 90er. Eine aus Italien. Cosa della vita. Eros Ramazzotti. Eine richtig grossartige Stimme, die uns hier weckt. Und dann haben wir unter anderem auch noch einen 80er von der Madonna mit dabei, der nächsten halben Stunde, nämlich Like a Virgin aus dem 84. Ein grossartiger Song. Zuerst aber schauen wir schnell auf Wetter und Verkehr.
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0: Ja, diese Woche die startet das erste Mal veränderlich bewölkt. Es hat regional immer mal wieder Regengüsse, die hier über uns ziehen können und auch teils Gewitter, die möglich sind. Dann aber aus Westen der Übergang zu sonnigem Wetter, bevor es dann gegen den Nachmittag wieder vermehrt Quellwolken am Himmel hat und die zur Folge haben, dass dann wieder da und dort regnen und auch Gewitter, vor allem dann in den Bergen. Temperaturen am Nachmittag dann wieder heisse, 27 bis 31 Grad, da sind wir momentan noch ein bisschen davon entfernt. Wir haben zwar aufgehört beim Kaffee Sali 13 Grad, so auch zu Wieselangen beim Gop und zu Moslik beim Neff, dort sind es zurzeit 14 Grad.
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0: Ja, und da fängt der Morgenverkehr langsam aber sicher wieder ein bisschen anziehen. Das heisst, es stockt und staut wieder ein bisschen an der gleichen Stelle, wie wir es uns gewöhnt sind. Und dann haben wir auch noch einen Unfall. Und zwar auf der A1 St. Gallen Richtung Zürich zwischen Winterthur Ost und der Raststätte Vorarlberg Nord. Dort staut es wegen dem Unfall. Er ist zwar schon aufgeräumt, aber wir müssen dort noch ein bisschen mehr Zeit einrechnen. Kommt weiterhin gut und vor allem sicher ans Ziel.
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0: Schönen guten Morgen miteinander. Hier bei Radio Top. Gerade eine Minute nach 6:30 haben wir es auf der Uhr. Und ja, er da, er würde euch anders begrüßen. Nämlich mit Buongiorno a tutti. Ja, so redet er nämlich. Italienisch, der Eros Ramazzotti. Da ist sein Riesenhit aus dem 93. Cosa della vita. Den gibt es jetzt zum Verwachen hier bei Radio Top. Schön, dass ihr mit dabei. Ich bin Andi und wünsche jetzt schon ein wunderschönes Tagli. Die Sonne kommt führen, bald. Nur noch ein bisschen durchheben. Schön, neu geschaltet.

20 vor 7 Hemmers. Ihr lasst Radio Top. An dem Montag, 7. September. Ja, eben Anfang September haben wir schon. Das heisst, für viele da draussen ist der erste Monat von der Lehre überstanden. Ja, wie sieht's eigentlich aus bei euch? Lebt ihr noch? Habt das bis jetzt angebracht, um es einigermaßen über die Runden zu bringen? Es passiert ja gerade anfangs Lehre gerne mal, dass wir arbeiten da und dort ein paar Fehlerli. Ja, wenn man es einfach noch nicht besser weiss, oder? Und ich bin schon den ganzen Morgen am Studieren. Was ist bei mir in der Lehre alles schief gelaufen? Und ich muss ehrlich sagen, also die grossen Fehler sind mir, glaube ich, gar nicht passiert. Ich bin so ein recht übervorsichtiger gewesen. Ich habe lieber zweimal zu viel als einmal zu wenig nachgefragt, wenn ich etwas nicht so ganz sicher gewusst habe. Und ja, ich bin recht vorsichtig unterwegs gewesen. Das hat mich aber nicht verschont, dass es dann nach der Lehre beim Berufsleben nicht da und dort doch einmal ein paar Fehler gegeben hat. Aber eben eigentlich gravierend kommt mir wirklich gerade nichts in den Sinn. Ich meine, da bei Radio Top, ja, da kann da und dort mal ein Fehler passieren. Zum Beispiel, wenn ich da einen falschen Hebel rauf tue. Gibt es so Geräusche, die nicht unbedingt einmal gerade im richtigen Moment kommen. Aber das sind ja auch keine wirklich schlimme Sachen. Wir haben aber bei unserem Moderationsteam ein paar Leute, die sich gut erinnern an Sachen, die früher noch passiert sind. Eben so Fehler im Berufsleben. Zum Beispiel beim Cyril. Ja, was ihm da für einen Bock passiert ist, das hören wir gerade nach zwei Songs. Ich bin gespannt. Guten Morgen!

0: Abi Radio Top, wir haben es 11 Minuten vor dem 7. Schön, dass ihr eingeschaltet. Ja, wir suchen heute Morgen die grössten Fails, die euch da aussen und eben auch uns Moderatoren beim Arbeiten oder in der Lehre schon passiert sind. Eben, ich habe schon gesagt heute Morgen, ich mag mich irgendwie nicht so erinnern, dass mir so ein richtig grosser Fehler passiert ist. Der Cyril, aber ja, er hat mal ein bisschen zurückgedacht und erzählt uns, was ihm beim Arbeiten noch mal passiert ist. Liebe Cyril.
1: Vor Jahren, als ich in der Lehre war, bin ich in der Abteilung und ich mich mit der Chefin nicht ganz so gut verstanden habe und habe dann über sie gemotzt, ein Mail gemacht an einen Arbeitskollegen von mir. Ja, und beim Empfänger war dann halt aus sie drin und nicht er.
0: Oh, eben, das ist genau das, oder? Da willst du über jemanden motzen. Und dann geht's genau an diese Adresse. Ist euch vielleicht auch schon passiert? Ihr dürft mir sehr gerne eine Sprachnachricht per WhatsApp ins Studio schicken, falls ihr auch so Arbeitsfails auf Lager habt. Die Kontakte findet ihr in der TopNow-App. Und übrigens haben wir ja noch zwei Moderatorinnen, die vorher auch in anderen Jobs gewesen sind. Unsere Zoe zum Beispiel im Hotel und Corina am Flughafen. Was da alles passiert ist, wir hören es heute Morgen noch. Guten Morgen mit

0: Schönen guten Morgen miteinander. Kurz vor um 7 Uhr haben wir es hier bei Radio Top. Wir melden uns wieder zurück mit unserem Top-Mix aus 4 Jahrzehnten. Schauen jetzt aber sehr schnell auf die Aktualitäten vom Tag.
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5: Ich bin Celina Urer. Guten Morgen. SVP und FDP wollen den Kauf aller 36 bestellten F-35 Kampfjets sichern. Dafür soll der Nationalrat den Zusatzkredit von 394 Millionen auf gut 1 Milliarde Franken erhöhen, wie Tamedia berichtet. Der Bundesrat hatte wegen der Mehrkosten entschieden, voraussichtlich nur 30 Jets zu beschaffen. Für die ursprünglich geplanten 36 Flugzeuge wären laut VBS rund 1,1 Milliarden Franken zusätzlich nötig. Für eine Mehrheit sind SVP und FDP auf die Mitte angewiesen. Diese zeige sich bisher aber skeptisch. Die AfD mit ihrem Spitzenkandidaten Ulrich Siegmund hat die Landtagswahl in Sachsen-Anhalt mit großem Vorsprung gewonnen. Die absolute Mehrheit verpasst die in Teilen als gesichert rechtsextrem eingestufte Partei knapp. Die rechtskonservative Partei CDU kommt mit herben Verlusten auf Platz 2, wie die vorläufigen Ergebnisse zeigen. Mit der AfD könnte das erste Mal seit dem Ende des Zweiten Weltkrieges eine in Teilen als gesichert rechtsextremistisch eingestufte Partei in einem Bundesland an die Macht kommen. Dafür braucht sie aber Unterstützung anderer Parteien. Elektroautos sind in der EU beim Fahren deutlich günstiger als Benziner. Laut einem neuen Bericht des International Council on Clean Transportation waren die Betriebskosten im vergangenen Jahr rund 33% tiefer. Grund dafür sind unter anderem gesunkene Batteriekosten und hohe Treibstoffpreise. Seit dem Anstieg der Ölpreise Anfang Jahr ist der Unterschied noch größer geworden. Die Verbrauchskosten von Benzinern und anderen Verbrennern sind laut dem Bericht um bis zu 36% gestiegen.
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0: Ja, der heutige Tag, der zeigt sich zuerst einmal veränderlich bewölkt. Es kann regional immer mal wieder regnen und auch teils gewittern. Dann aber haben wir einen Übergang zu richtig sonnigem Wetter. Aus Westen zieht das nämlich rein. Es wird schön und sonnig. Gegen den Nachmittag dann aber haben wir wieder vermehrt Quellwolken am Himmel, die auch zur Folge haben, dass es wieder da und dort regnen kann und sogar Gewitterli wieder über unsere Köpfe ziehen. Vor allem dann in den Bergen. Aber Temperaturen am Nachmittag wieder richtig heiß, zwischen 27 und 31 Grad. Perfekt zum wieder Rasenmähen zum Beispiel zuhause, oder? Ja, das Liebli ausziehen, mit dem Rasenmäher durch den Garten fahren. Wir haben momentan 14 Grad zu Anwil bei Schero und Gerber, zu Bütschwil bei der Sonne 15 Grad und zu Neftenbach beim Leue ebenfalls 14 Grad.
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0: Ja, und da haben wir ein paar Stocker im Morgenverkehr und zusätzlich Stau auf der A3-Verzweigung Zürich-Süd Richtung Wiedike. Und ebenfalls Stau tut es noch auf der A7 Kreuzlingen Richtung Winterthur zwischen Attiken und Winterthur Ost. Dort staut es infolge von einem Unfall, der auf der A1 passiert ist, der aber inzwischen geräumt ist. Ihr braucht einfach um das ganze Kreuz um ein bisschen mehr Geduld als sonst schon.
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0: Schönen guten Morgen an dem Montag, 7. September. Leck, was ist das für ein Wochenende gewesen? Ich hoffe, ihr habt es auch in vollen Zügen geniessen können. Was bei mir gleich gelaufen ist, das gehört gerade noch zwei Songs aus unserem Top-Mix aus 4 Jahrzehnten. Und der startet nämlich jetzt in die Stunde mit einem sporten Disco 90er. Und zwar von Eiffel 65. Guten Morgen miteinander. 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

0: 11 ab 7. Ihr hört Radio Top. Guten Morgen miteinander. Ich bin der Andi und zusammen gehen wir an die Arbeit. An dem Montag, 7. September. Lektor Mia kann euch sagen, dass Wochenende unsere Wohnungseinweihung war. Die gute Geschichte. Kann ich euch sagen, die gute Geschichte, absolut legendär war das Fest. Okay, für den einen Nachbar ein bisschen zu legendär. Sorry nochmal an dieser Stelle, dass am Punkt 10 am Samstagabend die Grille im Wald nicht mehr zirpen gehört hast. Kommt so schnell nicht mehr vor. Aber eben, die Party ist wirklich eine Geschichte gegangen. Von zuhinterst bis zuvorderst einfach cool gewesen. Und apropos von zuhinterst bis zuvorderst.
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0: Ja, und apropos geht die Geschichte ein. Liebe Corinna, was ist da gestern in Italien passiert?
2: Also Geschichte geschrieben das Wochenende hat ganz klar der Kimi Antonelli. Er hat nach seiner Motorstrafe das Rennen müssen auf dem letzten Platz starten. Und er hat doch tatsächlich das Rennen zu Monza gewonnen. Und er ist damit auch der erste Italiener seit 1966. Der hier gewonnen hat.
0: Krass.
2: Der George Russell der hat das Rennen lang geführt und hat sich aber nachher seinem Teamkollegen geschlagen geben und ist Zweiter geworden. Der Max Verstappen haben wir auf Platz 3 im Red Bull. Denn für Ferrari war das Rennen eher ein Albtraum gewesen. Der Charles Leclerc ist schon in der zweiten Runde rausgefallen und der Lewis Hamilton ist nur Sechster geworden. Das nächste Rennen ist schon nächstes Wochenende. Und zwar auf einer ganz neuen Strecke. Madrid feiert nämlich Formel 1 Debüt. Qualifying am Samstag, 12. September. Und das Rennen am Sonntag, 13. September, am 3.
0: Danke vielmals, liebe Corinna.
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0: Guten Morgen miteinander. Ich habe es noch ein bisschen Knochen. Das Wochenende. Es hat Spuren hinterlassen. Es ist, sagen wir mal so, nicht ein kleines Fest gewesen, sondern eher ein kleines grösseres bei uns zu Hause. Unsere Wohnungseinweihung grossartig war gewesen. So um die 60 Leute rum bei uns im Garten gehockt. Der Flo von Flo's Barbecue hat ein paar Burger gemacht und es ist einfach sensationell gsi. Und ihr kennt das vielleicht auch so Gartenfester, wenn man das zuhause macht, oder so. Die Leute, die kommen und gehen und irgendwann wird es dann gegen den späteren Abend oder früheren Morgen, je nachdem, was für Kollegen das so haben, wird es immer ruhiger. Und irgendwann hockt dann einfach nur so der harte Kern zusammen. So ein kleines Grüppli. Und das ist meistens der Moment zum Schnaps auftischen, oder? Ja, aber nicht einfach irgendwelche Schnaps, sondern die aus der Region.
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0: Ja, aber wie entsteht eigentlich so ein Schnaps? Genauer gesagt, eine Biere. Also, so ein Bierbrand. Ich kann euch sagen, das ist extrem spannend. Nur schon, wie das heute gemacht wird in der Moderne. Aber fast noch spannender wird's, wenn man ein bisschen zurückschaut, wie das Ganze vor etwa 200 Jahren passiert ist. Das ist ein richtig altes Handwerk. Ja, Kultur beim Bauer zu Romanson zeigt euch genau das. Liebe Grüße an dieser Stelle, geht raus auf Romanson zu Zülix auf den Hof, weil bei ihnen könnt ihr nämlich vorbeigehen. Und sie zeigen euch den Keller. Nämlich den Keller, wo sie früher noch schon Marsch gemacht haben und heute eben auch noch die Biere brennen. Und da könnt ihr euch ganz einfach anmelden. Ja, und zwar auf thurgau-bodensee.ch. Da könnt ihr wirklich viel lernen und staunen bei ihnen zuhause. Da könnt ihr einfach auf der Homepage auf, ich muss ganz schnell schauen, das ist da unter Events, oder? Könnt ihr da reingehen und dann könnt ihr beim Suchbegriff Kultur beim Bauer eingehen. Und ich sage jetzt schon mal, Prost miteinander!

0: hier bei Radio Top. Schön, dass ihr eingeschaltet habt. Habt ihr Lust, um mit der besten Musik in den Tag zu starten? Dann habt ihr nämlich alles richtig gemacht. Wir wecken euch mit dem Topmix aus 4 Jahrzehnten in der nächsten halben Stunde. Zum Beispiel mit der Cyndi Lauper, Girls Just Wanna Have Fun. Aus den 80er haben wir für euch Bon Jovi, meldet sich mit einem 90er, Amy Winehouse mit einem 2000er. Wir haben richtig viel gute Musik für euch parat. Zuerst aber schauen wir jetzt schnell auf Wetter und Verkehr.
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0: Ja, der heutige Montag startet zuerst veränderlich bewölkt. Es kann immer mal wieder Regengüsse geben und auch teils Gewitter im Topland. Dann aber haben wir einen Übergang zu meist sonnigem Wetter. Es wird einiges schöner und auch wieder heißer. Dann am Nachmittag aber wieder vermehrt Quellwolken am Himmel, was wieder dazu führen kann, dass es wieder regnet und gewittert, vor allem über den Bergen. Temperaturen am Nachmittag um die 27 bis 31 Grad. Momentan, da sind wir gerade bei 15 Grad. Zum Beispiel Ziernach beim Ebnet Center. Dort übrigens bei Pet Friends. Oben in dem ersten Stock wird Radio Top gelassen. Liebe Grüße draussen, freut uns natürlich. Ebenfalls 15 Grad beim Rüteli Rank im Hemberg und in Zettlingen bei den Mehrzweckhallen. Dort sind es 14 Grad zur Zeit.
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0: Und dann haben wir diverse Stocker im Morgenverkehr. Da klemmt es überall an den gewohnten Stellen. Und zusätzlich staut es noch auf der A3-Verzweigung Zürich Süd Richtung Wiedike. Und ebenfalls noch Stau auf der Schaffhauserstrasse zwischen Eglisau und dem Kreisel Glattfelde. Das Ganze wegen Verkehrsüberlastung. Sonst aber keine spezielle Meldung von der Strasse.
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0: 2 Minuten nach 7:30 haben wir es auf der Uhr. Und ich bin ehrlich gesagt immer noch nicht so ganz auf der Höhe. Ja, man wird älter. So fester am Wochenende, die gehen nicht mehr spurlos an einem vorbei. Ich hoffe, ihr habt euch ein bisschen besser erholt als ich und sind fit und munter in den Montag gestartet. Weil wir starten jetzt nämlich auch die halbe Stunde mit unserem Topmix aus 4 Jahrzehnten. Und den starten wir mit einem Kult 80er. Ihr kennt den Cyndi Lauper mit Girls Just Wanna Have Fun aus dem 83. Ein grossartiger Song. Und nachher übrigens spielen wir dann gerade unser Songquiz, das heute, sagen wir mal, absolut machbar ist. Ich bin Andi, guten Morgen miteinander.

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0: Bed of Roses. Was für eine Perle von Bon Jovi. 92 rausgekommen und einfach unvergessen. Und eins kann ich euch verraten, es ist nicht der Song, den wir heute vom Englischen ins Schweizerdeutsche übersetzt haben. Nein, sehr verstanden.
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0: Ja, wir haben nämlich wieder einen geschnappt, einen Song aus unserem Top-Mix aus 4 Jahrzehnten und haben ihn eben für euch auf Schweizerdeutsch übersetzt. Jetzt kehren wir aber das Spiel um und wollen von euch gerne wissen, welcher Song das ist, von wem das er ist und wie er heisst. Wenn ihr das herausfindet, könnt ihr einen 50-Franken-Gutschein für den Escape Room 24 in Vinti abstauben. Und der Song heute, der geht auf Schweizerdeutsch übersetzt. Also.
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0: Wisst ihr, welcher Song das ist? Dann läutet jetzt auf 0848 80 00 88. Welchen Song haben wir hier übersetzt?
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0: Ja, wiederholt sich ein bisschen. He? 0848 80 00 88. Welchen Song suchen wir? Wir lösen auf in gut 7,5 Minuten.

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1: Also ganz ehrlich, ich hätte gedacht, dass ihr alle herausfindet, welchen Song wir heute übersetzt haben, aber ganz alle haben es nicht gewusst. Nein, darum brauchen wir jetzt Unterstützung zum Auflösen. Und zwar von der Hanna aus Winterthur. Guten Morgen, Hanna.
2: Schönen guten Morgen, Andi.
1: Sodali, es ist wirklich scheinbar nicht ganz so einfach gewesen, aber für dich natürlich ein Kinderspiel, um uns zu sagen, welchen Song wir hier übersetzt haben. Ich gebe dir nochmal ganz schnell, Hanna, gut anhören.
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1: Und du kannst mir jetzt sicher sagen, welchen Song das ist und von wem?
2: Genau, das ist I've Been Thinking About You von London Beat.
1: Yes! Natürlich 1:1 übersetzt. Ich gratuliere, liebe Hanna. Wir schicken dich in den Escape Room.
2: Ja, das ist mega. Also wir sind große Fans von Escape Room.
1: Ah, sehr, ja, dann sind wir ja Profis. Dann findet ihr den Ausweg wieder, oder?
2: Wir hoffen.
1: Ja, wir hoffen es auch. Wäre ja schade, wenn du nicht mehr dabei sein bei Radio Top jeden Morgen, oder? Wenn es irgendwo eingesperrt ist. Nein, ihr findet den Ausweg. Bin ich ganz sicher. Ich wünsche ganz viel Spass und noch ganz, ganz ein schönes Tag, liebe Hanna. Mach's gut.
2: Dankeschön. Das wünsche ich ebenfalls allen Hörern und dir am Mikrofon.
1: Danke vielmals. Tschüss, Hanna. Und falls ihr es herausgefunden hättet, aber nicht durchgekommen sind, dann könnt ihr einfach morgen um die gleiche Zeit euer Glück nochmal probieren. Und jetzt aufdrüllen für London Beats. I've been thinking about you, gibt's jetzt in voller Länge. Ich bin der Andi. Guten Morgen miteinander.

0: Guten Morgen miteinander. Kurz vor 8 Uhr haben wir es auf der Uhr. Ihr hört Radio Top. Ich bin Andi und zusammen gehen wir an die Arbeit und das machen wir in der nächsten Stunde wieder mit unserem Top-Mix aus 4 Jahrzehnten. Unter anderem wartet auf euch zum Beispiel eine riesen Boyband aus den 90er. Backstreet Boys mit Quit Playing Games. Green Day haben wir mit einem 2000er für euch. Nämlich Wake Me Up When September Ends. Und das geht ja auch nicht mehr so lange. In 3 Wochen ist der September nämlich auch schon wieder vorbei. Jetzt aber schauen wir sehr schnell auf die Aktualitäten vom Tag.
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7: Ich bin Celina Urech. Guten Morgen. Der Bund will untersuchen lassen, ob Schweine in Schweizer Ställen mehr Möglichkeiten zum Wühlen brauchen. Eine Studie soll laut Blick zeigen, ob die heutigen Vorschriften zur Beschäftigung der Tiere angepasst werden müssten. Das Bundesamt für Lebensmittelsicherheit und Veterinärwesen betont aber, dass noch kein Entscheid gefallen sei. Der Branchenverband Swisspork kritisiert, die Studie sei nicht mit der Branche abgesprochen worden. Mehr Möglichkeiten zum Wühlen würden mehr Platz, Arbeit und höhere Baukosten bedeuten. Zudem warnt der Verband, strengere Vorgaben könnten die Schweizer Schweinefleischproduktion schwächen. Die Filmkommissionen von Tessin und Wallis wollen künftig enger mit der italienischen Region Aostatal zusammenarbeiten. Dazu haben sie am Rande der Filmfestspiele von Venedig eine Absichtserklärung unterzeichnet. Ziel ist, gemeinsame Filmprojekte und Co-Produktionen in den drei Alpenregionen zu erleichtern. Die Schweiz ist dieses Jahr Ehrengast des Branchenprogramms in Venedig. US-Präsident Donald Trump will den US-Bundesstaat New Mexico umbenennen. In einem Post auf Social Media zeigt er eine Karte, auf der Mexiko durchgestrichen und durch America ersetzt wurde. Damit würde der Bundesstaat künftig New America heißen. Die Gouverneurin von New Mexico, die Demokratin Michelle Grisham, wies die Idee zurück. Der Name New Mexico stehe nicht zur Debatte, er sei älter als die Vereinigten Staaten selbst. Trump hat bereits den Golf von Mexiko und den Lake Ontario umbenannt.
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0: Das Bettwiese beim Loh oben bei Gerberstorren haben wir momentan 16 Grad. Das Batzenheide auf dem Birkenhof sind es 15 Grad und das Brüten beim Stars and Stripes ebenfalls 16. Das Thermometer geht aber noch weit auf heute Nachmittag. Bis zu 31 Grad erwartet uns da. Wir haben zwar momentan ein bisschen veränderlicher Himmel, ein bisschen bewölkt. Es kann da und dort noch regnen, auch teils Gewitter, die übers Topland ziehen. Es wird dann aber besser. Aus Westen zieht dann nämlich die Sonne rein und wärmt das Topland so richtig auf. Am Nachmittag dann aber wieder Quellwolken am Himmel, die auch zur Folge haben, dass es wieder regnet und gewittert, vor allem über den Bergen.
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0: Neben diversen Stocker im Magenverkehr, die noch kennen, an den gewohnten Stellen, haben wir auch noch Stau wegen Verkehrsüberlastung, zum Beispiel bei der Verzweigung Zürich Süd Richtung Wiedeken oder auch auf der Hauptstrasse Schaffhauser Strasse zwischen Eglisau und dem Kreisel Glattfelden. Auch dort staut es wegen zu viel Auto auf der Strasse. Was sonst aber keine spezielle Meldungen. Kommt gut an.
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0: Ja, wir Moderatoren hier bei Radio Top, wir haben unser Geld nicht schon immer einfach nur mit Reden verdient. Nein, wir haben auch mal ein anderes Leben gehabt, also besser gesagt einen anderen Beruf. Und da ist, wie bei euch wahrscheinlich auch, ab und zu mal etwas schief gelaufen. Ja, unsere Corinna zum Beispiel, sie hat am Flughafen gearbeitet, oder Zoe, die euch einmal durch den Mittag begleitet, hat die Lehre in einem Hotel gemacht. Und dort ist ihr ein ganz, ganz blöder Fehler passiert. Ah, ja, peinlich, peinlich. Aber sie erzählt es uns. Also falls ihr ab und zu mal einen Fehler macht beim Arbeiten, keine Angst, wir sind nicht allein. Der Zoe ihren Fail, den hören wir gleich nach zwei Songs aus unserem Top Mix aus 4 Jahrzehnten.

0: haben das Mädchenherzen zum Schmelzen gebracht. Backstreet Boys aus dem 96, Quit Play Games ist das gewesen. Und wir suchen heute hier bei Radio Topio die grössten Fails, die euch je beim Arbeiten passiert sind. Ja, wie zum Beispiel von unserer Mittagsstimme Zoe. Sie hat nämlich, bevor sie ins Radio kam, in einem Hotel gearbeitet.
1: Ein Gast habe ich aus Versehen mal in ein Zimmer gecheckt, wo jemand schon drin war. Und die Person ist dann runtergekommen und hat dann so gesagt, das hat ein Mann in meinem Zimmer. Und ich habe dann gefunden, oh, ist schon noch blöd. He? Und ich habe irgendwie die Buchung nicht mehr gefunden. Und ja, es war ein bisschen ein Ghetto gewesen. Es ist vor allem wirklich einfach unangenehm. Es ist ein unangenehmer Fehler. Und mein Chef hat mich auch noch dazu gezwungen, dass ich nochmal auf der Sicherheitsvideo aufnahm, mich selber zuschauen muss, wie ich den Fehler begann. Wie ich die Person in das schon eingecheckte Zimmer eingecheckt habe. Wisst ihr, was ich meine? Wo ich dann auch so gefunden habe, so, ja, danke, dass ich mir selber nochmal muss in der Vergangenheit zuschauen, wie ich den Fehler gemacht habe. Das bringt mir wirklich viel. Merci an dieser Stelle.
0: Oh, bitte, bitte, bitte. Ja, was aber unsere vierabendstimmende Corina am Flughafen passiert ist, das hätte richtig in die Hose können. Jetzt noch mal Schwein gehabt. Ja, gehört es gerade nach zwei Songs.

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0: Guten Morgen miteinander, 20 ab 8, haben wir es auf der Uhr hier bei Radio Top. Wir begleiten euch an die Arbeit an dem Montag, 7. September. Und bei der Arbeit, da können ja eben auch den besten Profis mal Fehler passieren. Wir haben es gerade vorher gehört, unsere Zoe, sie hat ja die Lehre in einem Hotel gemacht und dann an der Rezeption aus Versehen ein Zimmer doppelt eingecheckt. Beziehungsweise ist dann der Gast auf Haufen und sie war schon jemand in dem Zimmer gewesen. Blöde Fehler, kann mal passieren. Aber kann man das vielleicht sogar noch toppen? Weil unsere Corinna, die euch durch die Feierabend begleitet, sie hat mal am Flughafen gearbeitet. Schwierig.
1: Also ich habe mal, als ich noch am Flughafen gearbeitet habe, das ist noch nicht einmal so lange her, ich glaube letzten Winter oder Herbst war das, am Check-in bin ich am Schalter gehockt und dann wollte ich den Koffer einchecken. Ich habe das Etikett rausgelassen für den Koffer. Dann habe ich das Pedal gedrückt, habe gedacht, ich habe das Etikett wie immer angemacht. Drücke ich, das Band fährt und der Passagier sagt mir, Entschuldigung, mein Koffer hat kein Etikett dran. Und ich schaue hinterher und sehe, wie der Koffer gerade den Schwank macht aufs grosse Band und quasi weg ist.
0: Ei.
1: Und dann schaue ich auf meinen Tisch und dann ist das Koffer-Etikett einfach auf meinem Tisch, nicht am Koffer gewesen. Wir haben aber zum Glück das Desaster noch lösen können. Ich habe dann am Gepäckskeller angerufen und gesagt, du Jungs, hört mal, da kommt ein Koffer ohne Label. Ja, bitte das Label anmachen, dass dann der Koffer auch ankommt.
0: Ach, nochmal gut gegangen.
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0: Beste vom Besten aus den 80er. Das Beste vom Besten aus den 90er, das Beste vom Besten aus den 70er und auch aus den 2000er. Das ist Radio Top mit dem Topmix aus 4 Jahrzehnten. Mit dem melden wir uns gerade noch mal ein kurzes Update wieder zurück. Und dann ist natürlich auch wieder Zeit für unser Ja und Tschüss. Also das Telefon schon mal parat machen und die Ohren spitzen.
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0: Ja, schon bald auf dem Weg ins 9 sind die Bücher von Schero Gerber in Andwil. Dort momentan gerade 16 Grad. Zu Bütschwil beim Rodis in der Weitek ebenfalls 16 Grad. Und zu Wiesenlangen an der Steierker Strasse haben wir 15 Grad. Und es wird wärmer heute Nachmittag bis zu 31 Grad, zeigt das Thermometer dann an. Das Ganze aber bei wechselhaften Bedingungen. Wir haben jetzt hier schon mal einen grauen Himmel, immer mal wieder Regengüsse, die möglich sind, auch Gewitter zum Teil. Dann aber ein Übergang zu meist sonnigem Wetter. Aus dem Westen zieht dann nämlich eine richtig schöne Warmfront. Ja, am Nachmittag dann aber haben wir vermehrt wieder Quellwolken am Himmel, was zur Folge hat, dass es auch dann wieder kann regnen und sogar Gewitter kommen, am ehesten dann über den Bergen.
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0: Und da haben wir als erstes gerade eine Gefahrenmeldung. Und zwar haben wir Gegenstände auf der Fahrbahn Zürich Richtung Flughafen zwischen Glattbruck und Werft. Dort haben wir Gegenstände auf der Fahrbahn. Ich wiederhole, Zürich Richtung Flughafen zwischen Glattbruck und Werft. Gegenstände auf der Fahrbahn. Dann haben wir noch ein paar Stocker im Morgenverkehr und zusätzlich Stau wegen Verkehrsüberlastung. Auf der Verzweigung Zürich Süd Richtung Wiedike, zwischen Zürich Süd und Wiedike selber, dort staut es. Und ebenfalls Stau wegen Verkehrsüberlastung haben wir auf der Schaffhauser Strasse zwischen Eglisau und dem Kreisel Glattfelden. Dort viel zu viel Auto auf der Strasse, also unbedingt mehr Geduld mit ins Gepäck nehmen. Kommt weiterhin gut und vor allem sicher ans Ziel.
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0: Ins Studio reingestürmt und kommentarlos einfach Kopfhörer angeleitet und kennt mich an. Das ist immer gefährlich. Cyril, guten Morgen.
6: Morgen, Andi. Hey, 8:30 und ich habe einfach gedacht, es ist so schön, wie du gerade vorher gähnt hast, noch so kurz vor dem Wetter.
0: Ja, ich bin so müde.
6: Aber es ist einfach so, es passt da gerade zum Wetter draußen, grau, im Topland regnet es noch an gewissen Orten. Ja, es ist einfach so Montagmorgenstimmung.
0: Ja, so ein Lazy Monday, oder?
6: Lazy Monday.
0: Ja, absolut. Aber wir wecken euch natürlich auf mit unserem Topmix aus 4 Jahrzehnten und mit unserem Ja und Tschüss. Ja, das ist ein Spiel, das euch ganz sicher wach macht. Ihr könnt jetzt anrufen auf 0848 80 00 88, eine Minute lang nicht Ja sagen. Und wenn ihr das anbringt, könnt ihr einen 50-Franken-Gutschein für das Hotelrestaurant Kleinrigi in Schönenberg an der Tour abstauben. Es lohnt sich also zum Anrufen 0848 80 00 88. Wir spielen in gut, aber sind es etwa 6,5 Minuten. Guten Morgen miteinander.

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2: Selten so froh gewesen, wie heute einen Schiedsrichter im Studio zu haben. Guten Morgen, Cyril.
3: Morgen, Andi. Ja, ich bin natürlich parat da.
2: Ja, jemand von uns muss ja parat sein. Ich bin wirklich ein bisschen auf den Schläuchen, aber du bist topfit und munter und gehörst jedes Jahr, oder?
3: Hoffentlich.
2: Hoffentlich. Gut, aber wir hoffen natürlich das erste Mal, dass der Peter aus Rosrütti kein Ja sagt. Guten Morgen, Peter.
4: Guten Morgen miteinander.
3: Morgen.
2: Der Peter ist nämlich auch ready, fit und munter. Der hockt nämlich schon lange im Backerin und ist ein bisschen im Humus rumschaufeln. Peter, wir legen los mit deiner Minute. Du darfst nicht Ja sagen, und zwar ab jetzt. Erzähl mal, wie lange bist du jetzt schon im Backerin heute? Wie viele Stunden?
4: Ich bin seit am 7. hocke ich auf dem Backer und bin am Humus und am B-Boden laden.
2: Am was bist du laden? B-Boden?
4: Genau.
2: Was ist B-Boden?
4: Das ist Mutterboden. Da brauchen wir für eine Deponie.
2: Okay. Habe ich noch nie gehört. Du siehst doch eigentlich noch so viel lernen, das ist Wahnsinn. Und jetzt bist du den ganzen Tag bist am Backern, oder?
4: Genau. Den ganzen Tag vom 7. bis am 17:30.
2: Vom 7. bis um 17:30. Und du hast mir aber vorher verraten, du hast so einen Premium-Backer, gell? So mit Klimaanlage, Sitzheizung, Radio Top natürlich. Was hat denn noch alles drin?
4: Hat das 3D-Gerät drin, wo ich gesehen habe, für einen Auswurf, das ich muss machen.
2: Ah, was? Da musst du, was? Echt jetzt? Das ist schon fängt krass.
4: Genau.
2: Da
4: geht über Satellit.
2: Wahnsinn! Hey, ich bin sprachlos!
3: Krass!
4: Haben wir jetzt gewonnen?
2: Ja, jetzt hast du gewonnen. Du hast sowieso schon gewonnen, wenn du so einen geilen Backer hast.
3: Das ist ja fantastisch. Wo stehst du eigentlich mit dem Backer? Bei uns backert gerade einer vor dem Haus. Bist das du?
4: Ich stehe Zwil oben.
3: Ja, gut, dann nicht.
4: Hinter dem Feuerwehrdepot.
2: Hinter dem Feuerwehrdepot Zwil?
4: Genau.
2: Okay, also wenn wir dort vorbeifahren, dann machen wir einen Hupen für den Peter. He?
4: Das wollen wir machen. Ich höre alles. Ich sehe alles.
3: Mit dem 3D-Gerät, weißt du? Oder?
2: Hey, das ist krass, wie modern die Geräte sind. Das ist so krass. Also ich bin wirklich erstaunt. Da kann man noch ganz viel lernen. Ich komme mal zu dir backen, Peter. Ist gut.
4: Ja, das werden wir machen. Wir brauchen dann Nachwuchs.
2: Ah, eben, ja. Gut, ich bin eben nicht mehr so jung. Als Nachwuchs gehe ich nicht mehr durch.
3: Ich komme, sonst ist gut.
2: Wir schicken dir den Aargauer vorbei. Also, hey, ich lade dich weiterbackern. Die Baustelle muss weitergehen. Ich wünsche dir ganz ein schönes Tag und viel Spass im Kleinrigi. Mach's gut. Tschüss, Peter.
4: Danke, danke.
2: Ciao, ciao.
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3: Ich bin Celina Urech. Guten Morgen. Der Bund will untersuchen lassen, ob Schweine in Schweizer Ställen mehr Möglichkeiten zum Wühlen brauchen. Eine Studie soll laut Blick zeigen, ob die heutigen Vorschriften zur Beschäftigung der Tiere angepasst werden müssten. Das Bundesamt für Lebensmittelsicherheit und Veterinärwesen betont aber, dass noch kein Entscheid gefallen sei. Der Branchenverband Swisspork kritisiert, die Studie sei nicht mit der Branche abgesprochen worden. Mehr Möglichkeiten zum Wühlen würden mehr Platz, Arbeit und höhere Baukosten bedeuten. Zudem warnt der Verband, strengere Vorgaben könnten die Schweizer Schweinefleischproduktion schwächen. Die Filmkommissionen von Tessin und Wallis wollen künftig enger mit der italienischen Region Aostatal zusammenarbeiten. Dazu haben sie am Rande der Filmfestspiele von Venedig eine Absichtserklärung unterzeichnet. Ziel ist, gemeinsame Filmprojekte und Co-Produktionen in den drei Alpenregionen zu erleichtern. Die Schweiz ist dieses Jahr Ehrengast des Branchenprogramms in Venedig. US-Präsident Donald Trump will den US-Bundesstaat New Mexico umbenennen. In einem Post auf Social Media zeigt er eine Karte, auf der Mexiko durchgestrichen und durch America ersetzt wurde. Damit würde der Bundesstaat künftig New America heißen. Die Gouverneurin von New Mexico, die Demokratin Michelle Grisham, wies die Idee zurück. Der Name New Mexico stehe nicht zur Debatte, er sei älter als die Vereinigten Staaten selbst. Trump hat bereits den Golf von Mexiko und den Lake Ontario umbenannt.
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4: Momentan haben wir in Siernach 17 Grad beim Ebnet-Center. Dort gehen ganz liebe Grüße auf in den ersten Stock zu Pet Friends. Die hören nämlich dort Radio Top und das freut uns sehr fest. Wir haben jetzt gerade den Laden aufgemacht. Ganz einen schönen Tag wünsche ich euch. Dann haben wir ebenfalls 17 Grad in Kirchberg bei den Klientis und 16 Grad in Seuzach bei der Sonne. Und heute Nachmittag, da geht das Thermometer richtig weit hoch, bis auf 31 Grad. Es wird also wieder heiß, aber es ist ein bisschen veränderlich. Immer wieder mal ein bisschen bewölkt, Regengüsse nie ausgeschlossen. Auch Gewitter können mal übers Topland ziehen am Nachmittag, dann zwar eher über den Bergen. Und in der Zwischenzeit, so um den Mittag herum, soll es dann aus Westen so richtig schöne Sonnenschein geben. Also blauer Himmel und Wolken, alles ein bisschen dabei heute.
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4: Neben der gewohnten Morgenverkehrsstocker haben wir natürlich auch wieder die A13 auf dem Schirm. St. Margrethe, richtig Sargans zwischen Oberried und Haag. Da klemmt es wieder wegen der Unterhaltsarbeiten. Und dann haben wir auch noch Stau. Und zwar bei der Verzweigung Zürich Süd Richtung Wiedeke. Das Ganze wegen Verkehrsüberlastung. Sonst aber alles frei. Kommen gut und vor allem sicheres Ziel.
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4: Montag haben wir es, den 7. September. Guten Morgen miteinander. Leck, ist das ein Wochenende gewesen? Wieder so viel los. Zum Beispiel das Irish Open Air im Toggenburg. Oder ein bisschen, aber wirklich nur ein bisschen kleiner, meine Wohnungseinweihung. Ja, die hat fast zu einem Polizeieinsatz geführt. Und auch sportlich ist einiges gegangen das Wochenende. In der Schweizer Stadien ist geshootet worden zum Beispiel. Und in Italien unten ist es wieder laut worden. In Monza. Ja, ganz viel, wo wir darüber reden können. Aber zuerst gibt es jetzt wieder Musik aus unserem Topmix aus 4 Jahrzehnten. Und hört mal die wunderschönen Klänge. Walking in Memphis aus dem 91. Jetzt auftrillen und geniessen. Guten Morgen.

0: 12 ab 9 haben wir es. Ihr hört Radio Top, ich bin Andi und wir gehen zusammen an die Arbeit. Und ich kann euch eins sagen, das Wochenende war legendär gewesen. Ja, unsere Wohnungseinweihung zu Bett, wie sie hat stattgefunden. Und ich würde mal behaupten, die Wohnungseinweihung, die geht die Geschichte. Zumindest bei uns zuhause. Ja, legendär war das Fest. Okay, für den einen Nachbarn ein bisschen zu legendär. Sorry nochmal an dieser Stelle, dass am Punkt 10 am Abend, am Samstag, die Grille nicht mehr gehört hast, Zirpen im Wald. Mega schlimm. Ja, kommt nicht mehr so schnell vor, denke ich zumindest. Aber eben, in Geschichte gegangen, wirklich die Party. Von zhinderst bis zvorderst einfach cool gewesen. Und apropos, von zhinderst bis zvorderst.
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0: Und auch apropos geht in Geschichte. Liebe Corinna, was ist da gestern in Italien passiert?
2: Einmal. Also Geschichte geschrieben, das Wochenende hat ganz klar der Krimi Antonelli. Er hat nach seiner Motorstrafe das Rennen müssen auf dem letzten Platz starten. Und er hat doch tatsächlich das Rennen zu Monza gewonnen. Und er ist damit auch der erste Italiener seit 1966, der hier gewonnen hat. Der George Russell, der hat das Rennen lang geführt und hat sich aber nachher seinem Teamkollegen geschlagen geben und ist Zweiter geworden. Der Max Verstappen haben wir auf Platz 3 im Red Bull. Denn für Ferrari ist das Rennen eher ein Albtraum gewesen. Der Charles Leclerc ist schon in der zweiten Runde rausgekommen und der Lewis Hamilton ist nur Sechster geworden. Das nächste Rennen ist schon nächstes Wochenende und zwar auf einer ganz neuen Strecke. Madrid feiert nämlich Formel 1 Debüt. Qualifying am Samstag, 12. September und das Rennen am Sonntag, 13. September am 3.
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0: guten Morgen miteinander. Hier bei Radio Top. Kurz vor dem Abendzähne haben wir es. Oh, ist das schön. Das heisst nämlich für euch in der nächsten halben Stunde Musik ohne Unterbruch. Eine halbe Stunde lang der Top Mix aus 4 Jahrzehnten, unter anderem mit dem Elton John. Oder wir haben auch The Cars, Rick Astley, Natalie Imbruglia mit Thorn zum Beispiel aus dem 98 und noch ganz viel mehr. Genau. Zuerst aber schauen wir schnell auf Wetter und Verkehr.
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0: Hat es mich doch gerade schnell ein bisschen verhüstelt? Liegt vielleicht am Wetter? Ja, es ist nämlich veränderlich bewölkt. Immer mal wieder Regengüsse möglich im Topland, teils auch Gewitter. Dann aber aus Westen zieht schönes Wetter übers Topland drüber mit sonnigem sonnigem Himmel. Das ist, mein Wasserglas ist leer. Entschuldigung.
3: Brauchst Hilf?
0: Ja, es kratzt im Hals. Ich muss schnell. Gut. Jetzt wird es eigentlich wieder gehen. Wo bin ich stehen geblieben, Siri?
3: Ich glaube, es wird schön heute noch, oder?
0: Genau, es wird schön. Aber am Nachmittag haben wir dann wieder von mir Quellwolken und das Ganze hat dann zur Folge, dass es wieder regnen kann und gewittern, vor allem über den Bergen. Temperaturen maximal 31 Grad heute Nachmittag, momentan 17 Grad in Güttingen bei den Seemöwen, 18 Grad beim ehemaligen Feuerwehrdepot in Ebnerkappel und in Dübi beim Jumbo sind es ebenfalls 18 Grad.
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0: So, den Verkehr bringen wir ganz schnell an. Es stocken noch ganz wenige Orte im Topland und zusätzlich haben wir noch Stau wegen Unterhaltsarbeit auf der A13 St. Margrethe, richtig so ganz zwischen Oberried und Hag. Und ebenfalls Stau tut es noch bei der Verzweigung Zürich Süd Richtung Wiedike. Sonst aber keine weiteren speziellen Meldungen. Kommt gut und vor allem sicher ans Ziel.
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3: Ja, und pünktlich. Hast du noch mit Stocker beenden, die ja, Show heute Morgen? Was ist los?
0: Es ist wirklich pünktlich auf das Ende von meinem Einsatz. Fängt mein Hals an kratzen und mein Wasserglas ist leer. Ich muss das unbedingt
3: zum auffüllen. Ja.
0: Kannst du bitte da schnell übernehmen? Was kommt jetzt? Was passiert?
3: Also zuerst einmal 30 Minuten Musik ohne Unterbrechung. Auf das freuen wir uns besonders. Da hast du, glaube ich, ein paar Perlen ausgesucht, oder? Mm-hmm. Und dann nach dem 10. am Viertelab der 80er zum 9. von der Zoe aus England. Eine Cover-Version von einer tollen Sängerin.
0: Okay, da bin ich gespannt. Wunderbar.
3: Und die beste Musik natürlich zum Schaffen.
0: Du begleitest ja. Mit guter Laune. Das ist eigentlich das Wichtigste. Wir hören uns dann, wenn, so Gott will, ich morgen noch fit bin.
3: Ohne Kratzer hoffentlich.
0: Ohne Kratzer, morgen um 6 Uhr wieder. Und jetzt gibt's Musik. Und zwar eine halbe Stunde. Ohne Unterbruch, ist ja gesagt, das ist ein Top-Mix aus 4 Jahrzehnten. Da ist der Elton John mit I'm Still Standing. Ich wünsche ganz einen schönen Tag. Bis morgen. Ciao zusammen.

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0: Guten Morgen, ich bin der Cyril. Kurz vor dem 10 haben wir es hier auf Radio Top. Die meiste Musik gibt es nur bei uns auf DAB+. Wir 80er und 90er spielen euch gerade als nächstes in der halben Stunde. Sixpence, None the Richer, Kiss Me, habe ich parat für euch. Snap the Power und ganz ein grosser 80er. Auch in den Startlöcher. Das alles in der nächsten halben Stunde nach den Nachrichten.
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2: Ich bin Selina Urech. Die kontrollierte Abgabe von Cannabis in Apotheken führt nicht zu mehr Konsum. Das zeigt eine Zwischenauswertung eines Pilotprojektes in Bern, Biel und Luzern. Gleichzeitig wechseln Teilnehmende teilweise zu risikoärmeren Konsumformen wie dem Verdampfen von Cannabis. Das seit 2 Jahren laufende Projekt verlief laut den Verantwortlichen bisher ohne Sicherheitsprobleme. Der Bund hat den Versuch bis 2028 verlängert. Bei Schweizer Online-Jobs wird der Versand seltener gratis. Das zeigt eine Auswertung des E-Commerce-Beratungsunternehmens Carpathia. Von den 49 umsatzstärksten Schweizer Online-Jobs liefern nur noch rund 12% unabhängig vom Bestellwert kostenlos. Vor 3 Jahren waren es noch 20%. Gleichzeitig werden die Lieferungen schneller. Fast die Hälfte der untersuchten Jobs bieten inzwischen eine Zustellung am nächsten Tag an. Bei rund einem Drittel gehört sie ohne Aufpreis zum Standard. Naturkatastrophen dürften Versicherungen weltweit zunehmend teuer zu stehen kommen. Der Rückversicherer Swiss Re rechnet damit, dass die versicherten Schäden durch Naturkatastrophen jährlich um 5-7% steigen. Besonders stark nehmen laut Swiss Re die Schäden durch Waldbrände zu. In Europa sind die versicherten Waldbrandschäden in den vergangenen Jahrzehnten jährlich um bis zu 11% gestiegen. Als Gründe nennt der Rückversicherer unter anderem den Klimawandel und die zunehmende Besiedelung gefährdeter Gebiete.
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0: Gerade ein bisschen abgelenkt hier am 1 ab 10. Wir haben nämlich die Primarschule Seetal aus Kreuzlingen bei uns. Gehört ihr nachher gerade. Jetzt schauen wir mal, was bei denen gerade das Wetter wäre in Kreuzlingen, auch wenn es nicht bei uns wäre. 17 Grad und Regen, das auch das Zetziken bei 18 Grad. Das Kloten 18 Grad ist der Regen vorbei. Ab Mittag kommt dann die Sonne führen, vor allem aus dem Westen. Es ist in der Region Frauenfeld am Nachmittag dann auch am Bodensee, auch in Kreuzlingen. Und immer mehr Wolken, dann aber auch noch beginnen bei maximal 29 Grad.
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0: Grüß zu uns Auto um 2 ab 10. Aktuell verliert er auf dem A3 West in Zürich, Kurrichtung Basel zwischen Urdorf Nord und dem Limmataler Kreuz 10 Minuten. Ebenfalls auf dem A2 Luzern Richtung Gotthard zwischen Wassen und Göschenen. Ich wünsche eine gute Fahrt.
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0: Und der Primarschule Seetal Kreuzlingen. Guten Morgen!
3: Hallo! Hallo.
0: Schön sind ihr da und für euch draußen ein grosser 80er jetzt. Sean Farnham mit You're the Voice. R&B und Rap aus den 2000er spiele ich euch noch vor dem Viertelab. Dann Sixpence and the Richer, gerade als nächstes. Und am Viertelab nochmal ein grosser 80er. Zoe hat Geschichten dazu im 80er zum 9. Kommen gut durch den Montagmorgen. Das ist Radio Top jetzt 3 ab 10.

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1: Es war der 8. Nummer 1 Hit für die Girlband Supremes, die diesen Track ursprünglich gesungen haben. Im 1986 ist es der einzige Nummer 1 US-Hit geworden für die britische Sängerin, die diesen Track gecovert hat. Und laut der Kim Wilde sagen die Mädels von den Supremes nicht unbedingt mega begeistert von dieser Version, aber dafür die Songwriter. Und das hat für die Kim Wilde eigentlich die allergrößte Bedeutung. Großartige Mantix-Hit dafür euch von der Kim Wilde UK.

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0: Radio Top, kurz vor dem 22:30. Schön sind ihr mit uns unterwegs. Die Meister 80er-90er nonstop gibt es bis um 11 Uhr die nötige Energie für auf die Baustelle. Bringt Michael Zambello mit Maniac dazu und Phil Collins, True Colors, die Startlöcher, TLC und Waterfalls.
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0: Aktuell Regen in Eschenz bei 18 Grad, zu Hofen und Dielsdorf 19 Grad und trocken. Es kann dazwischen immer mal wieder noch regnen und Gewitter kommen, den ganzen Tag durch. Ab Mittag soll dann aber die Sonne führen kommen, vor allem aus dem Westen. Zuerst mal zu Winterthur und zu Frauenfeld. Ab Nachmittag dann auch am Bodensee, am Abend wieder mehr Wolken, maximal 29 Grad heute.
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0: Grüß zu unserem Auto am 10:30 auf der A2 Chiasso Richtung Gotthard zwischen Quinto und der Dosierstelle Airolo. Stehen wir aktuell 1 Kilometer an, da verlieren wir 10 Minuten. Und in die andere Richtung auf der A2 Luzern Richtung Gotthard zwischen Wassen und Göschene ebenfalls. Sonst haben wir Freifahrt im Topland. Kommen wir gut ans Ziel.
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0: Morgen, das ist Radio Top, jetzt ein Elfi, die meisten 80er und 90er. Auf DAB Plus gibt es für euch auch nach den Nachrichten. Mit dabei Donna Summer aus den 80er, She Works Hard for the Money. Dann gibt es ganz viel Energie von Michael Jackson, They Don't Care About Us. Und gute Stimmung gibt's vom King of Reggae, Could You Be Loved. Freue mich besonders drauf.
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3: Ich bin Celina Urech. Die kontrollierte Abgabe von Cannabis in Apotheken führt nicht zu mehr Konsum. Das zeigt eine Zwischenauswertung eines Pilotprojektes in Bern, Biel und Luzern. Gleichzeitig wechseln Teilnehmende teilweise zu risikoärmeren Konsumformen wie dem Verdampfen von Cannabis. Das seit 2 Jahren laufende Projekt verlief laut den Verantwortlichen bisher ohne Sicherheitsprobleme. Der Bund hat den Versuch bis 2028 verlängert. Bei Schweizer Online-Jobs wird der Versand seltener gratis. Das zeigt eine Auswertung des E-Commerce-Beratungsunternehmens Carpathia. Von den 49 umsatzstärksten Schweizer Online-Jobs liefern nur noch rund 12% unabhängig vom Bestellwert kostenlos. Vor 3 Jahren waren es noch 20%. Gleichzeitig werden die Lieferungen schneller. Fast die Hälfte der untersuchten Jobs bieten inzwischen eine Zustellung am nächsten Tag an. Bei rund einem Drittel gehört sie ohne Aufpreis zum Standard. Naturkatastrophen dürften Versicherungen weltweit zunehmend teuer zu stehen kommen. Der Rückversicherer Swiss Re rechnet damit, dass die versicherten Schäden durch Naturkatastrophen jährlich um 5-7% steigen. Besonders stark nehmen laut Swiss Re die Schäden durch Waldbrände zu. In Europa sind die versicherten Waldbrandschäden in den vergangenen Jahrzehnten jährlich um bis zu 11% gestiegen. Als Gründe nennt der Rückversicherer unter anderem den Klimawandel und die zunehmende Besiedelung gefährdeter Gebiete.
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0: Es regnet in Rorschach bei 19 Grad. Dafür gibt es die ersten Sonnenstrahlen schon in Jonschwil und Andelfingen bei 20 Grad. Am Nachmittag trocken bei maximal 29 Grad.
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0: Grüßt euer Auto um 2 ab 11 Uhr. Wenn ihr unterwegs sind in Süden runter, stehen ihr aktuell 30 Minuten an am Gotthard zwischen Erstfeld und Göschenen und in die andere Richtung zurück auf den Norden, auf die A2 Chiosso Richtung Gotthard zwischen Quinto und Airolo. 20 Minuten Zeitverlust. Ich wünsche eine gute Fahrt.
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0: Für den Mittag bei euch auf der Baustelle habe ich euch unseren Topmix aus 4 Jahrzehnten. 2000 vom Nickelback wartet auf euch. Queen habe ich noch vor 11:30 Uhr. Und für all die, die noch ein bisschen auf die Mittagspause warten müssen, so wie ich, der Michael Jackson mit «They Don't Care About Us» am 20 ab. Den nötigen Energieschub zum Durchheben. Jetzt ein weiterer 90er Ram mit «Losing My Religion». Salut!

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0: Grossartiger Song, da kurz vor um 11:30. Es ist der Endspurt für alle Bürogummis vor der Mittagspause. Noch schnell die letzten Telefon machen, bevor du niemand mehr erreichst. Verstehe ich auch, Mittag wird man einfach nicht erreicht. Da ist man weg, geniesst den Mittag. Die nötige Energie für all die, die jetzt noch warten müssen, bringt uns einen Non-Stop-Top-Mix. 30 Minuten lang ohne Unterbrechung. Immer ab um 11:30 bei uns hier auf Radio Top. In den Startlöchern habe ich den Lieblingssong von meinem Papi, Roxette, The Look aus den 90er, Jeremiah Twain. Und den grossen Klassiker Narcotic von Liquido. All das im 30 Minuten Non-Stop-Top-Mix.
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0: Sonne und Wolken, Moskau, ja, Schaffhausen 20 Grad, Goldach und Bassersdorf 21 Grad. Der Nachmittag der bleibt trocken mit mehr oder weniger Wolken bei maximal 29 Grad.
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0: Grüßt uns Auto um 11:30, länger braucht ihr am und um den Gotthard herum, wenn man das so richtig sagt, am Gotthard. So. Zum Beispiel, wenn ihr abends in den Süden unterwegs sind, zwischen Erstfeld und Göschene, verliert ihr 30 Minuten und in die andere Richtung zwischen Quinto und Airolo 20 Minuten. Sonst habt ihr freie Fahrt im Topland, kommt gut ans Ziel.
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3: Ich bin Selina Urech. Zürcher Gerichte sollen Verfahren künftig digital abwickeln. Das Kantonsparlament hat sich heute klar für eine neue zentrale bundesweite Plattform ausgesprochen. Dagegen war lediglich die SVP-EDU-Fraktion. Sie kritisierte den Entscheid als einen weiteren Schritt in Richtung Zentralisierung. Die neue bundesweite Regelung tritt voraussichtlich Anfang kommendes Jahr in Kraft. Die Arbeitslosenquote in der Schweiz bleibt stabil bei 3%. Ende August waren gut 7% mehr arbeitslos gemeldet als vor einem Jahr, teilt das Staatssekretariat für Wirtschaft mit. Deutlich gestiegen ist im August die Arbeitslosigkeit bei Jugendlichen. Das ist zu dieser Jahreszeit üblich und hängt vor allem damit zusammen, dass viele Lehren und Ausbildungen enden. Die Kantonspolizei St. Gallen wendet sich mit einem vermissten Fall an die deutsche Fernsehsendung Aktenzeichen XY ungelöst. Gesucht wird der 27-jährige Andreas Portmann aus Wattwil. Er wird seit März vermisst. Die Polizei hofft, über die Sendung neue Hinweise zu seinem Verbleib zu erhalten. Bisherige Suchaktionen und Öffentlichkeitsfahndungen haben keine neuen Erkenntnisse gebracht. Die Sendung wird am Mittwochabend auf ZDF ausgestrahlt. Social-Media-Nutzende sollen in Australien selbst entscheiden können, ob Algorithmen ihre Inhalte steuern oder nicht. Das will die australische Regierung. Die Kommunikationsministerin will von Tech-Konzernen wie Google, TikTok oder Meta, dass deren Nutzende die Algorithmen deaktivieren können. Australien gilt als Vorreiterin in Sachen Social-Media-Regulierung. Zuletzt hat es als erstes Land ein Verbot von Social-Media für Kinder und Jugendliche durchgesetzt.
4: Wetter. Topland wärmt auf, aktuell Sandelfingen 23 Grad, Ennenbühl 22 und Balterswil 24. Temperaturen steigen heute an bis auf 25 Grad. Morgen dann dürfen wir wieder einen Mix aus Sonne und Wolken geniessen und wir knacken nochmal die 30 Grad.
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4: Grüß uns Auto am 3 ab 12 Uhr Meldung für am Gubrisch-Tunnel. Dort das Bahnfahrzeug, der rechte Fahrstreifen ist gesperrt. Dann habe ich eine Meldung auf der A2 Luzern Richtung Gotthard zwischen Erstfeld und Göschene. Dort stehen wir aktuell 50 Minuten an. Und in die andere Richtung zurück zu uns in Nordenhofen zwischen Quinto und Airolo stehen wir aktuell 30 Minuten an. Ich wünsche eine gute Fahrt.
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4: Mittagszeit im Topland, wünsche noch einen guten mit dem Neck Laura Nonché, der noch vor dem 12:30 dazu aus den 80er ganz ein grosser, wichtiger Mann, Prince mit Kiss, der spiele ich euch auch noch und den 90er zum Mittag gibt es am 15:45 ab. Jetzt zum Start in die Mittagspause, einer der grössten 80er Stadion Rock. Etwas, das richtig gute Energie gibt. Auch wenn es heute nicht so für einen guten Mittag gelangt hat in der Kantine. Der macht alles wieder gut. Das sind Europe mit der Final Countdown. Jetzt 4 ab 12 Uhr auf Radio Top. Ich bin der Cyril. Schön, geht ihr mit mir durch euren Mittag.

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1: Diese Band hier hat nicht mit dem einen grossen Erfolg gerechnet. Die 90er-Band hier hat gar nicht mit dem Aufruf gerechnet, den der Song bekommen hat. Der Zac Hanson, einer der Hanson-Brüder, hat in einem Interview gesagt, man ist natürlich stolz auf alles, was man macht. Aber die Reaktion der anderen, das kann man natürlich nicht voraussagen. Man will einfach sein Bestes geben und hofft, dass man damit Erfolg hat. Ja, und Erfolg haben sie definitiv gehabt. Platz 1 in Großbritannien, USA, Deutschland und auch bei uns in der Schweiz. Ein richtiger Nostalgiker aus dem 97. Hanson mit Mbap.

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0: Mittagszeit im Topland und jetzt Mittag, da könnt ihr gerade richtig geniessen, ohne Geschwafel. 30 Minuten lang die meisten 80er und 90er nonstop bis am Eis. Mit dabei zum Beispiel ein 80er von Genesis. Gute Laune bringt Wakefield, Saturday Night. Aus den 70er habe ich parat Supertramp, Give a Little Bit und in den Startlöcher Rock aus Australien.
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0: Sonne scheint, Niederutzwil bei 24 Grad, bewölkt in Dienhardt 24 Grad und auch zu Aarwangen 25. Am Nachmittag dann wieder viel Wolken, sollte aber trocken bleiben bei maximal 29 Grad.
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0: Grüß euch Auto am 12:30. Nur ein Fahrstreifen haben wir auf der Eisbahn Richtung St. Gallen zwischen Dietikon und dem Kuperisch-Tunnel. Dort ist ein Bahnfahrzeug, der rechte Fahrstreifen, der ist gesperrt. Dann stehen wir aktuell eine Stunde am Gotthard, wenn wir unterwegs sind in den Süden runter, zwischen Erstfeld und Göschenen. Und wenn wir zurück unterwegs sind, in Norden auf, am Gotthard, zwischen Quinto und Airolo, dort stehen wir 50 Minuten an. Kommen wir gut das Ziel.
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0: Radio Top, kurz vor dem halben Eis. Schön, sind ihr da mit dabei. Vor dem halben Eis, vor dem Eis. Die Mittagspause leider schon bald durch, aber auch für die, die vielleicht jetzt noch Mittagspause haben, nachdem das alle anderen schon haben dürfen oder schon ein bisschen im Foodkoma rein sind, habe ich ganz viele gute 80er und 90er dabei. Donna Lewis, I Love You Always Forever. Ganz gute Laune gibt sofort. Bananarama mit Venus aus den 80er und in den Startlöchern habe ich den grössten Song von Toto.
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4: Ich bin Selina Urech. Zürcher Gerichte sollen Verfahren künftig digital abwickeln. Das Kantonsparlament hat sich heute klar für eine neue zentrale bundesweite Plattform ausgesprochen. Dagegen war lediglich die SVP-EDU-Fraktion. Sie kritisierte den Entscheid als einen weiteren Schritt in Richtung Zentralisierung. Die neue bundesweite Regelung tritt voraussichtlich Anfang kommendes Jahr in Kraft. Die Arbeitslosenquote in der Schweiz bleibt stabil bei 3%. Ende August waren gut 7% mehr arbeitslos gemeldet als vor einem Jahr, teilt das Staatssekretariat für Wirtschaft mit. Deutlich gestiegen ist im August die Arbeitslosigkeit bei Jugendlichen. Das ist zu dieser Jahreszeit üblich und hängt vor allem damit zusammen, dass viele Lehren und Ausbildungen enden. Die Kantonspolizei St. Gallen wendet sich mit einem vermissten Fall an die deutsche Fernsehsendung Aktenzeichen XY ungelöst. Gesucht wird der 27-jährige Andreas Portmann aus Wattwil. Er wird seit März vermisst. Die Polizei hofft, über die Sendung neue Hinweise zu seinem Verbleib zu erhalten. Bisherige Suchaktionen und Öffentlichkeitsfahndungen haben keine neuen Erkenntnisse gebracht. Die Sendung wird am Mittwochabend auf ZDF ausgestrahlt. Social-Media-Nutzende sollen in Australien selbst entscheiden können, ob Algorithmen ihre Inhalte steuern oder nicht. Das will die australische Regierung. Die Kommunikationsministerin will von Tech-Konzernen wie Google, TikTok oder Meta, dass deren Nutzende die Algorithmen deaktivieren können. Australien gilt als Vorreiterin in Sachen Social-Media-Regulierung. Zuletzt hat es als erstes Land ein Verbot von Social-Media für Kinder und Jugendliche durchgesetzt.
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0: Mix aus Sonnen und Wolken im Topland. Aktuell messen wir Etzwiler 25 Grad, Mürschwil 24 und Oetwil am See 27 Grad. Wir dürfen heute ganze 29 Grad geniessen im Topland und es sollte auch trocken bleiben. Morgen ein Mix aus Sonnen und Wolken, mehrheitlich trocken, am Abend dann Regen. Wir knacken dann morgen nochmal ganze 30 Grad.
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0: 5 Minuten verlieren Sie aktuell auf dem Zürcher Nord- und Westring. Dann, wenn Sie unterwegs sind, in Süden am Gotthard runter, zwischen Erstfeld und Göschenen, müssen Sie aktuell mit 1,5 Stunden Stau rechnen. Und in die andere Richtung, wenn Sie in Norden unterwegs sind, zwischen Quinto und Airolo, dort stehen Sie aktuell 50 Minuten an. Ich wünsche Ihnen eine neue gute Fahrt.
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0: Und Rock aus Amerika, 1982 rausgekommen, riesen Erfolg gewesen, der grösste Hit von Toto, der Song da, Africa. Startet gut im Montagnachmittag, 7. September. Ich wollte gerade sagen, 27. September. Wir dürfen jetzt den September zuerst einmal geniessen.

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0: Tatsächlich.
1: Ja, das heisst ja eben, Achtung Gefahr, wenn die Aargauer da am Mikrofon sind. Und der Aargauer hat das ganze Studio kaputt gemacht. Das ist eben wirklich Achtung Gefahr. Frisch bei Radio Top gewesen. Zuerst einmal das ganze Studio lahmgelegt. Aber ich schaffe es heute noch, den falschen Knopf zu drücken. Ich wünsche euch eine gute Fahrt.
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1: Das ist schön, wenn alles aufeinander kommt. 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Oder einfach mal alle Knöpfe drücken, die man da hat. 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Fühlt sich mein Job manchmal an. 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

0: Radio Top, kurz vor um 13:30. Schön, habt ihr eingeschaltet. Das beste Rezept gegen das Foodkoma habe ich jetzt für euch. Unsere 30 Minuten Non-Stop-Top-Mix. Die meisten 80er und 90er Kopf an Kopf. Ohne Unterbrechung heisst das. Mit dabei zum Beispiel ein Stimmungsmacher Billie Jean von Michael Jackson. Dazu habe ich Grössen wie Bon Jovi, Bee Gees und La Bouche in den Startlöchern. Ace of Base, Design.
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0: Wetter. Die Sonne lässt uns leider gerade ein bisschen im Stich. Zu Bartzheim bei 26 Grad und auch zu Fellanden bei 27 Grad. Du gehst zu Wiel, dort dürfen wir die Sonnenstrahlen geniessen. Heute Nachmittag Mix aus Sonnen und Wolken sollte trocken bleiben bei maximal 29 Grad.
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0: Gruß zu unserem Auto, kurz vor 13:30. Ich schaue schnell, wie lange er am Zürcher Nord- und Westring verliert. Geht nicht mehr als 5 Minuten. Wenn ich aber eine wichtige Meldung für euch habe, wo ihr viel Zeit verliert, ist, wenn ihr unterwegs sind in Süden, aber am Gotthard. Dort steht ihr aktuell 1,5 Stunden an. Am besten fahrt ihr hier via A13 San Bernardino-Tunnel. Und wenn ihr in andere Richtung unterwegs sind, also zurück zu uns in Norden rauf, zwischen Quinto und Airolo, da steht ihr 6 Kilometer an, da verliert ihr eine Stunde. Kommen wir gut ans Ziel.
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0: Radio Top, kurz vor dem 2. So geht der Montag an den Ring herum mit den meisten 80er und 90er auf DAB+. Nach den Nachrichten mit Queen, I Want to Break Free, der grosse 80er. Dann aus den 90er, Man, I Feel Like a Woman. So für gute Laune von der Shania Twain. Und einer der tollsten Synthi-Sounds überhaupt aus den letzten 4 Jahrzehnten. Getrieben von dieser Band aus England, die Depeche Mode. Habe ich den Startlöcher?
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10: Ich bin der Nicola Cattomas. Die Zürcher Unternehmen blicken optimistisch in die Zukunft. Sie beurteilen ihre Geschäftslage so gut wie seit 3 Jahren nicht mehr, wie eine Umfrage des Kantons zeigt. Besonders zuversichtlich blicken Unternehmen in der Finanzbranche, dem Dienstleistungssektor und im Großhandel auf die Zukunft. Sorgenfalten gibt es aktuell nur beim Gastgewerbe. Mehr als 40% der Eltern von Kindern im Alter von 4 bis 7 Jahren stufen den Schulweg ihrer Kinder als gefährlich ein. Das zeigt eine Studie des Verkehrsclubs der Schweiz, VCS. Ein Problem sei, dass viele Kinder auf ihrem Schulweg Straßen mit Tempo 50 oder mehr überqueren müssen. Der VCS fordert nun von Gemeinden und Kantonen durchgängig sichere Fußwege und tiefere Tempolimiten. Das Bundesgericht schränkt das Ersttäterprivileg für Raser ein. Wer in den letzten 10 Jahren bereits wegen einer groben Verkehrsregelverletzung verurteilt wurde, kann nicht mehr von einer Geldstrafe statt einer Freiheitsstrafe profitieren. Das Gericht hat damit die Beschwerde eines Autofahrers abgewiesen. Er war vor 3 Jahren in Basel mit 74 statt 30 Stundenkilometern unterwegs und wurde zu einer bedingten Freiheitsstrafe von 1 Jahr verurteilt. Die Zürcher Grasshoppers verpflichten einen neuen Linksverteidiger. Er heißt John Hilton, ist 25 Jahre alt und Amerikaner. Hilton hatte bereits die Saisonvorbereitung bei GC mitgemacht, wie der Verein mitteilt. Zuletzt war der Linksverteidiger beim niederländischen Zweitligisten FC Dordrecht unter Vertrag.
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0: Die Sonne können wir aktuell suchen in Kreuzlingen und Wülflingen. Es ist bewölkt bei 26 Grad. Ein paar Sonnenstrahlen segnen aber unter Wasser bei 23 Grad. Trotz viel Wolken, keine Angst. Es bleibt heute den ganzen Nachmittag trocken bei maximal 29 Grad. Morgen dann ein Mix aus Sonne und Wolken, am Abend mit Regen. Wir knacken nochmal 30 Grad morgen.
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0: Grüß unser Auto um 3 ab 2. 5 Minuten verliert ihr am Limmataler Kreuz. Und wenn ihr unterwegs sind in Süden aber an Gotthard, dort braucht ihr 1 Stunde und 10 Minuten länger. Dort fahrt ihr am besten via A13 San Bernardino-Tunnel. Und wenn ihr in die andere Richtung unterwegs seid, das heisst zurück in den Norden rauf, zwischen Quinto und Airolo, stehen ihr aktuell 1 Stunde an. Ich wünsche eine gute Fahrt.
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0: Kommt gut durch euren Montagnachmittag.
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1: So ist 2000er nach dem 2.
2: In diesem Song geht es um einen Typ, der beim Fremdgehen verwischt wird. Ja, und Beweise sind alle da, aber er verleugnet es trotzdem. Beweise wie, ja, wir haben es auf dem Badzimmerboden gemacht, wir haben es auf dem Küchentress gemacht, überall. Und nein, ich bin da nicht fremdgegangen, Schatz. Was sagst du? Was laberst du? Ja, ich stehe hinter dem gar nicht. Ein Banger ist aber trotzdem. Leider ist es ein guter Hit. Das ist der Shaggy mit It Wasn't Me in voller Länge.

0: Garantiert gute Laune hier auf Radio Top, kurz vor 2:30 und das Ganze jetzt nochmal. Grossartige Power aus den 70er, meine Lieblingsband Earth, Wind and Fire. Ich glaube, wenn es einen Contest gäbe für die Band mit dem coolsten Namen, würde ich absolut gewinnen. Ja, das ist die meiste Musik an eurem Montagnachmittag, nur hier auf Radio Top. Jetzt 30 Minuten lang, ohne Unterbrechung, bis um 3. Dann macht heute Corinna fit für den Feierabend. Ich bin der Cyril und spiele neu gerade Queen of Pop. Gute Laune garantiert mit Material Girl. Dazu der Robbie Williams, spielt Mittwoch Donnerstag im Hallenstadion Zürich. In ein paar Minuten ist er schon bei mir. Power aus den 90er bringt Britney Spears. Ich würde sagen, das wird die grösste Party im Radio, den Montagnachmittag, 7. September.
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1: Mittlerweile ist es bedeckt im Topland, Happerswil und Wattwil bei 26 Grad und Oberrieden 28. Es bleibt trocken heute Nachmittag, maximal 29 Grad. Morgen dann ein Mix aus Sonne und Wolken. Morgen Abend Regen und wir knacken nochmal 30 Grad morgen.
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1: Grüßt euch Auto um 2:30, 10 Minuten verlieren wir auf der A13 so ganz Richtung St. Margrethe zwischen Sebelen und Buchs. Dann, wenn ihr unterwegs sind, in Süden ab, auf der A2 Luzern Richtung Gotthard zwischen Amsteg und Göschene, stehen ihr 1 Stunde an und in die andere Richtung zurück auf den Norden zwischen Quinto und Airolo stehen ihr ebenfalls eine Stunde an. Ich wünsche euch eine gute Fahrt und einen schönen Nachmittag auf Radio Top.
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0: Tschüss. Euren Start in der Woche nach den meisten 80er und 90er, wie zum Beispiel aus den 90er der Seal oder aus schwedische Popduo Roxette, startet immer dann in der neuen Stunde, gerade mit dem 80er in die Stunde, nämlich Tears for Fears. Die singen sich schon mal ein für ihren Track Shout, gerade nach den News.
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4: Ich bin der Nicola Katomas. Die Zürcher Unternehmen blicken optimistisch in die Zukunft. Sie beurteilen ihre Geschäftslage so gut wie seit 3 Jahren nicht mehr, wie eine Umfrage des Kantons zeigt. Besonders zuversichtlich blicken Unternehmen in der Finanzbranche, dem Dienstleistungssektor und im Großhandel auf die Zukunft. Sorgenfalten gibt es aktuell nur beim Gastgewerbe. Mehr als 40% der Eltern von Kindern im Alter von 4 bis 7 Jahren stufen den Schulweg ihrer Kinder als gefährlich ein. Das zeigt eine Studie des Verkehrsclubs der Schweiz, VCS. Ein Problem sei, dass viele Kinder auf ihrem Schulweg Straßen mit Tempo 50 oder mehr überqueren müssen. Der VCS fordert nun von Gemeinden und Kantonen durchgängig sichere Fußwege und tiefere Tempolimiten. Das Bundesgericht schränkt das Ersttäterprivileg für Raser ein. Wer in den letzten 10 Jahren bereits wegen einer groben Verkehrsregelverletzung verurteilt wurde, kann nicht mehr von einer Geldstrafe statt einer Freiheitsstrafe profitieren. Das Gericht hat damit die Beschwerde eines Autofahrers abgewiesen. Er war vor 3 Jahren in Basel mit 74 statt 30 Stundenkilometern unterwegs und wurde zu einer bedingten Freiheitsstrafe von 1 Jahr verurteilt. Die Zürcher Grasshoppers verpflichten einen neuen Linksverteidiger. Er heißt John Hilton, ist 25 Jahre alt und Amerikaner. Hilton hatte bereits die Saisonvorbereitung bei GC mitgemacht, wie der Verein mitteilt. Zuletzt war der Linksverteidiger beim niederländischen Zweitligisten FC Dordrecht unter Vertrag.
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0: Heute nochmal sehr warme Luft im Topland am Abend. Am Nachmittag und auch in Abend ist es sonnig mit wandernden dichten Wolkenfeldern. Einzelne Gewitter sind möglich über den Alpen. Morgen Dienstag lösen sich dann die Nebel- und Wolkenfelder rasch auf und es erwartet uns ein sonniges Tagli. Auf den Abend auch teils Regen und Gewitter. Das Ganze mit Höchsttemperaturen von 32 Grad. Die aktuellen Temperaturen im Topland, das Bottikofen 26, das Dietschwil 27 und 28 Grad sind es zu Fellenden.
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0: 6 km Stau auf mehreren Abschnitten auf der A2 Luzern Richtung Gotthard zwischen Amstieg und Göschenen. Dort ist der rechte Fahrstreifen gesperrt, das wegen einer Baustelle. Und es wird darum empfohlen, via A13 San Bernardino zu fahren. Ebenfalls stehen 6 km auf der A2 Chiasso Richtung Gotthard zwischen Quinto und Airolo. Und dann verlieren wir noch 10 Minuten auf der A13, so ganz Richtung St. Margrethe, zwischen Sevelen und Buchs.
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0: Schön sind wir mit dabei, da bei uns auf Radio Top. 3 Minuten nach dem 3. Der 7. September. Neue Woche, neues Glück, würde ich sagen. Und der beste Sound im Gepäck, das mit uns. Wir spielen alle Musik, die ihr liebt von früher, wie zum Beispiel Diana Ross aus den 70er Jahren oder One Republic aus den 2000er mit einem Track, wo ich dazu aufgewachsen bin. Ich bin Corinna und wünsche euch allen ganz gutes Arbeiten.
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Viertelab drei, ihr hört Radio Top. Und die Festival Season, die ist jetzt dann langsam, aber sicher vorbei. Und auch Diana Ross hat einen strammen Konzertplan gehabt, den Sommer, und das im Alter von sage und schreibe 82 Jahre noch. Jetzt hat sie gerade eine kleine Pause von ihrer Welttour Diana in Motion. Den Abschluss von dieser Tour hat sie dann anfangs Oktober noch zu Las Vegas. Für uns hat sie sich aber auch noch Zeit genommen. Da ist Diana Ross mit ihrem grossartigen 70er Upside Down. Ich wünsche euch einen schönen Abend.

0: Das ist Radio Top. In 4 Minuten ist es 3:30. Das heisst bei uns auch immer, wir haben 30 Minuten lang Musik parat gemacht für euch, nämlich ohne Unterbrechung. Ein grosser Name nach dem anderen. Eddie Grant, Kylie Minogue, Eagles oder auch Rockwell. Ich wünsche euch ganz viel Vergnügen bei unserem Non-Stop Top Mix.
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0: Der Temperaturencheck im Topland. Dusnang und Smogelsberg 27 Grad und 29 Grad messen wir aktuell die Städte. Ja, heute nochmal sehr warme Luft in der Luft. Es bleibt sonnig mit dichten wandelnden Wolkenfeldern am Himmel oben. Einzelne Gewitter sind möglich über den Alpen. Morgen Dienstag lösen sich die Nebel- und Wolkenfelder rasch auf und es erwartet uns ein sonniges Tag. Auf der Abend gerne teils Regen und Gewitter mit vorerst das letzte Mal Temperaturen in der 30er-Zone.
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0: Zu uns Auto folgende Meldungen. 5 km Stau auf mehreren Abschnitten auf der A2 Luzern Richtung Gotthard zwischen Amstieg und Güschene. Dort ist der rechte Fahrstreifen gesperrt, das wegen einer Baustelle. Und darum wird empfohlen, die Alternativroute zu nehmen via A13 San Bernardino. Dann stehen wir ebenfalls auf der A2 6 km Giasso Richtung Gotthard zwischen Quinto und Airolo und 10 Minuten verlieren dann noch auf der A13, sah ganz richtig St. Margrethe zwischen Sevelen und Buchs. Kommt ganz gut und vor allem sicher ans Ziel.
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0: Der Zeiger, der ist auf dem Ferien und zu uns Budenauto schickt mir auch in der neuen Stunde wieder die meisten 80er und 90er mit dabei. Einen, der einfach nicht aus den 80er wegzudenken ist, der Kenny Loggins oder auch Kool & The Gang. Und passend zu diesen letzten Sommertagen noch ein Sound, der nach Ferien tönt. Vaya con Dios aus den 90er wartet auch noch auf ihren Auftritt hier bei uns auf Radio Top. Jetzt ist es Zeit für die News.
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2: Ich bin der Nicola Cattomas. Der weitere Ausbau der Wasserkraft setzt Schweizer Gewässer und die Biodiversität unter Druck. Davor warnt die Eidgenössische Wasserforschungsanstalt. Besonders problematisch seien starke Schwankungen der Wassermengen bei Speicherkraftwerken. Diese könnten unter anderem für Fische gravierende Folgen haben. Die Forschenden betonen aber auch, mit einer besseren Planung von Kraftwerksstandorten und faktenbasierten Kompromissen ließen sich Energieproduktion und Gewässerschutz besser vereinbaren. Behördenmitglieder im Kanton Zürich sollen künftig auch an virtuellen Sitzungen Beschlüsse fassen dürfen. Das Kantonsparlament hat dazu heute Ja gesagt. Gemeindebehörden dürfen also selbst entscheiden, ob sie physisch oder virtuell tagen. So soll die Vereinbarkeit des Behördenamts mit Beruf und Privatleben verbessert werden. Zwei Jugendliche sind in Wetzwil im Zürcher Säuleamt mit einem E-Trottinett gestürzt und dabei verletzt worden. Ein 12-Jähriger wurde schwer, ein 14-Jähriger leicht verletzt, teilt die Kantonspolizei mit. Der Unfall auf einer abfallenden Straße trug sich gestern zu. Warum die Jugendlichen stürzten, wird nun untersucht. Israelische Luftangriffe haben im Süden des Libanons mindestens 11 Personen getötet, darunter 2 Kinder. Das meldet die staatliche libanesische Nachrichtenagentur. Bei den Angriffen sei ein Wohnhaus und ein Krankenauto getroffen worden. Seit Juni gilt eigentlich ein Waffenstillstand, der die Kämpfe zwischen dem israelischen Militär und der libanesischen Hisbollah-Miliz beenden sollte. Die Hisbollah ist mit dem Iran verbündet.
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0: Nebst Wolkenfelder bleibt es oft sonnig bei einer sehr warmen Luft. Einzelne Gewitter sind noch möglich heute Abend, das aber nur über den Alpen. Morgen Dienstag lösen sich dann die Nebel- und Wolkenfelder rasch auf und es erwartet uns ein sonniges Tagli. Auf den Abend auch teils Regen und Gewitter mit vorerst letzten Mal Temperaturen in der 30er-Zone. Schauen wir noch auf Temperaturen im Topland. Stons, Hause, Zemishofen und Flurlingen messen wir aktuell 28 Grad.
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0: Stau wegen einem Pannenfahrzeug auf der A3 Chur Richtung Zürich zwischen Hagen und Talwil. Die Fahrbahn ist dort auf einen Fahrstreifen verengt. Dann verlieren wir 10 Minuten auf der A13. Sagans Richtung St. Margrethe zwischen Seewellen und Buchs. Und 5 km Stau auf mehreren Abschnitten auf der A2 Luzern Richtung Gotthard. Zwischen Amstieg und Göschenen, der rechte Fahrstreifen, der ist dort gesperrt, das wegen einer Baustelle. Und darum wird alternativ empfohlen, via A13 San Bernardino zu fahren. Und ebenfalls stehen da noch 6 km auf der A2, Chiasso Richtung Gotthard, zwischen Quinto und Airolo.
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0: 4 Minuten nach dem Ferien haben wir es auf der Uhr. Schön, sind da mit dabei. Das ist Radio Top. 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

0: Radio Top, wir begleiten euch durch den Montag, 16 Minuten ab 4 haben wir es und es ist Zeit für meine Behauptung.
1: 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Wahr oder nicht wahr?
0: Bei mir in der Leitung habe ich den Christian aus Rossrütti. Hallo Christian.
2: Hallo, miteinander.
0: Christian, schaust du einmal Aktenzeichen XY?
2: Ja, schaue ich auch.
0: Gut, meine Behauptung nehme ich dazu heute. Diesen Mittwoch geht es über einen Fall vom Topland, nämlich um den Andreas.

0: Portmann aus Wattwil, wo seit dem März das Jahr als vermisster Fall gilt. Ist das wahr oder nicht wahr?
1: Das ist wahr.
0: Jawohl! Ich gratuliere dir! Wir schicken dich an ein Eishockey-Match. Hey, hat sich gelohnt gegen HC Fribourg-Gotteron. Und ja, es ist wahr, der Fall der läuft den Mittwochabend ab 7:45 auf ZDF bei Aktenzeichen XY.
1: Sehr gut, freue mich. Danke vielmals.
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0: Wir sind unterwegs mit Radio Top an diesem Montagabend und vielleicht startet ihr gerade in den Sportdienst und ich habe euch hier eine gewaltige Ladung Motivation, nämlich eine ganze halbe Stunde Musik ohne Unterbrechung. Das ist das, was ihr euch am meisten gewünscht habt, ganz viel Musik. Und wir geben es euch mit dabei bis am 5 Uhr, die Queen of Pop Madonna, dann ein Bryan Adams mit einer Liebeshymne aus dem 91 R.E.M. oder auch Hathaway mit einem riesen Banger What is Love, das gerade zum Start denn von unserem Nonstop Topmix.
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0: Es ist und bleibt sehr warm heute Abend. Nebst ein paar Wolkenfeldern ist es auch oft sonnig. Einzelne Gewitter sind noch möglich, das aber vor allem nur über den Alpen. Morgen Dienstag lösen sich dann die Nebel- und Wolkenfelder rasch auf und es erwartet uns ein sonniges Tagli. Auf den Abend dann teils Regen und Gewitter möglich und morgen erreichen wir wahrscheinlich vorerst einmal zum letzten Mal noch 30er-Zone mit dem Thermometer. Schauen wir noch auf die aktuellen Temperaturen im Topland. Das Biessenhofen und das Chummen auch 26 und das Thayingen messen wir 28 Grad.
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0: Zu unserem Auto habe ich Folgendes zu vermelden. 5 km Stau auf mehreren Abschnitten auf der A2 Luzern Richtung Gotthard zwischen Amstieg und Göschene. Dort ist der rechte Fahrstreifen gesperrt, das wegen einer Baustelle und darum wird empfohlen via A13 San Bernardino zu fahren. Dann stehen wir ebenfalls auf der A2 noch 6 km Giasso Richtung Gotthard zwischen Quinto und Airolo. Kommt ganz gut und vor allem sicher ans Ziel.
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0: Also bei uns im Studio ist gerade richtig Party abgegangen in dieser halben Stunde. Ich hoffe, bei euch im Büro auch. Go Cyril. Wir sind das Tüpfchen auf dem I zu eurem Vierabend an. Es tönt noch 80er und 90er bei uns. Ein absoluter Evergreen nach dem anderen, wo noch mitsingen könnt beim Steuerrädchen im 1986 rausgekommen. Zum Beispiel Status Quo mit In the Army Now in der neuen Stunde oder auch passend zum heutigen Tag Manic Monday von Bengals. Das gehört da alles gerade noch ein Punkt.
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5: Ich bin der Nicola Cattomas. Der weitere Ausbau der Wasserkraft setzt Schweizer Gewässer und die Biodiversität unter Druck. Davor warnt die Eidgenössische Wasserforschungsanstalt. Besonders problematisch seien starke Schwankungen der Wassermengen bei Speicherkraftwerken. Diese könnten unter anderem für Fische gravierende Folgen haben. Die Forschenden betonen aber auch, mit einer besseren Planung von Kraftwerksstandorten und faktenbasierten Kompromissen ließen sich Energieproduktion und Gewässerschutz besser vereinbaren. Behördenmitglieder im Kanton Zürich sollen künftig auch an virtuellen Sitzungen Beschlüsse fassen dürfen. Das Kantonsparlament hat dazu heute Ja gesagt. Gemeindebehörden dürfen also selbst entscheiden, ob sie physisch oder virtuell tagen. So soll die Vereinbarkeit des Behördenamts mit Beruf und Privatleben verbessert werden. Zwei Jugendliche sind in Wetzwil im Zürcher Säuleamt mit einem E-Trottinett gestürzt und dabei verletzt worden. Ein 12-Jähriger wurde schwer, ein 14-Jähriger leicht verletzt, teilt die Kantonspolizei mit. Der Unfall auf einer abfallenden Straße trug sich gestern zu. Warum die Jugendlichen stürzten, wird nun untersucht. Israelische Luftangriffe haben im Süden des Libanons mindestens 11 Personen getötet, darunter 2 Kinder. Das meldet die staatliche libanesische Nachrichtenagentur. Bei den Angriffen sei ein Wohnhaus und ein Krankenauto getroffen worden. Seit Juni gilt eigentlich ein Waffenstillstand, der die Kämpfe zwischen dem israelischen Militär und der libanesischen Hisbollah-Miliz beenden sollte. Die Hisbollah ist mit dem Iran verbündet.
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0: Der Temperaturcheck im Topland, Lipperswil und Zübervangen sind wir bei 28 Grad und 29 Grad sind es aktuell in Oetwil am See. Ja, es ist und bleibt ein sehr warmer Montagabend. Neben ein paar Wolkenfelder ist es auch noch oft sonnig im Topland. Einzelne Gewitter sind allerdings vor allem über den Alpen nicht ganz ausgeschlossen. Morgen Dienstag lösen sich dann die Nebel- und Wolkenfelder rasch auf und es erwartet uns ein sonniges Tagli. Auf den Abend dann teils Regen und Gewitter möglich und morgen erreichen wir wahrscheinlich vorerst zum letzten Mal noch 30er-Zone mit dem Thermometer.
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0: Zu uns Auto folgende Meldungen. 2 Kilometer Stau auf der A2 Luzern Richtung Gotthard zwischen Wasser und Göschene. Dann stehen da 5 Kilometer ebenfalls auf der A2 zwischen Quinto und Airolo Richtung Gotthard. Und dann fängt der übliche Vierabendsverkehr an auf den bekannten Strecken im Topland. Kommt ganz gut und vor allem sicher ans Ziel.
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0: Schön, sind wir mit dabei. 3 Minuten nach dem 5 Uhr auf der Uhr. Das ist Radio Top. Ich hoffe, ihr seid gut in die neue Woche gestartet. Und selbst wenn etwas schief gegangen ist heute, das ist doch uns allen sicher schon mal passiert, dass man so einen richtigen Bock geschossen hat beim Arbeiten. Also mir zumindest. Und falls ja, um die Fails geht es in 3 Songs. Entschuldigung, jetzt bin ich ein bisschen verwirrt. Auf alle Fälle, wie gesagt, um die Fails beim Arbeiten geht es nach 3 Songs. Ich wünsche euch einen super schönen Feierabend mit Radio Top als Begleitung.
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0: Viertel ab 5 haben wir es auf der Uhr. Das ist Radio Top. Schön, sind da mit uns unterwegs. Wir haben es heute ein bisschen von den Fails beim Arbeiten. Ich habe dort mal, als ich noch beim Flughafen geschafft habe, einmal einen riesigen Bock geschossen am Check-in. Und zwar habe ich vergessen, das Gepäcketikett anzutun. Und ich habe so das Pedal gedrückt, dass der Koffer zu den Gepäckspender geht. Und dann schaut mich der Passagier so mit ganz grossen Augen an und sagt, Sie, Entschuldigung, mein Koffer hat kein Etikett dran. Und ich schaue auf meinen Pult und sehe tatsächlich, shit. Das Gepäcklabel ist auf meinem Tisch und nicht am Koffer. Wir haben das Desaster dann auf alle Fälle noch lösen können, zum Glück. Aber ich bin mir sicher, ich bin nicht die Einzige, die mal etwas verbockt hat beim Arbeiten. Wie zum Beispiel unsere Top-Hörerin, der Nicole. Ihr ist auch mal ein Fauxpas passiert.
1: Das war noch in jungen Jahren, als ich frisch in einer neuen Firma angefangen habe und ich eingeschafft worden bin. Ich glaube, ich bin Postverteiler oder was. Da hat mich meine neue Chefin, die ich eigentlich eh nicht so haben mögen, weil sie ein bisschen, hat mich dann eingeschafft und hat den Kaffee vor die Tastatur hergestellt und wir haben den Post angefangen zu sortieren. Und ich bin blöderweise an den Kaffee hergekommen. Und der ganze Kaffee ist über die Tastatur gelaufen.
0: Uiuiui, ja, das ist ein bisschen suboptimal. Aber da kommt mir irgendwie bekannt vor von einem ehemaligen SEC-Lehrer von mir. Der hat mir nämlich mal wirklich voll im Ernst einen Mathe-Test zurückgegeben mit einem Kaffeefleck drauf. Ist euch auch schon mal etwas richtig, richtig Dummes passiert beim Arbeiten? Lasst uns wissen, schickt uns eine Sprachmemo ins Studio auf WhatsApp. Den Kontakt, den findet ihr in der Top Now.

0: Vom Arbeiten direkt ins Aerobic. Auf dem Weg spielen wir DJ für euch und zwar eine ganze halbe Stunde lang ohne Unterbrechung. Ab dem halben gibt es bei uns immer unseren Non-Stop-Top-Mix. Dort dabei bis am 6. The Rolling Stones, The Elton John, Cher oder auch Spandau Ballet. Zuerst werfen wir jetzt noch einen Blick in die Themen von der Top-News, die am 6. auf Teletop laufen.
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0: Tiziana Castauro, was habt ihr heute Abend in den Top News?
2: Ja, also im Kanton Zürich gibt es gerade recht Aufstand. Es geht um ein mögliches Kopftuchverbot an Schulen. Beschlossen ist zwar noch gar nichts, aber das Komitee unter Beteiligung vom Islamischen Zentralrat macht sich jetzt schon bereit für ein Referendum.
0: Also der Widerstand kommt schon, bevor überhaupt definitiv entschieden ist.
2: Ja, genau. Wie gross der Widerstand ist und was das bedeutet, heute Abend in den Top News.
0: Was hören wir sonst noch?
2: Hey, ich habe auch noch etwas recht Emotionales. Wenn ich so im Ausland einmal sehe, die ganzen Tiere auf der Straße, ich sage dann, einfach auch, wenn ich sehe, wie verletzt die einmal sind, da zerreißt einem fast das Herz.
0: Das tut mir einmal auch mega.
2: Mega,
0: ja.
2: Gell? Und dann bin ich mega froh, dass ich in der Schweiz und sehe das Bild nicht. Aber mittlerweile ist es eben auch nicht mehr so sicher. Bei der Tierrettung fehlen immer mehr Spenden und sie leben halt einfach von dem Geld, das reinkommt.
0: Was heisst das jetzt?
2: Ja, das klären wir jetzt heute Abend in der Top News, was das konkret für die Tierrettung heisst, wenn zu wenig Spenden reinkommen.
0: Also unbedingt einschalten, heute Abend ab 6 Uhr.
2: Freue mich auf euch.
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2: Wetter. 27 Grad sind es aktuell in Schmidrütti und Bülach und Lenkenwil. Dort messen wir 28 Grad. Ja, nebst Wolkenfelder ist es und bleibt es oft sonnig und warm heute Abend. Einzig über den Alpen sind Gewitter nicht ganz ausgeschlossen. Montagstag lösen sich dann die Nebel- und Wolkenfelder rasch auf und es erwartet uns ein sonniges Tagli. Auf den Abend einenteils Regen und Gewitter und morgen erreichen wir wahrscheinlich vorerst zum letzten Mal noch 30er Zone. Temperaturlich.
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2: Zu unserem Auto habe ich Folgendes zu vermelden. Stau mit 30 Minuten Zeitverlust auf mehreren Abschnitten auf der A1 Zürich Richtung Bern zwischen Dietike und Aarau-West, das wegen einem defekten Lastwagen. Dann Stau 4 km auf der A2 Giasso Richtung Gotthard zwischen Quinto und Airolo und Stau auf mehreren Abschnitten auf der A4 Altdorf Richtung Brunnen zwischen der A2 Altdorf und Sisiken. Und dann geht es nur rollend vorwärts auf den üblich bekannten Strecken im Topland. Ich wünsche allen unterwegs ganz gute Fahrt.
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0: Es ist jetzt dann gleich 6 Uhr da bis auf Radio Top. Und während ihr gerade in der Küche steht und die Nacht macht für die Family, serviert mir stimmig das mit den meisten 80er und 90er nach einem Punkt zum Beispiel mit dabei. Unter anderem ein grossartiger 80er von Ultra Fox, Dancing with Tears in My Eyes oder das schwedische Pop-Duo Roxette. Mit einem 90er, schön sind da mit dabei, das ist Radio Top.
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3: Ich bin der Nicola Katomas. Die Post baut bis zu 110 Stellen ab. Die Maßnahme betreffe Mitarbeitende in Management- und Supportfunktionen, teilte die Post mit. Damit will das Unternehmen Kosten senken und die langfristige Finanzierung des Service Public sichern. Nach den Pyrovorfällen beim Zürcher Derby vom Samstag hat die Swiss Football League ein Verfahren gegen den FC Zürich und den Grasshopper Club Zürich eröffnet. Auslöser sind Böller und Feuerwerkskörper, die Anhänger beider Clubs gezündet hatten, berichtet Radio SF. Eine Disziplinarkommission soll die Bilder sichten und danach ein Urteil fällen. Im Vorfeld der Landtagswahl im deutschen Bundesland Sachsen-Anhalt ist es zu Desinformationskampagnen gekommen. Das berichten Wahlbeobachter der Organisation Plattform Wahlen. Im Vorfeld sei es zu mehreren Einflussnahmen gekommen, die russischen Akteuren zugeschrieben werden können. So hätten russische Propagandanetzwerke versucht, Kandidatinnen und Kandidaten von der CDU, der SPD, der Linken und der Grünen zu diskreditieren. Die gesichert rechtsextreme AfD hat die Landtagswahl in Sachsen-Anhalt mit deutlichem Vorsprung gewonnen. Die EU baut ihre Zusammenarbeit mit Grönland ungeachtet der Kontrollansprüche von US-Präsident Donald Trump deutlich aus. EU-Kommissionspräsidentin Ursula von der Leyen unterzeichnete heute eine Erklärung zur Vertiefung der wirtschaftlichen und politischen Beziehungen zwischen der EU und Grönland. Zudem kündigte sie ein neues 200 Millionen Euro schweres Investitionspaket an.
0: Wetter. Es bleibt angenehm warm heute Abend. Einzig über den Alpen haben wir Gewitter möglich, denn morgen Dienstag lösen sich die Nebel- und Wolkenfelder rasch auf und es erwartet uns ein sonniges Tagli. Auf der Abend auch teils Regen und Gewitter und morgen erreichen wir dann wahrscheinlich vorerst zum letzten Mal noch 30er-Zone temperaturlich. Schauen wir noch aufs Thermometer aktuell im Topland, Lömmenschwil, Schaffhausen sowie auch zu Embrach sind wir bei 28 Grad.
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0: Und das staut wegen einem Unfall auf der A1 Zürich Richtung St. Margrethe zwischen den Winkeln und dem Rosenbergtunnel. Der linke Fahrstreifen, der ist gesperrt und ihr verliert 25 Minuten. 15 Minuten verlieren hier auf mehreren Abschnitten auf der A1 Zürich Richtung Bern zwischen Dietikon und Aarau-West, das wegen einem defekten Lastwagen. Dann staut es 3 Kilometer auf der A2 Chiasso Richtung Gotthard zwischen Quinto und Airolo und Stau auf mehreren Abschnitten auf der A4 Altdorf Richtung Brunnen zwischen der A2 Altdorf und Sisiken. Und dann haben wir noch Stop and Go auf den üblich bekannten 4 Abendsstrecken im Topland. Ich wünsche allen unterwegs ganz eine gute Fahrt.
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0: Wir sind noch mit dabei, 3 Minuten oder 4 Minuten, ab 6 Uhr haben wir es auf der Uhr. Und mit Vergnügen begleite ich euch mit der meisten Abwechslung durch den heutigen Montagabend. Und aus 4 Jahrzehnten mit dabei, zum Beispiel ein Aloe Black aus den 2000er mit I Need a Dollar oder Aerosmith mit einem wunderschönen 90er. Der Start macht jetzt aber einen Track aus den 80er, das ist Ultra Fox.

The Sound van Mente Govic. Ihr hört Radio Top. Wir sind so langsam in den letzten wirklichen Sommertagen. Heute und morgen berühren wir noch die 30 Grad. Ab Mitte Woche wird es kühler. Darum mein Appell an euch. Für alle, die noch Bock haben, vielleicht jetzt gerade nach dem Arbeiten, noch einen letzten Gump in die Limmat, bevor es dann ab Mitte Woche herbstelt. Wir geniessen die letzten Sommerstunden mit Tears for Fears an eurem Montagabend. Da ist Everybody Wants to Rule the World.

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0: So klingt der Montagabend. Das ist ein Radio Top. 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
0: Wetter. Die aktuellen Temperaturen im Topland, Sulge und im Sunnental 26 Grad und 27 Grad messen wir aktuell zu Männendorf. Es bleibt ein angenehm warmer Abend heute, einzig über den Alpen sind Gewitter nicht ganz ausgeschlossen. Morgen Dienstag Vormittag dann noch ein paar Nebel- und Wolkenfelder umeinander, die lösen sich dann aber rasch auf und dann dürfen wir ein sonniges Tag geniessen und es ist dann auch vorerst der letzte Tag mit heissen Temperaturen um die 30 Grad.
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0: Zu unserem Auto folgen die Meldungen. Wir haben einen Stau wegen einem Unfall auf der A1 Zürich Richtung St. Margrethe zwischen den Winkeln und dem Rosenbergtunnel. Dort ist der linke Fahrstreifen immer noch gesperrt und ihr verliert aktuell 25 Minuten. Dann haben wir noch 3 km Stau auf der A2 Chiasso Richtung Gotthard zwischen Quinto und Airolo. Ich wünsche allen unterwegs ganz eine gute Fahrt.
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5: Ich bin der Nicola Katomas. Die Post baut bis zu 110 Stellen ab. Die Maßnahme betreffe Mitarbeitende in Management- und Supportfunktionen, teilte die Post mit. Damit will das Unternehmen Kosten senken und die langfristige Finanzierung des Service Public sichern. Nach den Pyrovorfällen beim Zürcher Derby vom Samstag hat die Swiss Football League ein Verfahren gegen den FC Zürich und den Grasshopper Club Zürich eröffnet. Auslöser sind Böller und Feuerwerkskörper, die Anhänger beider Clubs gezündet hatten, berichtet Radio SF. Eine Disziplinarkommission soll die Bilder sichten und danach ein Urteil fällen. Im Vorfeld der Landtagswahl im deutschen Bundesland Sachsen-Anhalt ist es zu Desinformationskampagnen gekommen. Das berichten Wahlbeobachter der Organisation Plattform Wahlen. Im Vorfeld sei es zu mehreren Einflussnahmen gekommen, die russischen Akteuren zugeschrieben werden können. So hätten russische Propagandanetzwerke versucht, Kandidatinnen und Kandidaten von der CDU, der SPD, der Linken und der Grünen zu diskreditieren. Die gesichert rechtsextreme AfD hat die Landtagswahl in Sachsen-Anhalt mit deutlichem Vorsprung gewonnen. Die EU baut ihre Zusammenarbeit mit Grönland ungeachtet der Kontrollansprüche von US-Präsident Donald Trump deutlich aus. EU-Kommissionspräsidentin Ursula von der Leyen unterzeichnete heute eine Erklärung zur Vertiefung der wirtschaftlichen und politischen Beziehungen zwischen der EU und Grönland. Zudem kündigte sie ein neues 200 Millionen Euro schweres Investitionspaket an.
0: Wetter.
3: Es bleibt schön warm heute Abend, nebst Wolkenfelder auch noch sonnig und morgen Dienstag Vormittag dann noch ein paar Nebel und Wolkenfelder umeinander. Die lösen sich dann aber rasch auf und dann dürfen wir ein sonniges Tagli geniessen und vorerst auch den letzten Tag mit heissen Temperaturen um die 30 Grad. Der Temperaturencheck im Topland aktuell zu Fischingen und im Rorschacherberg 24 Grad und 26 Grad sind es zu Trülliken.
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3: Da stockt es aktuell noch wegen einem Pannenfahrzeug auf der A1 Zürich Richtung Bern zwischen Baden-West und der Verzweigung Bierfeld. Der rechte Fahrstreifen ist dort blockiert. Und dann haben wir noch 3 km Stau auf der A2 Chiasso Richtung Gotthard zwischen Quinto und Airolo. Ich wünsche allen unterwegs ganz sichere Fahrt.
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1: Heute brechen wir das Schweigen. Wir reden über ein Thema, wo nämlich viel zu wenig oder häufig falsch darüber geredet wird, um Missbrauch und sexuelle Gewalt. Und das erlebt hat mein heutiger Gast selber über Jahre, Gisela Völmi. Schön, bist du da.
2: Danke. Sorry, Steffi.
1: Du hast eben das Buch geschrieben, das Buch steht da und es kommt nicht von irgendwo her, dass ich sage, wir brechen zu schweigen, sondern es ist der Titel von deinem Buch, ich habe den Satz gestibitzt. Das Buch ist ganz frisch jetzt rausgekommen, wo du eben über diese Erlebnisse erzählst. Wie ist es, dass es jetzt das Buch frisch draussen ist?
2: Ein mega gutes Gefühl, ich bin völlig erleichtert. Ich habe das Gefühl, dass es jetzt erhältlich ist, lesbar ist, ist bei mir ganz viel Lasten weg ab den Schultern. Für mich ist so das Bild, jeder, der das Buch kauft, trägt ein Stück von meiner Last, die ich mittrage, mein ganzes Leben schon mit mir mit. Und das macht es einfach leichter.
1: Es ist ja eben, es geht darum, dass du sexuell missbraucht worden bist, dass du auch schlimme Gewalt erlebt hast. Aber vielleicht gleich, dass unsere Zuschauerinnen oder auch Zuhörer grob ein bisschen wissen, was dir widerfahren ist. Was kannst du da ihnen sagen, erzählen? Was ist dir passiert?
2: Also angefangen hat es eigentlich, dass meine Eltern mich als, ich sage es heute als erwachsene Frau so, als Sexobjekt an fremde Männer verkauft haben. Und als ich dann selber alt genug gewesen bin, hat dann mein Stiefvater angefangen, mich zu missbrauchen. Ich bin durch den Missbrauch schwanger geworden. Das hat angedauert, bis sich dann meine Eltern scheiden lassen haben. Also ich sage meine Eltern, weil für mich ist mein Stiefvater der Papi gewesen. Ich habe meinen lieblichen Vater in dem Sinn vorher nicht gekannt. Ja, das ist so im groben Ganzen Thema vom Buch.
1: Und es ist ja so eben, es sind nicht nur die Leute, die aktiv dich missbraucht haben, sondern es hat auch ganz viele Leute gegeben, die das mitbekommen haben und das gewusst haben. Deine Grosseltern haben das gewusst, Ärzte haben das gewusst und niemand hat etwas dagegen gemacht.
2: Das ist richtig, ich verstehe das auch nicht. Es hätten viele Leute Gelegenheit gehabt, etwas zu machen. Man will nicht heranschauen, man kann nicht heranschauen, man hat Angst, etwas zu unternehmen. Ich weiss es nicht. Das wären Mutmassungen. Es hätten einfach viele Leute die Möglichkeit gehabt und haben einfach nicht.
1: Kann man vielleicht sagen, es gibt eine Person, wo du auch am meisten geschuld bist, wo du vielleicht am meisten hässig drauf bist oder enttäuscht? Oder kann man das gar nicht messen? Wie ist das so ein bisschen auch? Ja, wie sind da deine Emotionen auch heute den Leuten gegenüber?
2: Das ist eben genau das Problem. Ich habe keine Emotionen von Hass oder massiver Wut oder so, weil ich heute noch damit beschäftigt bin, dass ich mich schuldig fühle daran. Wenn ich mich als Kind richtiger verhalten hätte, dann wäre das nicht passiert. Wenn ich besser gefolgt hätte, wenn ich einfach anders gewesen wäre. Das sind Themen, die mich heute noch beschäftigen. Ich bin weit weg davon, an einen Täter können, eine Schuld zuzuweisen oder eben eine Wut zu haben auf meinen Stiefvater, meine Mutter, auf andere Täter. Das geht heute immer noch nicht.
1: Plus, die Leute sind ja eigentlich alle auch nicht mehr da. Sie sind gestorben. Du kannst nicht einmal Rechenschaft nehmen, wenn du jetzt das parat wärst für das.
2: Sie sind fast alle gestorben. Bei den Fremdtätern weiss ich es nicht. Die Ärzte sind tot, beide, ja, die da mitgemacht haben. Meine Mutter ist gestorben seit vielen Jahren, mein Stiefvater würde noch leben. Es ist aber einfach alles verjährt. Und Rache, Sühne, das sind nicht meine Themen. Mein Thema ist eigentlich, auszubringen, zu erzählen, was Kindesmissbrauch bedeutet, was es mit einem Menschen macht, mit mir macht, heute noch, jeden Tag, 50 Jahre später. Ich bin 57, ich stehe jede Nacht irgendwann auf mit Panik, weil ich Albträume hatte. Ich bringe das nicht weg. Und das ist schlimm, ich stehe mit angezogenen Schultern in der Küche, weil ich Angst habe vor Schlägen von hinten. Das sind immer bewusste Vorgänge, Schultern fallen lassen, am Morgen aufstehen und sagen, hey, du bist seit 25 Jahren mit dem tollsten Mann liiert, seit 20 Jahren verheiratet, dir passiert nichts, du bist in Sicherheit. Und trotzdem ist die Angst einfach immer da, es könnte etwas passieren. Immer.
1: Du hast jetzt gerade deinen Mann angesprochen. Das ist ja, glaube ich, wirklich eine grosse Stütze eben seit über 20 Jahren. Ja, auch jemand, der dir also wenigstens ein bisschen auch einen Lichtblick gegeben hat.
2: Er hat mir vor allem Halt gegeben. Er hat mir immer... also ich sage es anders. Ohne meinen Mann wäre ich heute nicht da. Ganz klar. Ich wäre nicht mehr am Leben. Ich wüsste nicht, warum dass ich am Leben sein sollte. Mein Mann ist er, ist das gewesen, was mich immer getragen hat. Immer. Er hat mir Möglichkeit gegeben, jeden Tag in diesen 25 Jahren einfach irgendwie am Leben zu bleiben. Und das ist eine Leistung, die man nicht kann beschreiben kann, was da ein Mensch macht. Aber für mich ist das so. Er hat mich einfach immer getragen. Immer.
1: Er war wahrscheinlich auch der, der dir eben auch gesagt hat, hey, du hast keine Schuld.
2: Das hätte ich mir nicht können sagen, weil bis vor wenigen Jahren haben wir noch gar nicht gewusst, was uns eigentlich beschäftigt als Paar. Bis vor 10 Jahren habe ich gar nichts gewusst von den Missbrüchen. Ich habe das alles abgespalten gehabt. Ich beschreibe das im Buch als mein innerer schlimmer Dingeschrank, wo alles weggepackt war. Das war eine überlebensnotwendige Strategie. Wir wissen eigentlich erst seit 10 Jahren, von was das wir reden. Und in diesen 10 Jahren, klar, hat er mir gesagt, du bist nicht schuld. Hat mir meine Therapeutin gesagt, du bist nicht schuld. Und trotzdem beschäftigt einem das Schuldthema einfach immer und immer wieder.
1: Was es mit dir gemacht hat, eben wie du das in diesem Buch beschreibst, dem können wir dann nachher noch gleich. Vielleicht eben nur das Schuldthema. Wieso? Es bist ja nicht die Einzige, die das ist. Das ist ja häufig bei Missbrauchsopfern so, dass man die Schuld bei sich selber sucht. Kannst du beschreiben, wieso?
2: Es macht es erträglicher. Eltern, gerade jetzt, wenn es im familiären Umfeld ist, Eltern stehen auf einem Podest. Als Kind bist du darauf angewiesen, dich an Personen zu binden. Du liebst deine Eltern, egal was die machen. Und wenn die etwas machen, was man nicht machen sollte, Kinder verprügeln, missbrauchen, was auch immer, dann suchst du als Kind automatisch bei dir die Schuld, weil es gibt dir ein gewisses Gefühl von Kontrolle. Wenn ich mich besser verhalte, dann passiert das nicht. Und die Mami hat ja gesagt, du bist selber schuld. Also du glaubst das den Eltern einfach auch. Und das bleibt das Leben lang einfach vorhanden.
1: Und man kennt es ja auch nicht anders.
2: Genau, du hast keine Vergleichsmöglichkeiten.
1: Mhm. Wie hast du aber gleich geschafft, jetzt gerade eben deinem Mann das Vertrauen können schenken, dass du dich ja gleich in einem gewissen Rahmen bei ihm kannst wohlfühlen, dass du weißt, da bin ich sicher?
2: Das weiss ich eben gar nicht. Da bin ich sicher. Ich weiss, dass ich, erwachsene, 57-jährige Frau, weiss das. Aber es gibt in mir, ich sage dem die kleine Gisela, das traumatisierte Kind. Und das weiss das nicht. Das ist irgendwo mit 3-jährig stehen geblieben. Und das ist der grosse Balanceakt immer, das Vermitteln, das Innere zwischen der äußeren Realität und dem inneren Erleben, oder? Also, eine wirklich tief innegefühlte Sicherheit habe ich nicht. Das habe ich einfach nicht. Und das ist das, was es so schwer macht im Zusammenleben mit mir, wo eine grosse Aufgabe ist, für ihn wie aber auch für mich, oder? Weil ich muss ja mir auch immer wieder sagen, du bist sicher. Weil sonst wären wir schon lange gar nicht mehr zusammen, oder?
1: Du hast jetzt sicherlich Gisela angesprochen, eben um das kommt mir ein Buch mit über. Ich habe das Buch gelesen und du hast die verschiedenen Persönlichkeiten, eben auch die abgespaltene Persönlichkeit, wie du gesagt hast, eben die kleine Gisela, die in dem Sinn die Erinnerungen hat, die das erlebt hat, die schlimmen Sachen, dann der schlimme Dingeschrank und eben auch die innere Sekretärin, die eigentlich das Ganze aufgeschrieben hat. Ich finde es sehr spannend, wie das Buch eben auch mit dem aufgebaut ist. Vielleicht kannst du noch schnell unseren Zuschauerinnen oder Zuhörern kurz erklären, wie liest man das Buch?
2: Wie liest man das Buch? Ist eine spannende Frage. Ich weiß aber nicht genau, wie ich diese beantworte. Ich kann beantworten, wie ich das Buch geschrieben habe. Und vielleicht beantwortet das dann auch die Frage. Es hat immer im Heute einen Auslöser gegeben, der mich manchmal fast am Boden geworfen hat. Und ich habe irgendwann gemerkt, Trigger. die lösen etwas aus in meinem Inneren. Die wühlen die kleine Gisela auf. Und dann einmal anschauen, was ist es denn genau gewesen, wo mich jetzt getriggert hat. Das kann ein Geruch gewesen sein, das kann ein Gedanke gewesen sein. Manchmal eine Mimik von einem wildfremden Menschen auf der Strasse. Und dann einmal ansitzen und einfach schreiben, was ist jetzt im Heute passiert. Und dann gibt es immer einen Moment des Innehaltens. Und dann kommen wir zu diesen grau unterlegten Texten im Buch. Das ist ein Eintauchen in eine tiefe innere Welt, wo ich bewusst eigentlich gar nicht so wirklich einen Zugriff habe. Ich bin dann auch nicht mehr anwesend. Ich tue dann die innere Sekretärin bemühen und die schreibt, die kleine Gisela fängt dann an zu erzählen an der inneren Sekretärin. Die schreibt, die bringt aufs Papier, ich kann im Bewussten wahrnehmen, eine grobe Ahnung, was ich schreibe. Das sind ganz rohe, manchmal ohne Punkt- und Kommatext, mit ganz vielen Schreibfehlern. Und dann muss ich hergehen mit ein bisschen Distanz und den Text lesen. Und dann muss es dann einmal sacken. Und ich glaube, auch so muss man das Buch lesen.
3: Also eben, wie du jetzt sagst, oder, das ist wirklich, du hast das eigentlich vergessen, oder zumindest eben in diesen schlimmen Dingeschrank eingeschlossen, was dir widerfahren ist, die schlimmen Sachen. Und hast das wirklich da mit Anfangs 40 plus minus, eben, wo du erwachsen warst, eigentlich erst wieder erfahren, weil du hast das wie vergessen gehabt, das ist nicht in deinem Bewusstsein gewesen und durch das Schreiben ist das wieder aufgekommen, ist das wie rausgebrochen.
2: Ja, kann man so sagen, ja. Es ist aber sehr, sehr ein langer Prozess gewesen, also es ist nicht, also vor 10 Jahren sind die ersten Erinnerungen auftaucht und die habe ich alle aufs Papier gebracht, nicht wissend, wo das hinführt. Das sind über 10 Jahre rein, ich weiss nicht, vielleicht 30, 40 Texte entstanden an verschiedenste Erinnerungen und ich habe so das Gefühl gehabt, die Bandbreite ist erreicht. Ich habe immer das Gefühl gehabt, schlimmer kann es nicht mehr werden. Habe dann irgendwann müssen feststellen, ah, mal doch, es kann noch schlimmer werden. Das ist die Spitze des Eisberges gewesen, was ich in diesen 10 Jahren geschrieben habe. Und im letzten Jahr hat es so einen Zündfunken gegeben. Da ist der innere Bunker mit allem, was in diesem Schrank drin ist, ist explodiert. Und dann hat es einfach ganz intensiv ein Jahr fast nur noch geschrieben. Ich habe keine Kapazität mehr gehabt für etwas anderes. Und das war eine ganz strenge Zeit gewesen. Weil du erlebst beim Schreiben alles nochmal. Jeden Geruch, jede Berührung, jedes Gefühl, jeden Schmerz, du erlebst alles noch einmal. Und das ist wahnsinnig streng, anspruchsvoll. Aber es ist für mich auch immer wichtiger geworden, das rauszulassen, weil ich habe gemerkt, mit jedem, der aufs Papier kommt, geht es mir innen drin leichter.
3: Wie muss man sich denn das vorstellen, bevor der Ausbruch überhaupt passiert ist? Irgendwie hast du ja schon gespürt, eben, dass dir etwas widerfahren ist, dass da etwas Schlimmes war. Aber eben, du hast es nicht gewusst. Wie, für jemanden, der das nicht kennt, wie muss man sich das vorstellen? Wie war das gewesen?
2: Also, ich habe immer gewusst, das habe ich immer in Erinnerung gehabt, die schlimme verbale Gewalt bei uns daheim, die körperliche Gewalt, das ja, das habe ich irgendwann auch gewusst, dass das gar nicht normal ist, wie man bei uns daheim umgeht. Über die sexuelle Gewalt, da habe ich gar keine Ahnung gehabt. Was ich aber immer gehabt habe, Schlafstörungen. Mein ganzes Leben habe ich das Gefühl, habe ich Schlafstörungen. Ich kann mich nicht an eine Zeit erinnern, wo die nicht gewesen sind. Ich habe immer massiven inneren Druck gehabt und der ist dann zum Teil so schlimm geworden, es hat zu 2 Suizidversuchen geführt, weil ich mein Leben nicht erträgt habe. Ich habe aber nicht gewusst, warum. Und so hat sich das eigentlich dann ausgewirkt, oder? Ich hatte Probleme gehabt mit Substanzmissbrauch, also Alkohol war lange ein schwieriges Thema gewesen bei mir, Medikamente, sonnige Geschichten, so hat sich das eigentlich ausgewirkt und sprunghaft im Empfinden, ganz normale Äußerungen, die bei mir irgendwo einen Knopf gedrückt haben und dann bin ich zum Kleinkind mutiert, ich sage es jetzt einmal so. Also weiter weg von einer erwachsenen Frau, oder?
3: Du wirklich beschreibst das ja auch ziemlich klar in deinem Buch. Also ich habe wirklich Momente gehabt, und ich muss sagen, gerade eben bei diesen dunkelgrau hinterlegten Texten, wie du sagst, das sind wirklich die Erinnerungen, wo du zurückspringst und die kleine Gisela erzählt in dem Sinn.
1: ich habe Momente gehabt, wo ich musste sagen, jetzt bin ich kurz davor, um das Buch weglegen und eine Pause legen, weil du nimmst wirklich kein Blatt vors Maul.
2: Ja, das ist für mich extrem wichtig. Und zwar aus einem einfachen Grund. Kindesmissbrauch, da wird darüber geredet. Und jeder stellt sich darunter genau das vor, was er für sich erträglich findet an Vorstellungskraft. Und das ist bei den meisten Leuten wahrscheinlich sehr wenig, weil das geht einfach nicht. Man missbraucht kein Kind, Punkt. Das geht nicht. Das kann man sich nicht vorstellen. Also will man sich das nicht vorstellen. Und genau darum ist es für mich so wichtig gewesen, als Betroffene, den Leuten mal einfach auch zu sagen, mit aller Offenheit, mit ehrlichen Worten, mit unverblümten Worten, mit brutalen Beschreibungen, was es kann bedeuten. Weil die Bandbreite ist riesig.
1: Hast du aber nicht vielleicht auch Angst gehabt, dass das fast könnte in dem Sinn, weil sie so wirklich ehrlich und wirklich roh und in dem Sinn auch brutal eigentlich ist, fast könnte das Gegenteil auswirken?
2: Ich glaube, die Leserschaft kann selber entscheiden, was sie lesen will. Man kann das Buch lesen und die Erinnerungstexte rauslassen. Dann weiss man sehr viel über, was Kindesmissbrauch auswirkt. Mir geht es ja vor allem darum, aufzuzeigen, dass Missbrauch nicht aufhört, wenn der Missbrauch aufhört. Der verfolgt einem ein ganzes Leben lang, das wird man nie mehr los. Die Folgen von Missbrauch, die sind da, jeden Tag, 50 Jahre später immer noch. Und mir geht es eigentlich darum, das aufzuzeigen, was das auswirkt, was es macht mit einem Mensch, wie es einem ein Leben lang begleitet. Und um das aufzuzeigen, muss man nicht zwingend die Texte lesen. Und darum glaube ich nicht, dass es das Gegenteil bewirkt. Ich finde einfach, es ist wichtig, dass man das Thema anfängt, einmal von einer Opferseite anschauen. Und nicht nur immer das plakative Täter, Tätersicht, oder? So und so viel. Irgendeinen Ring hat man rausgehoben, so und so viele Betroffene. Ja, was heisst das? Wer sind die Betroffenen? Klar kann man die nicht nennen. Opferschutz ist mir alles klar. Aber die Betroffenen müssten lernen, darüber zu reden. Das wäre mir ganz, ganz wichtig. Und darum rede ich so offen darüber.
1: Was hast du das Gefühl, hat so ein Missbrauch oder einfach auch schlimme Gewalt für einen Stand in unserer Gesellschaft? Ist das genau über das, wo du sagst, man schaut immer nur Täter an und nicht Opfer? Oder wie würdest du das beschreiben bei uns aktuell in der Gesellschaft?
2: Ich glaube, vieles an verbaler Gewalt, psychischer Gewalt, auch körperlicher Gewalt wird gutiert. Es ist okay, wenn man ein Kind haut, weil man als Eltern überfordert ist, solange man es nicht grad verprügelt. Es ist okay, wenn man am Kind einfach x-mal aufs Arsch haut, weil es nicht folgt. Ich glaube, das ist ein Teil vom Gesellschaftsempfinden. Und Kindesmissbrauch ist einfach, jedes Kind, das Opfer wird von sexuellem Missbrauch, ist einfach eins zu viel. Das geht einfach nicht, Punkt. Und es gibt auch nichts zu beschönigen daran, auch wenn es Kreise gibt, die finden, ja, aber ich liebe doch das Kind. Was auch immer die thematischen, das ist ja ein Politikum. Und das ist auch nicht meine

0: Und dann kommt dazu, dann rette mal ein Opfer. Ja, aber das kann ja nicht sein, man kann nichts beweisen. Ja, aber das kann ja nicht sein, das ist ja so ein Netter. Ja, aber das kann ja nicht sein. Sorry, da redet kein Mensch mehr darüber, was ihm passiert ist. Und das finde ich eben das Falsche daran. Wie will das Opfer den Mut finden, mit so einem intimen, mit Scham behafteten Thema in die Öffentlichkeit zu gehen? Öffentlichkeit im Sinn von raus, aus sich raus entlassen, jemandem etwas erzählen, wenn da so reagiert wird. Es geht einfach nicht.
1: Dein Buch ist ja ganz frisch draussen, aber vielleicht gleich, wie hast du auch Reaktionen zurückbekommen? Sind eben die Leute vielleicht auch, haben sie ähnlich reagiert? Oder sind es vor allem positive Reaktionen gewesen? Was hast du da so gehört?
0: Ich habe auf das Buch selber noch nicht sehr viele Reaktionen gehört. Das ist eben, wie du sagst, es ist ganz frisch draussen. Ich glaube, es ist auch nicht etwas, wo man sich als Bettlektüre hineinzieht, wo die Leute vielleicht auch in Etappen lesen, weil sie müssen auch verdauen. Ich habe aber zum Beispiel von meinem Ex-Mann wahnsinnige positive Reaktion bekommen, wo ich nie erwartet hätte, weil von meinem Ex-Mann, oder? Und ich glaube, die Leute haben Berührungsängste. Ich versuche ja mit meiner Offenheit den Leuten immer wieder zu signalisieren, redet darüber. Also, wenn ihr eine Frage habt, dann fragt das. Ich beantworte die, so ich kann. Aber die Leute haben Berührungsängste. Es sind nicht Themen, wo man gerne darüber redet, weil es sind schwierige Themen. Es sind Themen, die tabuisiert sind. Über das redet man nicht. Und wenn man nicht darüber redet, dann passiert es nicht. Und dann kann man es ausblenden, dann kann man wegschauen. Und mit dem macht man es den Täter wieder einfach.
1: Ich möchte noch schnell ein bisschen das Thema in dem Sinn auf die Seite schieben und mehr über die Gisela Völmi sonst erfahren. Du hast ja in dieser ganzen Zeit eigentlich auch eine Leidenschaft, eine Freude entdeckt. Und zwar deinen Beruf als Offset-Druckerin, wo du ja in dem Sinn wirklich Freude gehabt hast.
0: Ja, ich bin ja per Zufall eigentlich Offset-Druckerin geworden. Es wäre mal die Meinung gewesen, Schriftsetzerin. Und dann hat der Kollege vom Berufsberater, ja, nein, Schriftsetzerin habe ich nicht schon einen, aber Drucker könnte ich brauchen. Ich habe keine Ahnung gehabt. Bin das angeschaut und die Maschinen haben mich fasziniert. Und einfach das Technische. Und am Schluss, am Abend, wenn du heimgehst, siehst du, was du produziert hast. Und ich habe die Ausbildung gemacht und ich habe es geliebt. Je grösser die Maschine, umso lieber. Es ist einfach, da geht mir heute noch das Herz auf. Das ist wirklich, am Schluss kann ich sagen, das Beste gewesen, was mir hat passieren können, dass ich eben Druckerin geworden bin und nicht Schriftsetzerin. Das war mein Ding gewesen. Krampfen, an diesen Maschinen stehen, Geräusche, technische Probleme lösen, Feinjustierungen, weil früher war das Drucken wirklich einfach auch ein Handwerk gewesen, viel weniger computergesteuert wie heute, und das war eine tolle Zeit gewesen.
1: Den Beruf gibt es wahrscheinlich gar nicht mehr so, wie du hier gemacht hast.
0: Nein, oder? In der Art, wie ich das noch gelernt habe, wird das heute nicht mehr geschafft. Also wenn ich heute müsste an eine Druckmaschine stehen, ich müsste eine Ausbildung machen. Ich hätte keinen blassen Dunst.
1: Du bist ja eben auch nicht mehr auf dem Beruf, weil die Leidenschaft ist dir eigentlich wieder genommen worden. Du hast so hart gekrampft eigentlich, dass du mit dem Beruf hast müssen aufhören. Das ist schon vor über 20 Jahren.
0: Ja, ich habe mich den Rücken total ruiniert beim Arbeiten. Das hat dann am Schluss zu einer IV-Rente geführt, weil sie irgendwie gefunden haben, man kann nicht umschulen. Und das ist für mich also ganz schlimm gewesen. Ich habe Jahre gebraucht, um aus dem Tief, wo mich das reingerissen hat, wieder rauszukommen. Das eine Problem war, ich habe den Beruf wirklich geliebt. Und das andere Problem war, was mache ich jetzt? Ich habe mir nicht vorgestellt, mit gut 30 daheim zu hocken, kein Kind zu haben, keine Aufgabe zu haben, nicht gut zu arbeiten. Was machst du mit deinem Tag? Und das ist lange Jahre, ist das ein Riesenproblem gewesen für mich, mit dem zurechtzukommen auch. Wie rechtfertige ich überhaupt mein Dasein? Jetzt kann ich nicht einmal mega arbeiten, oder? Daseinsberechtigung ist eh ein Problem. Für mich immer gewesen. Und jetzt nehmen wir noch den Beruf weg, oder? Und ich habe dann aber über die Jahre ganz eine neue Leidenschaft entdeckt und die lebe ich heute. Ich koche wahnsinnig gern. Also, die habe ich vorher schon gehabt, die Leidenschaft, aber ich habe sie jetzt zu meinem privaten Beruf gemacht. Ich wurste, ich backe Brot, ich habe einen Sauerteig, wo ich rede mit ihm, er heisst Hans-Uli. Das ist heute meine neue Leidenschaft und das ist das, was ich eigentlich

0: Meine ich nicht an dieser Buchhorber bin. An meiner Beschäftigung bin am Tag.
1: Es ist auch schön, dich so strahlend zu sehen, wenn du über so Leidenschaften schwätzt. Und ich möchte einfach als Abschluss noch die Frage, die mich wirklich auch fest unter den Nägeln brennt, ansprechen. Eben, wie dass du schaffst, dich wirklich an solchen Sachen festzukrallen. Ich meine, eben, du hast gesagt, du hast zweimal probiert, dir das Leben zu nehmen. Wie ist es, dass du überhaupt heute eben noch da stehst, dass du wirklich die Kraft behaltest? Ich finde das extrem bewundernswert.
0: Meine Therapeutin hat mich nach dem zweiten Suizidversuch, den ich wirklich nicht überleben wollte, hat sie mir die beste Frage gestellt, die man mir hätte stellen können. Frau Völmi, wollen Sie denn überhaupt leben? Und dann bin ich mit dieser Frage total überfordert gewesen. Ich wollte in dem Moment gar nicht leben, nein. Aber ich habe gedacht, Scheiße, die Frage habe ich mir noch gar nie gestellt. Und aus dem heraus ist mit mir selber ein Pakt entstanden. Und dann habe ich gewusst, so wie mein Leben jetzt ist, ist es einfach zu anstrengend. Jetzt muss ich schauen, was kann ich ändern, um es ringer zu machen. Und dann habe ich angefangen, wieder so kleine Freuden zu entdecken, die ich eigentlich immer hatte. Aber ich habe sie nicht mehr gesehen, weil ich die Kapazität nicht hatte. Ich war so mit Überleben beschäftigt, mit Existieren. Ich habe keine Kapazität mehr gehabt. Und das hat mir Luft gegeben. Und darum kann ich das heute wieder einfach mit Freude einen Regenwurm ab dem Trottoir nehmen und in die Wiese rausfallen. Mach das wirklich.
1: Es war mir eine Ehre, Gisela Völmi. Wir sind leider schon am Ende von dieser Sendung. Danke, bist du bei uns im Top 3.
0: Danke, dass ich an dürfen kommen.
1: Und es gibt es nächste Woche wieder. Wir freuen uns, wenn ihr auch wieder dabei sind. Ciao zusammen, macht's gut.
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3: Heute wird es musikalisch zumindest thematisch, weil bei meinem Gast ist Musik seit der Kindheit eine ganz grosse Leidenschaft. Wieso das so ist und vor allem, wo sie die Leidenschaft hergebracht hat, was ihre Bandname mit Fondue zu tun hat und auch sonst, was sie so macht im Leben, das erzählt sie uns selber. Herzlich willkommen, Kim Lemmenmeier.
4: Guten Tag, danke für die Einladung.
3: Lemmenmeier, stimmt schon, gell?
4: Ja, also Lemmenmeier sage ich.
3: Lemmenmeier.
4: Ja, das ist ein geiler Dialekt. Es geht schon los.
3: Kim Lemmenmeier, viele fragen sich jetzt, Kim, wer? Ich weiss nicht, willst du dich selber schnell vorstellen oder soll ich etwas übernehmen, davor, dass ich etwas vergesse?
4: Hey, probier mal, dann kann ich ergänzen.
3: Also Schauspielerin, Tänzerin, Frontsängerin von der Elektro-Pop-Band We Are Ava aus St. Gallen. Ich bin sicher, ich habe etwas vergessen.
4: Ich finde es nicht schlecht. Ja, also ich sage, einmal einfach Musical-Darstellerin, dann kannst du wie Gesang, Tanz und Schauspiel ist dann schon drin. Und Band jetzt vor allem sehr im Vordergrund. Ja, genau.
3: Über die reden wir sicher auch noch gerade. Aber ich würde sagen, bevor wir uns im Gespräch verlieren, hören wir und schauen wir uns ganz kurz etwas von dir an.

0: Es war jetzt gerade lustig, um dich zu beobachten. Du feierst deinen Song auch selber ab. Aber zu Recht, I Won't Do It Again, läuft überall in den Radios. Auch bei uns selbstverständlich auf Radio Top. Ist ein paar Wochen alt, das Video zumindest. Ist auch auf dem neuen Album raus, das wir vor kurzem rausgegeben haben. Was ist so ein bisschen die Resonanz bis jetzt zu dieser neuen Scheibe?
1: Es ist mega schön. Wir sind natürlich total gespannt gewesen, wie das ankommt. Es ist sehr, sehr ein persönliches Album. Text sehr ehrlich. Und darum sind wir schon gespannt gewesen und ein bisschen aufgeregt, wie das ankommt. Aber es ist wirklich, also, es läuft eigentlich, gerade jetzt bei den Radios, wie du gesagt hast, es läuft besser. Also, wir hätten mögen träumen. Und, was auch mega schön ist, ist natürlich die Resonanz von den Leuten selber, die dann Nachricht schreiben, wo irgendwie, eben, wie sie das fühlen, wie ihnen das gerade den Tag hilft oder so. Das ist mega schön. Und ja, kommt jetzt gerade viel Anerkennung von vielen Seiten, also wunderbar.
0: Euch gibt es ja erst seit etwa 3 Jahren.
1: Genau.
0: Dann ist Corona gekommen, eigentlich ein erdenkliches, ganz blöder Zeitpunkt, um eine Band zu gründen, oder? Aber das hat man ja im 19. eigentlich noch nicht gewusst, wo die das gemacht haben. So rückblickend betrachtet, ist es eher positiv gewesen für euch, oder habt ihr auch recht gelitten jetzt in dieser ganzen Zeit?
1: Ja, also ich glaube, man kann nicht sagen, dass Corona an sich positiv war, aber es hat sicher seine positiven Aspekte gehabt. Also wir sagen eigentlich immer, dass wir einerseits, wir sind an einem Punkt in der Band, wo Corona ausgebrochen ist, wo wir wenigstens schon so ein bisschen Ausgangslage haben. Also wir haben schon was auf dem Markt gehabt. Wir haben nicht gerade ein Album-Release anstehen gehabt. Viele haben ja, wie wir es erwarten, jetzt mega lange zum Musik rausgehen. Und es sind natürlich sehr viele Konzerte abgesagt worden, das ist hart gewesen, aber wir haben wirklich das Jahr gut nutzen oder die 1,5 Jahre und haben wahnsinnig viel Musik gemacht, sind sehr viel im Studio gewesen und ich glaube nicht, dass das Album da wäre Corona nicht gewesen. Also so weit wären wir glaube
0: ich. Ich will fragen, dann ist das Album eigentlich ein Produkt von Corona?
1: Ja, wir haben halt viel mit Zika zum Studio gehen und so. Also sonst hätten wir sehr viele Konzerte dürfen spielen, was natürlich Veto hat, dass sie nicht gewesen sind und auch zum Teil nicht mehr sein werden. Aber ja, wir sind schon auch dankbar. Ich glaube, wir haben das Beste aus dieser Zeit gemacht, so als Band.
0: Jetzt habt ihr vor kurzem euer Album rausgebracht, euer Debütalbum rausgebracht. Und du hast gesagt, ich glaube, ganz viele Musiker haben Zeit gehabt in dieser Corona-Zeit, zum Musik schreiben, neue Lieder schreiben. Weil jetzt ist ja das, was ja jetzt alles veröffentlicht wird. Jeder steht am Start. Ich habe das Gefühl, jeden Freitag kommt irgendwo, kommt ein Schwette neue Alben führen. Das steht euch jetzt ein bisschen im Weg, oder?
1: Oh ja, es geht. Ich glaube, wir fokussieren uns einfach auf uns und haben eigentlich genug Aufmerksamkeit bekommen, würde ich mal sagen. Und es ist halt eine Zeit gewesen, also das Album heisst ja Inner Gardening und geht halt so ein bisschen um das, wenn man sich mit sich selber auseinandersetzt. Und ich glaube, wir haben alle in dieser Zeit sehr viel Inner Gardening müssen betreiben, weil man einfach daheim war und wie keine andere Wahl hat, als um sich mit sich selber zu beschäftigen. So ein
0: bisschen. Hast du dich in der Musik ein bisschen verkrochen, damit ich nicht selber mit dir beschäftigen
1: musste? Das geht bei mir glaube ich nicht. Also ich glaube, Musik ist mit mir selber beschäftigen eigentlich. Also gerade eben, weil Texte sind halt ein bisschen autobiografisch und es hat mich sehr inspiriert. Also ich kenne auch viele Künstler, die in dieser Zeit ist gar nicht gegangen, völlig unkreativ. Aber ich habe es eine sehr inspirierende Zeit gefunden, weil es ist einfach eine mega außergewöhnliche Situation gewesen und das hat mir schon Material gegeben, um darüber zu schreiben. So.
0: Open Air St. Gallen ist auch dem Corona zum Opfer gefallen. Ihr hättet dort eigentlich können auftreten. Das ist ja als Ostschweizer Band, ist das, kann man den Ritterschlag sagen, wenn man am Open Air St. Gallen eigentlich auftreten kann. Jetzt hat das Open Air St. Gallen 2 Mal müssen abgesagt werden. Ist jetzt das vom Tisch oder gibt es die Option fürs 2022 vielleicht gleich noch?
1: Ja, ich glaube tatsächlich, dass es immer vom Tisch ist. Das ist ein rechter Magenbox für uns. Wir wären, wie gesagt, letztes Jahr wären wir gewesen und für das Jahr auch wieder. Und jetzt für nächstes Jahr haben sie das Line-Up wollen neu machen, was man versteht. Und dann sind wir leider nicht mehr draufgestanden, wo es rausgekommen ist. Ich weiss nicht, ob es noch ein paar freie Plätze haben und vielleicht jetzt so ein Album raus ist oder so.
0: Dann mache ich jetzt aufmerksam. Wenn es abgeht wie ein Zäpfchen bei euch, dann werden sich die jetzt an Gallen denken, die müssen doch bei uns wieder aufs Line-Up.
1: Ich hoffe, dass sie es sehen und denken, die sollten wir doch wieder nehmen. Nein, das hat schon wehtun. Weil eben, wie du sagst, es ist so da, wenn man immer als Traum aufzählt, wenn einem die Leute fragen, wo willst du mal her, St. Gallen, Open Air. Und dann haben wir das eigentlich erreicht, das ist schon noch früher. Also, wo wir angefragt worden sind, ist es schon, also klar haben wir davon geträumt, aber es ist schon so gewesen, wow, was jetzt schon. Und jetzt sind wir eigentlich viel weiter in unserem Verständnis und auch besser in unserem Verständnis. Und jetzt klappt es gerade momentan nicht, aber hey, vielleicht gehört es ja.
0: Also was meinst du mit besser in eurem Verständnis? Also dazugelernt und...
1: Wahnsinnig viel, ja. Also einerseits von der Musik, also wir haben es sehr, sehr weiterentwickelt mit dem Album. Wir haben es natürlich auch woanders ein bisschen in eine Richtung entwickelt, wo wir finden, ist mehr unser Sound. Aber es kann schon sein, dass jetzt die vom Open Air St. Gallen vielleicht das vorher cooler gefunden haben, weiss ich nicht. Aber für uns haben wir es sehr weiterentwickelt und auch unsere Live-Show, wir haben da mega dran geschafft und ich habe das Gefühl, wir sind als Band schon, also einfach, wir haben es sehr weiterentwickelt.
0: Ihr geltet ja vor allem als sehr ehrgeizige Band, das habe ich in ganz vielen Artikeln und Interviews dürfen lesen. Und dann habe ich gedacht, so, ja, aber ich glaube, das liegt vielleicht auch ein bisschen an der Frontsängerin, weil du bist auch wahnsinnig ehrgeizig, wenn ich das so sagen, du bist eine, die auf vielen Hochzeiten tanzt, wortwörtlich, oder?
1: Yeah.
0: Und ich weiss gar nicht, wo man genau soll anfangen. Du hast ganz am Anfang gesagt, Musical-Darstellerin, dort schlägt dein Herz ganz, ganz fest. Ich weiss, im Frühling steht Space Dream zum Beispiel wieder auf dem Programm, aber nächste Woche fährst du an mit Proben für wieder ein Musical. Erzähl mal, wie ist das Musical-Leben so?
1: Ja, also es gibt verschiedene Optionen, aber meistens ist es schon so, dass man für ein paar Wochen bis ein paar Monate, bis maximal ein paar Jahre einen Job hat und dann macht man wieder eine Audition für etwas Neues. Und eigentlich als deutschsprachige Person im Raum Schweiz, Deutschland, Österreich, also meine Ausbildung habe ich in Hamburg gemacht und dort läuft das sehr viel musicalmäßig. Ich habe jetzt aber in der Schweizer Fuß gefasst, würde ich mal so sagen. Und das ist natürlich sehr praktisch für mich, weil die Band, also wenn ich jetzt das Engagement hätte in Berlin, dann bist du halt dort, gell, und dann spielst du 8-mal in der Woche, wenn es gut kommt, und dann hast du nicht mehr so die Optionen, um dann noch ab und zu ein Festival zu spielen. Ja, bis jetzt ist das ganz gut aufgegangen, um das alles parallel zu machen, aber mal schauen, wie lange das noch so geht. Aber ich wäre auch durchaus bereit, um das Musical ein bisschen auf die Seite zu legen für die Band. Also,
0: schon.
1: Hat jetzt schon sehr Blut geleckt mit der Band, ja.
0: Aber wenn du jetzt mal ein Engagement eingehst beim Musical, dann muss die Band irgendwo zurückstecken, oder nicht?
1: Ja, schon. Also ich muss sagen, bis jetzt ist das sehr gut aneinander vorbeigegangen. Ich glaube, wir haben ein Konzert müssen absagen wegen mir. Vielleicht zwei. Aber sonst ist es wirklich irgendwie auf eine magische Art und Weise immer aufgegangen. Schicksal hat es gut gemeint mit mir. Aber ja,
0: du bist
1: es ist
0: schon gut organisiert.
1: Ich gebe mir Mühe. aber zum Beispiel gibt es immer die Sommerfestspiele und so. Also ich wäre jetzt die letzten zwei Jahre, also das Jahr und letztes Jahr bei der Thunerseespiel gewesen. Und dann habe ich natürlich klar müssen verhandeln, dass ich dort kann fehlen für ein Konzert, das wir hatten. Und du kannst natürlich nicht den 20 Fest, also nicht, dass wir unbedingt 20 Festivals hätten können spielen, aber hätten wir es können, hätte ich dann ein Problem gehabt mit dem Musical. Und so. Also, man muss gut organisieren, gut kommunizieren und dann findet sich meistens schon eine Lösung. Irgendwie.
0: Aber du hast ja jetzt auch schon, wenn man das so kann sagen, jahrzehntelange Erfahrung, oder? Du als ja. 10-Jährige hast du angefangen, bist du das erste Mal im Stadttheater St. Gallen auf der Bühne gestanden und dann hat es dir den Ärmel reingenommen.
1: Ja, schon. Meine Nachbarin ist es gibt so einen Laienchor, der auch mitmacht, einen Erwachsenenchor im Theater. Und sie war dort irgendwie Leiterin gewesen, und dann haben sie einen Kinderchor auch. Und dann hat sie mich gefragt, ob ich dort mitmachen will. Und dann fand ich, ja, wieso nicht? Ich bin halt immer im Garten rumgehüpft und habe gesungen. Und dann hat sie gefunden, das wäre vielleicht noch etwas für mich. Und dann habe ich dort wie gespielt, lässig gefunden. Und dann kurz darauf eben, darf ich dann eine Solo-Rolle auch machen in Les Miserables. Vielleicht kennt das ein paar. Da gibt es so die eine Rolle als Kind zuerst. Habe ich mein erstes Solo-Lied dürfen singen. Und dort habe ich gedacht, boah, das ist mega cool. Das ist so eine ganz spezielle Magie auf der Bühne, hinter der Bühne. Und ja, irgendwie ist es dann für mich nie ein grosses Thema gewesen. So, klar, es ist auf vielen Bereichen ist es ein ganz schwieriger Job und unsicher und alles, aber irgendwie ja, ist es für mich nicht wirklich ein Argument gewesen, dass man jetzt das nicht machen sollte wegen dem.
0: Wie bist du denn überhaupt auf die Bühne gekommen? Also eben die Kinderchor und so, aber genau. Du bist ja im Appenzell aufgewachsen.
1: Genau.
0: Du bist ja nicht weit weg von St. Gallen, wenn man das geografisch so ein bisschen einteilt und trotzdem ein Mädchen vom Land und dann auf die Bühne rauf und so. Ich stelle mir vor, du hast gesagt, du warst im Garten immer am Singen. Hat man dich tendenziell eher müssen bremsen, statt dich pushen, für auf die Bühne zu gehen?
1: Absolut, ja. Ich habe gar nicht die Eltern, die pushen. Sie sind eher die, die gesagt haben, bist du sicher, dass du das alles machen würdest, gleichzeitig, weil also ich habe wirklich im Theater gespielt, ich war im Chor gewesen, ich habe früher noch ganz ehrgeizig Blockflöte gespielt, Klavier, Gesangsunterricht, ich bin Gorit,
0: du bist doch Blockflöte, das Instrument, das die Musik viel nicht Musik verleidet.
1: Ich weiß im Fall nicht, ich ärgere mich bis heute, dass ich das ausgesucht habe, weil ich das wirklich wollte. Also sie haben mich auch gefragt, willst du nicht lieber Gitarre spielen oder so? Und ich so, nein, Blockflöte. Und heute denke ich, könnte ich doch Gitarre spielen, wäre es viel besser. Also Klavier kann ich nicht mega gut, aber ich kann Klavier spielen. Und versuche mir jetzt Gitarre beizubringen und bin jeden Tag ein bisschen hässig auf mich, dass ich nicht einfach Gitarre unterrichte.
0: kann man sich wunderbar selber beibringen.
1: Ich bin dran, es funktioniert auch nicht so gut.
0: Ja, so, ich rede aus Erfahrung. Ja,
1: ja kannst du es
0: ich behaupte, ich kann recht gut Gitarre spielen, aber ich kann mir das auch selber beibringen. Aber ich habe eine Klavierausbildung, immerhin das.
1: Okay. Ja. Und dann hast du das also mit Tutorials auf YouTube?
0: Ja, meine Mutter hat eine Gitarre gehabt, die ist jahrelang vor sich hergestaubt. Und dann habe ich die mal in die Hände genommen, ich stimme die jetzt und habe sie in meinem Oktavenverständnis wie auf der Klaviatur gestimmt und habe dann gemerkt, das kann nicht sein. Und zum Glück hat es Internet gegeben. Ja, ja. Wirklich, tatsächlich, da finde ich, das ist, und heute ist es ja noch einfacher. Es gibt ja Apps, wo die, das ist wirklich verrückt.
1: Mhm. Also du gibst mir Hoffnung, ich gehe üben nachher.
0: Unbedingt, weil du bist ja auch eine, die schnell lernt. Weil, eben, wie gesagt, du bist auf dem Land aufgewachsen und dann hat sich irgendwann auf Hamburg gezogen. Also hast du auf Hamburg gehen, ein Semester lang das noch ein bisschen ausbilden lassen. Wie ist das gewesen? Ein Kulturschock? Oder wie muss man sich das vorstellen bei einer Kim, wo man in der Tendenz muss bremsen muss?
1: Also ich war sogar 4 Jahre in Hamburg, 3 Jahre Ausbildung, 1 Jahr noch dort geschafft. Und lustigerweise bin ich wirklich gerade von meinem behüteten Dorf, Tiefen, bin ich mitten auf der Reeperbahn, St. Pauli gezogen. Und habe das extrem cool gefunden. Also ich glaube, ich bin im Herzen schon so ein bisschen, mindestens in meinem Alter jetzt, ein Großstadtmensch. Das gibt mir so eine Freiheit und so eine, ja, ich fühle mich irgendwie kreativ und frei in so einem Umfeld. Darum bin ich, glaube ich, jetzt auch auf Zürich gezogen. Also ich war 18 mit einer Kollegin dort zusammen zu machen, WG, leben sie erst mal. Sind viele in den Ausgängen der Reeperbahn, man hat wirklich noch einmal so umgehen. Und plötzlich den ganzen Tag können eben Tanzunterricht, Schauspielunterricht, Gesangsunterricht, das ist schon, also ich bin dort mega aufgeblüht, glaube ich, wenn ich dort bin.
0: Und nie das Gefühl gehabt, du seist überfordert? Das ist ja schon noch, also ich meine, eben wie gesagt, also Landleben in der Schweiz, so idyllisch, die Deutschen da mit Kuhglocken haben das Gefühl, das ist so, weißt du, die Ruhe, absolut. Und dann Hamburg, absolut das Gegenteil.
1: Ich glaube nicht überfordert. Ich habe die Schweiz angefangen mit anderen Augen gesehen. Also es ist für mich dann immer sehr so high Ferien und habe plötzlich viel mehr das Bedürfnis gehabt, zu mir wandern und einfach so, man schätzt plötzlich viel mehr, was man hat in der Schweiz. Und darum ist für mich auch klar gewesen, dass ich langfristig wieder in die Schweiz will. Aber ich finde es auch sehr, für mich schon auch mega schön gewesen dort. Also ich habe das wirklich nie hinterfragt. An der Schule mega gefordert und eben, ich bin sehr ehrgeizig. Ich wollte natürlich nicht einfach dort ein bisschen mitmachen, sondern zu den Besten gehören. War auch, also mit Auszeichnungen geklappt hat am Schluss. Also hat so das Best-of gegeben als Abschluss, dort haben die einfach dabei sein. Ich glaube, einfach voll in den Sinn, alles reingehen und eine super Zeit gewesen für mich.
0: Das war so eine intensive Zeit gewesen, in Hamburg. Ich habe gelesen, dass du 8 Mal pro Woche auf der Bühne gestanden.
1: Also nicht konstant. Ich hatte eigentlich ja die meiste Zeit Ausbildung gehabt. Wir haben einfach am Schluss zum Beispiel, also das meinst du wahrscheinlich, hat es eine Abschlussproduktion gegeben. Und dort haben wir monatelang das dann 8 Mal in der Woche gespielt. Das ist so eigentlich so das Klassische bei den Ensuite Musical, also die ganze Zeit spielen. Wir haben ja König der Löwen zum Beispiel, wo sie, glaube über 15 Jahre in Hamburg 8 Mal in der Woche spielt. Am Wochenende gibt es Doppelshow und Dienstag bis Freitag Shows, Montag ist frei. Oft hat man Montag Auditions für andere Stücke, die man später will. Also das ist schon sehr anstrengend. Da muss man wirklich die Energie auch einteilen. Also.
0: Und ich stelle mir das vor allem anstrengend wegen dem Text vor. Also weißt du, ich meine, ich kann mir keinen Text merken. Und jetzt müsste ich so viel studieren, dass du auch nicht... Hast du das noch nie gehabt, das Problem? Dass plötzlich das Gefühl hast, du bist in einer ganz anderen Titel rein?
1: Ich glaube nicht. Also es ist wie... Also ich mache manchmal auch lustige Textsachen. Ist auch nicht mega meine... Ich lerne zwar schnell, aber manchmal dann, um es wirklich immer korrekt abrufen, ist nicht immer meine Stärke. Aber die Shows, du probst die halt ein paar Wochen oder sogar bis 2 Monate. Und das ist komplett intus. Also das ist dann eigentlich fast wie Autofahren. Und dann machst du einfach deine Show und dann überlegst du... Also das ist eigentlich auch allgemein, dass du einen Text kriegst oder so, ist wie so das Mindeste. Also du kommst zur Probe und kriegst den Text und dann fängst du an daran zu arbeiten. Und es ist lustig, weil oft sind die Leute so, wow, den ganzen Text muss man lernen, aber es ist eigentlich der kleinste Teil von der Arbeit, würde ich sagen.
0: Das wäre für mich das Schlimmste, Text auswendig lernen. Ich habe auch schon Mühe, mir alle Fragen zu merken, die ich da aufgeschrieben habe.
1: Gut, das ist
0: aber apropos auf vielen Hochzeiten tanzen, eben, das war eine intensive Zeit in Hamburg. Und so, wir haben etwas Kleines vorbereitet, ich hoffe, das klappt jetzt auch gerade. Während der Ausbildung in Hamburg hast du noch Zeit gehabt, um als Barista zu arbeiten.
1: Ja.
0: Wegen Kaffee oder hat es sich anders ergeben? Also bist du so ein Kaffee-Lover. Yes. Absolut.
1: Aber es hat sich extrem verstärkt, als ich dort geschafft habe. Also ich habe es einfach cool gefunden und Latteart und so, aber dort habe ich dann, als ich das so gelernt habe, wie man das macht und wann ein guter Kaffee ist und so, ein bisschen Freak, ja.
0: Was ist ein guter Kaffee?
1: Jetzt fragst du mich. Also ich habe sehr gerne so ein bisschen nussigen Kaffee. Wenn es so ein bisschen Nuss und so halt so, ich zeige dir einfach mal ein, das ist einfach.
0: Ja, wir probieren jetzt mal etwas aus. Wir haben tatsächlich Kaffee vorbereitet für uns zwei. Ich will aber, schau jetzt, die Produzentin bringt uns einen wunderbaren Kaffee. Danke vielmals, Steffi. Look, ich übernehme den.
2: Ich kriege einen Löffel los.
1: Und jetzt muss ich euren Kaffee bewerten.
0: Ja, gern. Ja, gern. Also, schön bist du da. Und ich finde, es geht nicht über eine gute Tasse Kaffee.
1: Danke vielmals.
0: Und ich finde, die ersten Gespräche entstehen ja auch eigentlich beim Kaffee, oder?
1: Cheers. Und weißt du, wenn es nicht gut ist, dann muss ich das auch ehrlich sagen.
0: Darfst du es ehrlich sagen?
1: Ich glaube, es hat mal Kakaopulver davon gehört.
0: Das ist möglich.
1: Es ist so süß. Er ist nicht der Beste. Ich könnte es noch besser zeigen, aber er ist.
0: Er hätte mich überrascht, wenn er es gesagt hätte, ist das der beste Cappuccino ever.
1: Und ich meine, in diesem Setting ist es besonders schön.
0: Absolut, ja. Aber das Lustige ist, dass die Kaffee sagt ja sehr viel über Leute aus.
1: Ah, ja.
0: Ja, ich musste da etwas raussuchen. Es gibt also sechs verschiedene Kaffeetypen. Was bist du für ein Kaffeetrinker?
1: Also so allgemein.
0: Mhm.
1: Also auf jeden Fall so als erstes beim Aufstehen, dann versuche ich mich auf 3-4 pro Tag zu reduzieren. Und am Morgen schon Cappuccino.
0: Cappuccino. Mhm. Also bei Cappuccino-Liebhaber steht, wäre die Hauptdarstellerin von Sex and the City ein Café, wäre sie ein Cappuccino. Jung, gesellig, modebewusst und romantisch.
1: Ha. Ui.
0: Ja.
1: Ja.
0: Jetzt kannst du selber erklären, ob das stimmt.
1: Hey, also, ich glaube, es trifft nicht schlecht zu, aber bei gewissen Sachen würde ich es jetzt nicht bestätigen, sonst könnte es ein bisschen arrogant wirken.
0: Nein, das sagen die jetzt, behaupten die, oder? Das
1: also, meine, wer bist denn du für einen?
0: Ich bin zwei Sachen, lustigerweise. Ich bin im Geschäft den ganzen Tag sehr viel Latte Macchiato, weil ich glaube, einen normalen Kaffee in dieser Menge wäre ungesund.
1: Oh, oh.
0: Ja, aber bei Latte Macchiato steht, Latte-Spezialisten gelten als grosszügig, freundlich und nett, jedoch auch sporadisch planlos. Sie sind stets darum bemüht, die Bitterkeit des Lebens zu reduzieren. Aus diesem Grund reduzieren sie auch den Koffein in ihrem Kaffee. Aber lustigerweise als Gegenstück bin ich eben noch ein Espresso-Trinker. Trinken als sehr leidenschaftliches Espresso. Der Psychologe erläutert, Espresso-Trinker halten sich für sexy, draufgängerisch und cool. Ja, der Espresso-Experte liebt Italien und gilt als temperamentvoll, sehr engagiert und effizient. Nicht zuletzt ist der Espresso-Genießer ein echter Kaffeeliebhaber.
1: Ich trinke also am Abend auch Espresso. Also vielleicht sind wir beide, vielleicht ist das so ein bisschen, je nachdem, wo man ist, so am Tag. Also tagsüber bist du eher der Latte Macchiato-Mensch und am Abend der Espresso-Mensch.
0: Und ich finde aber genau, bei der Gemütlichkeit, wenn man sich trifft zum Kaffee trinken, dann finde ich, ist ein Espresso sehr ungemütlich. Wenn du einen Espresso bestellst, dann weißt du, der hat nicht lange Zeit für mich.
1: Da sind wir mehr so sechs in der City-Messe.
0: Ja, finde ich auch. Wobei, aber in Italien dürfen wir ja nach dem Mittag kein Cappuccino mehr trinken.
1: Ja, das halte ich ein, sonst ist mir peinlich in der
0: ich bin erst gerade rum gewesen, ich habe mich auch nicht getraut, am Nachmittag nochmal einen Cappuccino zu bestellen. Komm, wir gehen ein bisschen zurück zu deiner Musik, vor allem zum Thema Musical. Ist eine Gesangsausbildung zwingend?
1: Hey, es kommen immer wieder die Menschen, die nie eine Gesangsstunde haben und einfach singen wie ein Herrgöttli. Und ehrlich gesagt, wenn du das einfach hast von Natur aus und dir das einfach mitgeworden ist, dann ist es vielleicht einfach gerade im Weg, dass du es das machen solltest. Und ich finde, dann musst du nicht eine Gesangsausbildung haben. Aber eigentlich ja. Aber es gibt immer die Ausnahmen. Es ist auch, wenn du so viele Shows spielst, also wenn du jede Abend eine Show hast oder ein Konzert, dann brauchst du auch eine gewisse Technik, dass das deine Stimme mitmacht. Weil das ist einfach das ist wie ein Muskel. Und wenn du ein Spitzensportler bist, trainierst du das ja auch. Und wenn du jede Abend singst, dann musst du das wie auch trainieren.
0: Und das ist schon auch eine spezielle Art vom Singen. Also meine, einer, der jahrelang Musical macht, dem gehört man das einfach an, dass er eine Musical-Ausbildung hat oder zumindest das jahrelang gemacht hat. Das ist egal, wie lange er noch einen Pop macht. Man hört es einfach an, oder?
1: Gibt es Ausnahmen, würde ich sagen.
0: Also zum Beispiel.
1: Es gibt, also ich finde lustigerweise so am Broadway, so die Amerikaner, dort haben sie ja gerade oft in den neuen Musicals, sind die sehr poppig. Also zum Beispiel Sarah Bareilles hat ja auch Bareilles, ich weiß nicht, wie man es sagt.
0: Ja.
1: Auch ein Musical und dort ist Pop gefragt. Also dort hat man nicht jemanden mit dem klassischeren angehauchten. Ich persönlich habe mega Freude daran, also ich singe auch klassisch, ich komme auch vom Klassischen, ich singe auch sehr gerne Jazz, also ich habe mega Freude daran, um so switchen. Und ich habe jetzt das Pop-Ding mega der Band ausleben und ich glaube, ich habe mich dort auch weiterentwickelt und auch mehr gefunden. Also wenn die Aufnahmen hörst vom Anfang von uns und die neuesten Songs, hat sich das glaube ich ein bisschen verändert und ich habe das Gefühl, ich bin so ein bisschen dort angekommen, wo ich gerne würde sein, aber frag mich in 2 Jahren nochmal, vielleicht sehe es dann schon anders.
0: Ich habe mich dann eben gefragt, wie so ein Leben von so einem Musical-Darsteller aussieht. Man kennt ja die Disney-Filme, oder? Die sind ja so ein bisschen musical-mäßig. So bei dir können nicht am Morgen die Vögel gehen, dir helfen anlegen und mit...
1: Doch, sind meistens schon.
0: Ah, schon?
1: Ja. Im Winter sind es manchmal nicht, aber...
0: In Tiefen ist alles möglich, gell? Im Appenzell, ja. Da ist man auf dem Land.
1: Meistens
0: da.
1: Ist Reh noch dort am Morgen.
0: Das hätte mich überrascht, das ist wahrscheinlich als Haustier. Aber ich bin dann mal ins Internet ein bisschen googeln und habe gefunden, gesucht Musical-Darsteller für «The King and I».
1: Mhm.
0: Wo ich jetzt, glaube ich, gerade in Deutschland suchen da Darsteller. Dann habe ich gedacht, «King and I», das wäre mein, wär
1: mein Ding.
0: Weil mein Name, Stefano, heisst ja schon, der gekrönt. Also ein bisschen Königliches steckt da schon in mir drin.
1: Und was würdest du
0: was müsste ich jetzt machen, um mich dort zu bewerben?
1: Ich habe gedacht, jetzt stehen sie in der Ausschreibung, was suchen.
0: Nein, ist nicht gestanden. Nein.
1: Meistens ist es recht klar angegeben, so, was für eine Stimmlage dass du musst haben, welchen Typ, was für Skills, also ob man immer tanzen oder singen oder Schauspiel. Per se wird das immer ausgeschrieben. Manchmal auch direkt gesucht, wenn es spontaner ist. Und dann schickt man so seinen Lebenslauf her. Idealerweise auch so noch Gesangsaufnahmen oder gerade Videos, mit, wo man alles sieht. Es hat sich auch ein bisschen verändert bei Corona, dass jetzt mehr auch in der ersten Runde Online-Castings, also so per Skype oder so, gemacht werden. Und sonst gehst du halt an das Casting und dann gibt es auch ganz viele verschiedene Sachen, aber es wird prinzipiell ein Choreo studiert, wo dann in Gruppen vortanzt wird, um zu schauen, ob du das schnell kannst aufnehmen und so. Und manchmal wird dann erst gesungen oder umgekehrt. Manchmal wird schon die Hälfte der Leute rausgeschmissen, bevor sie die nächste Runde geht quasi, oder umgekehrt. Beim Gesang manchmal eigenes Material mitbringen, was du magst. Manchmal schicken sie dir gerade schon Zeug. Also vielleicht schicken sie dir lieb von King and I und sagen, bitte das vorbereiten. Es gibt sehr viele unterschiedliche Sachen. Im Endeffekt ist es aber schon ein bisschen so, wie der Film, dass du halt herstehst. Und meistens ist es einfach ein schäbiger Raum und nicht ein wunderschönes Theater, wie man es einmal im Film sieht.
0: Ja, dann hoffe ich eher, dass von Lion King mal etwas kommt, weil da könnte ich wahrscheinlich 80% von der Lieder auswendig.
1: Dort ist tatsächlich die Hautfarbe entscheidend. Also es gibt nur 2 weisshütige Rollen, ich glaube, der Scar und der Pumba. Der Timon vielleicht auch. Und beim Rest ist wirklich klar, ethnisch vorgegeben.
0: Ist das so?
1: Ja.
0: Ah, heute immer noch?
1: Ja, also für mich gibt es keine Rolle bei König der Löwen.
0: Schade, oder?
1: Ja.
0: Ja.
1: Sag nicht.
0: Gut, Disney hat ein anderes schönes Stück.
1: Das stimmt, ja. Es gibt viele schöne Sachen.
0: Gibt es ein Traummusical, wo du gerne mitspielen
1: würdest? Es gibt vieles. Was ich mega gerne machen würde, ist, also eben, ich habe ja vorhin erzählt, Les Miserables, habe ich die kleine Cosette gespielt. Ich fände es wahnsinnig schön, um das jetzt als erwachsene, ausgebildete Darstellerin nochmal zu spielen. Ja, von Disney gibt es super viele coole Sachen. Tarzan oder ich wäre auch gerne mal Mary Poppins. Das wäre ziemlich cool.
0: Wär alles mega cool. Ich weiß, jetzt uns rennt die Zeit leider ein bisschen davon und ich habe nur noch eine letzte Frage und zwar, da können wir gerade den Kreis schliessen. Ich habe ganz am Anfang gesagt, was hat We Are Ava, der Bandname, mit Fondue zu tun?
1: Mhm.
0: Ja, willst du schnell aufklären?
1: Ja, gerne. Ich bin ein bisschen traurig, sind meine Kollegen nicht da, weil das erzählt jetzt immer der Andi, das ist noch seine Aufgabe.
0: Sorry, Andi, nächstes Mal laden wir dich ein.
1: Ja, er kann das sehr schön erzählen, aber ich gebe mir jetzt Mühe. Also wir sind ganz am Anfang unserer Karriere in ein Appenzeller Bauernhaus, wie man sich das vorstellt, sind gerade eingeschneit worden und haben dann, wie meine 2 Herren sind sehr grosse Käseliebhaber, haben wir ein Fondue gemacht und dann sind wir so am Fondue essen gewesen und dann hat man ja die 2 zackigen Gabeln und dann ist plötzlich so, jemand ist quasi gegenüber gekocht mir so und plötzlich ist das Ava-Logo über dem Käse gestanden. Und wir haben das gefunden, das ist es. Und haben uns dann für Ava entschieden, haben dann ein bisschen später uns auf We Are Ava umtauft, weil es ein bisschen schwierig war, um uns zu finden. Und ja, das ist unsere malerische Geschichte, die der Andi wirklich ein bisschen schöner erzählt. Ich muss es zugeben, jetzt, wenn ich es
0: gemacht. Ja, okay, gut. Aber dann geht doch auf die Homepage von weareava.com. Gell? Dort finden wir alle Infos zu der Band. Und wenn ihr die Kim mal live sehen und in Farbe und tänzerisch und singend auf der Bühne, dann findet ihr auch da alle Informationen auf kimlemmenmeier.com. CH. Kim, Cool, bist du da gewesen. Danke vielmals. Viel Erfolg.
1: Danke dir vielmals.
0: Und das wünsche ich auch euch daheim. Viel Erfolg, schönes Wochenende, eine gute Woche und bleibt gesund. Macht's gut.
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4: Das heutige Top Hoch 3 ist wortwörtlich eine Herzensangelegenheit. Mein heutiger Gast hat nämlich vor 17 Jahren ein Spenderherz bekommen. Und ich freue mich sehr, ist sie heute hier bei mir, Renate Eisenschmid.
5: Ja, freut mich, dass ich da sein darf. Hallo.
4: Wenn du das jetzt so hörst, vor 17 Jahren hast du in dem Sinn wirklich ein zweites Leben geschenkt bekommen. Was kommen da gerade für Emotionen auf?
5: Ja, sehr grosse. Also, ich hätte ja die letzten 17 Jahre gar nicht mehr miterleben können. Also, von dem her. Also, und auch eine extreme Dankbarkeit, das muss ich sagen. Weil es ist ja eben nicht selbstverständlich, dass ein Organ gespendet wird und ich habe es bekommen. Und ich bin überglücklich und auch, dass es mir natürlich so gut geht, das muss ich sagen, ja.
4: Wie fühlt sich das eigentlich an, wenn man ein fremdes Herz im Körper hat? Merkt man da einen Unterschied? Pöpperlt es anders oder wie ist das?
5: Es ist noch lustig. Also viele fragen mich das. Für mich, ich muss jetzt, wahrscheinlich ist das für jeden wieder ein bisschen anders, wo ein Herz transplantiert worden ist. Aber für mich ist es einfach so, es ist mein Herz in der Zwischenzeit. Also ich habe überhaupt nicht das Gefühl, dass ich ein fremdes Herz in mir habe. Ich weiss einfach, ich will dem Sorge tragen. Ich will natürlich möglichst lang, möglichst gut können leben mit dem Herz. Ganz am Anfang nach der Transplantation ist es so gewesen, dass ich ganz ein extremes Herzklopfen empfunden habe. Also es ist, man hat dann das Gefühl, das ganze Bett hat zittert, wenn das pöpperlet hat. Das ist das Einzige am Anfang gewesen, aber das hat sich dann mit der Zeit gelegt und heute ist wie eigentlich früher mein Herz, das ich hatte. Ich sehe überhaupt keinen Unterschied.
4: Hast du vielleicht das Gefühl, dass du einen Teil von der Seele von deinem Spender ein bisschen mit dir mitträgst? Weil eben, es ist ja, hat mal jemand anderem gehört, das Herz?
5: Ja. Das ist auch noch eine Frage, die viele stellen. Es ist so, ich habe jetzt nicht das Gefühl, dass ich irgendetwas mitbekommen habe von meinem Spender. Ich habe manchmal, man hört ja manchmal ein bisschen sich rein und hat das Gefühl, es ist ein bisschen anders geworden. Das kann ich eigentlich nicht sagen, weil die Tabletten, die man ja nehmen muss, die können einem auch noch ein bisschen verändern. Und darum ist es recht schwierig. Aber ja, man sagt, das ist eigentlich das Zentrum der Seele, oder? Und von selbem her, ja, es ist einfach mein Herz in der Zwischenzeit und ich kann wirklich nicht einmal sagen, ob ich jetzt etwas von meinem Spender übernommen habe. Vielleicht könnte das jetzt ein Angehöriger, der mich dann kennen würde, noch eher feststellen, aber ich selber kann es nicht sagen. Und meine Freunde haben mir auch alle gesagt, ich sage so wie voran, es hat sich nicht viel verändert. Vielleicht ein bisschen ungeduldiger bin ich geworden, aber das ist auch ein bisschen von den Tabletten her, die ich natürlich muss nehmen muss, oder? Ja.
4: Gehen wir mal kurz dorthin, wo es ja eigentlich angefangen hat. 2004 hast du eine Herzinsuffizienz gehabt und darum dann müssen eben ein Spenderherz haben.
5: Ja, das ist eigentlich noch etwas, was mich heute noch recht beschäftigt. Das ist ganz plötzlich gekommen. Also ich habe einfach gemerkt, dass ich mich nicht mehr konzentrieren konnte. Ich war sehr müde gewesen immer. Dann habe ich einen Husten bekommen, wo mich auch die Nacht einfach überhaupt immer gestört hat. Dann konnte ich fast nicht mehr flach liegen. Und das aber bin ich dann zum Arzt. Und er hat mich dann zu einem Lungenspezialist geschickt, weil ich hatte dann Wasser auf der Lunge hatte und man hat dann zuerst eigentlich das Gefühl gehabt, dass ich Lungenkrebs habe. Das habe ich dann aber irgendwie ein bisschen seltsam gefunden, weil ich ja nie geraucht habe. Und dann hat man nähere Untersuchungen gemacht und dann hat man die Herzinsuffizienz festgestellt. Ich konnte dann auch wieder heim können. Und das ist dann aber nicht besser geworden. Im Gegenteil, das ist dann noch viel schlimmer geworden. Ich konnte dann also nicht einmal mehr steigen laufen. Und trotzdem hat mich dann mein Partner wieder ins Spital gebracht. Und von dort an, muss ich sagen, habe ich dann nichts mehr mitbekommen. Ich bin dann auch ins Inselspital geflogen worden und dann musste ich mich an ein Kunstherz anschliessen, dass ich das überhaupt überlebt habe.
4: Das heisst, du hast eigentlich ja dann auch, also mal noch ein anderes Herz in dem Sinne rein
5: kann. Ja, eigentlich wie drei Herzen. Also mein eigenes, dann das Kunstherz und dann das Spenderherz, ja.
4: Wie ist das? Das ist ja kein richtiges Herz. Ist das anders? Das hast du wie? Also hast du sogar noch so eine Batterie irgendwie nebendran, oder? Das ist ja nicht mal nur in dir rein, sondern du hast wie dein Herz neben dir.
5: dir? Also es ist totzmal, das ist ja 17 Jahre seither, ist das ein riesen Apparat gewesen. Das ist nicht wie heute. Heute hat man's, kann man es ja mit einer Tasche, da hat Batterie drin. Das ist ein riesen Apparat gewesen. Ich habe dann so Ventrikel durchs Zwerchfell angeschlossen ans Herz bekommen. Und der Apparat war auch extrem laut gewesen. Und ich habe mich also, ich bin nur im Bett gelegen. Und ich habe, glaube ich, auch eins von den ältesten Kunstherzen bekommen, weil das ist eben das gerade, wo frei war. Und von selben her, ja, man hat in den letzten Jahren halt recht viel Fortschritt gemacht mit Kunstherzen. Also, heute kann man sich ja frei bewegen mit diesen Kunstherzen, kann umeinander laufen. Ich glaube, das Einzige, was man nicht kann, ist so irgendwie in den Sehnengumpen oder von selben her. Das geht dann nicht. Aber ja, viele sagen da, für sie ist das eigentlich ganz in Ordnung, das Kunstherz. Ja. Aber das kann man wahrscheinlich auch nicht immer und ewig tragen. Oder auch dort muss man schauen, dass, wenn es dann schlimmer wird, dass man wahrscheinlich irgendwann ein Spenderorgan braucht.
6: Also, du hast gewusst, du brauchst ein Spenderorgan. Du hast eigentlich darauf gewartet, ja, dass jemand anderes stirbt. Das ist recht makaber.
5: Ja, das ist sehr makaber. Also, das hat mich auch noch recht beschäftigt. Wobei ich auch dort muss sagen, er ist nicht wegen mir gestorben. Oder? Das ist ein Mensch, der einfach sehr viel, der hat natürlich ein enormes Pech im Leben gehabt und ist, hat keine Möglichkeiten mehr gehabt, dass er weiterleben konnte. Aber er hat mir einfach, er hat seine Organe freigegeben und das ist natürlich mein ganzes Glück im Unglück gewesen, dass ich das von ihm bekommen habe. Und das ist auch das, was ich mir immer sage, er ist nicht wegen mir gestorben. Das muss man sich irgendwie auch ein bisschen sagen, oder? Weil sonst hat man schon ein schlechtes Gewissen. Aber von selben her denke ich mir, ist für mich okay so, oder? Dass ich ein Herz von jemandem bekommen habe, der einfach nicht mehr die Möglichkeit gehabt hat, das Leben weiter zu schreiten, sondern einfach hat müssen sterben und er aber seine Organe freigegeben hat und ich dann sein Herz bekommen habe.
6: Hast du jemals zweifelt, ob du überhaupt ein Herz transplantiert überkommen? Weil eben, wie du vorhin gesagt hast, es ist ja schon auch nochmal etwas anderes, wenn man sich jetzt, sag jetzt mal, eine Niere oder eine Leber transplantieren lässt, als ein Herz. Oder vielleicht auch, weil du dann gewusst hast, was kommt nachher auf mich zu. Es ist ja nicht nur das, sondern auch, du musst ja wirklich dann auch viele Medikamente nehmen, du musst immer wieder zum Arzt. Hast du gleich fürs Leben lang eigentlich eine gewisse Unsicherheit da, eben, nimmt mein Körper das Herz überhaupt da oder nicht?
5: Ich muss jetzt sagen, ich bin ja eigentlich mehr oder weniger ins kalte Wasser gerührt worden. Also ich habe überhaupt keine Zeit gehabt, mich damit auseinanderzusetzen. Und vielleicht ist das auch ein bisschen ein Glück. Man geht dann ein bisschen ohne Vorurteil ins Ganze rein. Also ich habe mich schaurig auf ein Herz gefreut, muss ich sagen. Obwohl ich eben gewusst habe, es wird jemand sterben, damit ich dann das Herz überkommen. Das Einzige, was ich wahnsinnig Angst hatte, ist vor der Operation. Ich habe nicht gewusst, ob ich die Operation überleben würde. Es war für mich auch irgendwie schwierig, das Ganze können, mental zu verarbeiten, wie das gehen kann, mit einem fremden Herz zu leben. Weil ich habe mich wirklich nie damit befasst, das ganze Leben nicht. Also, es ist auch dort, ich bin wirklich auch nie sensibilisiert worden auf das. Ich habe in meinem Bekanntenkreis niemanden gehabt, der irgendein Organ gebraucht hat. Und es war für mich total das Neuland gewesen. Von selben her muss ich sagen, ist es am Anfang nicht einfach gewesen. Aber ich hatte ein riesiges Glück gehabt. Ich habe bis jetzt nur zwei Abstossungen gehabt. Das ist natürlich auch etwas, wo man sehr glücklich darüber ist. Es gibt ja auch Sänger, die das nicht haben, die sehr viel Abstossung haben. Da muss man immer wieder viel Medikamente nehmen, muss immer wieder ins Spital. Und ja, das erste Jahr ist schwierig. Da ist man viel im Spital, da hat man natürlich auch immer die Untersuchung und alles zusammen. Und auch heute natürlich, man wird immer daran erinnert, man muss die Medikamente reinnehmen. Tagtäglich. Man muss regelmäßig zum Arzt, der hat die Jahreskontrolle. Und das ist einfach die Begleiterscheinung, die man dann mitbekommt. Und mit dem muss man dann lernen, leben.
6: Wie sieht dein Leben heute aus? Also, kannst du wieder normal arbeiten? Oder wie ist das? Wie tut es dich vielleicht auch heute noch beeinflussen?
5: Also ich bin ja dann so nach der Transplantation bin ich noch etwa 3 Wochen im Spital gewesen, dann ich heim können, bin dann auch noch kuren und eigentlich hat man mir gesagt, also man wird dann fast, ja es kommt dann auch darauf an, etwa 2 Jahre krank geschrieben und ich habe ja damals in der Versicherungsbranche, wo ich geschafft habe, die sind dann sehr, sehr kolant gewesen. Die haben mir gesagt, dass sie mir meinen Job für 2 Jahre würden freihalten, aber dann muss ich wieder kommen, weil sonst wird es schwierig. Und das war für mich auch noch ein Ansporn gewesen. Also ich bin dann so ein halbes Jahr nach der Transplantation bin ich dann einfach nur an Sitzungen gegangen, damit ich irgendwie noch dabei geblieben bin. Und dann hat sich das gesteigert. Und ich würde sagen, so nach einem Jahr habe ich schon 50-60% gearbeitet und dann habe ich wieder normal 100% bin ich wieder eingestiegen und das ist eigentlich sehr gut gegangen. Ich habe dann halt ein bisschen Probleme mit den Tabletten bekommen. Nach etwa 7 Jahren bin ich dann auf 80% runter und vor etwa 2 Jahren auf 60%. So ist das ja. Also ich muss sagen, ich habe jetzt nicht das Gefühl, dass ich eine grosse Einschränkung habe. Das Einzige ist, ich kann sicher nicht mehr reisen. Es ist einfach immer ein Risiko. Es verbietet es einem niemand. Aber in einem Drittweltland, oder, wo die hygienischen Standards halt nicht so wie bei uns sind, dass man halt dann sehr vorsichtig muss sein und halt eher etwas auflesen kann. Das Problem ist ja dann das. Oder? Man ist sehr anfällig auf Infektionen, Grippe. Man muss auf alles ein bisschen schauen.
6: Und sonst, du bist ja sehr, ich sage jetzt mal, eine quirlige, aktive, eigentlich auch so Hobbys, Freizeit, kannst du da alles machen? Oder ganz vielleicht eben so Sportsachen auch, wie ist das da?
5: Also ich bin ja nicht sehr sportlich, ich bin vorher noch nie sportlich gewesen, aber ich dachte, ja, vielleicht wird man es dann noch. Nein, ich bin nicht sehr sportlich, aber ich gehe sehr gerne laufen, ich unternehme gerne etwas, ich bin viel unterwegs, ich treffe mich gerne mit meinen Freunden, das ist mir sehr wichtig. Ich mache schon auch noch Sport, aber dort merke ich jetzt vielleicht mit der Zeit, oder man merkt ja mit der Zeit dann auch, nimmt dann ein bisschen ab. Man kann dann nicht mehr, man muss dann einfach Prioritäten setzen, sage ich mir. Oder man weiss, bis dorthin geht es. Und dann ist es, muss man sich halt ein bisschen schauen. Man kann nicht mehr alles in einen Tag reinpacken. Man muss es dann halt ein bisschen verteilen.
6: Und du hast ja, hast vorhin gesagt, eben, nach 7 Jahren hast du auch noch dort müssen mehr Medikamente nehmen und ein bisschen runterfahren. Das war wahrscheinlich wegen dem Herzschrittmacher, den du noch bekommen hast.
5: Ja, da habe ich nach 7 Jahren habe ich auch den Herzschrittmacher, ich glaube, es sind 7 Jahre, 7 Jahre habe ich den Herzschrittmacher bekommen. Das, mein Sinuspunkt hat nicht recht funktioniert. Das ist ein bisschen, das hat mich natürlich schon noch, das wird, tut einem irgendwie ein bisschen zurückrühren, oder? Weil man denkt, ja, jetzt geht's gut, es ist alles tipptopp, aber ja, es ist halt nicht so, es kommen immer wieder ein paar Sachen auf. Und der Herzschrittmacher, an den habe ich mich heute noch nicht ganz recht gehört, muss ich ganz ehrlich sagen. Es ist halt etwas, es ist ein Fremdkörper, den man in sich inne hat. Man spürt ihn auch und ja, aber es tut jetzt mein Herz unterstützen und das ist das Wichtigste, das eben her, ja.
6: Ich glaube, grosse Unterstützung so für dich in dem Ganzen innen ist ja auch dein Mann, ja. Wo dich einem wieder angetrieben hat, vor allem auch zu der Zeit, wo du im Spital gewesen bist,
5: ja,
6: noch bevor du das Herz transplantiert bekommen hast.
5: Ja, wir haben auf der Intensivstation dann noch geheiratet, weil er hat mir Mut machen wollte. Ich muss ehrlich sagen, ich habe ja auf der Intensivstation habe ich gedacht, das überlebe ich nicht. Das ist jetzt für mich einfach irgendwie zu viel gewesen und ich habe das Gefühl, wenn man so allen so, ich weiß auch nicht, also man ist an Schläuche angeschlossen, oder? Und man liegt nur im Bett und es, man hat immer Krankenschwestern, die um einen herumschwirren und dann muss man da wieder etwas nähen und dort ist wieder irgendetwas. Also da habe ich gedacht, nein, also das überlebe ich nicht. Das ist jetzt irgendwie, schaffe ich das nicht. Und dann hat aber der Arzt hat mir dann noch eine Patientin, er hat mir das empfohlen, hat gesagt, er könnte eine Patientin mal vorbeischicken, die auch transplantiert worden ist, vor 4 Monaten. Und ich habe zuerst gedacht, ja, das wird jetzt einfach irgendwie so eine ältere Frau sein, oder? Weil ich kann mir das einfach nicht vorstellen, dass das junge Leute haben. Und dann ist aber eine junge Frau, die ist dann noch 10 Jahre jünger gewesen wie ich, und ist dann zu mir auf die Intensivstation gekommen und hat mir den ganzen Ablauf erklärt und den Vorgang und wie das nachher auch weitergeht. Und das hat mir extrem viel Mut gegeben, muss ich sagen. Ja, das war eigentlich schon das Tüpfchen für mich gewesen. Das hat mir gesagt, also, wenn sie das schafft, dann kann ich das auch schaffen. Ja.
6: Und einfach noch schnell die Hochzeitsgeschichte. Das ist ja wirklich eigentlich eine Story wie in einem Hollywood-Film. Also. Ja.
7: Wie muss man sich das vorstellen? Wie haben die da auf dieser Intensivstation geheiratet?
5: Also das ist ziemlich, also in der kürzesten Zeit haben uns natürlich die Ärzte geholfen. Mein Mann, der Felix, hat dann müssen natürlich sich da beim Standesamt in Bern melden und hat zuerst gesagt, ja, das geht doch nicht so kurzfristig und wie man sich das überhaupt vorstellen. Und dann haben das aber die Ärzte haben dann das organisiert. Dann hat man innerhalb von einer Woche hat man gesagt, okay, es war dann an einem Freitag, am 28. Mai. Und dann hat man auch im Spital, man hat ja so die Abschrankungen, da haben sie mit so Gräbblumen, haben sie das geschmückt, also es war wirklich unherzig gewesen. Gräbblumen haben sie das geschmückt gehabt und dann haben sie sogar einen Rekorder bekommen, wo sie ein bisschen Musik haben laufen lassen. Und ja, und dann ist das so alles abgelaufen. Das ist, die Frau ist vom Standesamt dann vorbeikommt. Sie hat dann noch, am gleichen Tag hat sie dann eben auch noch ihren Hochzeitstag gehabt, weil ich habe gesagt, sie sei so schön angelegt. Dann hat sie gesagt, ja, sie hätte eben noch das Nachtessen mit ihrem Mann, das sei heute auch ihren Hochzeitstag. Das war wirklich ganz herzig gewesen, das muss ich sagen, sehr speziell. Ja, sehr speziell und ich habe sogar noch einen Schluck Prosecco dürfen trinken, also nur, ja.
6: Nimmer nichts.
5: Ja, nimmer nichts, genau. Nein, es ist wirklich sehr speziell fürs Ebenmeer.
6: Ja. Ja, vor allem, es ist ja wirklich eben für dich auch nicht die erste Erfahrung im Spital gewesen, oder? Weil du bist ja hast vorher sogar noch mal eine Krankheitsgeschichte gehabt, bist du mit 24...
5: Mit 26.
6: Oder mit 26
5: ja, habe ich Krebs gehabt. Ja, Bindegewebkrebs. Ich hatte einen Tumor im rechten Oberschenkel gehabt und musste natürlich Chemotherapie machen und einfach das ganze Prozedere. Und es ist auch so, man vermutet ja, dass mein Herz weg der Therapie, die ich dort mal haben musste, dass mein Herz geschwächt worden ist. Es ist einfach, durch das, dass ich eben nicht so extrem sportlich gewesen bin, also, und auch nicht, ich habe mein Gewicht immer können behalten, ich bin mir eher ein auf der leichteren Seite gewesen, hat mein Körper das können kompensieren und dass das dann eben plötzlich so zum Ausbruch gekommen ist, weil es ist bekannt, dass ein Medikament, das man intravenös überkommt, der Herzmuskel kann schwächen. Man hat es nicht mehr können anweisen, aber man vermutet es, weil bei uns in der Familie hat niemand Herzkrankheit. Also es ist, ja, und ich hatte nicht eine Verkältung oder so.
6: Ist wirklich in dem Sinn, ja, eigentlich auch ein bisschen, hast du manchmal gedacht, das ist unfair, es ist ungerecht. Ich bin mit der Mitte 20 hatte ich Krebs gehabt und dann mit 44, wo es ja eigentlich auch noch kein Alter ist, hast du ein Herz transplantieren lassen. Hast du mal wirklich das Gefühl, hey, aber also es ist mega unfair, es ist ungerecht, wieso muss ich jetzt das auch noch durchmachen?
5: Also das habe ich schon, also ich muss ehrlich sagen, das habe ich schon auch empfunden. Ich habe, auf eine Art habe ich, also ich meine, es ist ein bisschen zwiespältig, auf eine Art habe ich gedacht, ich könnte Angst, dass ich das Herz bekommen. Aber es ist schon an die andere Seite, man denkt, es ist schon unfair im Leben, dass einfach gewisse Menschen eher immer Krankheiten oder sonst irgendein Pech im Leben haben und dann gibt es halt einfach immer die auf der Sonnenseite sind. Aber es ist halt so im Leben, oder? Ich glaube, irgendwo die Gerechtigkeit wird es wahrscheinlich einfach nicht geben. Und ich habe mir dann auch gesagt, eigentlich kann ich ja zufrieden sein, es geht mir gut, ich lebe gut damit und es ist jetzt einfach mal so, oder? Man muss sich einfach damit abfinden.
6: Und gleich ist eben wirklich dein Leben am Seiden der Faderi gegangen, gerade dort, wo du die Herztransplantation hast. Hast du da vielleicht auch deine Theorie aufgestellt, was ist vielleicht nach dem Tod? Was würde mit mir, wenn du sagst, du hast ja sehr viel Angst gehabt vor dem Tod, ja. Du hast wollen weiterleben, hast du dir überlegt, hey, was würde mit mir passieren?
5: Also so Gedanken macht man sich vielleicht auch voran ein bisschen, muss ich sagen. Ich denke immer, man hat ja eine Seele. Also das ist ja das, was ja irgendwo ein bisschen bleibt. Und macht sich dann schon einfach ein bisschen Vorstellungen, wie sieht es dann nachher aus? Und manchmal denke ich mir, vielleicht gibt es ja das schon ein bisschen mit einer Wiedergeburt, dass man in einer anderen Form wieder aufs Leben kommt. Ich kann jetzt das gar nicht sagen, wie und was, aber ja, das legt sich wahrscheinlich jeder ein bisschen selber zurecht. Ja. Ich denke immer, ja, vielleicht kommt dann irgendwann mal, wieso sollen Ameisen immer eine Ameise sein? Vielleicht kommt dann irgendwann als Ameisen auf die Welt, oder? Ja. Es hat dann halt ein bisschen die speziellen Vorstellungen. Aber ich habe einfach, was ich wirklich ganz extrem empfunden habe, schon, ich habe einfach leben wollen. Ich habe das einfach so ungerecht gefunden. Ich habe gesagt, ich will jetzt einfach weiterleben.
7: hat es vielleicht auch eben, wenn du sagst, ja, so ein Mäuschen ist vielleicht immer so ein Mäuschen. Bist du vielleicht spirituell veranlagt oder hast du sonst einen Glauben, wo du jetzt findest, vielleicht auch seit da denke ich jetzt, das ist, glaube ich, an das? Oder?
5: Nein, gar nicht. Das ist einfach so ein bisschen eine Wahrnehmung, die ich selber habe. Ich bin weder spirituell noch sonst irgendwie. Aber ich sage mir einfach, es ist ja so aufgeteilt im Leben, oder? Jeder hat ja seine Aufgabe und wieso soll immer die gleiche Aufgabe haben? Von selben her denke ich mir, dass das vielleicht ein Zyklus ist, dass man alles ein bisschen durchmacht. Das, ja.
7: Ich muss sagen, ich sehe es ähnlich wie du. ich finde aber auch so, es kann doch nicht sein, dass wenn man stirbt, dass dann wie nichts mehr ist. Ich finde die Vorstellung irgendwie auch ein bisschen komisch. Und mir hat mal, ich weiß gar nicht mehr, es war jemand gesagt, das finde ich eine schöne Vorstellung, dass jemand stirbt, wenn wir die Aufgabe vom Leben, also wenn er seine Aufgabe vom Leben erreicht hat.
5: Ja.
7: Ich finde das eigentlich auch noch ein schöner Gedanke, dass man wie kann sagen, ja, vielleicht hat er in dem Fall das erreicht, wo seine Aufgabe gsi ist und ist jetzt wie der
5: das Zeitpunkt. Ist, ich glaube, das ist, ich habe ein Buch gelesen, auch von einem Mann, wo soll herztransplantiert werden. Und in diesem Buch geht es durch sein Leben durch. Und er tut am Schluss die Herztransplantation ablehnen, eben weil er einfach dort angekommen ist und das Gefühl hat, er ist angekommen. Und für ihn das Leben eigentlich so in Ordnung war. Das ist, finde ich, auch noch speziell, ja.
7: Hast du vielleicht das Gefühl, du hast vorhin gesagt, du bist zwar nicht eine andere Person, aber gleich so der Gedanken als Leben, man nimmt es ja schon bewusster wahr.
5: Ja. Also das muss ich sagen, man nimmt es natürlich viel bewusster wahr. Man geniesst es einfach viel intensiver. Man wird irgendwie ein bisschen, was soll ich sagen, man kann nicht sagen demütiger, aber es ist einfach, man nimmt eigentlich mehr alles ein bisschen als Geschenk auch. Und das habe ich vielleicht vorher nicht so gehabt. Ich war vorher auch eher jemand, der das Gefühl hat, ich muss immer alles ein bisschen auf einmal reinbringen, und das habe ich auch nicht mehr. Man kommt so gewisse Ruhe über, so ein bisschen Gelassenheit. Also das habe ich bekommen, auch im Job habe ich irgendwie das Gefühl gehabt, ich muss mich nicht mehr so beweisen. Ich habe eigentlich schon sehr viel durchgemacht im Leben und für mich stimmt es jetzt so, wie es ist. Ja.
7: So von wegen bewusster Leben kommt mir eben immer die Löffelliste in den Sinn. Und es gibt ja auch den Film «Das Beste kommt zum Schluss» mit Jack Nicholson und Morgan Freeman. Ich weiss nicht, ob du den kennst.
5: Ja.
7: Wo sie ja so eben sagen, das wollen sie noch machen.
5: Die Liste ist auch
7: komplett. Ja, genau. Hast du auch
5: Nein, die habe ich mir nicht gemacht. Also ich sage, ich mache meine Sachen spontan, weil ich einfach gemerkt habe, wenn ich mir Ziel setze, dass man viel mehr enttäuscht wird, wenn man das nicht erreichen kann. Also man weiss eben nicht, was kommt, oder? Und wie lange das geht. Und man kommt dann wie unter Druck, wenn man sich dann so eine Liste macht. Aber ich versuche, das Leben einfach wirklich zu geniessen. Das muss ich schon sagen.
7: Ist aber vielleicht noch ein Wunsch zum deinen Spender? Also wissen, wer dein Spender ist? Ist das vielleicht noch auf dieser Liste, die du halt bei dem Sinn
5: hast? Das habe ich natürlich ganz am Anfang, hat mich das ja nicht so interessiert. Ich war mit mir selber sehr beschäftigt gewesen. Und mit der Zeit, ich habe dann meinen Arzt auch mal gefragt, ich habe gesagt, ich wüsste, dass ich keinen Namen rausgeben dürfen, aber es würde mich gleich interessieren. Ich habe das Alter wollen wissen, das Geschlecht und die Todesursache. Aber sie geben das ja nicht preis. Ich würde es gerne wissen, ja. Extrem gerne. Einfach auch zum vielleicht einmal im Jahr einfach aufs Grab ein Blümchen zu legen oder so, weil es ist einfach schon, für mich ist schon die extreme Dankbarkeit, die da ist, und es ist einfach etwas, auch können zum Danken sagen.
7: Es ist ja in dem Sinne eben gesetzlich geregelt, das dürfen sie nicht rausgeben. Ja. Und von wegen Gesetz, wir haben nicht mehr so viel Zeit, aber ich würde es gerne noch kurz ansprechen. Momentan ist ja das Politikum eben Organspende.
5: Ja.
7: Wir haben ja eigentlich die Zustimmungslösung. Das heisst, wenn jemand nicht angibt, was er möchte, dann in dem Sinn kann ein Organ nicht gespendet werden. Es soll ja wirklich geändert werden mit einem Register. Also die Widerspruchslösung. Wie siehst du das? Was ist da deine Einstellung?
5: Also ich bin natürlich total für die Widerspruchslösung. Und vor allem also durch, sagen wir auch, die Spenderliste, die aufgestellt worden ist von Swiss Transplant, finde ich genial, weil das hilft natürlich vielen. Man kann sich dort anmelden, man kann sich aber auch wieder abmelden. Es ist nicht ein Zwang, aber man ist irgendwo aufgelistet, wo Ärzte direkten Zugang haben. Und bei der Widerspruchslösung ist es halt so, dass man halt sich gar nie jetzt muss melden, sondern dass jeder Mann quasi zum Spender wird. Todesfall. Aber in der Schweiz wird das wahrscheinlich gar nie so zustande kommen können. Man will dann natürlich auch noch die Angehörigen gleich darauf ansprechen. Wobei für die dann das vielleicht nicht mehr so schlimm ist wie voran. Oder? Voran ist man natürlich immer auf die Angehörigen zurückgegangen bei der Zustimmung. Und dort sind die dann total überfordert gewesen. Die meisten haben dann einfach Nein gesagt. Und vielleicht bei der Widerspruchslösung kann man dann eher noch, weil jemand sich dann vielleicht nicht interessiert hat oder weil es ihm gleich war oder was auch immer der Grund ist, dass dann die Angehörigen vielleicht dann auch eher zustimmen. Oder? Weil auf die Angehörigen will man eben immer zurückgehen. Das ist einfach so, dass die gleich immer einbezogen werden.
7: Ich hätte noch ganz viele Fragen. Ich würde sehr gerne urlang mit dir weiterschätzen, aber leider sind 26 Minuten durch und ich finde, es sind 26 Minuten gewesen, die zeigen, dass man wirklich jede Sekunde vom Leben geniessen soll. Danke vielmals,
5: ja, danke,
7: dass du uns das aufgezeigt hast und da gewesen bist. Renata Eisenschmidt.
5: Danke vielmals auch. Vielen Dank.
7: Top Hoch 3 gibt es nächste Woche wieder mit meinem Kollegen Stefano Bollmann. Und falls ihr möchtet noch mehr über die Organspende erfahren, hat es ganz viele Informationen und auch weitere Geschichten von Menschen bei uns auf toponline.ch. Macht's gut. Ciao zusammen.
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0: Heute haben wir es mit einem richtigen Pionier zu tun, kann man sagen. 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

0: Zeit war, wo kein Mensch hat vegetarisch essen wollte. Damals sind die Gäste noch zum Hintereingang rein. Es war der Wurzelbunker gewesen. Und die Kundschaft hat man verschrien als Gasfresser. Sehr peinlich, dort reinzugehen. Es ist einfach niemand zu kommen.
1: Dein Urgroßvater, und ich stelle mir so vor, eben vor über 100 Jahren, wie wird man Vegetarier zu dieser Zeit? Oder wie ist das entstanden?
0: Ja, es ist in einer Zeit entstanden, wo, wie gesagt, das ist überhaupt nicht angesagt gewesen, es ist verpönt gewesen. Ich weiss nicht, Monte Verita, sagt ihr das etwas? Das ist so ein bisschen ein Jet-Set-Bär gewesen, wo Aussteiger gegangen sind im letzten Jahrhundert. Und dort hat das so ein bisschen angefangen, Volksgesundheit, eine neue Welt, fast ein bisschen das Paradies wollen kreieren. Auf dieser Welt, was ja nicht so möglich ist. Und dann sind die da nackt in der Sonne gewesen und haben austauscht über Philosophien, wie man besser leben könnte. Es gibt übrigens einen spannenden Film, der gerade rausgekommen ist, Monte Verita, sehr zu empfehlen, wo das auch ein bisschen dokumentiert. Und die haben dort oben vegetarisch gelebt. Und ich glaube, aus dem heraus hat es Gründer gehabt, 1898, sind etwa 8 Leute gewesen, oder 9 Leute, die da eine Vision gehabt haben. Und die ist jetzt, nach über 100 Jahren, ist sie jetzt wirklich auch zum Greifen gekommen.
1: Ja. Du hast gesagt, dein Urgroßvater hat eine bewusste Entscheidung getroffen damals. Du bist drin geboren, drin aufgewachsen. Wie muss man sich das vorstellen?
0: Ja, also vielleicht noch schnell zum Urgroßvater. Er hat nicht eine bewusste Entscheidung getroffen. Er ist krank geworden. Er hat mit 20 Gicht bekommen. Er ist von Bein gekommen. Ich nehme an, er hat zu viel Fleisch gegessen dort. Und dann hat er mir zum Freund gesagt, das geht gar nicht. Er müsse aufhören, Fleisch essen. Er ist dann 3 Monate in das Vegetarierheim und Abstinenzcafé, wie das geheissen hat. Fast der einzige Gast gewesen und hat sich dann in die Küchenchefin verliebt, mit Martha Gneupel. Und zusammen haben sie es dann aufgebaut. Und ich darf es jetzt in 4. Generation führen. Ich bin drin gewachsen, ja, das ist so. Ich bin ein sogenannter Flexitarier. Ich habe bei dir ein schlechtes Gewissen, wenn ich mit Veganern rede. Aber ich glaube, dadurch mache ich auch die Türen auf. Also ich zeige auf, dass eigentlich 80% von unseren Gästen Flexitarier sind und kommen, weil sie es einfach fein finden und weil sie wissen, dass es noch gesund ist und dass sie noch etwas Gutes machen für die Welt.
1: Jetzt hast du gerade gesagt, ein schlechtes Gewissen. Aber wieso muss man als Flexitarier ein schlechtes Gewissen
0: haben? Ja, das ist eine gute Frage. Ich meine, es geht natürlich teilweise ein bisschen ins Religiöse rein, oder? Wir haben die Klimabewegungen, die da laufen. Und ich habe gesagt vorher, wo wir geredet haben, 2019 war unser bestes Jahr ever. Hat sicher mit dem zu tun, dass sehr, sehr viele junge Leute sich Gedanken machen. Und das ist auch gut so. Die Frage ist einfach, wie weit will man gehen, oder? Und will man seine eigene Lebensweise anderen aufdoktrieren oder nicht? Und da sind wir halt anders. Wir sind nie mit dem Zeigefinger unterwegs. Unser Motto heisst gesunder Genuss. Wir wollen Gäste begeistern, wollen, dass sie Freude haben. Das ist unsere Mission.
1: Da stelle ich mir die Frage, ist man, wenn du auch von schlechtem Gewissen redest, ist man dann als Veganer oder als Vegetarier ein besserer Mensch?
0: Nein, das glaube ich nicht. Was schon ist, also das sehen wir auch bei unseren Gästen, das sind sensitive Menschen, und das ist gut. Also das Thema Achtsamkeit ist, also es sind nicht Leute, die einfach fressen und dann wieder gehen, sondern es ist eine gewisse Bewusstheit da, und das schätze ich auch sehr. Und ich glaube aber nicht, dass ein Veganer per se der bessere Mensch ist als ein Fleischesser, sage ich mal so. Ja, aber er oder sie tut sich sehr befassen mit den Tieren, oder? Und wie die Tiere gehalten werden, behandelt werden, das ist nicht okay heutzutage, gar nicht.
1: Ja, aber es ist auch eine gewisse Grundeinstellung, oder? Tierwohl, Umweltschutz, Klimaschutz, das sind ja alles die Themen, die auch immer grösser werden. Wenn wir nochmal, wir sehen jetzt hier im Hintergrund das Zertifikat, wo jetzt, ich sage jetzt mal, beweist, oder? Der Guinness World Records, das älteste Restaurant, das Hals Hiltl, wo auf Veggie setzt. Die grosse Bewegung ist erst 100 Jahre später gekommen, und trotzdem, wir haben es vorher schon besprochen, das Angebot, das da ist, in den Läden, ist immer noch wahnsinnig beschränkt, wahnsinnig klein. Woran liegt das? Dass zum einen, dass das erst jetzt so gross wird, und zum anderen aber gleich irgendwo noch so ein bisschen zwischen Stuhl und Bank steht.
0: Also, vielleicht das eine, wieso ist es erst jetzt so gross? Ich glaube, das zu wissen, damals war es kein Thema gewesen. Ich meine, Massentierhaltung hat es 1898 nicht gegeben. Man hat den Sonntagsbraten gegessen, vielleicht einmal, wenn man ihn sich auch können leisten. Und heute ist alles billig. Und heute wird alles vermarktet. Heute geht man aufs Maximum Rendite, auch mit den Tieren. Und ich glaube, das ist die Hauptessenz heute. Und das ist, glaube ich, Begründung für NextGen, die sagen, nein, das wollen wir nicht mehr. Und das finde ich super, das ist gut so. Ja.
1: Zum Thema früher war alles besser gewesen.

0: Nein, gar nicht. Anders. Es ist einfach too much heute, oder? Und dass man heute jetzt einfach bewusst konsumiert, ich glaube, das ist ein super Ding. Und heute ist es einfach anders. Und heute sind die Beweggründe anders. Und ich kann das voll nachvollziehen. Und dass es so lange gegangen ist, verstehe ich nicht. Also ich habe in den 70er schon gefunden, wir sind damals die Einzigen gewesen. Und wieso kopiert uns niemand? Wieso findet das all so komisch? Und heute finden es viele gut.
1: Ja, eben, du hast gesagt, 2019 war ein absolutes Rekordjahr. Wäre dann nicht Corona gekommen, oder? Wäre es wahrscheinlich letztes Jahr nochmal ein Spürchen rauf. Wie hat sich in der Zeit, wo du euer Unternehmen geführt hast, wie hat sich das Veggie entwickelt? Ist es immer gleich geblieben oder hat es da auch eine Bewegung gegeben?
0: Ja, es hat sehr viel Bewegung gegeben. Also ich mag mich erinnern, in den 70er Jahren hat mein Vater umgebaut, 1973, ist die Geschichte eingegangen als der Schockumbau. Er hat wirklich gebrochen mit der Vergangenheit, hat wirklich etwas Junges, Frisches wollen machen. Es war recht schwierig gewesen. Er hat dort auch Studien gemacht in den 70er Jahren, wollen herausfinden, ob junge Menschen offen wären für moderne ein vegetarisches Konzept. Und natürlich, schon damals waren es Frauen gewesen, also nicht mehr Männer, die gefunden haben, ja, das geht. Oder? Und dort hat er so die ersten Schritte gemacht, er hat einen Salatfelsen gebaut, er hat sich ein bisschen auf Jung gemacht und so. Und dann hat sich das immer weiterentwickelt. Ich bin in den 90er dazugekommen und in den 90er ist das ganze BSE, die ganzen Fleischskandale, die sind enorm gewesen. Und mit jedem Skandal, mit jedem grossen Artikel oder Radiosendung darüber, hat es mega ist gegangen. Wir haben Zeiten gehabt, wo ich musste vor den Eingang stehen, dort hat es nur das Haushilter gegeben. Wir müssen vorne anstehen und sagen, schau, es tut mir leid, es ist voll. Also wie in einem Club. Und das war extrem gewesen. Und eben das hat mich dann so erstaunt, dass niemand anders gekommen ist. Und ich weiss nicht, wieso es so lang gegangen ist.
1: Du hast gerade vorhin angesprochen, früher waren es Frauen gewesen und nicht Männer eigentlich. Deswegen, wie sieht denn die Kundschaft oder wie sieht es heute aus? Sind es immer noch eher Frauen?
0: Ja, es ist immer noch ein bisschen so. Es gibt, ich weiss nicht, ob du den Fabian Unterrecker kennst, den Comedian, ja. Musst du mal auf YouTube schauen. Also Hiltl Fabian Unterrecker, und hat er in seinem Doktorspiel hat er uns karikiert. Also er hat einfach so ein bisschen erzählt, wie das ist im Hiltl. Und es ist genau das. Es kommen sehr, sehr viele Frauen, es kommen sehr viele schöne Frauen, wobei die Männer kommen mittlerweile auch. Und mein Ziel ist 50-50. Also wie in der Natur. Ich habe das seit Jahren, tue ich das Ziel verfolgen, indem dass wir natürlich ein Bar aufgemacht haben, indem dass wir so einen Club haben, indem das Ambiente nicht jetzt extrem weiblich ist. Und heutzutage, das Spannende ist ja bei den Männern, ich weiß nicht, ob du das weißt, bei den jungen Männern ist der Anteil an Veganern höher als bei den jungen Frauen. Also beim Vegan ist ein riesen Trend auch für junge Männer.
1: Ich kann es nur anhand von mir nachvollziehen. Ich weiss einfach, dass ich meinen Fleischkonsum reduziert habe. Aber genau. Ich bin jetzt nicht der Vegetarier und schon gar nicht der Veganer. Mhm. Aber vegan ist eigentlich der nächste Schritt, oder? Neben dem Fleisch sind auch Milchprodukte immer weniger beliebt. Ihr habt auch euer erstes voll veganes Restaurant eröffnet. Erzähl mal, ist das, wie kommt das an? Und warum braucht es diesen Schritt jetzt auch noch?
0: Ja gut, also wenn du in den 70er Jahren in einer Landbeiz gewesen bist, und, oder 80er, irgendwo auf dem Land und hast gesagt, ich bin Vegetarier und Wirt, oder? Dann hat er dich komisch angeschaut. Dann hat er gesagt, bist du krank? Oder sind sie krank? Wir haben nichts. Dann hast du noch eine Beilage bekommen, vielleicht ein Gemüse, auch ein Glück gewesen. Heute ist das nicht mehr so. Jede gute Beiz hat sensationelle vegetarische Alternativen. Aber wenn du heute in die Landbeiz gehst und sagst, bist du Veganer, dann passiert wieder genau das Gleiche. Und du hast vorher die Frage gestellt, wieso ist das so? Und das sind Traditionen. Die Schweiz ist ein Fleisch-, Milch- und Käseland. Wir sind uns das gewöhnt. Seit hunderten von Jahren. Und das natürlich zu ändern, geht lang, wenn du mit Veganern redest. Ich meine, das grösste Problem ist das Käsefondue, oder? Ja,
1: weil das ist etwas Feins, oder?
0: Ja, ist etwas super Feins. Ja. Aber es hat natürlich ein bisschen mit Tierleid zu tun. Vielleicht nicht nur ein bisschen, oder? Wenn du weißt, wie die Kühe gehalten werden, wie die Milchkühe, oder? Der Name sagt, es ist eigentlich eine Kuh, die erlebt, damit wir Milch trinken können. Das sind so Fragen, ja.
1: Ja, ich sehe.
0: Aber ich will das nicht übertreiben. Ich bin Genussmensch, weißt? Aber ich selber auch, ich habe dort auch meine inneren Zweifel. Was ist jetzt richtig?
1: Es geht vor allem ums Bewusstsein.
0: Oder? Genau.
1: Was für Qualität will ich essen? Und du hast vorher angesprochen, Preise sind auch ein Bestandteil. Also würde man das Fleisch wieder anständig berappen, oder? Dann hätte man vielleicht das Problem auch wieder weniger.
0: Die Frage ist, wie kannst du das in den Griff bekommen? Deshalb habe ich ja auch da, du hast es vorher angesprochen, im Chemtal, ich bin da mit eingestiegen bei Planted Foods, wo ja pflanzliches Poulet herstellen, da in der Nähe. Und ich finde, das sind sehr, sehr gute Ansätze.
1: Wir haben jetzt den Umweltschutz, den Klimaschutz und das Tierwohl ein bisschen angesprochen. Und ich will darum jetzt die Ernährung schnell ein bisschen verlassen. Mhm. Ich weiss, du bist ein Mensch, der gerne reist. Mhm. Wie reisest denn du?
0: Spontan. Also ich bin, also ich weiss gar nicht, ob ich das öffentlich sagen darf. Während dem Lockdown bin ich auf Sansibar. Ich habe mal weg müssen, weil es ist so schlimm gewesen, das Restaurant zu, alles dunkel. Ich habe gefunden, ich kann gar nichts mehr arbeiten. Ich muss jetzt einfach mal ein bisschen auslüften. Und dann bin ich auf Sansibar gegangen. Ich bin sogar allein gegangen und bin einfach mal los. Habe dort ein Dörfchen gemietet, bin irgendwann angefahren, gute Leute kennengelernt. Das ist eigentlich meine Art von Reisen.
1: Aber auf Sansibar kommt man ja jetzt wahrscheinlich auch nicht gerade irgendwo ausfliegen, oder?
0: Dort bin ich geflogen, ja. Genau. Das ist richtig. Ich habe nichts gegen das Fliegen, per se.
1: Das wäre jetzt meine Frage, ja, oder? Wenn man vom Klimaschutz, vom Umweltschutz reden, was ist schlimmer, Fleisch essen oder Fliegen?
0: Ja, das ist eine gute Frage. Ich glaube, da gibt es ganz viele Studien. Ich glaube, das Fleisch essen, wie das macht man halt mehr. Und ja, ich meine, ich fliege nicht in der Welt umeinander. Ich chatte nicht in der Welt umeinander. Ich bin auch nicht immer schnell ein Wochenende auf Barcelona wieder zurück. Das ist nicht mein Stil. Aber etwa die mal ein weg und die Welt entdecken, finde ich, sollte immer noch erlaubt sein.
1: Und das ist schon so, oder? Was Zeit lang haben bei der Swiss auch Hiltelfood können essen.
0: Immer noch. Also, kann man immer noch. Seit 10 Jahren.
1: Ja, das ist, eigentlich 10 Jahre. Ist das ein Widerspruch?
0: Ja, das ist eine gute Frage. Ja, ich meine, die Menschen fliegen. Wenn sie fliegen, dann sollen sie halt dann wieder ein bisschen kompensieren, sage ich dem, dass sie halt kein Fleisch essen. Das machen sie. Und bei der Swiss, ich habe gesagt, es ist seit 10 Jahren sehr erfolgreich. Und die Swiss hat wirklich gemerkt, das ist so gut, weil es braucht kein Fleisch im Flug. Also das Essen im Flug ist eh heikel oft, oder? Und ich finde mit Fleisch umso mehr. Und mittlerweile, die meisten Menü, die die Swiss anbietet, die sind von uns inspiriert. Also die sind in allen, in der Economy, Business und First, sind meistens fleischlos.
1: Jetzt sind wir wieder beim Essen. Wir können gerne beim Essen bleiben, aber ich finde es eigentlich mega spannend, oder? Weil du sagst, ihr seid eine Inspiration eigentlich für viele gewesen. Mhm. Wo hast denn du deine Inspiration geholt?
0: Also ich gehe gerne in die Welt, ich tue mich gerne inspirieren lassen, aber auch auf ganz einfache Art und Weise. Also ich kann in den Wald laufen, das inspiriert mich. Ich kann joggen, ich kann in die Limmat schwimmen, ich habe das Weitwinkelobjektiv. Ich schaue durch die Welt, ich schaue, was passiert und versuche gute Ideen auch gastronomisch zu interpretieren.
1: Mhm. Wenn man, ein Experte ist auf dem Gebiet wie du. Du hast gesagt, du bist auch wieder hineingewachsen, du hast auch eine eigene Familie. Hast du das deinen Kind zum Beispiel auch aufgezwungen, dass das gut ist, oder haben die immer selber können entscheiden? Mhm. Man kriegt das so ein bisschen mit auf den Weg. Wie ist das bei euch in der Familie? Deine Kinder sind ja alle eigentlich in dem Alter drin, wo WG jetzt mega angesagt ist. Ja.
0: Also die älteste Celine, die übrigens bei uns mitschafft seit einem Jahr, sie war seit 3 Jahren in Sydney, in Australien, hat dort studiert und ist dort so Vegetarierin geworden. Also kein Einfluss von mir, null. Die Mittler hat es zeitlang auch gemacht, jetzt glaube ich wieder nicht mehr, die ist gerade in Costa Rica am Surfen. Ich glaube, dort isst sie Fisch. Und der Sohn, der hat am liebsten Kebab. Also von dem her, der ist 18, das ist okay. Es ist nicht an mir, meine Kinder sagen, wie sie sollen
1: leben. Es ist okay, als Hitler können in Zürich an einen Kebabstand.
0: Er macht es, das ist okay.
1: Hat noch kein Problem gehabt, kein Image.
0: Nein, es gibt ja Planter Kebab übrigens. Also
1: das stimmt. Ja, das stimmt. Ich höre raus, du bist auch ein Familienmensch, oder?
0: Auch. Ich bin ja gut. Die Kinder sind jetzt natürlich älter. Die sind zwischen 18 und 21. Die machen ihre Sachen, oder? Das ist okay, ja.
1: Mhm. Aber ist so, also, ich weiss nicht, wie ist das Verhältnis zwischen dir und den Kindern? Ist es ein enges Verhältnis?
0: Ja, wir haben es sehr gut mit den Kindern. Doch. Also, es ist ein enges Verhältnis. Sie drei haben es auch super zusammen. Das ist noch erstaunlich, weil es ist nicht oft so. Also, sie sind wirklich wie eine Dreier-Einheit miteinander. Und die grosse Frage ist natürlich auch im Geschäft jetzt, oder? Wie soll das weitergehen? Und die eine schafft jetzt mit, die andere noch nicht so. Und da sind wir jetzt am Diskutieren, wie das könnte, wenn jemand würde wählen. Und auch dort.
1: Also will denn?
0: Wie will sie? So wie es aussieht, also die Älteste hat eigentlich nicht wählen. Die ist jetzt aber zurückgekommen aus Sydney, wie gesagt, bewusst auch, um im Familienbetrieb mal hineinschauen. Und sie findet es genial. Und das Gute ist halt, gerade für die Generation und sie, die jetzt vegetarisch lebt, oder? Ich meine, ich glaube, die Jungen wollen etwas Sinnvolles machen. Und das kann sie. Sie kann sich mega verwirklichen und sie versteht Wert und hat extrem Freude. Ja.
1: Du bist also niemand, der, eben, wir haben jetzt mitgekriegt, von, du hast deine Kinder weder aufgezwungen, vegetarisch zu essen, noch zwingst du sie dazu, im Familienunternehmen mitzuarbeiten.
0: Wie war das bei dir eigentlich damals? Ja, das war auch nicht gezwungen. Ich habe es einfach immer wählen, anscheinend. Es gibt die eine Geschichte, wo ich mal bei den Eltern, also beim Vater im Büro war, und jetzt hätte ich etwa 5 oder 6. Und dann haben sie mich gefragt, wieder mal, was willst du eigentlich später mal machen? Und dann habe ich auf seinen Sessel gezeigt. Also, ich habe das immer wählen. Ich habe das immer gut gefunden. Ich habe dann auch Kochlehre gemacht, ich habe mitgeholfen. Ich habe das immer faszinierend gefunden, Gastronomie, und ich finde es auch heute noch.
1: Jetzt hast du mittlerweile schon die operative Leitung, kann man sagen, abgegeben im März. Das heisst, du hast wahnsinnig viel Zeit. Was machst du jetzt mit der?
0: Also ich habe extrem viel Zeit im Lockdown gehabt. Also so, dass ich sogar angefangen habe, Gitarre zu spielen, weil ich irgendetwas machen konnte. Ich habe aber gemerkt, ich kann es nicht. Ich habe es jetzt wieder aufgehört. Ich bin einfach musikalisch wirklich nicht talentiert. Ich höre es gerne. Und ich habe mir einen Hund zugetan. Ein Wischla, ein ungarischer Jagdhund, bin sehr viel draussen mit dem, und das ist eine riesen Freude. Ich habe nie ein Haustier gehabt vorher, außer so kleine Hamsterli und so, und ich habe nicht gewusst, dass man ein Tier so gerne haben kann.
1: Also so ein Hund macht ja schon vieles mit einem, oder?
0: Das ist unglaublich. Und vor allem so lieb. Oder? Und Menschen, die sind ja dann immer wieder mal so ein bisschen sneaky Gedanken. Null. Es ist einfach ein lieber Kerl. Es ist ein lieber Kerl. Es ist genial. Und ich bin viel mit ihm draußen, spiele Frisbee mit und gehe laufen. Und ich mache viel Sport, gehe schwimmen. Und ich tue mir schon immer wieder überlegen, was wären spannende Projekte. Und ich bin halt ein Unternehmer. Ich kann es irgendwie nicht lassen. Ich habe dann eigentlich gemeint, ich fahre ziemlich runter. Und ich habe jetzt wieder jenes, was ich spannend finde. Und ja.
1: So Menschen wie du können ja auch nicht nichts mehr nichts machen. Also,
0: nein, ich kreiere einfach gerne Sachen. Das widerspricht
1: auch ein bisschen deinem Personellen,
0: ich
1: oder?
0: Ich kreiere gerne Sachen, die Menschen Freude machen. So ein bisschen das, ja.
1: Du kannst verraten, was steht etwas in der Pipeline?
0: Bei Planted habe ich jetzt mitgemacht. Ich bin in diversen Verwaltungsräten, natürlich auch in unserem. Ich bin als Coach tätig. Coach ist mein neuer Titel in der Hiltl AG. Er ist noch lustig, oder? Wie findest du Coach?
1: Als was Coach ist denn?
0: Ja, genau. Geschäftsleitung. Nein, sie kommen zu mir, wenn sie Fragen haben. Oder?
1: Wir haben mal einen Unternehmensberater gefunden, wenn man gar nicht mehr weiss, was man will werden, dann wird man Coach.
0: Ja, yes, sehr schön, dass du mich zurückspiegelst. Nein, das ist gut. Und ich bin auch bei Tibitz aktiv drin, auch im VR. Und ich schaue mir diverse Sachen auch an Startups, wo gut sind. Und ich glaube, ich kann mein Wissen ein bisschen reinbringen. Oder? So ein bisschen das Tacit Knowledge, wie man das nennt. Und was ich sicher gut kann, ich kann beurteilen, ob etwas könnte funktionieren oder nicht. So.
1: Dann habe ich gerade eine konkrete Frage. Warum funktioniert veganes oder vegetarisches Essen, wo nicht Fleisch darf sein, aber ausgesehen muss wie Fleisch und also schmecken wie Fleisch?
0: Sehr gute Frage. Findest du das abartig?
1: Oder nein, komisch. Ich sehe dann einfach den Sinn irgendwie
0: genau,
1: nicht so drin.
0: Das ist eine gute Frage. Also nochmal, Traditionen habe ich genannt, oder? Und ich sage jetzt, das Cordon Bleu. Hast du gern, oder? Ja, ich auch.
1: Sehr gerne sogar.
0: Sehr gerne. Ja. So, und jetzt, angenommen, du entscheidest dich, kein Fleisch mehr zu essen, aus anderen Gründen, also aus Tierhaltungsgründen und so weiter. Und dann hast du das Cordon Bleu immer noch gern.
1: Das kann ich nachvollziehen. Ich habe noch fast mehr Mühe, wenn es dann eben heisst, veganes Cordon Bleu oder vegane Fischstäbli. Oder, weil es hat ja dann mit dem Fischstäbli nichts zu tun und mit dem Cordon Bleu an und für sich auch nicht.
0: Ja, das ist die Frage. Ich meine, nehmen wir den Burger. Der Burger ist nicht Fleisch per se. Der Burger ist die Art, wie du das isst. Du hast zwischen zwei Buns hast du etwas drin, das kannst du von Hand essen. Das ist es. Und du kannst einen Gemüseburger machen, X-Burger. Und jetzt zum Beispiel das Cordon Bleu haben wir bei uns im bedienten Restaurant, das läuft sehr gut. Das ist mit Apizellenkäse, wie es gehört. Es hat drumherum eine Seite an, statt Kalbfleisch. Es wird genau gleich zubereitet, es wird serviert, wie es gehört. Und das ist ein Genuss. Und solange das genussvoll ist, finde ich es gut. Es muss nicht sein. Und es hat natürlich viele, die sagen, ja, also ihr Vegetarier sind einfach langweiler. Ihr kopiert nur, aber wir kopieren nicht mit den Traditionen. Respektieren. Und ich habe mal gehört, auf einem Panel hat einer gesagt, dass kulinarische Traditionen sind 7 Generationen drin. Also wenn dein Urgroßvater gerne Fleischvögel gehabt hat, hast du gerne Fleischvögel. Und das sind so Sachen, und das muss man respektieren. Der Hauptteil bei uns sind Gemüse, sind Früchte, sind Hülsenfrüchte und. Da haben wir so viel Auswahl. Aber es ist ein Teil davon. Wir haben ja die Vegimetzg aufgemacht, ich weiß nicht, ob du das mitbekommst, vor knapp 10 Jahren. Die erste vegetarische Metzgerei von der Schweiz. Und das hat natürlich einen riesen Shitstorm ausgelöst. Wir haben gute Freunde, die sind Metzger, also meine Eltern, in der Stadt Zürich. Und die sind total verrückt geworden. Die sind richtig hässig geworden auf mich. Und haben gesagt, jetzt musst du das auch noch machen. Aber das ist ein Bedürfnis. Und wenn du Kind hast und dann auf einmal sagt du, Papi, ich lebe jetzt vegan, dann musst du irgendetwas kochen, was du auch noch ein bisschen gerne hast.
1: Wenn du mit Nieder zu kämpfen hast, hast du in der Regel alles richtig gemacht, oder?
0: Entschuldigung?
1: Wenn du mit Nieder zu kämpfen hast.
0: Oh ja, das ist ein grosses Thema.
1: Dann hast du eigentlich alles richtig gemacht.
0: Genau, das sollte man so sehen. Es ist nicht immer einfach, weil wenn du natürlich erfolgreich bist, dann hast du auch viele Hater, Nieder und so, aber damit muss man umgehen. Und du sagst schon richtig, wir werden auch viel kopiert und schlussendlich ist das ein Kompliment.
1: Wenn ich schnell Werbung machen für etwas, was ihr anbietet bei euch im Hiltl, dann sind das eure gefüllten Jalapenos. Die finde ich unschlagbar.
0: Das sind Klassiker, ja. Ja,
1: die sind wirklich grossartig. Ja, und schön, also die Veganer können Fleischesser kopieren oder Fleischprodukte, umgekehrt wird es schwierig.
0: Dass die Fleischesser die Veganer kopieren?
1: Ja,
0: ich glaube, das ist kein Bedürfnis. In Indien wäre es vielleicht anders, weil das sind die leben so und dann wäre es vielleicht umgekehrt. Das ist auch wieder Tradition. Ja.
1: Gerade wenn du schon Indien ansprichst, ich will nochmal schnell auf das Zertifikat zurückkommen. Du hast mir vorher eine lustige Geschichte erzählt. Also ihr seid laut Guinness World Record das älteste Veggie-Restaurant der Welt. Mhm. Eigentlich müsste das in Indien sein, theoretisch gesehen, oder? Eigentlich.
0: Ja, genau. Und das ist so, das haben wir seit Jahren, ich weiß gar nicht, wenn wir das bekommen haben. 2012 haben wir das Zertifikat bekommen. Dann ist das bestätigt worden. Und wir sind natürlich mega dankbar dafür. Und ich finde es auch cool, dass das älteste Veggie-Restaurant von der Welt in der Schweiz, in Zürich steht und nicht irgendwo anders. Und dann ist natürlich in dem Zusammenhang ist Times of India gekommen, einen riesen Artikel gegeben in Indien, auch über Social Media. Und dann ist der Shitstorm losgegangen. Hat es geheißen, ja, geht es eigentlich noch. Ich meine, es kann nicht sein, dass das in der Schweiz steht, das muss in Indien sein. Aber in Indien hat man nicht können anweisen, dass es ein vegetarisches Restaurant gibt, das heute noch in Familienhand geführt wird und immer noch da ist. Und somit nehmen wir das jetzt so, wie das da steht, gerne an.
1: Und offenbar seit 2012 hat es niemand gegeben, der das können vorweisen konnte. Ich habe dich jetzt in den letzten 20 Minuten kennengelernt als Familienmensch, du bist ein Geselliger, du bist ein Genussmensch. Und darum komme ich jetzt schon langsam in den Schluss hinein. Ich habe nämlich in einem Interview hineingelesen, dass deine Lieblingsgästeliste, die du gerne hättest, wäre Elon Musk, Jacinda Ardern, Mick Jagger, Queen Elizabeth und Jesus. Wieso ausgerechnet die 5?
0: Ja, ich habe mir überlegt, das war noch ein spannendes Interview gewesen, glaube ich, in der NZZ. Und dann kommt eben die Frage, mit wem würdest du gerne zu Nacht essen? Und natürlich mit ganz vielen Leuten. Aber das ist so eine Mischung von Leuten, die ich spannend finde. Also Queen Elizabeth, ich meine, ich würde sie wirklich sehr gerne mal kennenlernen. Eine weise Frau, die 2 Weltkriege erlebt hat, die noch lebt. Sehr spannend. Jacinda Ardern, eine ganz junge Politikerin, die sehr viel bewegt in Neuseeland im grünen Bereich. Der Elon Musk, ja. Ich würde gerne mal dort rauffliegen mit ihm. Finde ich spannend, mal die Welt wirklich mal von außen sehen, um mal schauen, wie relativ alles ist. Und dann, wer habe ich noch? Der Mick Jagger, ja. Super Persönlichkeit, wirklich. Sehr ein spannender Typ. Und Jesus Christus, ja, ich meine, auch er, der hätte sehr viel zu erzählen. Und ich glaube, ich könnte sehr viel lernen.
1: Ist einer von denen, wo wir es hier aufgezählt haben, überhaupt Vegetarier oder vegan? Mick Jagger ist, glaube ich, Vegetarier. Ich bin mir nicht einmal sicher.
0: Gut, müsste ihn anschauen, ich weiß es nicht.
1: Also, nur noch ganz einen kurzen Blick in die Zukunft. Was hast du das Gefühl, in den nächsten 10 Jahren, wie entwickelt sich so ein bisschen der Veggie-Markt?
0: Also, es wird ganz klar Richtung pflanzlich gehen, das ist eindeutig. Vegetarisch war wie so ein Zwischenschritt. Wir werden höchstwahrscheinlich vegetarisch bleiben. Wir haben ja mittlerweile 80% vom Angebot ist schon vegan. Das tun wir aber nicht gross promoten, sondern wir machen es einfach. Wir haben so einen veganen Prozess, wo wir alles degustieren, immer wieder quer vergleichen. Und letztens wirklich, ich bin letztens in einem Tasting gewesen fürs Migros-Magazin und dort ist es auch um das Thema gegangen. Und dann haben sie vegane Cremeschnitte gebracht, oder? Und das ist für mich so nicht gegangen. Das geht gar nicht, weil wir haben Cremeschnitte seit den 50er Jahren. Mein Vater ist gelernter Konditor gewesen beim Honold. Und dann ich sage es gerade nicht. Dann haben wir letztens ein Verwaltungsratsmeeting gehabt, da hat es so Cremeschnitte gehabt, kleine, die es auch nicht da haben. Und die F&B-Leiter hat mich immer so angeschaut und ich dachte, ich habe eine nach der anderen gegessen, so vier Stück, ich liebe es. Und dann dachte ich, ist das fein und so. Und am Schluss vom Meeting, drei Stunden später, sagt sie, du Rolf, übrigens, die Cremeschnitte, die ist vegan. Und das ist sehr geil, sehr geil. Oder so muss es sein. Ja. Und wenn das gleich gut ist oder besser, unbedingt machen. Ich glaube, es geht voll in die Richtung weiter. Es wird noch sehr viel kommen, weil ich tue nicht entscheiden. Ich bin 56. Entscheiden tun die, die heute 20 sind. Und die haben ganz einen klaren Fokus. Und das ist sehr, sehr gut.
1: Rolf Hiltl, 26 Minuten sind durch. Ich bedanke mich für das sehr spannende Gespräch.
0: Danke.
1: Und schön, bist du hier im Top 3 gewesen. Ja, inspiriert und hungrig geht es jetzt in eine neue Woche und ich hoffe, ihr nehmt ein bisschen von dem veganen und vegetarischen Spirit mit auf den Weg. Es ist auf jeden Fall empfehlenswert. Uns gibt es in einer Woche wieder. Macht's gut. Tschüss zusammen.
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3: Er ist ein Naturbursch, einer, das kann man glaube ich so sagen, der die Flora und Fauna von ganzem Herzen liebt. Und darum macht er auch Dokumentationen darüber. Über die Liebe zu der Natur reden wir heute. Schön bist du da, Marco Graf.
4: Danke, dass ich da sein
3: darf. Ist es überhaupt richtig, wenn ich dich ein Naturbursch nenne? Ist das wirklich so?
4: Auf jeden Fall, das trifft es eigentlich ziemlich genau, kann man sagen, ja. Obwohl.
3: Vielleicht auch ein bisschen fast schon ein Nerd?
4: Ich würde sagen, ja, ein Spinner. Und zwar durch und durch. Im positiven Sinn, würde ich jetzt behaupten. Also ich glaube, wenn man das macht, was ich mache, muss man ein bisschen ein Spinner sein, sonst drüllt man durch. Also das kann ich glaube wirklich so behaupten.
3: Die Bewunderung, die Liebe zu der Natur, wie würdest du die beschreiben? So, wie ist das, was ist das für dich?
4: Es ist eigentlich eine Faszination. Und eine Faszination, die mich schon seit Kind nicht loslässt. Also ich weiss ehrlich gesagt auch nicht, wann das angefangen hat. Also wenn ich mit meinen Eltern rede, dann sagen sie schon, ja, schon im Kindesalter, im Krabbelalter, schon jedes Käferli im Boden müssen auflesen und bestaunen oder und überall müssen anhalten, wo es irgendetwas gesehen hat. Also das hat eigentlich ganz früh angefangen, muss ich sagen. Und die Faszination ist eigentlich geblieben. Und die Neugier, irgendetwas zu entdecken, oder? Und jetzt ist natürlich da mit dem Film dazugekommen, man muss sagen, der Drang, das auch anderen zu zeigen. Genau.
3: Also, kann man sich einen Familienausflug bei dir so vorstellen, dass nicht so war, jedes Kind, das sagt, ja, sind wir jetzt schon da, Mami, Papi, sondern durchgeht, oh, komm kurz anhalten, ich würde gerne etwas schauen.
4: Auf jeden Fall. Also, Familienausflüge sind so oder so eigentlich immer an Ort angegangen, wo man mit Kind eigentlich nicht angeht. Also, irgendwelche Naturschauspiele anschauen, wenn es einmal geht. Oder auch einfach mal in den Wald. Also, das war für mich eigentlich das Größte gewesen, oder? Weil es so viel zu entdecken gab. Oder mal an einen Weiher oder so. Also, wenn mich hast du beschäftigen als Kind, dann hast du mich mit einem Fischernetz irgendwo an Rhein angestellt und dann bin ich stundenweise beschäftigt gewesen. Also, das war relativ einfach gewesen für meine Eltern damals schon, oder?
3: Sehr schön. Wie es genau über dann gegangen ist, auch wie du überhaupt zu mir kommst, da kommen wir noch später drauf. Vielleicht einfach noch ganz kurz, wenn du sagst, eben, es ist wirklich so die Faszination, die Bewunderung, gibt es für dich aber gleich auch Schattenseiten, die du so siehst?
4: Meinst du jetzt in Bezug aufs Film oder auf
3: die Nein, Natur? Wirklich so ein bisschen, hast du auch Sachen, die du kritisch siehst in dieser ganzen Faszination Natur, jetzt für dich selber?
4: Für mich selber weniger. Also was mir halt auffällt, und das ist erst seitdem ich das jetzt mache mit diesen Naturfilmen, ist, dass Menschen generell einfach den Bezug so zu der Natur verlieren. Also einerseits rückt es immer näher, habe ich den Eindruck. Also sie haben immer mehr Empathie für das einzelne Tier oder für das einzelne Individuum, aber verstehen fundamentale Sachen eigentlich nicht mehr richtig. Und mit dem meine ich zum Beispiel, Facebook ist im Moment voll von Bildern, wo Raubvögel irgendwelche Beute greifen. Und dann kommen Leute und retten das Beutetier. Und ich muss sagen, das ist eigentlich so fern von der Realität und so fern von einem gesunden Naturverständnis. Da sehe ich schon ein Problem. Und ich glaube, das ist auch etwas, was ich mit meinen Filmen den Leuten zeigen will. Oder? Es muss so sein. Es braucht immer, also es gibt eigentlich kein Gut und Böse in der Natur, sondern es gibt nur Fakt und nicht Fakt. Und da müssen die Leute irgendwie wieder verstehen, habe ich das Gefühl, oder? Weil eben einerseits sind so nah an der Natur, jedes Tier ist ein Arms in dem Sinn. Und andererseits so die notwendigen Prozesse versteht man nicht mehr richtig. Und das ist so ein Problem, das ich sehe, einfach seitdem ich jetzt die Filme mache.
3: Du hast jetzt gerade einen ganz neuen Film, den Film, jetzt muss ich schauen, dass ich richtig Reihenfolge sage, Feldackerwiese. Der genau. Ist frisch im Kino und da geht es in dem Sinn auch um das, dass du wirklich die Botschaft jetzt rüberbringen.
4: Unter anderem, ja. Also das Ziel ist eigentlich von dem Film, das Ziel generell von meinem Film ist eigentlich nicht Probleme aufzeigen, sondern Lösungsansätze. Und ich glaube, das klingt mir relativ gut. Also wenn ich die Rückmeldungen so höre, dann sagen die Leute immer, wenn man zwischen den Zeilen liest, findet man viel Probleme. Aber es wird halt auf eine charmante Art und Weise darauf hingewiesen. Und das ist schon ein Ziel, ganz klar. Jetzt eben gerade im neuen Film Feldackerwiese geht es um Zusammenarbeit von der Natur und Mensch. Und da gibt's auch. Also der Mensch ist nicht immer nur der Böse, sondern der Mensch schafft auch Lebensraum. Jetzt gerade in Form von Felder, Äcker und Wiesen. Also wir begleiten ganz viele Tiere, die wirklich Kulturfolger sind. Und man kann sagen, die kommen gut damit zu Gang. Und die sind sogar von Felder und Wiesen, wo der Mensch erschafft und bewirtschaftet, abhängig. Und das ist schon wichtig, ja, dass eben nicht immer nur alles schlecht ist, sondern eben auch etwas Gutes daraus entsteht. Ja.
3: Es ist ja ein Film, der eben in dem Sinn hier in der Nordschweiz spielt, vom Feldacker- und Wiesengebiet. Wie muss ich den Film aber vorstellen?
4: Es ist eigentlich eine Reise durchs Bekannte, wenn man es so will. Also, man kennt wahrscheinlich ziemlich viel, aber man hat es noch nie aus dem Blickwinkel gesehen. Und das ist auch ein Bedürfnis von mir, dass ich eigentlich den Menschen da zeige, was vermeintlich kennen, aber nochmal ganz neue Aspekte davon beleuchten und ganz andere Blickwinkel. Ich glaube, Wiese kennt jeder auch von der Kindheit, aber wann haben wir das letzte Mal wirklich wieder herangeschaut und man schaut, wie viele Insekten leben in so einer Wiese oder welche Tiere, auch welche grossen Tiere, Rehwild zum Beispiel oder Wildsauen, sind in der Nacht auf diesen Wiesen. Und ich glaube, das ist eigentlich etwas Interessantes. Oder? Und halt eben auch die Menschen, die probieren tagtäglich mit der Natur im Kompromiss zusammen zu arbeiten und so eigentlich den Menschen ihre Bedürfnisse und aber auch der Natur ihre Bedürfnisse sozusagen zu decken.
3: Es ist dein zweiter so Dokumentarfilm. Du hast schon den Hochrhein gehabt, der in einem kleineren Kino gelaufen ist. Und der jetzt, der neue, ist ja wirklich so der erste, der wirklich in mehreren, auch ein bisschen grösseren Kinos läuft. Ja. Ist es für dich, dass jetzt der da so die Leute sehen können?
4: Mega speziell. Also ich war gestern jetzt eben im Kinepolis bei uns, Schaffhausen, wo ja ein grosses Kino ist. Und im März läuft er auch im Verkehrshaus, im IMAX Luzern. Und das ist für mich ein Riesensprung, absolut. Da hätte ich mir nie träumen lassen. Ich muss dazu sagen, eben, ich arbeite etwa 4 Jahre an einem Film. Und mit der Zeit, eben, da gibt's viele Situationen, wo du irgendwann denkst, für wer mache ich da oder für wen mache ich da? Weil 4 Jahre an einem Projekt bleiben und wo du am Anfang einfach mal nur Geld investierst und Zeit investierst und Nerven investierst und gar nicht weißt, kommt es überhaupt an. Da verlierst du irgendwann, ja, schon auch ein bisschen den Mut. Oder? Und dann ist der Tag X dann da und dann gehst du ins Kino und irgendwie in dem Moment, wo du dann so in den Saal laufst und du siehst die grosse Leinwand, und du denkst, ja, ich gehe jetzt meinen Film schauen. Das ist natürlich ein mega, ja, surreales Gefühl, oder? Auch gestern war, muss ich sagen.
3: Was ist das so? Was hast du für Gefühl gehabt? Was ist alles passiert mit dir?
4: Also, mir ist natürlich selber immer sehr kritisch, das muss man sagen. Also, ich kenne auch keinen Filmemacher, der am Schluss von der Produktion sagt, ich bin mega zufrieden mit dem Film. In der Regel kannst du ihn sogar fast nicht mehr schauen, weil du ihn eben halt im Schnitt in der Produktion etwa 1000 Mal gesehen hast, oder? Aber ich konzentriere mich dann eher auf die Reaktionen der Leute. Und das ist ja dann das Spannende, oder? Also, selber bist du absolut nicht mehr objektiv. Und wenn dann die Leute nach dem Film kommen und sagen, wow, mega cool, mega schöne Aufnahmen, da brauchst du ja Stunden, dann ist das für mich der Lohn, oder? Also, darum gehe ich eigentlich meine eigenen Filme noch im Kino schauen, weil mich einfach die Reaktion interessiert, oder? Weil selber checkst du es einfach nicht mehr, ob der Film gut oder schlecht ist.
3: Also gibt es Sachen, wo du wirklich so musst sagen, das hätte ich jetzt doch anders machen oder das ist nicht gut. Und,
4: Klar, ja, klar. Also eben in diesen vier Jahren, nur schon in diesen vier Jahren ist der Lernprozess und der Lösungsprozess von Problemen natürlich auch mega gestiegen. Also die Sachen, die ich im ersten Jahr falsch gemacht habe, würde ich jetzt natürlich nie mehr falsch machen. Aber das ist passiert und irgendwie musst, also nur schon in einem Film siehst du eigentlich den Entwicklungsprozess, halt nicht chronologisch, so kann es eigentlich niemand nachvollziehen, weil eben im Film wird es ja dann nachher nochmal alles umstrukturiert. Aber klar, ja, also es gibt viele Sachen, die ich heute anders mache. Also ich habe schon wieder Ideen für den nächsten Film, die ganz anders sind wie der Film. Aber das ist ja auch Schöne daran, oder? Dass man dann schlussendlich kann sagen, ja, man hat den Film gemacht, er ist nicht perfekt, in meinen Augen. Also ich glaube, einer, der den Film das erste Mal sieht, dem wird das nicht auffallen. Oder einer, der die Hintergründe nicht weiss, dem wird das nicht auffallen. Aber mir fallen viele Sachen auf, ganz klar. Und auch Sachen, die mich ärgern. Aber das gehört irgendwie dazu.
3: Du hast in meinem Interview gesagt, dass auch Tränen geflossen sind während dem ganzen Entstehungsprozess.
4: Ja, viel, viel. Freude sowie auch Frusttränen, absolut. Das ist so. Und ich weiss nicht, ob es nur mir so geht, aber ich glaube, jeder Regisseur geht irgendwie durch die Phase durch, wo du nicht mehr weiter weisst. Sei es technischer Herkunft, die Probleme, die entstehen, oder einfach auch inspirative Probleme, wo du irgendwie nicht mehr weisst, wo du überhaupt hin, was habe ich mal vorgehabt. Und dann meistens hilft es dann, wenn ein bisschen Abstand günstig zum Projekt, das du eigentlich gemacht hast. Mir hilft zum Beispiel Musik extrem, wenn ich dann Musik dementsprechend los, ist sehr inspirierend für mich, um ein bisschen Abstand überkommen und irgendwann kommst du wieder in den Flow rein, aber eben, bis da kommt, da vergeht manchmal Monate.
3: Ein emotionaler Mensch in dem Fall. Und mich nimmt es einfach auch Wunder, du hast ja eben auch deine Ziele, die du möchtest erreichen mit deinen Filmen, das vorher schon ein bisschen angesprochen, eben einfach auch in der Gesellschaft so ein bisschen den Bezug zur Natur verändern. Und häufig ist es so, gerade bei Leuten, die vielleicht sehr leidenschaftlich und engagiert sind, eben was Natursachen anbelangt, was vielleicht auch so ein bisschen Umweltschutz anbelangt, dass die ein bisschen fast manchmal auch einen Groll haben gegenüber der Gesellschaft, weil eben halt wir Menschen auch etwas zu dem Ganzen beitragen. Ist es bei dir, bist du nicht auch eben jemand, der so manchmal wirklich auch ein bisschen hässig ist und oder wie erlebst du das selber?
4: Ich glaube, hässig wäre der falsche Ausdruck. Ich glaube, du hast es vorher angesprochen, sehr ein emotionaler Mensch, also auch sehr melancholisch veranlagt und da im positiven Sinn. Ich bin ein Mensch, ich habe viel so melancholische Phasen, wo ich einen Hass ist vielleicht ein blödes Wort, aber einen Groll auf die ganze Menschheit habe. Und das sind Phasen im Leben, die aber die inspirativsten sind, wo ich muss sagen, da komme ich auf die beste Idee. Und da habe ich mit der Zeit eigentlich gelernt, dass Melancholie oder Trauer nicht unbedingt schlecht sein müssen. Wir Menschen haben einfach die negative Behaftung dazu, dass wenn es einmal schlecht geht, muss man den Zustand so schnell wie möglich wieder ändern. Und ich finde nicht. Also ich muss sagen, ich genieße da manchmal regelrecht mal eine Wut haben auf die Welt und auf das System, wo man denkt, das ist so unfair. Aber das sind für mich als Künstler, ich sehe mich halt als Künstler, sind da die eigentlich die inspirierendsten Zeiten. Und ich muss sagen, da kommen mir die besten Ideen. Und ich nutze dann die Emotionen und probiere es irgendwo in ein Projekt jetzt zu verpacken. Und ich glaube, da merkt man auch. Also wenn man dann die Projekte schaut, dann merkt man, da ist jetzt vielleicht ein gewisser Groll rum oder ist eine gewisse Trauer rum, oder? Und da ist auch ein Grund, warum ich es immer noch selber vertone. Es ist nicht perfekt, aber ich glaube, besser wie ich selber kann die Geschichte wie nicht jemandem erzählen, weil ich erlebe es ja, oder?
3: Was macht dich vielleicht am meisten hässig? Gibt es da etwas?
4: Boah, das fällt mir jetzt gerade so spontan nichts Spezielles ein. Ich finde einfach, wir Menschen können teilweise von der Natur noch so viel lernen und das fällt mir jetzt gar nicht ein, nein, muss ich sagen. Das sind manchmal kleine Sachen, wo sich jeder andere würde. Also ich rede viel mit meiner Familie über die Sachen und die sind teilweise recht anders gestrickt. Oder? Also die sagen dann, wieso regst du dich über Zeug auf, die seit Jahrhunderten so läuft und Sachen, wo man einfach nicht ändern kann. Und ich bin der Meinung, man darf sich auch über Zeug nerven, die schon immer so gewesen sind. Das heisst ja nicht, dass sie recht sind. Oder? Also ich bin jetzt nicht ein Mensch, der sagt, du, das ist jetzt rational denkt, dann lohnt sich jetzt nicht über das aufzuregen, sondern ich reg mich dann auch über Zeug auf, wo jeder andere will sagen, Peanuts, oder?
3: Wie lebst denn auch du mit der Natur zusammen? Also was hast du da vielleicht in deinem Alltag für ein Verhältnis?
4: Also ich bin natürlich viel in der Natur, eben durch jetzt meinen Beruf, oder? Also bin ich viel in der Natur und ich bin ich lerne immer dazu. Also ich finde es mega spannend, zum Beispiel einfach auf Wikipedia gehen und irgendeine Tierart einzugeben und nachher die lateinischen Namen einzeln oder anklicken und schauen, wo leben sie. Und das fasziniert mich mega. Also es ist jetzt ein Beispiel. Und da gibt es viele so Beispiele. Also ich bin ja ursprünglich gelernter Metzger. Ich habe mal Metzger gelernt. Also ich weiss eigentlich ganz genau, wo das Fleisch herkommt. Und ich weiss auch, wie die Natur funktioniert in diesem Bezug. Oder? Und von dem her, ja, also... Und sonst, eben, ich habe zuhause einen Haufen Aquarien, das ist eigentlich mein zweites Hobby, kann man sagen. Also nebst dem Filmen ist für mich ein Hobby und ein Beruf. Und die pflege ich und ich habe früher noch Fisch gezüchtet. Ich bin mit denen an Ausstellungen gegangen. Da habe ich jetzt ein bisschen aufgeben, weil es einfach sehr viel Zeit beansprucht. Ja, und so Sachen, das ist für mich das Schönste, was es gibt. Einfach auch in der Natur Zeug entdecken. Pilze ist auch ein Hobby, das ich sehr intensiv und gerne mache, ja.
3: Also genau. Wirklich ein Naturbursch. Aber genau. Was hast du denn? Also das heißt, du hast einen Haufen Aquarien zuhause. Wie sieht das bei dir zuhause aus? Was also, hat's da alles?
4: Mittlerweile nicht mehr so schlimm. Es ist mal schlimmer gewesen. Also ich habe mal zu Spitzenzeit, da habe ich über 300 Aquarien zuhause gehabt. Es sind zwar keine grossen gewesen, aber es hat gelangt. Also die Arbeit dahinter ist relativ intensiv gewesen. Ich habe mein erstes Aquarium mit 7 bekommen. Und mit 8 ist das zweite. Und dann hat sich da immer wieder gesteigert. Und irgendwann sind es dann halt 300 gewesen. Durch den Umstand, dass ich mich auf eine ganz spezielle Fischart spezialisiert habe. Das sind siamesische Kampffische. Die heissen das so, weil es Männchen untereinander sehr aggressiv sind. Und die kannst du nicht zusammenhalten. Also Männchen musst du strikt trennen, auch in der Zucht. Oder? Und wenn du einen Wurf hast, dann hast du unter Umständen 200 Männchen. Und jedes von denen braucht sein eigenes Becken. Und dann kommst du dann gleich mal auf 300, 400 Becken im Zimmer.
3: Ich stelle mir also ein bisschen vor, wenn du irgendwie da so in SeaWorld gehst oder so, ist das bei dir
4: Ja, so ganz so romantisch nicht natürlich, oder? Also man muss sehen, es ist dann eine Zucht und eine Zucht ist jetzt nicht, eben, da ist nicht jedes Becken mega schön bunt und beleuchtet, das ist dann zweckmäßig. Mittlerweile bin ich schon eher ein Fan von diesen schönen Biotop-Aquarien, also wo man dann naturgetreu einrichtet und wo man auch Fisch dementsprechend wählt. Also jetzt nicht ein Fisch, wo einer, der aus Asien kommt und der nächste kommt irgendwo aus Südamerika, sondern wirklich schaut, dass das zusammenpasst. Auch nicht einmal optisch und auch nicht verträgt, tönt sie sich noch vielmal auf verschiedenen Kontinenten. Aber dass es einfach irgendwie stimmt, dass Pflanzen aus dem gleichen Areal würden kommen in der Wildnis und eben auch alle Fische und das vom Einrichten her passt und so, finde ich auch noch eine Challenge.
3: Ja, das glaube ich. Wie ist denn aber auch dazu gekommen, dass du gefunden hast, so, und ich fange jetzt das auch an filmen?
4: Das ist eine gute Frage. Also ich mag mich einfach erinnern, dass ich glaube mit 8, 9 einen Camcorder bekommen habe von meinem Gotti und vom Götti. Und dann hat er angefangen, weil ich da so spannend gefunden habe, die Fortpflanzung Verhalten von diesen Fischen zu dokumentieren. Weil jeder Fisch hat eine unglaublich komplexe Fortpflanzungsstrategie. Oder die einen bauen den Schaumnest an der Oberfläche und pflegen ihre Eier dort. Die anderen nehmen sie ins Maul und bröten sie im Maul aus, die Eier. Wieder andere in Höhlen und irgendwie jeder Fisch hat so seine Strategie und ich habe gefunden, die Leute unterschätzen das Lebewesen völlig. Ein Fisch ist für einen Fisch, oder? So blub blub und dann hat sich's. Aber es ist eben mehr und dann habe ich irgendwie schon damals das Gefühl gehabt, da muss man dokumentieren und da muss man irgendwie den Menschen zeigen, oder? Und so hat es angefangen. Und dann habe ich da eben mit meinen zarten 19 Jahren angefangen, die Fischli filmen, wie die sich paaren und wie die Jungen ausbrüten und pflegen, oder? Und es ist auch herzig, wenn es dann im Schwarm der Älteren anschwimmen. Einfach so, ja, herzig. Und, genau. Und dann hat man da auf YouTube ist noch relativ frisch da gewesen und da ist eigentlich gut angekommen. Oder? Also, der erste Film ist nicht auf YouTube, den habe ich irgendwo daheim. Ich kann auch gerne mal wieder schauen. Das ist wirklich so, noch mit dieser Bubenstimme, weißt du, und einfach
3: wirklich... Du hast wirklich noch voll kommentiert.
4: Alles selber gemacht, wirklich alles selber gemacht. Also natürlich lange nicht, also heute würde ich sagen, grauenhaft, aber es ist halt Erinnerung. Und ich finde die DVD leider nicht mehr. Und mal auf die Suche gehen, mich würde es echt interessieren. Und so hat es angefangen, ja. Und dann eben im 2000 und, wann ist das gewesen? 15 oder so, habe ich dann mal das Gefühl gehabt, ja, ich bin noch leidenschaftlicher Fischer zu dem einen. Immer noch. Habe mit 10 die Prüfung gemacht und habe dann 2015 das Gefühl gehabt, ich möchte mal einen grösseren Film probieren. Und habe mit dem Camcorder, der glaubt mir kein Mensch, mit dem Camcorder meinen ersten Kinofilm gedreht. Der glaubt mir niemand. Also, ja eben. Das Leben führt dann manchmal an Ort, wo man es nicht ahnen will.
3: Ich nehme aber jetzt mal an, du hast, seit du eben deine eigene Firma hast, die heisst ja Graf Media Productions,
4: genau.
3: Auch mehr Kameras. Also,
4: natürlich,
3: wie muss man sich deine Firma vorstellen, dass wir es auch nicht alleine machen? Also wo sind wir da? Was hat das mittlerweile für eine Dimension?
4: Mittlerweile allein nicht mehr. Also ich habe ein Team, aber das Team ist nicht angestellt. Das sind alles freischaffende Leute, die ich zuziehe, wenn ich es brauche. Gerade jetzt eben für die Doc-Filme brauchst du das fast. Also klar, die Dreharbeiten mache ich weitestgehend alle allein. Da geht auch, da kannst du irgendwie nicht mehr sein, kannst nicht eine Reha pirschen zu fünften, oder? Da gar nicht. Aber dann nachher natürlich, zum Beispiel Sounddesign, da habe ich Unterstützung von einem Sound, von einem Foley-Artist und einem Soundmischer. Und, ja, so Sachen halt, oder? Wobei auch dort mache ich noch sehr viel selber. Ich habe jetzt auch wieder, über die Hälfte vom Film habe ich auch selber vertont, also selber das Sounddesign gestaltet und so. Und hast dann eigentlich nur noch zum Mischen gegeben. Genau, also ich mache relativ viel selber, aber ganz alles will ich nicht, weil ich bin nicht überall so gut und am Schluss ist das Ziel ja wirklich das beste Ergebnis irgendwie rauszubringen.
3: Wie viele Kameras hast du?
4: Boah, wenn ich jetzt da würde anfangen zu zählen, also es sind viele, es sind etwa 3 Hauptkameras, sage ich mal. Allein schon wegen der Zeitraffer brauchst du einfach relativ viel, weil die sind blockiert für eine Woche. Wenn ich einen Zeitraffer von einer Pflanze mache, dann darf ich die Woche lang nicht anlangen, damit es einfach eben schön, oder? Allein für die sind es etwa 3 Kameras, die nur für das gedacht sind. Dann eben 3 Hauptfilmkameras, aber keine Camcorder, sondern sind wirklich kleine Kameras, die halt handlich sind und die ich gut mitnehmen kann ins Feld raus. Und dann noch ein paar so Minikameras, zum Beispiel irgendwo in der Nähe von Vogelnestern platzieren. Dann unter Wassergehäuse habe ich mittlerweile auch noch 2 für die Hauptkameras. Drohnen habe ich 3 Stück. Ja, es sind relativ viel mittlerweile, aber ich muss sagen, ich brauche auch alles. Also es ist eigentlich nicht fahrig.
3: Wie muss man sich denn das auch vorstellen, wenn du gehst filmen? Also irgendwie weißt du auch, wo du hergehst, oder wenn du sagst, ja, die Kamera ist dann eine Woche lang dort in diesem Zeitraffer, dann lässt du dich einfach dort alleine